Und nun spricht der Herr, der dich geschaffen hat, Jakob, und dich gemacht hat, Israel. Fürchte dich nicht, denn ich habe dich erlöst. Ich habe dich bei deinem Namen gerufen, du bist mein. Wenn du durchs Wasser gehst, will ich bei dir sein, dass dich die Ströme nicht ersäufen sollen. Und wenn du ins Feuer gehst, sollst du nicht brennen, und die Flamme soll dich nicht versengen. Denn ich bin der Herr, dein Gott, der Heilige Israels, dein Heiland. Wohlan, alle, die ihr durstig seid, kommt her zum Wasser. Und die ihr kein Geld habt, kommt her, kauft und esst. Kommt her und kauft ohne Geld und umsonst Wein und Milch. Warum zählt ihr Geld da für das, was kein Brot ist, und sauren Verdienst für das, was nicht satt macht? Hört doch auf mich, so werdet ihr Gutes essen und euch am Köstlichen laben. Neigt eure Ohren her und kommt her zu mir. Höret, so werdet ihr leben.

und er zeigte mir einen reinen Strom vom Wasser des Lebens, glänzend wie Kristall, der ausging vom Thron Gottes und des Lammes. In der Mitte, zwischen ihrer Straße und dem Strom, von dieser und von jener Seite aus, war der Baum des Lebens, der 12-mal Früchte trägt und jeden Monat seine Frucht bringt, jeweils einer. Und die Blätter des Baumes dienen zur Heilung der Völker. Und es wird kein

keinen Fluch mehr geben. Und der Thron Gottes und des Lammes wird in ihr sein, und seine Knechte werden ihm dienen. Und sie werden sein Angesicht sehen, und sein Name wird auf ihren Stirnen sein. Und es wird dort keine Nacht mehr geben. Und sie bedürfen nicht eines Leuchters, noch des Lichtes der Sonne, denn Gott, der Herr, erleuchtet sie. Und sie werden herrschen von Ewigkeit zu Ewigkeit. Und der Geist und die Braut sprechen: Komm. Und wer es hört, der spreche: Komm. Und wen da dürstet, der komme. Und wer da will, der nehme das Wasser des Lebens umsonst.

Und ich sah einen neuen Himmel und eine neue Erde. Denn der erste Himmel und die erste Erde sind vergangen, und das Meer ist nicht mehr. Und ich sah die heilige Stadt, das neue Jerusalem, von Gott aus dem Himmel herabkommen, bereitet wie eine geschmückte Braut für ihren Mann. Und ich hörte eine große Stimme von dem Thron her,

Und er sprach zu mir, es ist geschehen. Ich bin das A und das O, der Anfang und das Ende. Ich will den Durstigen geben von der Quelle des lebendigen Wassers.

Fürchte dich nicht, denn ich habe dich erlöst. Ich habe dich bei deinem Namen gerufen, du bist mein. Wenn du durchs Wasser gehst, will ich bei dir sein, dass dich die Ströme nicht ersäufen sollen. Und wenn du ins Feuer gehst, sollst du nicht brennen, und die Flamme soll dich nicht versengen. Ich bin der Herr, dein Gott.

Wer seine Sünde verheimlicht, dem wird es nicht gelingen. Wer sie aber bekennt und lässt, der wird Barmherzigkeit erlangen. Die Bedingungen, unter denen wir Gottes Barmherzigkeit erlangen, sind einfach, gerecht und vernünftig. Der Herr verlangt von uns nichts Schweres, um Vergebung der Sünde zu erhalten. Wir brauchen keine langen und ermüdenden Pilgerreisen zu unternehmen oder uns quälenden Bußübungen zu unterziehen, um uns bei dem Gott des Himmels zu empfehlen oder unsere Übertretungen zu sühnen. Denn wer seine Sünde bekennt und lässt, der wird Barmherzigkeit erlangen. Der Apostel sagt: Bekennt einander die Verfehlungen und betet füreinander, damit ihr geheilt werdet. Bekennt eure Sünden Gott, der sie allein vergeben kann, und einander euer Verschulden. Wenn du deinen Freund oder Nächsten gekränkt hast, dann musst du dieses Unrecht bekennen, und er hat die Pflicht, dir freien Herzens zu vergeben. Dann bitte Gott um Vergebung, denn der Bruder, den du verletzt hast, ist Gottes Eigentum, und indem du ihm geschadet hast, hast du gegen seinen Schöpfer und Erlöser gesündigt. Der Fall wird vor den einzig wahren Mittler gebracht, unseren großen Hohepriester, der in allen Dingen versucht worden ist, so wie wir, doch ohne Sünde, der mit unseren Schwachheiten mitfühlt und uns von jedem Schandflecken der Ungerechtigkeit reinigen kann. Wer sich vor Gott nicht gedemütigt und zu seiner Schuld bekannt hat, hat die erste Bedingung der Annahme nicht erfüllt. Wenn wir diese Reue, die man nicht bereuen muss, nicht erfahren haben, wenn wir nicht mit wahrer Herzensdemut und einem zerbrochenen Geist unsere Sünden bekannt haben und unsere Schandtaten verabscheuen, haben wir niemals wirklich nach Vergebung der Sünde gesucht. Und wenn wir nie danach gesucht haben, haben wir auch nie den Frieden Gottes gefunden. Der einzige Grund, warum unsere vergangenen Sünden nicht erlassen wurden, besteht darin, dass wir nicht bereit sind, unsere Herzen zu demütigen und den Bedingungen des Wortes der Wahrheit nachzukommen. Darüber wurden uns deutliche Anweisungen gegeben. Ein Sündenbekenntnis, ob öffentlich oder privat, sollte aus tiefstem Herzen kommen und freimütig bekannt werden. Der Sünder darf nicht dazu gedrängt werden. Es darf nicht leichtfertig und gleichgültig geschehen oder Menschen aufgezwungen werden, die das abscheuliche Wesen der Sünde noch nicht erkennen. Ein Bekenntnis aus der Tiefe der Seele findet seinen Weg zu dem Gott unendlichen Erbarmens. Der Psalmist sagt:

Der Herr ist nahe denen, die zerbrochenen Herzens sind, und hilft denen, die zerschlagenen Geistes sind. Ein echtes Bekenntnis ist immer konkret und bekennt die einzelnen Sünden. Es können Sünden sein, die man nur vor Gott allein bringen muss. Es kann Unrecht sein, dass man denjenigen Personen bekennen muss, die dadurch Schaden erlitten haben. Oder es können Sünden sein, die in der Öffentlichkeit begangen wurden, die dann auch öffentlich bekannt werden sollten. Aber jedes Bekenntnis sollte eindeutig sein, auf den Punkt gebracht werden und genau die Sünden beinhalten, derer man sich schuldig gemacht hat. Zur Zeit Samuels wichen die Israeliten von Gott ab. Sie erlitten die Folgen der Sünde, denn sie hatten ihren Glauben an Gott verloren und konnten nicht mehr erkennen, wie weise und kraftvoll er sein Volk regierte. Sie trauten ihm nicht mehr zu, seine Sache zu schützen und zu verteidigen. Sie wandten sich von dem großen Herrscher des Universums ab und wollten so wie die Völker um sie herum regiert werden. Bevor sie Frieden fanden, bekannten sie deutlich: Denn zu all unseren Sünden haben wir noch die Bosheit hinzugefügt, dass wir für uns einen König begehrten. Sie mussten genau die Sünde bekennen, die ihnen bewusst geworden war. Ihre Undankbarkeit bedrückte ihre Seelen und trennte sie von Gott. Gott kann unser Bekenntnis nicht annehmen, wenn wir die Sünde nicht ernstlich bereuen und uns nicht bessern. Entschiedene Veränderungen müssen im Leben stattfinden. Es gilt, alles abzulegen, was Gott missfällt. Dies wird die Folge aufrichtiger Reue sein. Uns wird deutlich gesagt, was wir selbst tun müssen. Wascht, reinigt euch. Tut das Böse, das ihr getan habt, von meinen Augen hinweg. Hört auf, Böses zu tun. Lernt Gutes tun. Trachtet nach dem Recht. Bestraft den Gewalttätigen. Schafft der Weise Recht. Führt den Rechtsstreit für die Witwe. Wenn der Gottlose das Pfand wiedergibt, den Raub zurückerstattet und in den Satzungen des Lebens wandelt, ohne Unrecht zu tun, so soll er gewisslich leben und nicht sterben. Paulus sagt über die Reue: Denn siehe, wie viel ernstes Bemühen hat dies bei euch bewirkt, dass ihr in Gott gewollter Weise betrübt worden seid. Dazu Verantwortung, Entrüstung, Furcht, Verlangen, Eifer, Bestrafung. Ihr habt in jeder Hinsicht bewiesen, dass ihr in der Sache rein seid. Wenn die Sünde das Gewissen abgestumpft hat, dann erkennt der Missetäter seine Charaktermängel nicht und nimmt auch nicht wahr, wie schlimm seine bösen Taten sind. Und solange er sich der überzeugenden Kraft des Heiligen Geistes nicht hingibt, bleibt er gegenüber seiner Sünde teilweise blind. Seine Bekenntnisse sind nicht aufrichtig und ernst gemeint. Jedem Schuldbekenntnis fügt er eine rechtfertigende Entschuldigung hinzu und erklärt, er habe diese oder jene gerügte Tat nur aufgrund gewisser Umstände getan. Nachdem Adam und Eva von der verbotenen Frucht gegessen hatten, erfüllte sie ein Gefühl von Scham und Entsetzen. Ihr erster Gedanke war, wie sie ihre Sünde entschuldigen und dem gefürchteten Todesurteil entkommen könnten. Als der Herr sie wegen ihrer Sünde befragte, legte Adam in seiner Antwort die Schuld teils auf Gott und teils auf seine Gefährtin. Die Frau, die du mir zur Seite gegeben hast, die gab mir von dem Baum und ich aß. Die Frau schob die Schuld auf die Schlange und sagte: Die Schlange hat mich verführt, da habe ich gegessen. Warum hast du die Schlange geschaffen? Warum hast du sie in den Garten Eden kommen lassen? Die Fragen waren in der Entschuldigung für ihre Sünde enthalten. Und somit machten sie Gott für ihre Übertretung verantwortlich. Der Geist der Selbstrechtfertigung hat seinen Ursprung im Vater der Lügen und zeigt sich bei allen Söhnen und Töchtern Adams. Solche Bekenntnisse sind nicht durch Gottes Geist gewirkt und werden von Gott nicht angenommen. Wahre Reue wird einen Menschen dazu führen, seine Schuld selbst zu tragen und sich ohne Täuschung und Heuchelei zu ihr zu bekennen. Wie der arme Zöllner, der nicht einmal wagte, seine Augen zum

Himmel zu erheben, wird er ausrufen: Gott, sei mir Sünder gnädig. Alle, die sich zu ihrer Schuld bekennen, werden gerechtfertigt. Denn Jesus tritt für jede bußfertige Seele mit seinem eigenen Blut ein. Die Beispiele von echter Reue und Demütigung in Gottes Wort offenbaren einen Geist des Bekennens, wo die Sünde nicht entschuldigt wird und man nicht versucht, sich selbst zu rechtfertigen. Paulus versuchte nicht, sich zu schützen. Er schilderte seine Sünde in den schwärzesten Farben und bemühte sich nicht, seine Schuld abzuschwächen. Er sagte: Viele der Heiligen ließ ich ins Gefängnis schließen, wo ich von den obersten Priestern die Vollmacht empfangen hatte, und wenn sie getötet werden sollten, gab ich meine Stimme dazu. Und in allen Synagogen wollte ich sie oft durch Strafen zur Lästerung zwingen, und über die Maßen wütend gegen sie verfolgte ich sie sogar bis in die auswärtigen Städte. Er zögerte nicht zu sagen, dass Christus Jesus in die Welt gekommen ist, um Sünder zu retten, von denen ich der Größte bin.

Das demütige und zerbrochene, durch aufrichtige Reue überwältigte Herz wird etwas von der Liebe Gottes und dem Preis von Golgatha wertzuschätzen wissen. Und so wie ein Sohn seine Schuld vor seinem liebenden Vater bekennt, wird auch der wahrhaft reumütige Mensch alle seine Sünden vor Gott bringen. Es steht geschrieben: Wenn wir aber unsere Sünden bekennen, so ist er treu und gerecht, dass er uns die Sünde vergibt und reinigt von aller Ungerechtigkeit.

Herr, unser Herrscher, wie herrlich ist dein Name in allen Landen, der du zeigst deine Hoheit am Himmel. Aus dem Munde der jungen Kinder und Säuglinge hast du eine Macht zugerichtet, um deiner Feinde willen, dass du vertilgst den Feind und den Rachgierigen. Wenn ich sehe die Himmel, deiner Finger Werk, den Mond und die Sterne, die du bereitet hast, was ist der Mensch, dass du seiner gedenkst, und des Menschen Kind, dass du dich seiner annimmst? Du hast ihn wenig niedriger gemacht als Gott. Mit Ehre und Herrlichkeit hast du ihn gekrönt. Du hast ihn zum Herrn gemacht über deine Hände Werk. Alles hast du unter seine Füße getan. Schafe und Rinder, dazu auch die wilden Tiere, die Vögel unter dem Himmel und die Fische im Meer und alles, was die Meere durchzieht. Herr, unser Herrscher, wie herrlich ist dein Name in allen Landen.

Und ich sah einen neuen Himmel und eine neue Erde. Denn der erste Himmel und die erste Erde waren vergangen, und das Meer gibt es nicht mehr. Und ich, Johannes, sah die heilige Stadt, das neue Jerusalem, von Gott aus dem Himmel herabsteigen, zubereitet wie eine für ihren Mann geschmückte Braut. Und ich hörte eine laute Stimme aus dem Himmel sagen: Siehe, das Zelt Gottes bei den Menschen, und er wird bei ihnen wohnen, und sie werden seine Völker sein, und Gott selbst wird bei ihnen sein, ihr Gott. Und Gott wird abwischen alle Tränen von ihren Augen. Und der Tod wird nicht mehr sein, weder Leid noch Geschrei noch Schmerz wird mehr sein, denn das Erste ist vergangen. Und der auf dem Thron saß, sprach: Siehe, ich mache alles neu. Und er sprach zu mir: Schreibe, denn diese Worte sind wahrhaftig und gewiss. Und er sprach zu mir: Es ist geschehen, ich bin das A und das O, der Anfang und das Ende. Ich will dem Dürstenden geben aus dem Quell des Wassers des Lebens umsonst. Wer überwindet, der wird alles erben, und ich werde sein Gott sein, und er wird mein Kind sein.

0: war ein Vorrecht für ihn, sagte er, denn die andere Alternative, die er hatte, war in ein Konzentrationscamp zu gehen und erschossen zu werden.
1: They could not bring any of their personal property except for one small luggage and one carry-on bag. Couldn't weigh more than 44 pounds.
0: Sie konnten nichts mitnehmen außer ein kleines Gepäckstück, was 22 Kilo wog.
1: And they could only take out $150 from their bank account per family.
0: Und sie durften pro Familie 150 Dollar aus der Bank herausnehmen pro Familie.
1: When he was on the bus going to the airport, people were wailing and crying that they had lost everything.
0: Und als er zum Flughafen ging, hat er ganz viele Menschen gesehen, die dort geweint haben, weil sie alles verloren hatten.
1: And he had to remind them that they still had their lives.
0: Und er musste sie daran erinnern, dass sie immer noch ihr Leben hatten.
1: From there, the church transported him to Ethiopia. This was early 1973.
0: Und von dort ging es nach Äthiopien. Das war in den frühen 1972er Jahren.
1: And the church union worker there said, "Don't worry, what happened in Uganda could never happen in Ethiopia."
0: Und die Gemeindeleitung sagte, was da passiert ist in Uganda, wird niemals in Äthiopien passieren.
1: He said, "Why not?" He said two reasons. Number one, we're a Christian country, and number two, we respect personal property.
0: Erstens, weil wir ein christliches Land sind, und zweitens, weil wir das Eigentum von Menschen respektieren.
1: A year later, he had to eat those words.
0: Nun, in ein Jahr später kam es doch ganz anders.
1: There was the Marxist Revolution.
0: Da war die Revolution von Marx.
1: They didn't care much about the older people. They really wanted to get the youth.
0: Und sie wollten eigentlich nicht die ältere Generation haben. Sie wollten wirklich die junge Generation haben.
1: They closed all schools, both public and private, from 10th grade through university.
0: Alle Schulen wurden geschlossen, öffentlichen, aber auch die privaten, von der zehnten Schulklasse weg.
1: And they put them in camps of 150, where they brainwashed them on atheistic Marxist philosophy.
0: Und sie haben sie in Camps gebracht, wo sie zu 150 jeweils waren, und sie haben so eine Art Gehirnwäsche bekommen, wo sie den Atheismus gelehrt bekommen haben und die Gedanken von Marx.
1: They could not pray, they could not read their Bible.
0: Beten, und sie durften auch nicht die Bibel lesen.
1: They could not go to church on Sabbath.
0: Sie durften am Sabbat nicht in die Gemeinde gehen.
1: They had to work on Sabbath.
0: Sie mussten arbeiten am Sabbat.
1: And the worst thing about it, they had to raise their left arms and shout out things such as God is an imposter and Jesus is a devil.
0: Und sie mussten ihren linken Arm auch heben und sagen, Gott gibt es nicht und Christus ist der Teufel.
1: If you refused to do this, you were brought to the concentration camp and you were either shot or stoned to death.
0: Und wenn du es nicht gemacht hast, dann wurdest du ins Konzentrationslager gebracht und entweder wurdest du erschossen oder gesteinigt.
1: For two solid years they kept these kids under that kind of pressure.
0: Und für 2 Jahre lang hatten die Kinder diesen Druck erleben müssen.
1: We had 8,000 Seventh-day Adventist youth at that point, and only one person was willing to die for Christ.
0: Zu dieser Zeit hatten wir 8,000 Jugendliche, adventistische Jugendliche, und nur einer war bereit, für Jesus Christus zu sterben.
1: She was a young girl, very shy, very much of an introvert.
0: Sie war ein schüchternes Mädchen, sehr introvertiert.
1: They put her in the stocks for 3 months straight. Like she couldn't even leave to go to the bathroom. You can imagine the mess that she was living in.
0: Sie war für 3 Monate eingesperrt. Sie konnte nicht einmal auf die Toilette gehen.
1: Time after time, they kept at her. Just renounce your faith in God. Renounce your faith in God. She said no.
0: Und immer wieder sagte man ihr, gib deinen Glauben auf, gib deinen Glauben auf. Und sie sagte immer wieder nein.
1: Finally, the prison guard, he was a large man, probably about 250 pounds. He was enraged that this little 15-year-old girl was defying him.
0: Und so ein Gefängniswärter, der sicherlich so um die 125 Kilo wog, war sehr bös erregt darüber, dass da ein kleines Mädchen von 15 Jahren einfach ihren Glauben nicht aufgeben möchte.
1: He took her out of the stocks and threw her on the floor and jumped on her repeatedly. He broke her back.
0: Und dieser Wärter ist auf sie draufgesprungen mehrere Male und hat ihren Rücken gebrochen.
1: She's still paralyzed from the waist down.
0: Sie ist bis nach unten hin gelähmt.
1: But still, to this day, she has never given up her faith in God.
0: Aber bis heute hat sie ihren Glauben nie aufgegeben in Christus.
1: What went wrong? Our kids knew our doctrines.
0: Was ist falsch gelaufen? Die Jugendlichen kannten doch die Lehren.

0: But in talking with them afterwards, they might have known our doctrines, but they didn't have a deep connection with Jesus Christ.
1: Wenn man mit ihnen nachher geredet hat, dann hat man gesehen, sie kannten schon sehr wohl die Lehren und die Doktrinen, aber sie haben keine enge Verbindung mit Jesus Christus gehabt.
0: They did not have assurance of salvation.
1: Sie hatten diese Sicherheit der Erlösung nicht.
0: And some people may die for ideas or philosophies.
1: Manche möchten sterben für Ideen oder Philosophien.
0: But it's a person that we think about, and that's Jesus.
1: Und wir aber reden hier von einer Person, von Jesus Christus.
0: We are getting closer and closer to an impending crisis ourselves in this world.
1: Wir wollen Christus immer näher kommen in dieser Welt.
0: There are earthquakes, strange weather patterns, asteroids, sinkholes, global financial ruin.
1: Also es gibt ganz viele Zeichen der Zeit, Erdbeben und finanzielle Geschehen, die da sind, und etliche andere Zeichen.
0: Moral decay in our state alone, they've just legislated that marijuana is no longer a crime, and people are growing it now in Colorado, and also they just signed last week, the governor 2 weeks ago, same-sex marriage. You know, things are upside down.
1: Alles geht den Bach hinunter, auch in der moralischen, in den moralischen Beziehungen, zum Beispiel, dass Marihuana keine kriminelle Sache mehr ist. Oder kurz vor 2 Wochen zuvor hat man in Colorado auch die Verträge unterschrieben, dass gleichgeschlechtlichen Ehen okay sind.
0: It says in 1 Timothy that there will come a time when churches will not be able to stand sound doctrine. That time has come now.
1: Im Timotheus steht, dass die Lehren in der Gemeinde nicht mehr wertgeschätzt werden, und diese Zeit ist gekommen, auch in unseren Gemeinden.
0: All of this with the impending ecumenical movement, and we know that the stage is being set, and we are soon looking at the return of Jesus Christ.
1: Die ganze ökumenische Bewegung, die wir sehen, und wir wissen ganz genau, Jesus Christus kommt bald.
0: But we know before we come to that time that there will be a time of trouble. Amen.
1: Wir wissen ganz genau, bevor wir zu dieser Zeit kommen, wird es eine Zeit des Trübsals geben.
0: How can we stand? How will our youth stand? How will our older people stand?
1: Wie können wir aber bestehen? Wie können wir stehen? Wie können die älteren Generationen bestehen und auch die jüngere Generation bestehen? Wie kannst du stehen?
0: Let's turn in our Bibles to Revelation 14.
1: Komm mit mir in Offenbarung 14.
0: And let's look at the description of God's people in the last days.
1: Und schauen wir uns mal die Beschreibung an des Volkes in der letzten Zeit.
0: Revelation 14, verse 12.
1: Offenbarung 14, Vers 12.
0: Here is the patience of the saints. Here are those who keep the commandments of God and the faith of Jesus.
1: Hier ist das Ausharren der Heiligen, welche die Gebote Gottes und den Glauben Jesu bewahren.
0: It does not say faith in Jesus, it says faith of Jesus.
1: Es sagt nicht Glauben an Jesus, sondern es sagt Glauben Jesu.
0: It is not the fact that we just have to believe in Jesus, we must have the faith of Jesus. So what kind of faith did Jesus have?
1: Es ist nicht einfach nur so, dass wir den Glauben an Jesus haben, sondern den Glauben Jesu haben. So was für einen Glauben hatte Jesus?
0: Turn with me if you will in your Bibles to Luke 8 verses 22 through 25.
1: Und wir wollen jetzt in Lukas 8 hineingehen, Vers 22 bis 25.
0: 22 through 25.
1: Also Kapitel 8, 22 bis 25.
0: Now it happened on a certain day that he got into a boat with his disciples, and he said to them, "Let us cross over to the other side of the lake." And they launched out.
1: Und es geschah an einem der Tage, dass er in ein Boot stieg, er und seine Jünger, und er sprach zu ihnen, "Lasst uns übersetzen an das jenseitige Ufer des Sees." Und sie fuhren ab.
0: But as they sailed, he fell asleep, and a windstorm came down on the lake, and they were filling with water and were in jeopardy.
1: Während sie aber fuhren, schlief er ein. Und es fiel ein Sturmwind auf den See, und das Boot füllte sich mit Wasser, und sie waren in Gefahr.
0: And they came to him and woke him, saying, "Master, Master, we are perishing." Then he arose and rebuked the wind and the raging of the water, and they ceased, and there was a calm. But he said to them, "Where is your faith?" And they were afraid and marveled, saying to one another, "Who can this be? For he commands even the winds and the water, and they obey him."
1: Sie traten aber hinzu und weckten ihn auf und sprachen, "Meister, Meister, wir kommen um." Er aber stand auf, bedrohte den Wind und das Gewoge des Wassers.

0: Sie legten sich und es trat Stille ein. Er aber sprach zu ihnen, wo ist euer Glaube? Erschrocken aber erstaunten sie und sagten zueinander, wer ist denn dieser, dass er auch den Winden und dem Wasser gebietet? Und sie gehorchen ihm.
1: Jesus did not worry about the wind and the waves, not because he had the power to help them cease, but because he trusted in his Father's care.
0: Jesus machte sich keine Sorgen um das Wasser und um die ganzen Wellen und den Sturm, nicht weil er die Kraft hatte, sie zu beruhigen, sondern weil er ganz besonders vertraute, dass der Vater sich sorgen wird um ihn.
1: Time after time people tried to take his life. Several times they tried to stone him. Several times he just escaped right out from right underneath them. And so it is with us. No man can touch you until God says it's time.
0: Immer wieder wollten Menschen Jesus töten, steinigen. Immer wieder sind sie ihm nachgegangen. Aber sie konnten ihn nicht töten. Und das Gleiche ist auch bei uns. Niemand kann dich berühren, außer Gott sagt, es ist jetzt Zeit.
1: If you entrust your life to God, as Jesus entrusted it to his Father, no man can touch you unless God says it is time and
0: it's
1: okay.
0: Wenn du dein Leben genauso Jesus gibst, wie er es getan hat, dann kann dich niemand berühren.
1: Let's turn now to Isaiah 50, verses 4 and 5.
0: Und wir gehen jetzt in Jesaja 50 hinein.
1: Jesus was in constant communion with his Father and he spent a great part of the morning in prayer to him.
0: Jesus hatte immer Kommunikation mit dem Vater und eine große Zeitspanne verbrachte er ganz besonders am Morgen. Jesaja 50, Vers 4 und 5.
1: Every day that Jesus was alive, the Father would guide him to the woman at the well, to different people to heal. It was always the Father who was doing his work to that day, guiding him.
0: Jeden Tag hat ihn der Vater geführt. Ob es dahin war jetzt, dass er zum Brunnen geht, oder wo die Frau angetroffen hat, oder die anderen Erfahrungen, die Jesus gemacht hat. Es war immer Gott, der ihn geleitet hat.
1: In Isaiah 50, verses 4 and 5.
0: Jesaja 50, Vers 4 und 5.
1: And this is speaking of Jesus.
0: Spricht hier von und über Jesus.
1: It says, the Lord God has given me the tongue of the learned, that I should know how to speak a word in season to him who is weary. He wakens me morning by morning. He awakens my ear to hear as the learned. The Lord has opened my ear, and I was not rebellious, nor did I turn away.
0: Der Herr hat mir die Zunge eines Jüngers gegeben, damit ich erkenne, den Müden durch ein Wort aufzurichten. Er weckt mich ja morgen für morgen, weckte mir das Ohr, damit ich höre, wie Jünger hören. Der Herr hat mir das Ohr geöffnet und ich bin nicht widerspenstig gewesen und bin nicht zurückgewichen.
1: Jesus had such a close connection with his Father that the Father wakened him every morning.
0: Die Verbindung zum Vater war so eng, dass er ihn jeden Morgen auferweckt hat.
1: I don't know about you. I'm not personally much of a morning person, but my husband is.
0: Ich weiß nicht, wie es euch geht. Ich bin nicht gerade die Morgenperson, aber mein Ehemann ist eine Morgenperson.
1: And for the last 6 years, my husband has not needed an alarm clock.
0: Und für die letzten 6 Jahre hat mein Ehemann keinen Wecker gebraucht.
1: He asked God to wake him up that morning to spend time with him.
0: Er hat Gott immer gefragt, dass er ihn aufwecken mag, um Zeit mit ihm verbringen zu dürfen.
1: And day after day, he wakes them up.
0: Für Tag wird er aufgeweckt.
1: Even if he has to get up very, very early in the morning for an early morning flight.
0: Auch wenn er aufstehen muss für einen ganz, ganz frühen Flug.
1: God wakes him up very early in order to have that time with them and be able to make the flight.
0: Ruft Gott ihn noch viel früher aufzustehen, damit er Zeit mit ihm verbringen kann und noch den frühen Flug erwischen kann.
1: Jesus also had trials and crises, as we talked about this morning in the Garden of Gethsemane.
0: Jesus hatte auch Versuchungen, schwierige Zeiten, durch die er gehen musste, auch wie wir es gelesen haben heute Morgen im Garten Gethsemane.
1: We know 3 times he uttered that prayer, Lord, you know, if you are willing that this cup be taken to me, yet not my will, but your will. Over and over and over he said that prayer.
0: 3 Mal hat er das Gebet gesprochen. Wenn du diesen Kelch von mir wegnehmen kannst, dann nimm ihn weg von mir.
1: And yet he was still willing to do his Father's will, even if it meant being a curse.
0: Und er war willig, den Willen Gottes zu tun, auch wenn es bedeuten würde, ein Fluch Gottes zu werden.
1: It was during this time the biggest temptation of his entire life that

0: yearned for comfort from his friends, especially the three closest to him, Peter, James and John, in his inner circle.
1: Er sehnte sich gerade in dieser großen Versuchungszeit, dass seine engsten Freunde, Petrus, Jakobus und Johannes, ihm helfen würden, dass sie beistehen und mitbeten werden.
0: And yet Satan took that from him too, for their eyes were very weary. You see, they were on Satan's enchanted ground.
1: Und es schreibt die Bibel, dass die Augen dann sehr schwer geworden sind. Und ihr müsst verstehen, sie waren irgendwie auf dem Boden Satans gelandet.
0: Do you know that oftentimes Satan will put us to sleep?
1: Weißt du, dass Satan uns oft oder manchmal auch Schlaf in den Schlaf wiegt?
0: I have a friend who knows a missionary who went to Africa and he came face to face with a man who was possessed.
1: Ich habe einen Freund, der nach Afrika ging und er hat einen getroffen, der dort besessen war.
0: Now he kind of didn't know what he was doing and he actually wound up having a conversation with this demon.
1: Und er wusste nicht genau, was er tut und er hat da diese Konversation mit diesem Dämon begonnen.
0: And one of the questions that he said to him is, do you ever go to church? Oh, I know what it was. He said to him, yes, we go to church on Sabbath.
1: Und er fragte, geht ihr eigentlich auch in die Gemeinde? Und er sagte, ja, ja, wir gehen in die Gemeinde am Sabbat.
0: And he says, what do you do there?
1: Und er fragte, was macht ihr denn dort?
0: He says, we put the people to sleep.
1: Wir bringen die Menschen in den Schlaf.
0: So that's oftentimes what he does to break our connection with God.
1: Es ist oft die Zeit, wo wir diese Verbindung mit Gott verlieren.
0: Now poor Jesus is all alone and he clutches the dark cold ground almost as if to prevent himself being torn further and further away from his father.
1: Und Jesus ist ganz alleine, er legt sich da auf den Boden, er hält sich fest am Boden, wie wenn er sich festhalten möchte, damit er nicht noch weiter weggeht vom Vater.
0: A short time before he stood like a mighty cedar. The strong winds blew and he would not bend.
1: Kurze Zeit vorher stand er noch wie so ein Eroberer. Der Wind hat geweht, aber er stand da und er hat gesprochen und der Wind wurde ruhig.
0: Now in his frail humanity, not able to use his divine power and still completely dependent on God, he is like a reed bent and beaten by the angry storm, sweating great drops of blood.
1: Und hier ist er jetzt. Er kann diese göttliche Kraft, die er vorhin verwendet hat, gar nicht verwenden. Aber er vertraut ganz dem Vater. Er ist derjenige, der jetzt von diesem Sturm Satans hin und her geworfen wird.
0: In Desire of Ages it says,
1: im Leben Jesu sagt es folgendes.
0: Three times has Jesus uttered that prayer.
1: Dreimal hat Jesus dieses Gebet gesprochen.
0: Three times has humanity shrunk from the last crowning sacrifice.
1: Dreimal hat er davon zurückgeschreckt, von diesem großen Opfer.
0: But now the history of the human race comes up before the world's Redeemer.
1: Aber jetzt kommt die Geschichte der ganzen menschlichen Rasse vor den Erlöser.
0: He sees that the transgressors of the law, if left to themselves, must perish.
1: Und er sieht, dass die Übertreter des Gesetzes, wenn sie allein gelassen werden, bestraft werden.
0: He beholds their impending fate and his decision is made. He will save man at any cost to himself.
1: Er sieht das Schicksal ihrer und er macht seine Entscheidung. Er möchte den Menschen retten, was immer es kosten mag.
0: Turn with me if you will to Hebrews 12 verse 2.
1: In Hebräer 12 Vers 2 lesen wir folgendes.
0: And it says, looking unto Jesus, the author and finisher of our faith, who for the joy that was set before him endured the cross, despising the shame, and has sat down at the right hand of the throne of God.
1: Indem wir hinschauen auf Jesus, den Anfänger und Vollender des Glaubens, der um der vor ihm liegenden Freude willen die Schande nicht achtete und das Kreuz erduldete und sich gesetzt hat zur Rechten des Thrones Gottes.
0: What was that joy that was set before him?
1: Was war diese vor ihm liegende Freude, die er hatte?
0: Could it be the big celebration he was going to have in heaven?
1: War es diese große Feier im Himmel?
0: Could it be that he would be glorified now by his father?
1: Dass er einfach nur verherrlicht wird von seinem Vater?
0: No. The joy that was set before him was you and it was me.
1: Diese vor ihm liegende Freude warst du und ich.
0: It was his children of the fallen race.
1: Seine Kinder, die vorher gefallen sind.
0: It was having his children be reconciled.

0: back to himself.
1: Dass sie wieder mit ihm versöhnt sind.
0: What was the faith of Jesus?
1: Nun, was war der Glaube Jesu?
0: He came with a heart so big to an ungrateful world.
1: Er kam in eine Welt, die so undankbar war.
0: The faith of Jesus is a faith that looks past the current circumstances and knows that his Father is there.
1: Es ist ein Glaube Jesu, der nicht auf die Umstände schaut, sondern es hat einen Glauben gehabt, der wusste, dass der Vater da ist.
0: It's a faith that takes his eyes off of what's happening on this earth and places it on heaven.
1: Ein Glaube, der die Augenversion weggenommen hat von dem, was hier auf der Welt passiert und nach oben in den Himmel fokussierte.
0: It's knowing that the things that we can see are temporary, but the things that we cannot see are eternal.
1: Ein Glaube, der weiß, dass das, was wir sehen, zeitlich ist, aber die Dinge, die wir nicht sehen, ewig sind.
0: And it is finally a faith that takes their eyes off of self and puts it on others.
1: Es war ein Glaube, der von sich selbst weggeschaut hat und auf den anderen geschaut hat.
0: This is the faith of Jesus, and this is the only faith that would allow us to get through the tough times ahead.
1: Das ist der Glaube Jesu, und das ist der einzige Glaube, der uns durch die schwierigen Zeiten in der Zukunft durchführen kann.
0: This is the faith that characterizes the last remnant. Those who are called God's people in the last days.
1: Es ist auch der Glaube der Übrigen, der Glaube von denjenigen, die in der letzten Zeit bestehen werden.
0: Just as Jesus persevered by thinking of us in his time of trial, so we will overcome by looking to Jesus in our time of trial.
1: So wie Jesus also überwindet hat, als er auf uns geschaut hat und dann dadurch weitermachte, so können wir auch überwinden, indem wir auf Jesus schauen und dadurch durch die schwierigen Zeiten gehen.
0: Satan knows this very well.
1: Satan weiß es natürlich.
0: In fact, in the spirit of prophecy it says, the enemy of God and man is not willing that this truth, justification by faith, be brought to the people, because he knows that if the people receive it fully, his power will be broken.
1: Natürlich weiß es auch Satan recht genau, und er möchte nicht, dass dieser Glaube, der Glaube durch die Rechtfertigung Jesu Christi zu den Menschen gebracht wird. Denn wenn sie das wüssten, würde die Kette Satans gebrochen werden.
0: Let's turn now to Matthew 14.
1: Hier in Matthäus 14,
0: verses 22-33.
1: Und dort Vers 22 bis 33.
0: Matthäus
1: 14, 22.
0: Jesus walks on the sea.
1: Jesus geht auf dem See.
0: Immediately, starting in verse 22, immediately Jesus made his disciples get into the boat and go before him to the other side, while he sent the multitudes away.
1: Und sogleich nötigte er die Jünger, in das Boot zu steigen und ihm an das jenseitige Ufer voraus zu fahren, bis er die Volksmengen entlassen habe.
0: And when he had sent the multitudes away, he went up on the mountain by himself to pray. Now when evening came, he was alone there.
1: Und als er die Volksmengen entlassen hatte, stieg er für sich allein auf den Berg, um zu beten. Als es aber Abend geworden war, war er dort allein.
0: But the boat was now in the middle of the sea, tossed by the waves, for the wind was contrary.
1: Das Boot aber war schon mitten auf dem See und litt Not von den Wellen, denn der Wind war ihnen entgegen.
0: Now in the fourth watch of the night, Jesus went to them walking on the sea. And when the disciples saw him walking on the sea, they were troubled, saying, "It is a ghost!" And they cried out in fear.
1: Als aber in der vierten Nachtwache kam er zu ihnen, indem er auf den See einherging. Und als die Jünger ihn auf dem See einhergehen sahen, wurden sie bestürzt und sprachen, es ist ein Gespenst. Und sie schrien vor Furcht.
0: And I'm sure that might have been a scary sight for them, since the fourth watch was 3 a.m. to 6 a.m. in the morning.
1: Das war sicherlich sehr furchtsam für sie. Das war zwischen 3 Uhr morgens und 6 Uhr morgens.
0: But immediately Jesus spoke to them, saying, be of good cheer, it is I, do not be afraid.
1: Sogleich aber redete Jesus zu ihnen und sprach, seid guten Mutes, ich bin es, fürchtet euch nicht.
0: Isn't that just like our God? He always says so many wonderful things to us. Be of good cheer, fear not, let not your heart be troubled, peace to you.
1: Ist es nicht unser wunderbarer Gott, der so immer zu uns redet und uns ermutigt, der sagt, hab keine Angst, geh mutig vorwärts, der Friede sei mit dir.
0: And Peter answered him and said, Lord, if it is you, command me.

0: come to you on the water. So he said, come. And when Peter had come out of the boat, he walked on the water to go to Jesus.
1: Petrus aber antwortete ihm, sprach, Herr, wenn du es bist, so befiehl mir, auf dem Wasser zu dir zu kommen. Er aber sprach, komm. Und Petrus stieg aus dem Boot und ging auf dem Wasser und kam auf Jesus zu.
0: But as he was looking to Jesus and on the water, all of a sudden he realized that the wind was getting really blustery and it distracted him. And he took his eyes off of Jesus and thought of the wind and then looked down and he go, uh-oh, and he started to sink.
1: Und als er so aus dem Boot stieg und auf dem Wasser ging, hat ihn plötzlich dieser Wind stark gewischt. Er hat sich ablenken lassen von diesem Wind. Er hat kurz zu Jesus geschaut, er hat auf das Wasser geschaut und oh, es ging nach unten.
0: And he cried out to Jesus, save me.
1: Und er rief aus, rette mich.
0: Immediately Jesus stretched out his hand,
1: und Jesus nahm die Hand, hat ihn gefangen.
0: Oh, you of little faith, why did you
1: doubt? Warum hast du denn gezweifelt?
0: Are there times in your life when you're looking at the wind and the waves instead of Jesus?
1: Gibt es Zeiten in deinem Leben, wo du auf die Wellen schaust und auf den Sturm schaust anstatt auf Jesus?
0: And Jesus says, "Why do you doubt? Where is your faith? Haven't I proven myself to you over and over and over again?"
1: Warum zweifelst du? Habe ich dir nicht immer und immer und immer wieder bewiesen, dass ich mit dir bin?
0: Like Peter, we look to surrounding circumstances and difficulties and we're afraid.
1: Wir schauen auf die Umstände, wir schauen auf die Dinge, die uns umgeben, und wir haben plötzlich Angst.
0: Oftentimes we rehearse our problems over and over and over till we're so obsessed with them we can't think of anything else.
1: Wir wiederholen und sprechen über die Probleme und Probleme und Probleme, dass wir so besessen sind von dem, dass wir gar nichts mehr anderes denken können.
0: Back in 1933, it was very dangerous work when they were erecting the Golden Gate Bridge in San Francisco.
1: Which year was that?
0: 1933.
1: Im Jahre 1933 war es recht eine sehr gefährliche Arbeit, als das Golden Bridge, also die Golden Brücke dort in San Francisco, gebaut worden ist.
0: During that time, many construction workers were killed.
1: Viele der Arbeiter sind gestorben.
0: They called themselves the Highway to Hell Club because many men would lose their lives and it was very difficult to get men to work on that bridge.
1: Und sie nannten auch diese Straße ursprünglich so der halbe Weg zur Hölle, Club oder Verein, weil es sehr viele gestorben sind und nicht sehr viele dort arbeiten wollten.
0: So they stopped construction on the bridge and they built a safety net, just as one does in a circus under an acrobat.
1: Und so haben sie erstmal aufgehört mit der Brücke weiterzumachen und haben erstmal so ein Sicherheitsnetz gespannt.
0: Funny thing though is once they built that safety net, no one was dropping off anymore.
1: Das Interessante war dabei, nachdem sie dieses Netz gespannt haben, ist niemand mehr runtergefallen.
0: Without the net, these guys were up there thinking, what if I fall? What if I fall? What if I fall? What if I fall?
1: Denn vorher waren die Arbeiter da und haben gearbeitet und haben gesagt, was ist wenn ich fall? Was ist wenn ich fall? Was ist wenn ich fall?
0: But with the net, they could stop worrying about it and they could focus on their work.
1: Aber mit dem Netz haben sie aufgehört, sich Sorgen zu machen und haben sich konzentriert auf die Arbeit.
0: Jesus is our safety net. Amen.
1: Jesus ist unser Sicherheitsnetz. Sagt ihr dazu Amen?
0: We need to stop worrying about and rehearsing all of our problems and worries and focus on him and the work he's called us to do. Amen.
1: Wir müssen aufhören, uns Sorgen zu machen. Wir müssen all unsere Lasten und Sorgen auf ihn werfen und unsere Arbeit tun, die er uns gesagt hat zu tun.
0: You know, there was a tightrope walker who put a tightrope from one end of the Niagara Falls to the other, joining the United States with Canada. And the tightrope walker walked from one end to the other, and he had crowds underneath them, and they were excited about what he was doing.
1: Und dieses Hochseil wurde jetzt gespannt, da bei den Niagara-Fällen, und er ist da so entlang gegangen und die Menge war begeistert, wie er das macht.
0: And then he said to them, how many of you believe that I can take a wheelbarrow with someone in there safely from one end to the other?
1: Und dann fragte er, wer von euch glaubt daran, dass ich einen Schubkarren nehmen kann, in dem einer drin sitzt und von einer Seite zur anderen Seite durchfahren kann.
0: Funny thing is, all of a sudden the crowd stopped applauding and all of a sudden you could hear a pin drop. Not one person was willing to get into that wheelbarrow.
1: Und plötzlich hörte man aber nichts mehr, denn keiner war irgendwie davon begeistert, in diesen

0: Schubkarren sich hineinzusetzen.
1: That's the difference between faith and trust, a faith that says, "Oh, I believe," and one that is willing to get into God's wheelbarrow.
0: Nun, das ist der Unterschied zwischen Vertrauen und Glauben. Man kann natürlich sagen, ja, ich glaube an Gott, aber Vertrauen bedeutet eigentlich, dass man wirklich sich in den Schubkarren Gottes hineinsetzt und dass er uns überbringen kann.
1: Now some of us may be willing to get into that wheelbarrow as long as we could have one foot out so we can put the brake on it in case he's taking us somewhere that we don't want to go, right?
0: Einige von uns würden sich ja in den Schubkarren hineinsetzen, wenn wenigstens ein Fuß draußen ist, damit wir bremsen können, wenn es nicht in die richtige Richtung geht.
1: But Jesus wants us to trust him completely and take that foot out and put it back in that wheelbarrow.
0: Aber Jesus möchte, dass wir diesen einen Fuß, der noch draußen ist, wirklich hineinnehmen und ihm ganz vertrauen.
1: Remember, when we are praying and committing our lives to God, don't be surprised when more trials come your way.
0: Nun, wenn wir beten, dann denke natürlich dran, es kommen natürlich mehr Schwierigkeiten auf dich zu.
1: After all, what type of curriculum will he need to take us through in order to bring us through the time of trouble?
0: Aber was für ein Curriculum muss Jesus haben, damit er uns durchbringen kann und lernen kann, damit wir durch diese schwierigen Zeiten gehen?
1: When you are beset with troubles and problems, know that it was God's workmanship preparing you for that time.
0: Wenn du Probleme und Schwierigkeiten in deinem Leben erlebst, dann wisse, das ist ein Werkzeug Gottes, um dich vorzubereiten für diese Zeit.
1: Now Satan's strategy,
0: nun, Satans Strategie,
1: is to take our eyes off of Christ and to focus it on ourselves or on other things.
0: Ist natürlich, dass wir auf uns selber uns konzentrieren oder auf andere Dinge uns konzentrieren.
1: When we take our focus off of Christ, we are easy prey for his temptations.
0: Wenn wir unsere Augen nämlich wegnehmen von ihm, dann hat das natürlich ganz einfach mit der Versuchung.
1: In fact, I want to read to you from Steps to Christ, page 71.
0: Und hier aus dem Schritte zu Jesus, aus englischen Version, Seite 71.
1: When the mind dwells upon self, it is turned away from Christ, the source of strength and life.
0: Wenn die Gedanken Gottes auf sich selbst fokussieren, dann nimmt es unseren Augen weg von Christus. Nämlich Christus, der die Stärke und die Kraft unseres Lebens ist.
1: Hence it is Satan's constant effort to keep the attention diverted from the Savior and thus prevent the union and communion of the soul with Christ.
0: Denn es ist Satans konstante Anstrengung, die Aufmerksamkeit wegzunehmen vom Erlöser und damit wir diese Union, die wir vorher hatten, und diese Gemeinschaft mit ihm nicht mehr in Christus haben.
1: The pleasures of the world, life's cares and perplexities and sorrows, the faults of others, or our own faults and imperfections. To any or all of these, he will seek to divert the mind.
0: Es ist entweder die Freuden der Welt, die Lebenssorgen, das Perplexe oder das Leid, die Fehler anderer oder unsere eigenen Fehler oder Unvollkommenheiten. Entweder eins davon oder alle diese Dinge möchte er, dass wir uns darauf konzentrieren, damit wir weggehen von Christus.
1: He tries to take your mind off of Christ.
0: Weg von Christus, deine Gedanken.
1: There are three big ways that he works to try to destroy you.
0: Und er möchte es auf mindestens drei Arten machen, um dich zu zerstören.
1: Number one, he tries to blind you from understanding the gospel.
0: Dich blind zu machen, was das Evangelium ist.
1: Number two, he entices you to sin.
0: Er möchte dich ermutigen zur Sünde.
1: And number three, once you have sinned, he tells you that you are not worthy and that God cannot accept you now.
0: Und drittens, wenn du gesündigt hast, dann möchte er sagen, dass du nicht würdig bist und Gott dich niemals annehmen kann.
1: So how can you resist the devil? How can you fight against this?
0: So wie kannst du dem Teufel widerstehen? Wie kannst du ankämpfen gegen ihn?
1: James 4 has the answer.
0: Jakobus 4 hat die Antwort.
1: 1 Peter.
0: Oh, 1. Petrus. Entschuldigung.
1: I'm sorry. Did I say it's James? Sorry.
0: Jakobus.
1: Sorry. James. James 4.
0: Kapitel 4, Vers.
1: Verse 7 and 8.
0: 7 und 8.
1: Therefore submit to God, resist the devil, and he will flee from you. Draw near to God, and he will draw near to you.
0: Unterwerft euch nun Gott, widersteht aber dem Teufel, und er wird von euch fliehen. Naht euch Gott,

0: und er wird sich euch nahen. Säubert die Hände, ihr Sünder, und reinigt die Herzen, ihr Wankelmütigen.
1: No matter how much Satan will discourage you, I want you to know that the answer is to submit and come near to God. That's how you resist Satan.
0: Egal wie stark Satan dich entmutigt, ich möchte dich ermutigen, dass du dich Gott unterwirfst und ihm nahe kommst.
1: You cannot fight Satan on your own.
0: Denn du kannst Satan nicht alleine bekämpfen.
1: Trying to fight Satan on your own is like my friend Chris here trying to get into the boxing ring with the heavyweight champion of the world. One punch and he will be out.
0: That's right.
1: Right?
0: Das ist wie wenn jetzt Karen auf die Weltmeisterschaft vom Boxen gehen würde und ein Boxer und Karen wäre K.O.
1: But if Chris were to say, Jesus, you're my big brother, you come into the ring and fight against Satan, we know one punch and Satan will be out.
0: Aber wenn Karen jetzt nun Jesus einladet, in diesen Ring zu kommen, dann würde Jesus mit einem Schlag Satan K.O. schlagen.
1: And that is the secret to how to fight Satan is through Jesus. We need to keep our eyes focused on Jesus. Amen?
0: Und das ist eigentlich dieser Sieg, den wir in Jesus haben dürfen, unsere Augen auf Jesus zu lassen. Sagt ihr dazu Amen?
1: And now let's turn to Hebrews 2.
0: Jetzt gehen wir noch zu Hebräer 2.
1: Hebrews 2, and we're going to be reading verses, Hebrews 12. Hebrews 12.
0: Also Hebräer Kapitel 12.
1: Reading verses 2 and 3.
0: Und dort Vers 2 und 3.
1: Looking unto Jesus, the author and finisher of our faith, who for the joy that was set before him endured the cross, despising the shame, and has sat down at the right hand of the throne of God. For consider him, that is Jesus, who endured such hostility from sinners against himself, lest you become weary and discouraged in your souls.
0: Indem wir hinschauen auf Jesus, den Anfänger und Vollender des Glaubens, der um der vor ihm liegenden Freude willen die Schande nicht achtete und das Kreuz erduldete und sich gesetzt hat zur Rechten des Thrones Gottes. Den betrachtet, den, der so großen Widerspruch von den Sündern gegen sich erduldet hat, damit ihr nicht ermüdet und in euren Seelen ermattet.
1: When you find someone weary and discouraged, you can bet that they are not spending any real time with Jesus.
0: Wenn jemand ermüdet ist oder ermattet ist, dann kann man fast wetten darauf, dass er nicht viel Zeit mit Jesus verbringt.
1: In order for us to have peace,
0: um wirklich für uns Frieden zu erlangen,
1: in order to be victorious,
0: um für uns sieghaft zu sein,
1: in order to have strength and to overcome,
0: um Stärke zu haben und überwinden zu können,
1: we turn to Jesus.
0: Drehen wir uns zu Jesus.
1: Again and again and again.
0: Und immer wieder und immer wieder.
1: Our last verse, Isaiah 26, verses 3 and 4.
0: Wir gehen jetzt in den letzten Vers hinein, in Jesaja. Und dort, Jesaja 26, Vers 3 und 4.
1: You will keep him in perfect peace whose mind is stayed on you because he trusts in you. Trust in the Lord forever, for in Yahweh the Lord is everlasting strength and he brings down those who dwell on high.
0: In Vers 3 steht, bewährten Sinn bewahrst du in Frieden. In Frieden, weil er auf dich vertraut. Vertraut auf den Herrn für immer. Denn in Jah, dem Herrn, ist ein Fels der Ewigkeit.
1: Do you want peace in your life? Do you need strength each day? Do you need guidance and help in overcoming? The answer is looking to Jesus.
0: Brauchst du Jesus in deinem Leben? Brauchst du Kraft und Stärke, Leitung und Überwinden in deinem Leben? Dann ist die Antwort Jesus.
1: Amen. Let's pray.
0: Amen. Lasst uns beten.
1: Our Lord, you are such a mighty God and you can keep us from falling.
0: You can present us. Du bist so ein allmächtiger Gott. Du kannst uns davon abhalten.

0: halten, dass wir fallen.
1: You can present us faultless before your throne without blemish.
0: Du kannst uns fehlerlos hinstellen, ohne irgendeinen Schmutzfleck.
1: You are the loving Father and who is looking for their prodigal sons and daughters and wanting to run towards them when they come.
0: Du bist der liebende Vater, der nach dem verlorenen Sohn Ausschau hält und am liebsten auch entgegenrennt.
1: Help us, Lord, to continue to look to you each day.
0: Hilf uns, dass wir jeden Tag auf dich schauen.
1: Help us, Lord, when we are weak and discouraged and take our eyes off of you.
0: Herr, hilf uns, wenn wir schwach sind und entmutigt sind und wenn wir unsere Augen von dir abgewandt haben.
1: Help us, Lord, for you are our only hope and we know that you are coming back again soon.
0: Hilf uns, denn du bist unsere eigene Hoffnung, einzige Hoffnung und wir wissen, du kommst bald wieder.
1: So strengthen us and give us faith that will be like the one that Jesus had.
0: So stärke uns und gib uns diesen Glauben, den Jesus hatte.
1: And all God's people said,
0: und das Volk Gottes sagte, Amen.

Die Zeit der Sichtung. Und weil die Gesetzlosigkeit überhand nimmt, wird die Liebe der meisten erkalten. Sobald die Kinder Gottes an der Stirn versiegelt sind, das ist kein äußerliches Siegel oder sichtbares Zeichen, sondern ein Verwurzeltsein in der Wahrheit, sowohl verstandesmäßig als auch geistlich, sodass sie nicht mehr erschüttert werden können. Sobald also Gottes Kinder versiegelt und auf die Sichtung vorbereitet sind, wird sie kommen. Sie hat sogar schon begonnen. Die Gerichte Gottes suchen bereits das Land heim, um uns zu warnen, damit wir wissen, was jetzt kommt. Die Tage nahen schnell heran.

in denen große Ratlosigkeit und Verwirrung herrschen wird. Satan, in Engelsgewändern gekleidet, wird womöglich sogar die Auserwählten verführen. Es wird viele Götter und viele Herren geben. Alle möglichen Winde der Lehre werden blasen. Das Mahlzeichen des Tieres soll uns aufgedrängt werden. Menschen, die Schritt für Schritt weltlichen Forderungen entsprochen und sich weltlichen Sitten angepasst haben, wird es nicht schwer fallen, dem Druck der maßgeblichen Stellen nachzugeben, statt sich dem Hohn, der Beleidigung, angedrohter Verhaftung und sogar dem Tod auszusetzen. Der Kampf tobt zwischen den Geboten Gottes und den Geboten der Menschen. In dieser Zeit wird in der Gemeinde das Gold von den Schlacken getrennt. Wahre Frömmigkeit wird deutlich vom Schein und vom Rauschgold zu unterscheiden sein. So mancher Stern, den wir wegen seiner Leuchtkraft bewundert haben, wird dann verlöschen. Wie eine Wolke wird Spreu vom Wind weggetragen werden. Sogar von Stellen, an denen wir nur Flächen voller reichen Weizens wahrnehmen. Alle, die den Schmuck des Heiligtums tragen, aber nicht mit Christi Gerechtigkeit bekleidet sind, werden dann zu ihrer eigenen Schande nackt dastehen. Doch es gibt Menschen, die die Wahrheit annehmen werden. Und diese werden die Plätze derer einnehmen, die Anstoß nehmen und der Wahrheit den Rücken kehren. Menschen von echter christlicher Grundsatztreue werden an ihre Stelle treten und werden treue, vertrauenswürdige Haushalter um das Wort Gottes in seiner wahren Tragweite und in seiner Schlichtheit zu verteidigen. Der Herr wird bewirken, dass die Unzuverlässigen und Unzufriedenen von den Treuen und Loyalen getrennt werden. Die Reihen werden nicht gelichtet. Feste und treue Menschen füllen die Lücken, die durch solche entstanden sind, die Anstoß genommen haben und abfielen.

Und ich sah einen neuen Himmel und eine neue Erde. Denn der erste Himmel und die erste Erde sind vergangen, und das Meer ist nicht mehr. Und ich sah die heilige Stadt, das neue Jerusalem, von Gott aus dem Himmel herabkommen, bereitet wie eine geschmückte Braut für ihren Mann. Und ich hörte eine große Stimme von dem Thron her,

Und er sprach zu mir, es ist geschehen. Ich bin das A und das O, der Anfang und das Ende. Ich will dem Durstigen geben von der Quelle des lebendigen Wassers.

So, ich wünsche uns allen einen gesegneten Sabbat. Freut mich, dass ich einmal wieder bei euch sein kann. Und freut mich, dass die Reihen nicht ganz leer sind. Dass wir hier versammelt sind im Haus des Herrn und dass aber auch die Leute per Livestream zugeschaltet sind. Viele Grüße und gesegneten Sabbat auch an alle, die vor ihren Computern sitzen. Bevor ich anfange mit der Predigt, die an alle Kinder Gottes gerichtet ist, möchte ich mit einer kleinen Sache anfangen, die für die kleinen Kinder Gottes vorgesehen ist. Und zwar, liebe Kinder, ich weiß nicht, wo ihr euch genau befindet. Könnt ihr mal eure Hand heben, damit ich sehe, dass es Kinder gibt? Es gibt also ein paar Kinder, ja? Ich meine, auch die großen Kinder dürfen zuhören, ja? Aber jetzt ist erstmal speziell etwas für die kleineren Kinder gedacht, die Kinder Gottes. Also, ich habe euch zwei Geschichten mitgebracht, zwei Erfahrungen, die ich einmal gemacht habe. Und das eine war vor ein paar Jahren, da bin ich mit einem Freund von mir, er hat Geburtstag gehabt und ich habe ihn überrascht und habe ihn einfach ins Auto gesetzt und gesagt, so, wir fahren einmal wohin und ich überrasche dich, was wir tun. Und dann, ich wusste nämlich, dass er sehr, sehr gerne ins Schwimmbad geht und dann habe ich mir ein Schwimmbad rausgesucht, wo es auch ganz viele Rutschen gibt und er ist ein sehr lebhafter Kerl und deswegen war es für ihn besonders schön, dann da in diesem Schwimmbad zu sein. Und wir haben uns stundenlang verausgabt und Rutsche rauf, Rutsche runter, hin und her und Wellenbad und was es da nicht alles gab. Und dann irgendwann kommt er aber auf mich zu und meint, ich habe meinen Schlüssel verloren. Ja, wo denn? Keine Ahnung. Und das Schwimmbad war groß, ja, und er hatte das so um seinen Fuß gebunden. Also es gibt ja im Schwimmbad für diese Schließfächer immer so Bänder und die kann man festmachen. Und es ist gut, wenn man da drauf aufpasst. Aber ihm war das irgendwie passiert, keine Ahnung, auf einer wilden Rutsche oder so. Wir wissen es nicht genau. Der Schlüssel war auf jeden Fall weg. Was macht man in so einer Situation? Was würdet ihr tun, liebe Kinder? Bitte?

Von mir aus. Suchen ist ein guter Plan. Okay? Also, ist halt die Frage, wie würde man suchen? Ne? Weil das Schwimmbad ist sehr groß, es gab 5 Becken und 7 Rutschen und keine Ahnung was. Und jede Rutsche hatte natürlich noch Becken und da waren, ja, also nicht so einfach, das zu finden, oder? Aber gehen wir erst noch mal ganz kurz zu Geschichte 2. Geschichte 2 war etwa auch in der gleichen Zeitabschnitt, aber ging um etwas ganz anderes. Das eine war Schwimmbad, das andere war Fahrt zu einer Hochzeit. Die Hochzeit hat in Südfrankreich stattgefunden und so habe ich mich mit einem Kumpel auf den Weg gemacht und wir sind etwa mittags losgefahren und haben uns etwas in der Zeit verschätzt und wir hatten zwar irgendwie eine Adresse, aber als wir dann nachts um 4 an dieser Adresse ankamen und es dunkel war, stellten wir fest, das ist zwar eine Adresse, aber wahrscheinlich mehr irgendwie ein Postfach oder sowas und keine Wohnadresse, wo wir eigentlich hinwollen. Ja, schlecht geplant, aber nun waren wir da. Ja, wir waren da und wussten nicht, wo wir hin sollen. Liebe kleine und große Kinder, was macht man da? Wieder suchen? Ich meine, suchen ist nicht schlecht, ja? Versteht mich nicht falsch, aber was macht man da? Und gehen wir zurück zum Schwimmbad. Manchmal tendieren wir dazu, irgendwie in Panik auszubrechen. Ja? Und wenn wir nicht nass vom Wasser des Schwimmbads wären, würde uns vielleicht der Angstschweiß runterlaufen. Wir würden sagen, was mache ich jetzt nur und ich komme nicht mehr an meine Sachen, dann können wir nicht nach Hause fahren. Ja? Solche Überlegungen könnte man ja haben, aber das Schöne war, ich habe mich dann einfach als allererstes, und das ist mein wichtiger Punkt dabei, als allererstes haben wir uns an die Seite begeben und haben miteinander gebetet. Denn Gott weiß doch, wo ein Schlüssel ist, oder? Gott kennt jedes Atom im Universum. Warum also nicht auch, wo der Schlüssel sich genau befindet? Und wie gesagt, wir hätten natürlich zuerst den Bademeister fragen können, wir hätten zuerst suchen können, wir hätten zuerst irgendwas machen können. Aber was haben wir gemacht? Wir haben gebetet. Und ich habe in meinem Leben schon viel erlebt, wo Gott Dinge zeigen konnte, wo es menschlich ziemlich schwierig ist, die Nadel im Heuhaufen zu finden. Und auch in dieser Situation. Wir haben gebetet, wir waren ruhig geblieben und haben uns dann auf die Suche gemacht. Die Reihenfolge ist eine ganz, ganz entscheidende, würde ich sagen. Und so sind wir dann los. Und ich glaube, es hat keine 5 Minuten gedauert. Dann hat er irgendwo in einem Becken hinter einem Gitter irgendwo den Schlüssel gesehen und gefunden. Ja. Und so macht man Erfahrung mit Gott, dass wenn wir uns an ihn wenden, dass er uns helfen kann, egal wie schwierig und komplex und herausfordernd die Sache ist. Gut, jetzt könnt ihr euch wahrscheinlich schon vorstellen, natürlich auch, was ich in Südfrankreich um 4 Uhr nachts, mitten in der Nacht, im Dunkeln, in irgendeinem Nest, kleinen Dorf in Frankreich gemacht habe. Haben wir zuerst gesucht im Wald? Haben wir zuerst Sturm geklingelt bei irgendwelchen Leuten, die dort gewohnt haben? Oh nein. Das Erste war angehalten, an Straßenrand gestellt. Vater im Himmel, du weißt, wo wir sind. Wir haben keine Ahnung. Wir wissen es wirklich nicht. Wir können nicht mal sehen. Es ist dunkel. Aber du weißt, wo wir sind. Du weißt, wo wir hin müssen. Und deswegen, Herr, hilf uns. Wir haben keine Ahnung, aber du wachst über uns, du kannst uns leiten. Bitte hilf uns. Der Ort war wirklich nur ein paar hundert Meter lang oder so. Und wir waren am einen Ende angekommen, hatten gebetet, sind zurück in die Stadt gefahren. Und in die Stadt, auf die eine Kreuzung, die es in diesem Ort gab. Und da war es dann so, ich habe aus der Ferne ein Auto entgegenkommen gesehen. Und ich so, das ist unsere Chance. Wir müssen mit dieser Person sprechen. Sie kann uns vielleicht zumindest überhaupt erstmal sagen, wo wir vielleicht hin müssten. Und dann habe ich mich auf die Kreuzung gestellt, bin ausgestiegen und habe mich dem Auto in den Weg gestellt. Und er hat auch wirklich angehalten. Aber was dann passiert ist, hat mich, selbst mich, in größtes Erstaunen versetzt. Und zwar ging es dann nämlich so, dass der Fahrer ausgestiegen ist und es war nicht nur irgendein Fahrer, sondern es war

der Bruder des Bräutigams, der nachts um 3:30 den Gedanken hatte, wo sind meine Freunde? Ich sollte mich mal auf den Weg machen, sie suchen. Ich weiß zwar nicht, wo sie sind, aber ich werde mal schauen.

0: damit er uns sucht. Wo treffen wir uns? Auf dieser Kreuzung, direkt nachdem wir gebetet haben. Verstehen wir, wie wichtig es ist, uns an Gott zu wenden? Verstehen wir, wie hilfreich Gott an unserer Seite ist, als beständiger Begleiter? Deswegen, liebe Kinder, kleine und große, wenn ihr irgendwelche Sorgen habt, wenn ihr irgendwelche Nöte habt, wenn ihr selber etwas verloren habt oder vielleicht selber verloren seid oder wenn ihr sonst irgendwelche Dinge habt, die euch beschäftigen, dann geht zuallererst zu Gott. Ich sage damit nicht, dass ihr nicht eure Eltern fragen dürft, aber wisst ihr, manchmal können selbst Eltern nicht helfen, weil sie gerade nicht da sind. Aber dann wisst, dass Gott immer da ist. Euer himmlischer Vater ist immer da und er kann euch immer helfen. Deswegen geht zu ihm im Gebet und er wird diese Gebete zu seiner Zeit, auf die Art und Weise, wie es aus seiner Sicht am besten ist, immer beantworten. Und das möchte ich euch mit auf den Weg geben, dass ihr euch da wirklich darauf verlassen könnt. Egal, ob ihr im Schwimmbad seid, im Wald in Südfrankreich, Gott ist immer dort und ansprechbar für euch im Gebet. So viel zu diesem Gedanken an euch kleinere und auch größere Kinder. Dann möchte ich mit euch diesen Gedanken der Kindergeschichte, sage ich mal, sogar noch ein kleines bisschen weiterführen und ja, so studieren, dass wir verstehen, dass es ein wichtiges Prinzip ist und noch weiter darüber hinausgeht, was jeden von uns betrifft, insbesondere in der Zeit, in der wir jetzt gerade leben. Wisst ihr, wir wissen ja von diesem Motiv, was die Bibel beschreibt, was auch der Geist der Weissagung beschreibt, dass wir in einem großen Kampf leben, oder? Der Kampf ist bald zu Ende. Darf ich mal fragen, wer freut sich darüber, dass der Kampf bald zu Ende ist? Wer hat die Frage nicht verstanden? Na, ich glaube, wir alle freuen uns darauf, dass der Kampf bald zu Ende ist. Wir alle freuen uns darauf, dass Christus bald wiederkommt. Und er kommt wirklich bald. Aber wir befinden uns nach wie vor in diesem Kampf. Wir wissen zwar, dass der Kampf schon entschieden ist, denn wann ist der Kampf entschieden worden, wer die siegreiche Seite sein wird?
1: Das Kreuz von Golgatha.
0: Absolut, ganz genau. Am Kreuz von Golgatha ist der Kampf entschieden. Der Sieger steht fest. Aber warum kämpfen wir dann noch weiter, wenn der Sieger schon feststeht? Warum geht der Kampf denn noch weiter? Und ich denke, wir müssen uns dessen bewusst sein, dass der Kampf insgesamt zwar entschieden ist, aber es wird nach wie vor um jede einzelne Seele auf diesem Planeten gekämpft. Um dich und um mich, um deinen Nachbarn, um die Leute in Südamerika, überall. Jeder einzelne Mensch befindet sich noch in diesem Kampf drin. Und die Frage ist, wann ist dieser Kampf beendet? Wann wird es zu einem Abschluss auch dieses Kampfes kommen? Wie gesagt, der große Kampf im Allgemeinen hat sich am Kreuz entschieden. Satan ist entlarvt worden, Christus hat gesiegt, er hat den Tod besiegt, er hat die Sünde besiegt. Er ist treu geblieben. Diese Art von, ja, insgesamt ist entschieden. Aber es geht um jeden Einzelnen und deswegen muss es am Ende des großen Kampfes, wo es um jeden Einzelnen gekämpft wird, auch dieser Kampf muss entschieden sein. Jeder wird sich am Ende der Zeit auf einer der beiden Seiten befinden, auf der Seite Satans oder auf der Seite Gottes. Und um dieses wird gekämpft. Und wir sehen manchmal in der Bibel ganz leicht, wo der Vorhang ein bisschen entfernt wird. Wir sehen im Buch Daniel, wie Daniel betet und im Hintergrund finden Kämpfe statt. Wir sehen, wie der Satan die Jünger, wie er Judas gefangen nimmt, wie immer mal wieder wir verstehen, wo der Kampf wirklich vonstatten geht im Hintergrund. Aber manchmal ist uns das nicht so ganz bewusst. Wir haben das nicht immer in unserem Bewusstsein drin, dass auch um uns jeden Tag und jede Stunde gekämpft wird.

Wir wissen also, wann der Kampf zu Ende sein wird. Und wir bezeichnen das manchmal so mit zum Beispiel dem Ende der Gnadenzeit. Ja? Dass es einen Zeitpunkt geben wird, wo Gottes Gnade nicht mehr für den Sünder ringen wird. Warum? Ist das jetzt irgendwie eine willkürliche Sache, dass Gott sagt, oh, heute ist Stichtag, wir machen den Kampf zu Ende? Oder worum geht es dabei? Wenn gekämpft wird, dann muss irgendwann einfach aus Gottes Perspektive klar sein, dass sich niemand mehr von der einen auf die andere Seite bewegen wird und umgekehrt auch nicht. Diejenigen, die unrein sind, werden weiterhin unrein sein. Die, die heilig sind, werden weiterhin heilig sein. Und so bewegt sich alles auf diese große Entscheidung zu und es spitzt sich zu. Es wird immer, immer mehr zunehmen, dass gekämpft wird. Und wir wollen uns heute ein bisschen anschauen, worum es dabei geht und wie das Ganze vonstatten geht. Und auch natürlich die Frage, was können wir tun? Wie können wir uns selber einbringen? Wie können wir selber mitwirken, auf welche Seite wir uns begeben wollen? Denn wenn um dich und um mich gekämpft wird, dann müssen wir wissen, worum gekämpft wird und wie wir in diesem Kampf bestehen können. Und darum soll es heute ein kleines bisschen gehen. Und ich habe sowohl ein paar Bücher mitgebracht, aber zuerst wollen wir die Schrift zur Hand nehmen und so lade ich uns alle ein, dass wir in die Offenbarung hineingehen, in Offenbarung Kapitel 7. Offenbarung Kapitel 7, und dort lesen wir einfach mal die ersten drei Verse. Offenbarung 7, 1 bis 3. Ich höre es noch ein bisschen rascheln, ich warte noch einen Augenblick. Offenbarung 7, 1 bis 3 sagt Folgendes. Und danach sah ich vier Engel an den vier Enden der Erde stehen. Die hielten die vier Winde der Erde fest, damit kein Wind wehe über die Erde, noch über das Meer, noch über irgendeinen Baum. Und ich sah einen anderen Engel, der vom Sonnenaufgang heraufstieg, der hatte das Siegel des lebendigen Gottes, und er rief mit lauter Stimme den vier Engeln zu, denen es gegeben war, der Erde und dem Meer Schaden zuzufügen. Und er sprach, schädigt die Erde nicht, noch das Meer, noch die Bäume, bis wir die Knechte unseres Gottes an ihren Stirnen versiegelt haben. Hier wird also von einem Siegel gesprochen, dass da etwas versiegelt werden muss, dass da etwas zum Abschluss gebracht werden muss, dann Siegel bestätigt werden muss, bevor bestimmte Dinge vonstatten gehen. Bevor die letzten Ereignisse, die offensichtlich von großem Ausmaß sein werden, zugelassen werden von Gott, dass sie auf dieser Erde passieren. Auch diese haben aus Gottes Sicht einen Zweck und ein Ziel, aber er sagt, jetzt ist noch nicht die Zeit, bis nicht Versiegelung stattgefunden hat. Und so behalten wir das im Hinterkopf. Es geht also um ein Siegel, es geht um Versiegelung, die Gott sich wünscht. Nun, wir wissen aber natürlich auch aus Offenbarung Kapitel 13, dass es etwas anderes gibt, wo, ja, ich würde sagen, auch eine gewisse Versiegelung stattfindet, die aber nicht von Gottes Seite ausgeht. Ja? Wo auch die Gegenseite, die Knechte der Gegenseite, versiegeln will, zum Abschluss bringen will. Und so haben wir diese beiden Kategorien. Jede Seite bereitet die Untertanen vor und möchte so viele wie möglich von der anderen Seite auf die eigene Seite ziehen. Gott aus selbstlosen, lauteren Absichten, Satan aus hasserfülltem, egoistischem, ich möchte so viel wie möglich in den Abgrund ziehen, Beweggründen. Aber Gott sagt, wie gesagt, er möchte eine Versiegelung haben, bevor die allerletzten Ereignisse der Weltgeschichte stattfinden können. Wir studieren ja im Moment das Buch Jesaja. Und das Buch Jesaja hat viele, viele

Perlen und Diamanten in sich. Es lohnt sich wirklich, tief zu graben und zu studieren, was Gott uns durch Jesaja auch ganz speziell für unsere Zeit sagen möchte. Und ich habe einfach mal einen Text rausgesucht, der ein bisschen das Thema, worüber wir uns heute jetzt Gedanken machen, ein bisschen weiter erläutert. Und das ist Jesaja Kapitel 8. Jesaja Kapitel 8 und dort der Vers 16. Jesaja Kapitel 8, Vers 16 sagt: Binde das Zeugnis zusammen, versiegle das Gesetz in meinen Jüngern. Wir müssen verstehen, dass in der Bibel Dinge an verschiedenen Punkten aufgeschrieben sind und Gott uns die Fähigkeit gegeben hat, mit ihm zusammenzuarbeiten und die Dinge so zusammenzutragen, dass sie ein Gesamtbild ergeben. Dass wir das, was Gott uns sagen möchte, als Gesamtheit verstehen. Und so sagt er in Offenbarung Kapitel 7, dass Jünger versiegelt werden sollen, dass die Knechte versiegelt werden sollen. Hier heißt es, er möchte das Gesetz in seinen Jüngern versiegeln. Und so denke ich, können wir diese Gedanken sehr gut zusammennehmen und schauen uns dann noch mal einen weiteren Vers an, auch ein Vers oder ein paar Verse, die wir sehr gut kennen, in 5. Mose Kapitel 6. 5. Mose Kapitel 6, dort wollen wir ja an der Stelle vielleicht einfach mal lesen wir die Verse 6 bis 8. 5. Mose 6, die Verse 6 bis 8. Und diese Worte, die ich dir heute gebiete, sollst du auf dem Herzen tragen und du sollst sie deinen Kindern einschärfen und davon reden, wenn du in deinem Haus sitzt oder auf dem Weg gehst, wenn du dich niederlegst oder wenn du aufstehst. Und du sollst sie zum Zeichen auf deine Hand binden und sie sollen dir zum Erinnerungszeichen über deinen Augen sein. Wir kennen alle diese Textpassage aus dem 5. Buch Mose. Und das 5. Buch Mose heißt ja auch lateinisch-griechisch Deuteronomium, was so viel heißt wie die Wiederholung des Gesetzes. Sprich, kurz vorher waren die 10 Gebote noch einmal wiederholt. Und insgesamt geht dieses ganze Buch sehr weit über das Gesetz Gottes. Wir haben ja gesagt, dass Gott sein Gesetz in uns versiegeln möchte. Er möchte es in uns hineintun und möchte, dass er es dann versiegeln kann, zum Abschluss bringen, dass es vollkommen in uns ist. Wir werden auch gleich noch weiter schauen, was das konkreter bedeutet. Jeremia Kapitel 31 möchte ich mit euch jetzt als nächstes lesen. Jeremia Kapitel 31 und dort der Vers 33. Und hier wird über den neuen Bund gesprochen. Den Bund, den Gott schon immer mit der Menschheit aufrichten wollte. Der Bund, der ihm so am Herzen liegt, weil er eine bestimmte Charakteristik hat, die wirklich entscheidend ist. Und dort lesen wir in Vers 33 Folgendes. Sondern das ist der Bund, den ich mit dem Haus Israels nach jenen Tagen schließen werde, spricht der Herr. Ich will mein Gesetz in ihr Innerstes hineinlegen und es auf ihre Herzen schreiben und ich will ihr Gott sein und sie sollen mein Volk sein. Auch hier haben wir einfach wieder diesen Gedanken. Der Bund besteht darin, dass Gott sein Gesetz in unsere Herzen schreiben möchte. Und wir wissen aus dem Neuen Testament auch, wie das ja letzten Endes geschieht. Denn, wie heißt es über den Heiligen Geist? Was ist eine seiner Tätigkeiten, die er ausführen will? Er will nicht auf steinerne Tafeln etwas schreiben, sondern auf fleischerne Tafeln des Herzens. Denn das, was im 2. Mose 20 passiert war, dass äußerlich, physisch,

etwas Anfassbares, aber außerhalb des Menschen die Gebote Gottes auf Stein geschrieben waren. Er hat sie mit seinem eigenen Finger geschrieben. Der Heilige Geist wird übrigens auch als der Finger Gottes bezeichnet. Und der Finger Gottes möchte auch das Gesetz heute erneut schreiben, aber er möchte es nicht außerhalb von uns tun, sodass wir sagen können, ja, ist ja wunderbar, hier das Gesetz Gottes, es ist so schön und toll, sondern er möchte, dass wir es in unserem Herzen tragen. Dass wir nicht nur äußerlich es anschauen und sagen, es ist intellektuell ansprechend, es ist schön, sondern er möchte, dass es in unser Herz geschrieben ist. Und unser Herz, wir wissen, ist nicht der Muskel in unserer Brust, sondern es ist ein Teil unseres Geistes, ja? Unser Verstand. Und deswegen auch diese Symbolik, dass in 5. Mose 6 gesagt wurde, wir sollen diese Worte zum Erinnerungszeichen über unsere Augen tun, auf unsere Stirn. Das ist laut der Bibel der Sitz des Geistes, der Sitz des Herzens, wo der Heilige Geist etwas hineinschreiben möchte. Aber verstehen wir eigentlich, was das Gesetz überhaupt ist? Denken wir, naja, die 10 Gebote sind das Gesetz und wenn ich die 10 Worte auswendig gelernt habe, dann habe ich das Gesetz verstanden. Worum geht es dabei? Und auch das, denke ich, ist eine wichtige Frage, der wir uns alle stellen müssen, die wir jeder für uns selbst beantworten müssen. Und die Frage auch natürlich, wie schreibt der Heilige Geist das Gesetz in unser Herz hinein? Worum geht es dabei? Wie tut er das? Ich meine, ganz praktisch. Ist der Heilige Geist da und geht von Person zu Person und nimmt sich 5 Minuten Zeit und schreibt kurz etwas hinein und dann ist es... Was bedeutet es, dass der Heilige Geist schreibt? Was bedeutet es, dass es ins Herz kommt? Und wir verstehen, wenn es darum ja letzten Endes geht, diejenigen, die am Ende auf Gottes Seite stehen werden, haben das Gesetz Gottes in ihren Herzen geschrieben. Und diejenigen, die auf der anderen Seite sind, die haben das Gesetz Gottes nicht in ihr Herz geschrieben. Wie passiert es also? Was macht den Unterschied, dass der eine das Gesetz im Herzen hat und der andere nicht? Entscheidet Gott das? Wie funktioniert das Ganze? Und ich habe einfach mal ein Buch mitgebracht. Wer kennt das Buch? Maranatha. Ein Andachtsbuch, was unheimlich hochwertig und wertvoll ist, gerade für die Zeit, in der wir leben. Dass wir uns am besten täglich damit auseinandersetzen können, wo wir stehen, was das Weltgeschehen für uns bedeutet, wie wir darauf reagieren können, wie wir damit umgehen können, wie wir lernen, keine Angst zu haben, wie wir uns ganz auf Gott verlassen können. Und ich habe einfach das Buch euch mitgebracht, weil hier am 11. Juli, der Tag am 11. Juli, ein Abschnitt hat, der aus meiner Sicht eine sehr, sehr wichtige Aussage beinhaltet. Und dort, 11. Juli, nach dem Bibeltext, der erste Absatz, sagt Folgendes, und es ist eine Beschreibung, nämlich dessen, wie der Heilige Geist wirkt und wie er arbeitet, wie er das Gesetz in unser Herz schreibt. Dort heißt es, sobald die Kinder Gottes an der Stirn versiegelt sind, wir wissen ja, es geht um das Gesetz, an die Stirn zu schreiben, in unser Herz zu schreiben, sobald die Kinder Gottes an ihren Stirnen versiegelt sind, das ist kein äußerliches Siegel oder sichtbares Zeichen, sondern ein Verwurzeltsein in der Wahrheit. Nichts, was man äußerlich sehen kann, aber es ist ein Verwurzeltsein in der Wahrheit. Im Englischen steht da a settling into truth, also ein sich niederlassen in der Wahrheit, ein verwurzelt, ein verankert sein in der Wahrheit. Nicht irgendeine Wahrheit, sondern die Wahrheit, wie sie in Christus ist. Verwurzelt sein in der Wahrheit, sowohl verstandesmäßig, das heißt im Englischen intellektuell, als auch geistlich, sodass sie nicht mehr erschüttert werden können. Im Englischen heißt es, that they cannot be moved, dass sie nicht mehr verrückt werden können, dass sie auf einem festen Fundament stehen und die Winde können hereinbrechen und es macht keinen Unterschied, weil sie standhaft sind. Sprich,

Es geht also um Wahrheit. Es geht um, und das Gesetz wird ja als Wahrheit beschrieben, der Heilige Geist möchte uns also überzeugen. Das ist seine Arbeit. Er sagt, oder über ihn wird gesagt im Neuen Testament, der Heilige Geist wird uns in alle Wahrheit leiten. Er möchte uns von Wahrheit überzeugen. Aber er möchte sie nicht nur intellektuell, aber auch intellektuell, aber nicht nur intellektuell, dass wir es verstehen, sondern auch geistlich, dass wir die Dinge wirklich von Herzen verstehen. Denn wenn wir es nur verstandesgemäß begriffen haben, wie viel wird es uns helfen? Die Dämonen wissen auch, dass es nur einen Gott gibt. Und, sie zittern, weil sie zwar das Wissen haben, aber nicht die Überzeugung, weil ihr Herz nicht geändert ist. Und so ist es so wichtig, dass wir die Prinzipien des Gesetzes, das Gesetz selbst, in unsere Herzen schreiben. Dass der Heilige Geist es tut. Und wie geschieht es? Durch Überzeugung. Und Überzeugung ist halt auch nicht, dass man jemanden dazu zwingen kann. Überzeugung ist ein Anbieten. Wäre das nicht von Interesse für dich? Möchtest du dich damit nicht auseinandersetzen? Auf die Art und Weise arbeitet Gott. Und wir werden noch sehen, wie die Gegenseite arbeitet. Aber halten wir einfach fest, es geht in diesem Kampf darum, wird in deinem Herz das Gesetz Gottes mit all seinen Prinzipien geschrieben sein oder wird es nicht dort geschrieben sein? Und wenn das für jeden Menschen entschieden ist, dass man nicht mehr verrückt werden kann, weder von Gottes Seite noch von der anderen Seite aus, dann wird das Ende sein. Dann werden die Winde losgelassen. Dann geht es in die allerletzten Ereignisse auf diesem Planeten und dann wird Christus bald wiederkommen. Wir freuen uns alle nicht auf Schwierigkeiten, auf Herausforderungen, aber es ist schön zu wissen, dass Gott uns so sicher in sich verwurzeln kann, dass wir nicht verrückt werden müssen. Ja? Wir können standhaft sein. Also, es geht in diesem großen Kampf um Gottes Gesetz. Und um das einfach an ein paar Zitaten und Gedanken weiter festzumachen, dass wir es noch tiefer verstehen, habe ich euch dieses Buch mitgebracht. Wer kennt dieses Buch? Vom Schatten zum Licht, der große Kampf. Ein wertvolles Buch. Viele von uns haben es zwar schon gelesen, aber vielleicht ist es schon ein paar Tage her. Deswegen die Ermutigung, beschäftigt euch jetzt noch einmal damit. Beschäftigt euch damit, denn es gibt Hilfestellung. Es gibt Möglichkeit für Gott, dass er uns dadurch die Augen öffnen kann, weil konkrete Dinge beschrieben sind, die uns vielleicht jetzt schon bevorstehen oder in Kürze sehr bald bevorstehen werden. Und auch für die Zuschauer im Livestream, wenn Sie das Buch noch nie hatten, es gibt es im Moment an vielen verschiedenen Stellen zu beziehen, auch kostenlos. Es gibt keinen Grund, warum man sich mit diesem Buch nicht beschäftigen kann. Ich empfehle es wirklich, weil es mir tagtäglich jetzt hilft, mit all dem umzugehen, was wir in der Welt haben, womit wir konfrontiert sind. Und so möchte ich ein paar Zitate aus diesem Buch teilen heute. Und zunächst will ich mit euch ins Kapitel 36 gehen. Kapitel 36 ist überschrieben mit der kommende Kampf. Und darum geht es ja. Worum wird gekämpft? Der erste Absatz verrät uns schon sehr, sehr gut, worum es geht. Dort heißt es, für diejenigen, die es vielleicht nachschlagen wollen, Seite 532, eben vom Schatten zum Licht, Kapitel 36, der erste Absatz. Seit Beginn des großen Kampfes im Himmel ist es Satans Bestreben, das Gesetz Gottes zu beseitigen. Um dieses Ziel zu erreichen, lehnte er sich gegen den Schöpfer auf. Obwohl er deshalb aus dem Himmel verbannt wurde, führt er auf der Erde denselben Kampf weiter. Unentwegt ist er bestrebt, Menschen zu verführen und sie dazu zu verleiten, das Gesetz Gottes zu übertreten. Wir müssen also

Den. Es geht darum, ob das Gesetz in mein Herz geschrieben ist oder ob es nicht in mein Herz geschrieben ist. Ich kann die Dinge zwar äußerlich vielleicht halten und es mag vielleicht schön aussehen. Ich habe noch nie eine Pistole in der Hand gehabt, also habe ich noch nie das 6. Gebot übertreten. Ich bin immer am Sabbat im Gottesdienst, also habe ich das 4. Gebot noch nicht übertreten, oder? Und so merken wir, es geht halt nicht einfach nur um, naja, äußerlich irgendwie sich ein bisschen an die gute Form zu halten, sondern es geht tiefer. Satan ist bestrebt, dass du das Gesetz übertrittst. Verstehst du, was das Gesetz wirklich bedeutet? Weißt du, worum es dabei eigentlich geht? Sind es die 10 Gebote, die wir irgendwie, wie gesagt, auswendig wissen müssen und dann oberflächlich irgendwie halten müssen? Oder worum geht es? Was sagt denn Christus über das Gesetz? Die Frage, was ist das höchste Gebot im Gesetz? Was antwortet er darauf? Du sollst den Herrn lieben von ganzem Herzen, mit deiner ganzen Kraft, von deiner ganzen Seele, mit all deiner Anstrengung. Das ist das höchste Gebot. Und das zweite ist ihm vergleichbar. Du sollst deinen Nächsten lieben wie dich selbst. An diesen 2 Geboten hängt das ganze Gesetz und die Propheten. Sprich, das ist ein wichtiges Prinzip. Das ist im Grunde genommen das Gesetz. Und wir müssen darüber nachdenken und verstehen. David beispielsweise, Psalm 119, einer der aus meiner Sicht literarischsten Meisterwerke in der Schrift selbst, ja, wie er sich Gedanken drum gemacht hat, ein Loblied auf das Gesetz Gottes zu schreiben. Wie er gesagt hat, ich sinne über dein Gesetz nach Tag und Nacht. Es macht mich glücklich, darüber nachzudenken, weil was drückt das Gesetz aus? Was sagt Paulus, ist die Erfüllung des Gesetzes? Die Erfüllung des Gesetzes ist? Ja, auch das, aber wenn wir lieben, dann erfüllen wir das Gesetz. Ja? Wenn wir den Nächsten lieben, und Liebe ist ja nicht einfach nur, oh, ich habe ein schönes Gefühl, sondern Liebe bedeutet göttliche Liebe, Selbstlosigkeit. Es geht nicht um mich, ich achte den anderen höher als mich selbst. Darum geht es ja. Zu lieben ist die Erfüllung des Gesetzes. Und deswegen kann ich David sehr gut verstehen, dass er sagt, zu lieben ist doch wunderbar. Darüber möchte ich nachdenken. Ich möchte verstehen, wie Gott liebt, was göttliche Liebe wirklich ist. Diese Selbstlosigkeit, die Gott an den Tag legt, die er sich für sich gewünscht hat und die ich mir für mich wünsche. Und so verstehen wir vielleicht manchmal das Gesetz nur sehr oberflächlich. Sagen, welche Regeln halten. Oh nein, meine Lieben, wenn das Gesetz ins Herz geschrieben ist, geht es überhaupt nicht mehr um Regeln zu halten. Die Engel im Himmel, bevor Satan in den Aufruhr angefangen hatte, sie wussten nichts von dem Gesetz, aber sie haben zu 100% nach dem Gesetz gelebt. Warum? Weil das Gesetz in ihr Herz geschrieben war. Ist bei unserer Geburt Gottes Gesetz in unser Herz geschrieben? Da steckt was anderes drin. Aber Gottes Ziel ist ja, uns wieder zu dem zurückzuführen, was am Anfang war. Dass es ganz natürlich für uns ist, aus Gott heraus zu leben und selbstlos im Dienst für den Nächsten zu stehen. Das ist die Erfüllung des Gesetzes. Und darum geht es. Satan will also verhindern, dass wir liebevoll sind. Satan will verhindern, dass wir das Gesetz erfüllen. Und er klagt ja im Grunde genommen auch Gott an. Denn Gott stellt sich vor als jemand, der sagt, ich bin die Liebe. Ich bin der Inbegriff dessen, was liebevoll, was Selbstlosigkeit ist. Und Satan stellt ihn da als Lügner, als Egoisten. Ja? Du machst das doch nur, damit die anderen dir huldigen und du willst nicht teilen. Du willst alles für dich alleine behalten. Er stellt Gottes Charakter falsch dar. Der Charakter Gottes ist, oder das Gesetz ist der Ausdruck von Gottes Charakter. Gott ist Liebe. Das Gesetz ist ein Ausdruck von Liebe. Und Satan hasst es so sehr, dass er alles in blindem Wahn und blindem Hass daran setzt,
so viele wie möglich davon wegzuziehen,

Gott ähnlich zu sein. Wir sind in Gottes Ähnlichkeit geschaffen worden. Adam und Eva hatten das Gesetz in ihr Herz geschrieben, aber sie haben sich davon entfernt. Und deswegen sind wir auf diesem Umweg, bis das wieder geschehen kann. Ich möchte mit euch ein weiteres Bild aus der Bibel anschauen, was ihr vielleicht noch nie in Verbindung damit gebracht habt, was Gesetz Gottes meint. Schlagt mit mir einfach mal auf Johannes Kapitel 15. Johannes Kapitel 15 ist uns vermutlich relativ geläufig. Dort heißt es, Weinstock ist der Herr, wir sind die Reben. So ist es beschrieben. Und Gott, der Vater, ist der Weingärtner. Und so haben wir dieses Bild, dieses Gleichnis von einem Weinstock, Reben, Frucht. Und was für Elemente können wir aus diesem Gleichnis erstmal entnehmen? Wir können diesem Gleichnis entnehmen, dass beispielsweise in Vers 5 Folgendes gesagt ist: Ich bin der Weinstock, ihr seid die Reben. Wer in mir bleibt und ich in ihm, der bringt viel Frucht. Denn von mir getrennt könnt ihr schon ein bisschen was tun. Könnt ihr 90% eures Dienstes schon mal gut machen und ich gebe euch dann noch den Rest dazu. Ohne mich könnt ihr nichts tun. Null. Ist uns das bewusst? Ist uns das bewusst, dass wir zu 100% auf Gott angewiesen sind? Und wisst ihr, manchmal sprengt es sogar mein Verstand, wenn Ellen White über Folgendes schreibt. Sie sagt an verschiedenen Stellen, ich habe gerade nicht das Zitat aufgeschrieben, aber sie sagt an verschiedenen Stellen, dass nicht ein einziger Pulsschlag funktioniert, wenn nicht ein aktiver Gott dahinterstehen würde. Die Mechanismen des Lebens sind nicht wie ein Uhrwerk, sagt sie, das einmal angestoßen von Gott unabhängig abläuft, sondern er ist derjenige, der dort hintersteht. Und wir denken manchmal, wir können ganz gut ohne Gott leben. In ihm leben, weben und sind wir. Er ist unser Ein und Alles. Er ist die Grundlage, er ist die Quelle für alles. Ohne ihn können wir nichts tun. Und ich habe früher manchmal gedacht, ohne ihn können wir vielleicht nichts Gutes tun, aber ohne ihn könnten wir ja sogar was Schlechtes oder irgendwas tun, Neutrales. Wir verstehen nicht, dass alles, dass selbst Satan aus Gott lebt. Würde Gott Satan nicht am Leben erhalten, würde Satan sofort in Nicht-Existenz aufgehen. Wir können nichts tun. Unser ganzes Leben ist zu 100% beständig von Gott abhängig. Und das sagt das Gesetz nämlich auch. Also, hier heißt es, wir können ohne ihn nichts tun. Was ist also wichtig? Wichtig ist, dass wir mit ihm verbunden sind. Und dann wollen wir uns jetzt einfach mal ein kleines bisschen plastisch vorstellen, was sagt uns dieses Gleichnis denn? Wir sind nicht der Weinstock, wir sind nicht die Frucht, sondern wir sind die Rebe. Jeder von uns ist eine Rebe gewissermaßen. Ja? Und die Rebe, was muss sie tun? Sie muss verbunden sein mit dem Weinstock. Ich bin kein großer Gärtner oder Weingärtner oder irgendwas. Ja? Aber so viel verstehe ich zumindest, dass wenn die Rebe verbunden ist, und die Verbindung kann man ja herstellen, man kann einpfropfen und verschiedene Sachen machen, aber es muss eine Verbindung da sein. Die Verbindung besteht und dann, was passiert? Die Rebe holt sich alle Nährstoffe, die sie braucht. Die Rebe holt das Wasser, alles, was aus dem Boden, ja, alles, was notwendig ist. Und so kann die Rebe selbst wachsen und sie kann Frucht bringen. Sprich, der erste Punkt aus diesem Gleichnis ist, wir sind zu 100% abhängig vom Weinstock. Denn wie viel kann die Rebe tun ohne den Weinstock? Null. So einfach, aber manchmal in der Praxis für uns doch nicht so leicht verständlich. Dann ist jetzt am Weinstock

zu sein, verbunden mit dem Weinstock zu sein, das Ziel der Rebe? Kann die Rebe sagen, oh, es ist so schön, ich freue mich so sehr, dass ich mit dem Weinstock verbunden bin. Ach, so schön. Ich existiere einfach und bin beim Weinstock. Wunderbar. Ein schönes Leben. Ich mag meinen Weinstock, er versorgt mich mit allem, was ich brauche. Es ist so schön. Es geht um Frucht. Es geht um Frucht, die aus uns heraus wachsen kann, weil wir mit dem Weinstock verbunden sind. Also ohne den Weinstock kann die Rebe nichts tun. Aber nicht das Verbundensein mit dem Weinstock ist das Ziel der Existenz der Rebe. Denn was sagt es hier in Vers 2? Jede Rebe an mir, die keine Frucht bringt, nimmt er weg. Jede aber, die Frucht bringt, reinigt er, damit sie mehr Frucht bringt. Das Ziel ist Frucht. Wie gesagt, wir bewegen uns erstmal auf rein abstrakten Bildern. Wir verstehen. Ja? Und das muss man dann, und das muss jeder für sich verstehen, was Gott damit ganz persönlich für einen meint. Aber die Prinzipien sind erstmal wichtig zu verstehen. Du brauchst den Weinstock zu 100%. Das ist so essentiell notwendig. Aber nur am Weinstock zu sein, ist niemals das Ziel, sondern Frucht zu bringen, ist das Ziel. Und es ist ja auch logisch. Galater 5, Vers 22 sagt ja zum Beispiel, die Frucht des Geistes ist Liebe, Friede, Freude, Gerechtigkeit und so weiter. All diese Dinge können als Frucht entstehen, wenn wir am Weinstock verbunden sind. Wenn wir ja, von ihm die Nährstoffe als Rebe nehmen und damit etwas produzieren. Wie viel kann die Rebe getrennt vom Weinstock Frucht produzieren? Wie viel kann sie Liebe geben, wenn sie nicht angedockt ist? Wir verstehen, es geht nicht. Und so gibt es diese zwei Elemente des Gesetzes. Auf der einen Seite, liebe Gott von ganzem Herzen. Das ist dieses, sei mit dem Weinstock verbunden und ernähre dich von ihm. Beziehe von ihm alles, was du brauchst für dein geistliches Leben. Und dann lebe für deinen Nächsten. Sei selbstlos. Stehe im Dienst für Gott. Am Nächsten. Liebe deinen Nächsten wie dich selbst. Und dabei ist ja auch ganz entscheidend, dass wir verstehen, wir haben manchmal so diesen Gedanken, naja, wenn wir das Gesetz Gottes halten, wenn wir den Nächsten lieben, wenn wir das alles tun, dann ist das ja so pflichtgemäß und dann ist es so. Ellen White hat einen sehr, sehr schönen Satz gesagt. Sie sagt, wahre Freude findet sich nur in selbstlosem Dienst. Also die höchste Freude der Rebe ist es, die Frucht zu bringen. Und sie sagt, oh, Weingärtner, ich möchte noch mehr Frucht bringen. Und dann kommt der Weingärtner und beschneidet ein bisschen, reinigt ein bisschen. Und dann, ja, noch mehr Frucht, weil das die größte Freude ist. Und insofern, Gesetz im Herzen hört sich manchmal so trocken an für manche Personen. Aber es geht um etwas, dass wir wirklich so liebevoll sein können, so viel Frucht bringen können, wie Christus es als Mensch auf dieser Erde getan hat. Das bedeutet es, Gottes Gesetz in unserem Herzen zu haben. Jetzt möchte ich mit euch noch ein paar weitere Zitate aus Vom Schatten zum Licht lesen. Und da gehen wir einfach ein kleines bisschen weiter. Seite 532. Genau, das war der Absatz, den ich eben schon mal zitiert hatte. Denn mir ging es hier um diesen einen Punkt. Also wie arbeitet der Feind? Genau. Denn da in diesem zweiten oder dritten Satz, den ich gelesen hatte, heißt es, unentwegt ist er bestrebt, Menschen zu verführen und sie dazu zu verleiten, das Gesetz Gottes zu übertreten. Satan arbeitet mit unlauteren Mitteln, nicht nach Prinzipien der Liebe. Ja? Sondern, was er macht, ist, er verkleidet sich, er verdreht Dinge, er stellt Dinge in Zweifel, er setzt die falschen Prioritäten, er gibt uns Dinge vor, die uns auf Glatteis bringen, die uns ausrutschen lassen, weil wir nicht genau wissen,

wie das Ganze funktioniert. Das ist sein Ziel, durch Lüge und durch Betrug uns zu verführen. Mit dem Ziel, das Gesetz Gottes zu übertreten. Nicht den Heiligen Geist in unser Herz schreiben zu lassen. Und dann gibt es aber auch noch, und das ist auf Seite 540, einen zweiten Aspekt, der dann ins Spiel kommt, wenn Satan mit der Strategie der Täuschung keinen Erfolg hat. Da heißt es dann auf Seite 540 im zweiten oder ersten Absatz, Gott zwingt nie das Gewissen oder den Willen. Das ist erstmal ein wichtiges Prinzip. Und das müssen wir verstehen. Überall dort, wo Zwang oder Druck ausgeübt wird, von mir oder von anderen, egal wer, ohne Ansehen der Person, überall dort, wo Zwang ausgeübt wird, ist nicht der Geist Gottes. Egal, ob es gute Ziele sind, die verfolgt werden, wo das ist, kommt es von der Gegenseite zu 100%. Und manchmal stehe ich auch mit meinen Taten auf der Gegenseite. Ja? Gott zwingt nie weder den Willen noch das Gewissen. Satan hingegen benutzt immer Zwang und Grausamkeit, wenn er Menschen beherrschen will, die er sonst nicht verführen kann. Sein erstes Ziel ist, uns zu verführen, weil verführen hat noch dieses Verschleierte, man kann es nicht genau entdecken. Aber ihm ist es ja letzten Endes nur wichtig, dass du das Gesetz Gottes übertrittst. Also, wenn er dich verführen kann, ist er glücklich. Aber wenn er dich nicht verführen kann, dann wirst du die gesamte Macht und Gewalt, die ihm gegeben ist, zu spüren bekommen. Muss uns das Angst machen? Wir kommen dann darauf noch. Nein, absolut nicht. Aber uns muss das bewusst sein. Entweder verführt er, das ist ihm lieber, aber wenn das nicht funktioniert, dann wendet er Gewalt und Zwang und Druck an. Und so müssen wir wissen, was bedeutet es in meinem Leben, dass ich in der Gefahr stehe, verführt zu sein oder unter Zwang etwas zu tun, was dem Gesetz Gottes widerstrebt. Ja? Ganz wichtig, darüber nachzudenken. Und dann ganz kurz zwei, drei Zitate darüber, wie sollen wir denn kämpfen? Wie funktioniert das? Was sind unsere Tätigkeiten, wie das laufen kann, dass wir diese Überzeugung letzten Endes bekommen können? Auf Seite 472 möchte ich mit euch einen Absatz lesen. 472, dort im Absatz 2. Solange keine besondere Anstrengung unternommen werden, seiner Macht, also Satans Macht, zu widerstehen, und wenn in der Gemeinde und der Welt Gleichgültigkeit vorherrschen, ist Satan unbesorgt. Es besteht dann nämlich keine Gefahr, die zu verlieren, die er nach seinem Willen gefangen hält. Das muss uns halt auch als wichtiges Prinzip vor Augen sein. Wenn du nicht aktiv bist, wenn du dich nicht damit beschäftigt auseinandersetzt, wo Satan versucht, dich anzugreifen, dann hat er leichtes Spiel. Wenn du darüber nachdenkst, dann ist er sich nicht so sicher und dann muss er erst eingreifen, wirklich eingreifen, weil unser Herz verführt uns ja sowieso schon, da muss er dann gar nicht viel aktiv sein. Aber wenn wir bewusst uns darauf einlassen, darüber nachzudenken, Herr, wie möchtest du, dass mein Leben verläuft? Wie möchtest du, dass ich handle? Wie möchtest du, dass ich denke? Wie möchtest du, ja, in mir und durch mich wirken, dann wird Satan aktiv. Also Gleichgültigkeit, und das sage ich mit aller Demut und Ernsthaftigkeit, Gleichgültigkeit in der jetzigen Zeit ist fatal. Das muss uns bewusst sein. Aber ich bin ja dankbar für Schwierigkeiten, die uns jetzt begegnen, die uns herausfordern, dass wir nicht gleichgültig sein können. Wir können vielleicht herausgefordert sein und sagen, es überwältigt mich alles und wir schalten ab, auch nicht gut. Aber dieses ruhige, unnachdenkliche Leben, was wir vielleicht manchmal vorher geführt haben, vor der Krise, existiert in diesem Sinne nicht mehr. Und ich denke, das ist etwas Gutes und es ist nach Gottes Willen. Gleichgültigkeit ist fatal. Dann auf der nächsten Seite, 473 Absatz 2, heißt es, Satan weiß nur zu genau, dass alle, die er zur Vernachlässigung des Gebets und des Schriftstudiums verleiten kann, von seinen Attacken überwunden werden.
Deshalb erfindet er alle möglichen

Pläne, um die Gedanken ganz in Anspruch zu nehmen. Darf ich mal fragen, wer von euch hat zu viel Zeit? Keine Hände? Langweilt ihr euch nicht den ganzen Tag? Da gibt es wirklich so viel zu tun. Müssen wir vielleicht 2 Jobs, 3 Jobs haben, um zu überleben? Müssen wir uns um unsere Kinder kümmern, die uns den ganzen Tag in Anspruch nehmen? Müssen wir für das Alltägliche sorgen, dass es unseren ganzen Tag ausfüllt? Und dann will man doch wenigstens noch ein bisschen Entspannung haben und dann vielleicht noch ein bisschen Fernsehen schauen, ein bisschen Internet, ein bisschen dies und das und jenes. Und der Tag ist zu 100% ausgelastet, wir kommen zu spät ins Bett, sind wieder müde und der nächste Tag ist auch nicht. Satan hat 100.000 Wege, uns davon abzuhalten, wirkliches Studium zu betreiben. Studium, was den Namen Studium, des Namens Studium würdig ist, nämlich, dass wir uns wirklich aus dem Wort ernähren. Der Mensch lebt nicht von Brot allein, sondern von einem jeglichen Wort, was aus dem Munde Gottes kommt. Und auf der einen Seite bezieht sich das sicherlich auf die Schrift. Wir leben geistlich aus Gott und seinem Wort. Aber interessant ist sogar, dass Ellen White darüber sagt, als Jesus sagt, der Mensch lebt nicht von Brot allein, sondern von jedem Wort, das Wort, was er da meinte, ist das Gesetz Gottes. Sprich, der Mensch lebt nicht vom Brot allein, sondern von einem jeglichen Gebot, von einem jeglichen Aspekt des Gesetzes. Das sagt er dort. Aber wir haben manchmal noch nicht dieses Verständnis, dass das viel weiter geht, als wir es ja, häufig halt einfach nur sehen. Und so auf jeden Fall hat er 1000 Mittel und Wege, dich davon abzuhalten, die richtigen Prioritäten zu setzen. Wie viel Raum gibst du ihm dafür? Wie viel Raum gibst du Gott dafür? Und wisst ihr, es gibt manchmal so schöne Sätze, die sich so fromm und so toll anhören, aber die uns wirklich in unserem Leben prägen sollten, wie beispielsweise das, was Martin Luther gesagt hat. Ja, wenn ich Schwierigkeiten, ich weiß jetzt nicht mehr ganz genau, ja, aber so sinngemäß, wenn ich Schwierigkeiten habe, wenn es viel zu tun gibt, dann muss ich eine Stunde extra beten, um mich vorzubereiten, mich leiten zu lassen, wirklich mein Herz ganz Gott hinzugeben, dass sein Geist durch mich und in mir wirken kann. Machen wir es zu unserer ersten Priorität. Also Gleichgültigkeit kann nie eine Option sein. Räume schaffen für das Wichtigste im Leben, nämlich aus Gott zu leben. Wirklich Leben aus dem Weinstock in uns aufzunehmen. Geistliches Leben ist so von entscheidender Wichtigkeit. Springen wir nochmal ein bisschen weiter vor. Seite 544, vom Schatten zum Licht. Seite 544. Auch ein wichtiges Prinzip. Dort heißt es, gleich oben auf der Seite, im ersten Absatz gewissermaßen, bevor eine Glaubenslehre oder ein Grundsatz angenommen werden kann, sollten wir ein deutliches »So spricht der Herr« zur Begründung verlangen. So spricht der Herr. Was heißt das in unserem Weinstockbild gesprochen? Du musst von Gott, du musst aus dem Weinstock heraus verstehen, dass das Wahrheit ist. Nicht, weil irgendein Mensch es gesagt hat. Und machen wir es einfach noch mal ein bisschen praktisch. Es kommt ein Prediger, ein Evangelist in die Gemeinde und er ist redegewandt. Er hat die Bibel tief studiert und er kann so eloquent reden und er kann die besten Beispiele bringen und es ist so ansprechend und kurzweilig und am Ende denken wir, wow, super, danke Herr, dass du zu uns gesprochen hast. Die nächste Woche kommt vielleicht eine andere Person und sie ist in dem gleichen Fahrwasser drin und ebenso überzeugend und so weiter, aber sie widersprechen sich ein kleines bisschen. Beides klingt überzeugend, aber wie reagierst du? Die Bibel warnt uns an so vielen Stellen davor. Wer sich auf Menschen verlässt, ist verflucht. Ja? Wer Menschen, wer Fleisch zu seinem Arm macht, sagt Jeremia.

ist verflucht. Und das heißt es ganz praktisch. Wenn du irgendetwas als Lehre von irgendeinem Menschen annimmst, ist es, selbst wenn es richtig ist, falsch, das zu tun. Wenn du nicht durch die Person die Stimme Gottes reden hörst, dann darfst du es nicht als etwas nehmen, worauf du dein Leben stützt. Denn wenn die Person abfallen sollte, dann kannst du Schiffbruch erleiden, weil du ihr vertraut hast. Es geht immer darum, dass wir von Gott gelehrt werden müssen. Er ist derjenige, der das auch die ganze Zeit sagt. Ich möchte euch lehren. Ich möchte euer Lehrer sein. Sitzt zu den Füßen Jesu und lernt von ihm. Seid mit der wahren, der einzigen Kraftquelle verbunden. Trinkt nicht aus löchrigen Zisternen von Menschen, die Fehler haben können, sondern trinkt aus Gottes Quelle. Allein aus ihm. Denn ohne ihn können wir nichts tun. Heißt das jetzt, dass wir gar keine Predigten hören sollen? Heißt das jetzt, dass wir uns nicht mit unserem Bibelkreis auseinandersetzen können? Nein, natürlich nicht. Es ist ja gut, Gott hat uns in Gemeinschaft gestellt, dass wir uns über Dinge austauschen. Aber wir müssen lernen, ein So spricht der Herr zu haben. Wir müssen lernen zu verstehen, dass ewige Dinge davon abhängen, ob ich es von Gott gelernt habe oder von irgendwo anders her. Denn nur wer sein Fundament in Gott gefunden hat, ist sicher. Alles andere mag für den Augenblick als sicher erscheinen, kann aber unter den leichtesten Schwierigkeiten das Haus zum Einstürzen bringen. Und deswegen müssen wir einen So spricht der Herr haben. Aber jetzt könnte man ja sagen, das bezieht sich nur darauf, okay, wenn mir jemand anders was sagt, dann fordere ich von ihm, dass er mir ganz genau erklärt, dass das ein So spricht der Herr ist. Ist ja nicht schlecht, dass wir auch wünschen, dass das andere tun. Aber wenn wir hier den nächsten Abschnitt lesen, dann heißt es wieder auf Seite 544, Satan ist stets darum bemüht, unsere Aufmerksamkeit auf Menschen statt auf Gott zu lenken. Er verleitet die Menschen dazu, sich an Bischöfe, Pastoren und Theologieprofessoren von ihnen führen zu lassen, anstatt die Heilige Schrift zu erforschen und ihre Aufgaben selbstständig kennenzulernen. Wenn Satan dann die Gedanken dieser Leiter steuert, kann er die Massen nach seinem Willen beeinflussen. Wir müssen keine Skepsis gegenüber Predigern oder sonst irgendwem haben, aber verstehen wir den Grundsatz. Es geht darum, du musst selbst studieren. Du darfst niemals auf Menschen vertrauen, dass das, was sie sagen, richtig ist. Und wisst ihr, meine Erfahrung dabei ist aber auch, wenn Gott mich Dinge einmal gelehrt hat, wenn ich in der Wahrheit verwurzelt wurde in diesem Punkt, dann habe ich es erlebt selbst, dass ich in diesen Punkten nicht mehr aus der Bahn geworfen werden kann, weil ich weiß, dass Gott mich gelehrt hat, weil ich weiß, wie er mich hingeführt hat, dass ich darum ringen musste, dass es mir nicht in den Schoß gefallen ist. Ich habe hin und her vielleicht lange kämpfen müssen, bis ich dann zu dieser Überzeugung gelangt bin, zu der Gott mich führen wollte. Aber sobald das passiert war, ist das Fundament ein für alle Mal gelegt, weil ich weiß, dass ich von Gott gelehrt bin und nicht auf was Unverlässliches mich gestützt habe. Und so sind das alles Dinge, die ganz, ganz wichtig sind. Und das hat immer wieder dieses gleiche Prinzip. Lebe zu 100% aus Gott. Richte dich zu 100% nach ihm. Er soll dein Maßstab sein, nicht Menschen, nicht Umstände, nicht irgendetwas. Er allein. Und das ist dieses Verwurzeltsein in der Wahrheit. Das ist es, dass er sein Gesetz tief in unser Herz schreiben will und es auch kann. Und es wird, wenn wir mit ihm kooperieren und zusammenarbeiten. Kommen wir noch einmal zurück zur Offenbarung. In der Offenbarung wissen wir ja, dass sich gewissermaßen im Kapitel 14 alles zuspitzt und kulminiert in diesem einen Punkt. Es gibt nur einen einzigen Punkt, worum es gehen wird. Ich möchte mit euch lesen, weil es gut ist, die Dinge nicht nur im Hinterkopf zu haben, sondern sie immer wieder vorzuholen. Offenbarung Kapitel 14. Ich möchte mit euch die dritte Engelsbotschaft lesen, ab Vers 9.

Offenbarung Kapitel 14, Abvers 9. Und ein dritter Engel folgte ihm, der sprach mit lauter Stimme: Wenn jemand das Tier und sein Bild anbetet und das Mahlzeichen auf seiner Stirn oder auf seine Hand nimmt, so wird auch er den Glutwein Gottes trinken, der unvermischt eingeschenkt ist in den Kelch seines Zornes. Und er wird mit Feuer und Schwefel gepeinigt werden vor den heiligen Engeln und vor dem Lamm. Und der Rauch ihrer Qual steigt auf von Ewigkeit zu Ewigkeit, und die das Tier und sein Bild anbeten, haben keine Ruhe Tag und Nacht, und wer das Mahlzeichen seines Namens annimmt. Hier ist das standhafte Ausharren der Heiligen. Hier sind die, welche die Gebote Gottes und den Glauben an Jesus bewahren. Sie bewahren es in ihrem Herzen auf. Sie haben es nicht in ihrer Tasche, auf Steintafeln, was man ihnen wegnehmen kann. Alles, was du in deinem Herzen hast, ist für immer dein. Es hat sich so tief in dich eingesenkt. Was der Geist Gottes dort einmal schreibt, ist unter normalen Umständen nie wieder daraus zu entfernen. Und dann, wenn Gott sein Siegel draufsetzt und uns abschließt und sagt, so sei es für alle Ewigkeit, ab dann gibt es kein Zurück mehr. Und ich freue mich darauf, dass es kein Zurück mehr gibt. Aber hier spitzt Gott es zu. Und er bringt es auf einen einzigen Punkt letzten Endes hinaus. Und es ist die ernsthafteste und die feierlichste Warnung, die in der ganzen Bibel aufgeschrieben ist. Und dort heißt es, wer ist deine Autorität? Wen betest du an? Aus wem lebst du? Mit welchem Weinstock bist du verbunden? Wenn du mit dem wahren Weinstock verbunden bist, dann wirst du die richtige Frucht bringen. Und du wirst nicht das Mahlzeichen des Tieres annehmen. Aber wenn du irgendwo einen Kompromiss machst, wenn du nicht das ganze Gesetz in deinem Herzen hast, dann gibt es keine Chance. Dann wirst du auf der Seite stehen, die letzten Endes dem Gericht verfallen sein wird. Und Gott wählt hier sehr, sehr deutliche Worte. Soll uns das Angst machen? Nein. Soll uns das Respekt vermitteln? Absolut. Gott sagt, er lässt sich nicht spotten. Worauf der Mensch sät, das wird er auch ernten. Wer das Gesetz Gottes sät, wird gute Frucht ernten. Wer sich dem widersetzt und es nicht erstrebt, nicht gerne hat, sich nicht überzeugen lassen will von aller Wahrheit, die der Heilige Geist in unser Leben bringt, dem spricht Gott hier eine feierliche Warnung aus. Und es kommt einfach auf diesen Punkt, aus wem lebe ich? Wer ist meine Autorität? Ist es Gott alleine oder ist es irgendjemand anders? Was ist deine Wahl? Gott legt uns diese Wahl vor und er möchte natürlich uns überzeugen. Aber wir können es ablehnen. Wir können aber auch dem zustimmen und uns tief von Herzen, nicht nur oberflächlich, sondern von Herzen überzeugen lassen. Es kommt zu dieser Entscheidung und jeder von uns ist herausgefordert. Und ja, vielleicht spreche ich das noch am Abschluss ein kleines bisschen an. Wir haben ja vorhin gesagt, dass Satans Bestreben ist, immer ausschließlich, dass wir das Gesetz übertreten. Er möchte, dass wir Gott untreu sind in dieser Sache. Und Jakobus sagt, wenn ihr ein Gebot übertretet, dann seid ihr des ganzen Gesetzes schuldig. Ja? Ist das nicht ein bisschen unverständlich? Es wäre so, wie wenn ich sagen würde, okay, ich habe falsch geparkt und ich werde des Mordes angeklagt. Ich habe, keine Ahnung, eine rote Ampel überfahren, aber mir wird der Führerschein weggenommen. Mir wird angehängt, dass ich 200 km/h zu schnell gefahren bin. Macht das irgendeinen Sinn? Wenn das Gesetz Gottes ein Regelwerk wäre, eine

abgeschlossene Anzahl von Elementen, die man abhaken kann oder so, dann würde das keinen Sinn ergeben. Aber wenn wir das Gesetz so verstehen, wie Gott es verstanden haben möchte, dann ist es sehr leicht zu verstehen. Denn du kannst das Gebot Gottes, das Gesetz Gottes nur brechen, wenn du nicht aus ihm lebst, wenn du nicht mit der Kraftquelle verbunden bist. Ja? Aber wenn du mit der Kraftquelle

Es gibt viele Möglichkeiten, das Gesetz Gottes zu übertreten. Und wir müssen darüber nachdenken. Es muss ein bewusster Prozess sein, dass wir genau wissen, was es bedeutet, Gottes Gesetz zu übertreten und was nicht. Und wir haben gesagt, dass Liebe die Erfüllung des Gesetzes ist, korrekt? Liebe, wenn du wirklich liebevoll bist, kannst du das Gesetz Gottes nicht übertreten. Wenn du nicht liebevoll bist, wirst du das Gesetz zu 100% immer übertreten. Werden wir ein kleines bisschen einfach konkret für unsere Zeit. Und damit möchte ich auch für heute beschließen. Um euch einfach ein kleines bisschen Praxisbeispiele an die Hand zu geben, wo es wirklich notwendig ist, dass wir darüber nachdenken. Wisst ihr, es gibt manchmal in der heutigen Zeit Plakate, die uns über bestimmte Dinge, die die Pandemie betreffen, hinweisen. Und so heißt ein Plakat, was ich mal gesehen habe, Liebe zeigen, Abstand halten. Liebe ist die Erfüllung des Gesetzes. Und jetzt ist die wichtige Frage, ist diese Aussage korrekt? Abstand halten ist Liebe? Wenn ja, dann müssen wir es tun. Wenn nein, wenn es nicht Liebe ist, dann dürfen wir es nicht tun, weil es Übertretung des Gesetzes wäre. Und wenn ihr die Predigt von heute verstanden habt, dann geht es nicht darum, was ich darüber denke, geht es nicht darum, was dein Prediger darüber denkt, sondern du musst von Gott gelehrt sein, was Liebe bedeutet, was Nächstenliebe bedeutet, was das Gesetz Gottes halten bedeutet. Und das zweite Thema, was uns im Moment beschäftigt, ist, und da habe ich auch einmal einen Zeitungsartikel gefunden, ich hatte überlegt, ob ich euch das vielleicht hätte zeigen können, aber ein Zeitungsartikel, der es so formuliert hat, Impfen ist Liebe. Sind das Fragen, mit denen wir uns auseinandersetzen müssen? Sind das Dinge, vor denen wir uns verstecken können und sagen, ist ja egal, was ich dafür eine Meinung habe? Gott möchte sein Gesetz in unser Herz schreiben. Er möchte, dass wir ganz natürlich liebevoll sind. Und wenn gesagt wird, das und das ist Liebe, dann werde ich hellhörig. Nicht, dass das falsch sein muss. Ich habe meine Meinung dazu. Es geht darum, was lehrt Gott dich? Was sagt er dir? Er möchte dich in alle Wahrheit leiten. Er möchte dich überzeugen davon, was Liebe ist. Und ich schließe mit einem Satz, den ich zwar jetzt nicht zitiere, aber er kommt aus dem Leben Jesu. Da sagt Ellen White, ich weiß nicht mehr, ihr könnt mich fragen, ich kann es raussuchen, aber ihr werdet es auch suchen können und finden. Da sagt sie, wenn wir die Welt so lieben, wie Gott sie geliebt hat oder wie Gott sie liebt, dann sind wir fit, dann sind wir vorbereitet für den Himmel, denn wir tragen den Himmel in unserem Herzen. Gott möchte, dass wir so lieben, wie er liebt. Das wird die Erfüllung des Gesetzes sein. Das wird unser Garant dafür sein, dass wir in alle Ewigkeit aus unserem Herzen heraus nichts anderes tun als Liebe, weil wir mit Gott verbunden sind. Ich wünsche mir für jeden von euch, dass ihr für euch klärt mit eurem Herrn, mit Gott, mit Christus, was es ist, sein Gesetz im Herzen zu haben, was es bedeutet, zu lieben. Schaut auf Gott, auf niemanden anders und setzt die Liebe Gottes um. Es wird für euch die größte Freude sein und es wird zum Segen und zur Erlösung von vielen Menschen beitragen. Und das wünsche ich mir persönlich und für jeden Einzelnen von euch, für die Gemeinde La und auch für jeden, der per Livestream zuschaut. Möge Gott unser Lehrer sein und uns in dieser besonderen Zeit das lehren, was sein Wille ist. Amen.

dass nicht jemand unter euch verstockt werde durch den Betrug der Sünde. Denn wir haben an Christus Anteil bekommen, wenn wir die Zuversicht haben,

Und ich sah einen neuen Himmel und eine neue Erde. Denn der erste Himmel und die erste Erde sind vergangen, und das Meer ist nicht mehr. Und ich sah die heilige Stadt, das neue Jerusalem, von Gott aus dem Himmel herabkommen, bereitet wie eine geschmückte Braut für ihren Mann. Und ich hörte eine große Stimme von dem Thron her,

Und er sprach zu mir, es ist geschehen. Ich bin das A und das O, der Anfang und das Ende. Ich will dem Durstigen geben von der Quelle des lebendigen Wassers umsonst.

0: afternoon again to everyone.
1: Noch einmal einen guten Nachmittag euch allen.
0: We are continuing on our fourth part of our series entitled As a Needle to the Pole.
1: Wir machen jetzt weiter mit dem vierten Teil unserer Vortragsreihe unter dem Titel Wie die Nadel zum Pol.
0: We have been looking at the life and story of Jacob.
1: Wir haben uns das Leben, die Geschichte von Jakob angeschaut.
0: In hopes to understand how it was that Jacob was able to make it through a tremendous test victorious.
1: Und wir wollen eben genau darauf achten, wie hat Jakob es damals geschafft, diese unglaublich schwere Prüfung am Ende zu bestehen?
0: This afternoon we continue where we left off.
1: Wir werden heute Nachmittag weitermachen.
0: And I invite you please to take your Bibles and open with me to the book of Genesis chapter 28.
1: Und ich lade euch ein, nehmt eure Bibeln und öffnet sie in 1. Mose 28.
0: And we're going to start in verse 10.
1: In Vers 10.
0: Genesis chapter 28 and verse 10.
1: 1. Mose 28 ab Vers 10.
0: And I just want to say that of all of the sections of the life of Jacob, this is perhaps one of the most beautiful pictures of God's care for Jacob in these passages.
1: Und ich denke, dass von allen Punkten, Lebensstationen bei Jakob, dieser Abschnitt vielleicht der wunderschönste ist, der die Fürsorge Gottes für Jakob zeigt.
0: Now please notice that in verse 10 the Bible says, and Jacob went out from Beersheba and went toward Haran, and he lighted upon a certain place and tarried there all night, because the sun was set. And he took of the stones of that place, put them for his pillows, and lay down in that place to sleep.
1: Und Jakob zog aus von Beersheba und ging nach Haran. Und er gelangte an einen Ort und übernachtete dort, denn die Sonne war untergegangen. Und er nahm einen von den Steinen des Ortes und legte ihn an sein Kopfende und legte sich nieder an jenem Ort.
0: Now you must understand that under the guise of wanting to find a wife,
1: aber wir müssen verstehen, dass unter dem Vorwand, eine Frau finden zu wollen,
0: Rebecca had convinced Isaac to send Jacob away,
1: Rebecca Isaac überzeugt hatte, Jakob wegzuschicken.
0: But the real reason was because after this deception of his father and stealing

0: stealing the birthright from his brother.
1: Aber der wahre Grund war natürlich, dass er seinen Vater betrogen hatte und von seinem Bruder das Erstgeburtsrecht gestohlen hatte.
0: Esau wanted to kill his brother.
1: Und jetzt wollte Esau seinen Bruder töten.
0: Now this turn of circumstances has created a problem for Jacob.
1: Und diese Wende im Geschehen hat für Jakob ein Riesenproblem mit sich gebracht.
0: Now he has to flee for his life.
1: Jetzt muss er um sein Leben fürchten und fliehen.
0: And now he, in this particular verses, he is in a foreign country, a strange land.
1: Und hier in diesem Vers befindet er sich in einem fremden Land.
0: He has no friends or family around him.
1: Er ist ohne Freunde oder Familie.
0: And there in this setting, the Bible says that he made a stone for a pillow.
1: Und unter diesen Umständen berichtet die Bibel, dass er seinen Kopf auf einen Stein legte, wie ein Kopfkissen.
0: If you've ever been stranded in a foreign country before,
1: seid ihr schon mal irgendwo gestrandet in einem fremden Land?
0: You can understand a little bit perhaps of the sense of loneliness and alienation and maybe even fear that Jacob felt there that night.
1: Dann könnt ihr vielleicht ein bisschen nachempfinden, diese Einsamkeit, die Fremdheit und vielleicht sogar die Angst, die Jakob in dieser Nacht durchgemacht hat.
0: Many years ago, I found myself in the city of Hong Kong.
1: Vor vielen Jahren war ich einmal in der Stadt Hongkong.
0: I was getting ready to board a plane and I walked up to the ticket counter and I reached into my bag to get my passport and ticket and there was not there.
1: Und ich kam dort in den Flughafen und wollte eben jetzt ein Flugzeug besteigen und durch die ganzen Kontrollinstanzen und ich griff in meine Tasche, um das Ticket herauszuholen am Schalter und es war nichts da.
0: All of my ID, my money, my credit cards, it was all in this wallet.
1: Also mein Portemonnaie fehlte oder diese Brieftasche und da war mein Geld drin, mein Ausweis, das Ticket, alles weg.
0: Not only that, but I was sick.
1: Aber nicht nur das, ich war auch noch krank.
0: And this was before the days of cell phones.
1: Und damals gab es noch keine Handys.
0: And so I had no one to call and no one to help me.
1: Also ich konnte niemanden anrufen und niemand war da, um mir zu helfen.
0: If I was well, maybe things would have been a little bit better.
1: Hätte ich mich gut gefühlt, dann hätte es vielleicht etwas besser ausgesehen.
0: I had been having a terrible sickness and here I was now stranded in a foreign country, alone sick with no way to get out.
1: Aber ich hatte eine furchtbare Krankheit und da saß ich nun in einem fremden Land, allein krank und wusste nicht, wie komme ich hier wieder weg.
0: You cannot imagine the sense of despair and loneliness that you feel in those situations.
1: Und ihr könnt euch nicht vorstellen, wie in einer solchen Situation man sich alleine und verzweifelt fühlen kann.
0: Now Jacob knew that he was there that night because he had deceived his father and stolen from his brother.
1: Nun, Jakob wusste natürlich, dass der Grund, warum er dort war in dieser Nacht, sein eigener Betrug war und dass er seinem Bruder das Erstgeburtsrecht gestohlen hatte.
0: Jacob had a sense not only of loneliness and fear, but perhaps also a sense of guilt because of what he had done.
1: Also Jakob spürte nicht unbedingt nur Einsamkeit und die Furcht, sondern er hatte auch noch ein schlechtes Gewissen und die Schuld wegen seiner Übeltat.
0: And then is shown to Jacob something that even later on in his life would be a constant source of hope and faith.
1: Und dann wurde Jakob etwas gezeigt, was sein ganzes Leben hindurch ihm eine Quelle der Hoffnung und des Glaubens sein sollte.
0: Verse 12, the Bible says, and he dreamed, and behold, a ladder set up on the earth, and the top of it reached to heaven, and behold, the angels of God ascending and descending on it. And behold, the Lord stood above it and said, I am the Lord God of Abraham thy father, and the God of Isaac, the land whereon thou liest, to thee will I give it, and to thy seed.
1: Vers 12. Und er träumte, und siehe, eine Leiter war auf die Erde gestellt, und ihre Spitze rührte an den Himmel, und siehe, Engel Gottes stiegen daran auf und nieder. Und siehe, der Herr stand über ihr und sprach, ich bin der Herr, der Gott Abrahams, deines Vaters, und der Gott Isaaks. Das Land, auf dem du liegst, dir will ich es geben und deine Nachkommen.
0: Now verse 14 and 15, the Bible says, and thy seed shall be as the dust of the earth, and thou shalt spread abroad to the west, to the east, to the north, and to the south, and in thee and in thy seed shall all the families of the earth be blessed. And behold, I am with thee, and will keep thee in all places whither thou goest, and will bring thee again into this land, for I will not leave thee until I have done that which I have spoken to thee of.
1: Weiter Vers 14, und deine Nachkommen sollen wie der Staub der Erde werden und du wirst dich ausbreiten nach Westen und nach Osten und nach Norden und nach Süden und in dir und in deinen Nachkommen sollen gesegnet werden alle Familien.

0: in der Erde. Und siehe, ich bin mit dir und ich will dich behüten überall, wohin du gehst und dich zurückbringen in dieses Land, denn ich werde dich nicht verlassen, bis ich getan, was ich zu dir geredet habe.
1: Friends, the picture in this dream is one of the most simple yet profound explanations for God's love

0: fearful,
1: ängstlich,
0: feeling guilty,
1: schuldbewusst.
0: This was one of the most comforting dreams that God could have given to Jacob.
1: War das einer der trostreichsten Träume, die Gott Jakob geben konnte?
0: You see, friends, the ladder was a form of connection between God and him.
1: Seht ihr, die Leiter war ja eine bildliche Verbindung zwischen ihm und Gott.
0: Have you ever noticed that when you leave your cell phone at home?
1: Ist euch schon mal aufgefallen, wenn ihr euer Handy zu Hause lasst?
0: Maybe you feel like a little bit naked, like you're missing something.
1: Da fühlt ihr euch vielleicht so ein bisschen nackt, da fehlt was.
0: Why?
1: Warum?
0: Because the cell phone is a connection between you and other people.
1: Weil das Handy eine Verbindung ist zwischen dir und anderen.
0: And so when you have it, even if you don't use it, you can always connect to someone else if you need to.
1: Also, wenn man es dabei hat, auch wenn man es nicht benutzt, man hat immer die Möglichkeit, sich mit jemand anders zu verbinden, wenn nötig.
0: And you see, friends, the ladder for Jacob, it was a connection because it reached right to where Jacob was, but the top reached all the way up to God, who was in heaven.
1: Und so war es auch mit der Leiter, die Jakob sah. Sie endete bei ihm, direkt auf der Erde, aber sie ging den ganzen Weg hoch bis in den Himmel zu Gott.
0: The Bible tells us that that ladder is a symbol for Jesus.
1: Die Bibel sagt uns, diese Leiter ist ein Symbol für Jesus.
0: And it teaches us some very important things about God's plan for salvation.
1: Und wir können darüber davon etwas sehr Wichtiges lernen über Gottes Erlösungsplan.
0: You see, friends, it teaches us that God reaches down to us, even in our sin and our weakness and in our mistakes. God reaches down to us right where we are at.
1: Denn es sagt uns, dass Gott uns erreicht, dass er den Kontakt sucht, auch mitten in unserer Not, in unseren Sünden und in unserem Versagen erreicht Gott uns.
0: Perhaps you are sitting here right now.
1: Vielleicht sitzt du heute in diesem Moment hier.
0: And even though we have dressed up for Sabbath,
1: und obwohl wir alle Sabbatkleidung anhaben,
0: we sing the songs,
1: und wir singen die Lieder,
0: we smile and we know how to say all the right things,
1: und wir lächeln und wir wissen, was wir zu sagen haben, was sich gehört.
0: But it may be that your heart is breaking in two.
1: Aber es kann sein, dass in dir dein Herz am Zerbrechen ist.
0: It may be that your mind is racked with guilt.
1: Es kann sein, dass du unter einer großen Last von Schuld leidest.
0: And perhaps you even feel like Jacob, that you are not even worthy of God's love and his care.
1: Und vielleicht fühlst du dich wie Jakob, dass du die Liebe Gottes und seine Fürsorge gar nicht verdient hast.
0: Friends, the lesson of the ladder is that it reaches down right where you are.
1: Freunde, die Lehre aus dieser Leiter ist, sie erreicht dich dort, wo du gerade bist.
0: Jacob had not yet repented.
1: Jakob hatte noch gar nicht Buße getan.
0: But even in his sin, God reached down to Jacob right where he was.
1: Aber selbst mitten in seiner Sünde hat Gott sich ausgestreckt und Jakob erreicht, wo er war.
0: Friends, the ladder reaches out to you today.
1: Freunde, diese Leiter, die erreicht auch dich heute.
0: It does not matter where you are in your experience. You may not like even Jacob, you may not have even been begun to climb the ladder, but the ladder reaches to you today.
1: Egal, wo du dich befindest in deinem Leben, in deiner Glaubenserfahrung, vielleicht hast du noch nicht mal begonnen, wie Jakob, diese Leiter zu besteigen, aber sie erreicht dich, wo du bist.
0: Sometimes in our life, even when we are in the midst of a group of this size, we can feel strangely alone and empty and unhappy.
1: Manchmal in unserem Leben, selbst wenn wir mitten unter Menschen sind, einer großen Gruppe wie hier, können wir uns auf eigenartige Weise leer und allein fühlen.
0: The ladder taught a second lesson, and that is that we are never alone. God's ministering spirits are always ministering on our behalf.
1: Aber es gibt noch eine zweite Lektion, die uns die Leiter lehrt, nämlich, dass wir nie allein sind, dass es dort Geister, Engel gibt, die für Gott sich um uns kümmern.
0: You may not see them, you may not sense them, but the message of the ladder is that you are never alone because God is looking out for you through his ministering spirits.
1: Vielleicht sehen wir sie nicht, vielleicht spüren wir sie nicht, aber die Lektion für uns ist, sie sind immer da, du bist nie allein, denn Gott sendet sie aus und kümmert sich um dich.
0: But the ladder also taught something very beautiful for even those that have already begun to follow Christ.
1: Aber selbst für diejenigen, die bereits begonnen haben, Christus zu folgen, hat diese Leiter eine wunderbare Lektion.
0: Perhaps unlike Jacob, you have already begun to climb.
1: Vielleicht, anders als Jakob, befindest du dich schon auf den Sprossen der Leiter.
0: But the ladder teaches us that there are always more rungs ahead of us. Until we get to heaven, there is always a higher level that God is calling us to.
1: Aber die Leiter sagt uns, dass es immer noch eine Sprosse über uns gibt, dass wir immer noch höher steigen können, bis zum Himmel unser ganzes Leben lang.
0: You may have been a church member for 10, 20, 30, 40, maybe even 50 years.
1: Vielleicht bist du schon seit 10, 20 oder sogar 40, 50 Jahren in der Gemeinde.
0: But the message of the ladder says that until we reach heaven, there is always another ladder, another rung, another step that we can go closer to Jesus and more like him.
1: Aber die Botschaft der Leiter ist, dass es immer noch eine Sprosse gibt, immer noch eine Stufe, die wir hinein

0: aufsteigen können, um Gott näher zu kommen und mehr zu sein wie Jesus.
1: Now, if you listen carefully to what God said to Abraham,
0: wenn wir genau zuhören, was Gott Abraham gesagt hat,
1: even though Jacob had deceived his father, stolen the birthright, cheated his brother,
0: obwohl Jakob ja seinen Vater betrogen hatte und seinen Bruder und das Erstgeburtsrecht gestohlen hatte,
1: God was confirming to Jacob that Abraham, Isaac, and now he would be the inheritors of the promise. In other words, that the birthright would indeed belong to Jacob.
0: Hat Gott bestätigt, dass Abraham, Isaac und jetzt Jakob doch die Erben der Verheißung sein sollten. Das heißt, auch das Erstgeburtsrecht sollte tatsächlich Jakob gehören.
1: Here he was in a foreign country, no friends, no one that he knew. He could be the victim of wild animals or robbers or any other thing.
0: Er war dort mitten in dem fremden Land, niemand den er kannte. Er konnte ein Opfer werden von wilden Tieren oder Räubern.
1: And then the words of God come, I will not leave you or forsake you until I have done that which I have promised and brought you back to your father's house.
0: Und in dieser Situation kommen die Worte Gottes zu ihm und sagen ihm, ich werde dich nicht verlassen, bis ich getan habe, was ich zu dir geredet habe, und ich werde dich zurückbringen in das Land deines Vaters.
1: Friends, God was promising Jacob that he would be with him in this unknown future that Jacob was facing.
0: Freunde, Gott gab Jakob das Versprechen, dass in dieser unbekannten Zukunft, die vor ihm lag, er ihn immer begleiten würde.
1: Friends, today God's words to Jacob ring true for every Christian that sets himself to obtain the promises by faith that were made to Abraham and to Isaac and to Jacob.
0: Und Freunde, diese Worte an Jakob, dieses Versprechen, die Zusage Gottes, die gelten heute genauso jedem Menschen und Christen, der seine Füße auf den Pfad setzt, um diese Verheißungen an Abraham, Isaac und Jakob selbst zu erlangen.
1: You do not know what the future holds. Situations are difficult, but God's promise to us is that he will not leave us or forsake us.
0: Wir wissen nicht, was die Zukunft bringt. Die Aussichten sind vielleicht schwierig, aber Gott sagt, er wird uns wie Jakob nicht verlassen.
1: Now we must understand why God revealed himself to Jacob at this place.
0: Nun, wir müssen verstehen, warum Gott sich gerade an diesem Ort Jakob offenbart hat.
1: And the first thing that we can see is that God revealed himself to Jacob when Jacob had a genuine sense of his true sinfulness and his true self.
0: Und der erste Punkt, den wir erkennen müssen, ist, dass Gott sich in dem Moment Jakob offenbart hat, als er einen klaren Blick hatte für seine eigene Sündigkeit und Verlorenheit.
1: God does not reveal himself to us until we genuinely recognize our true sinfulness and our need of a savior.
0: Gott offenbart sich uns erst in dem Moment, wo uns wirklich klar ist, wie sündig wir sind und wie sehr wir einen Erlöser brauchen.
1: When it was that David sinned, Nathan told David, you are the man.
0: Es war, als David seine große Sünde begangen hatte und Nathan zu ihm sagte, du bist der Mann.
1: It was the woman at the well when Jesus said to her, go call thy husband. This is when she began to see more clearly who it was that was talking to her.
0: Und die Frau am Jakobsbrunnen, als Jesus zu ihr sagte, hole deinen Ehemann. In dem Moment begann sie, sich im wahren Licht deutlicher zu sehen.
1: In every person's life, we are blind to the presence of God until we come to that point when we recognize how sinful and wicked and needy we truly are.
0: Und so ist es auch in unserem Leben. Oft nehmen wir die Gegenwart Gottes überhaupt nicht wahr, sondern erst an dem Punkt, wo wir erkennen, wie bedürftig und sündig und erlösungsbedürftig wir sind.
1: But the Bible also teaches that God waited until Jacob was separated from his friends and from his family.
0: Aber die Bibel lehrt uns auch, dass Gott gewartet hat, bis Jakob allein war, ohne Freunde und Familie.
1: You see, very often when we are surrounded with familiar things, we can buoy ourselves up from emptiness and loneliness just by our association with these people.
0: Wisst ihr, so oft ist es der Fall, dass wir unsere innere Leere irgendwie überspielen können, wenn wir einfach nur in der richtigen Umgebung sind mit Freunden und Familie und das ja nicht wahrnehmen.
1: But when we look at scripture, we see that God often waits until a person is totally alone, separated from all earthly help, before he reveals himself to them.
0: Aber in der Schrift stellen wir oft fest, dass Gott wartet, bis ein Mensch völlig allein ist, von jedermann getrennt, und erst dann offenbart er sich ihm.
1: God spoke to Saul of Tarsus after he was blinded and he was helpless in the loneliness of that time. God spoke to Saul, who later became Paul, and helped him realize what he had been doing all this time.
0: Es war erst vor Damaskus, dass Gott sich offenbarte, und zwar Saulus von Tarsus, als er völlig blind war und hilflos.
1: God waited until Moses had to flee to the wilderness of Midian before he revealed himself and began

0: began to teach him, separated from all friends and family, all by himself. This is where God began to speak with Moses.
1: Und Gott wartete, bevor er mit Moses sprach, bis er aus Ägypten geflohen war und dort in der Wüste ganz allein, ohne Freunde und Familie. Und dort ist er ihm begegnet.
0: The prodigal son began to realize his need of his father when he was in the far country. All his friends had left. This is when the prodigal son now began to sense that he needed to return back to his father.
1: Und als der verlorene Sohn in dem fremden Land war und alle Freunde ihn verlassen hatte und ohne Familie, als er ganz unten war, dort erst spürte er das Bedürfnis
0: Friends,
1: und seine Bedürftigkeit nach dem Vater.
0: Friends, perhaps today you can identify with this experience in your life.
1: Liebe Freunde, vielleicht könnt ihr euch identifizieren mit you dieser Erfahrung.
0: You are not in a literal wilderness.
1: Vielleicht seid ihr nicht wörtlich in einer Wüste.
0: But you may be separated from loved ones and family, and here you are at this point in your life, and now God wants to speak to you, to reveal to you His further will for your life.
1: Aber vielleicht seid ihr dennoch allein, ohne Familie und Freunde. Hier seid ihr nun, und Gott möchte sich euch offenbaren und zu euch sprechen in eurem Leben.
0: Friends, it was in the wilderness that God trained His own, like John the Baptist and Elijah. He trained them for greatness and service. Later on for their lives.
1: Es war in der Wüste, dass Gott seine Leute ausgebildet hat, so wie Johannes der Täufer und Elia, für die Aufgabe, die sie erledigen sollten.
0: Sometimes we do not appreciate the wilderness experiences in our lives.
1: Aber manchmal schätzen wir diese Wüstenerfahrungen in unserem Leben nicht.
0: We want familiarity, we want our friends, we want everything to be the same.
1: Wir möchten in der vertrauten Umgebung sein, wir wollen unsere Freunde, wir wollen keine Veränderung im Leben.
0: But like Jacob, sometimes God allows us to come to this point so that alone and helpless we call out to God and now we can hear His voice speaking to us more clearly.
1: Aber wie bei Jakob lässt Gott es manchmal zu, dass wir allein sind und hilflos in einer Situation und dann zu Gott schreien, damit wir seine Stimme dann umso deutlicher hören.
0: Now friends, it is interesting to note that God revealed His love to Jacob even while yet he was still a sinner.
1: Es ist interessant, das festzustellen, Freunde, dass Gott sich Jakob offenbart hat in einer Situation, wo er ja noch in seiner Sünde war.
0: You see, friends, the principle that God reveals here is that God shows His love to us in a time when we would feel that we are not worthy of that love.
1: Und das Prinzip, das wir hier erkennen können, ist, dass Gott sich uns dann offenbart in unserem Leben, wenn wir in einer Situation, wo uns bewusst ist und wir spüren, dass wir seine Liebe nicht verdient haben.
0: But there is a reason why He does this.
1: Aber er tut es aus einem bestimmten Grund.
0: In verse 16, notice what the Bible says happened to Jacob.
1: In Vers 16, was passierte Jakob hier?
0: Jacob awaked out of his sleep and he said, surely the Lord is in this place and I knew it not.
1: Und Jakob erwachte aus seinem Schlaf und sprach, gewiss, der Herr ist an diesem Ort und ich wusste es nicht.
0: And he was afraid and said, how dreadful is this place? This is none other but the house of God and this is the gate of heaven.
1: Und er fürchtete sich und sprach, wie furchtbar ist dieser Ort. Dies ist nichts anderes als Gottes Haus und dies ist die Pforte des Himmels.
0: And Jacob rose up early in the morning and took the stone that he had put for his pillows and set it up for a pillar and poured oil upon the top of it.
1: Und Jakob stand früh morgens auf und nahm den Stein, den er an sein Kopfende gelegt hatte und stellte ihn als Denkmal auf und goss Öl auf seine Spitze.
0: And he called the name of that place Bethel.
1: Und er gab diesem Ort den Namen Bethel.
0: Verse 20.
1: Vers 20.
0: And Jacob vowed a vow, saying, "If God will be with me and will give me in this, keep me in this way that I go, and will give me bread to eat and raiment to put on, so that I come again to my father's house in peace, then shall the Lord be my God, and this stone which I have set for a pillar shall be God's house, and of all that thou shalt give me, I will surely give the tenth unto thee."
1: Und Jakob tat ein Gelübde und sprach: Wenn Gott mit mir ist und mich behütet auf diesem Weg, den ich gehe, und mir Brot zu essen gibt und Kleider anzuziehen, und ich in Frieden zurückkehre zum Haus meines Vaters, so soll der Herr mein Gott sein. Und dieser Stein, den ich als Denkmal aufgestellt habe, soll ein Haus Gottes sein. Und von allem, was du mir geben wirst, werde ich dir gewiss den Zehnten geben.
0: Friends, this experience in Jacob's life marked a turning point, a conversion experience for Jacob.
1: Freunde, diese Erfahrung im Leben von Jakob war wie ein Wendepunkt, eine Bekehrung.
0: It was the first time that he met God.
1: Es war das erste Mal, dass er Gott
0: and
1: begegnet
0: after
1: war.
0: This experience,
1: und nach dieser Erfahrung
0: Jacob realized how good God had been to him.
1: Wurde Jakob bewusst die Güte Gottes ihm gegenüber.
0: In his sinfulness he had reached out to him and promised him that he would take care of and provide for him.
1: In seiner Sündigkeit war er ja ihm nahe gekommen, hatte sich ausgestreckt und hatte ihm versprochen, für ihn

0: zu sorgen.
1: Jacob's heart was melted, it was broken.
0: Und Jakobs Herz, das schmolz dahin, es wurde gebrochen.
1: And the reason is because the goodness of God, it leads us to repentance.
0: Und der Grund ist die Güte Gottes, die uns zur Buße führt.
1: When I was a child, I learned something important about human nature.
0: Als Kind habe ich etwas Wichtiges über die menschliche Natur gelernt.
1: Children enjoy, especially boys, they like to wrestle.
0: Kinder, also besonders Jungs, die kämpfen gerne.
1: One day, three of my friends and I were in a room together.
0: Eines Tages war ich mit drei Freunden in einem Zimmer.
1: And as young boys sometimes do, we started to wrestle with one another.
0: Und wie Jungs das eben gerne machen, wir haben angefangen miteinander zu kämpfen.
1: But you know how this always starts out. It always starts out fun, but then someone gets hurt and then they get angry and then everybody's just punching each other.
0: Aber ihr wisst, wie das beginnt. Es beginnt immer harmlos, aber irgendwann tut's jemand weh und dann wird er ärgerlich und dann fängt man an, sich wirklich zu schlagen.
1: And so what happened is that someone injured me and I got angry and so I grabbed his head, his neck and I put it in a lock and I started choking him.
0: Und was passiert ist, jemand hat mich eben getroffen und hat mich verletzt, es tat weh und ich wurde böse und dann habe ich ihn in den Schwitzkasten genommen und habe ihm die Luft abgedrückt.
1: And so I said to him, I said, say you're sorry.
0: Und ich sagte zu ihm, entschuldige dich.
1: And I was surprised because he said no.
0: Und zu meiner Überraschung sagte er nein.
1: So I thought that was odd. So I squeezed harder.
0: Ich dachte, das ist aber komisch. Und dann habe ich noch ein bisschen zugedrückt.
1: And I said, say you're sorry.
0: Und ich sagte, entschuldige dich.
1: And again, even though he was choking and turning red, he said no.
0: Aber obwohl er schon rot wurde und keine Luft mehr bekam, sagte er nein.
1: And I got scared, so I let him go.
0: Und da bekam ich Angst und habe losgelassen.
1: I learned that in human nature, you cannot force someone to say sorry.
0: Und ich habe gelernt, man kann keine Menschen dazu zwingen, sich zu entschuldigen.
1: And God knows this.
0: Und Gott weiß das.
1: When you push someone to say sorry, it's almost an element of pride comes in and they won't say it more because you're making them.
0: Wenn du jemanden unter Druck setzt, damit er sich entschuldigt, dann kommt irgendwie der Stolz hoch und dann sagt er erst recht nein.
1: So what does God do?
0: Also was macht Gott stattdessen?
1: When Jacob is at the bottom of the ladder, he has not even begun to climb.
0: Als Jakob noch ganz unten ist, noch keinen Fuß auf die Leiter getan hat.
1: He is all alone.
0: Ganz allein.
1: No friends.
0: Keine Freunde.
1: No family.
0: Keine Familie.
1: He feels guilty because he did do wrong.
0: Er fühlt sich schuldig, er hat was falsch gemacht.
1: He knows that he is there because it's his fault. He made a mistake and he knows that's why he's there.
0: Er weiß, dass er selbst die Schuld daran hat, dass er jetzt hier ist. Das war sein Fehler.
1: God reaches out in that sinful, wicked, sinful state.
0: Und in diesem Zustand seiner Bosheit, seiner Sündigkeit greift Gott nach ihm.
1: He says, "Jacob, I'm going to take care of you."
0: Und sagt zu ihm, Jakob, ich kümmere mich um dich.
1: I'm going to watch over you.
0: Ich werde über dir wachen.
1: I'm going to protect you.
0: Ich werde dich schützen.
1: And when he did this to Jacob,
0: und als er das tat,
1: Jacob's heart was broken.
0: Da brach das Herz von Jakob.
1: He realized that this God that he served was real.
0: Ihm wurde klar, dass dieser Gott, dem er gedient hatte, dass er real war.
1: He vowed, he loved, he said, Lord, if you'll do this, then I promise that I will serve you. You will be my God.
0: Und dann legte er dieses Gelübde an und sagte, Herr, wenn du das wirklich tust, dann verspreche ich dir, du wirst mein Gott sein.
1: Friend, has God been good to you?
0: Ihr lieben Freunde, ist Gott zu dir gut gewesen?
1: Even though you have done wrong and even though it is your fault.
0: Obwohl du vieles falsch gemacht hast, obwohl du vieles verschuldet hast.
1: Every day we see evidences of God's care and his love even though we don't deserve it.
0: Jeden Tag haben wir Beweise seiner Fürsorge, dass er sich um uns kümmert, obwohl wir es nicht verdienen.
1: Friends, he's doing it because he wants you to come back to him.
0: Freunde, er tut das für euch, weil er möchte, dass wir zu ihm zurückkommen.
1: He is trying to draw you through the cords of love.
0: Er versucht uns durch Seil, mit den Seilen der Liebe zu ziehen.
1: And so right now he is giving you that care and that love because he wants to melt your heart. The goodness of God will lead you to repentance.
0: Und deswegen lässt er dir all seine Fürsorge zukommen, all seine Güte, weil er möchte, dass dein Herz schmilzt und dass die Güte dich zur Buße führt.
1: Friends, I have to tell you that I am not standing here today because I am a righteous man.
0: Freunde, ich möchte euch sagen, dass ich hier vorne nicht heute stehe, weil ich ein guter Mensch wäre.
1: There are many things that I have done that I'm very ashamed about.
0: Es gibt vieles in meinem Leben, für das ich mich schäme.
1: But God has been very good to me.
0: Aber Gott war sehr gut zu mir.
1: I'm not deserving of all of his mercies.
0: Seine ganze Gnade, ich habe nichts verdient.
1: And I think that if you search your heart, you will realize that God has done the same for you.
0: Und ich denke, wenn Wenn du in dein Herz hineinschaust, wird dir bewusst, dass Gott dir das Gleiche getan hat.
1: Now Jacob teaches us something.

0: very important.
1: Jakob lehrt uns etwas sehr Wichtiges.
0: In verse 18,
1: in Vers 18,
0: Jacob did something.
1: Tat er etwas.
0: Jacob rose up early in the morning and he took the stone that he had put for his pillows and set it up for a pillar and poured oil upon the top of it.
1: Jakob stand früh morgens auf und nahm den Stein, den er an sein Kopfende gelegt hatte, und stellte ihn als Denkmal auf und goss Öl auf seine Spitze.
0: Now, what is Jacob doing here?
1: Was macht Jakob hier eigentlich?
0: In fact, Jacob even names this location.
1: Er gibt ja sogar dem Ort einen Namen.
0: The Bible tells us that Jacob called it Beth-El, which means the house of God.
1: Und die Bibel sagt uns, der Name war Bethel, und das bedeutet Haus Gottes.
0: But what is this act of setting up this stone and pouring oil upon it?
1: Aber was hatte das zu bedeuten, dass er den Stein aufrichtet und Öl drauf gießt?
0: You see, friends, Jacob had a tremendous experience with God that night.
1: Seht ihr, Freunde, er hatte ja eine unglaubliche Erfahrung mit Gott gemacht in dieser Nacht.
0: And he did not want to forget what God had said and done for him.
1: Und was Gott da für ihn getan hatte und ihm gesagt hatte, das wollte er nicht vergessen.
0: He did not want to forget that powerful vision that God had revealed to him.
1: Er wollte nicht vergessen, was für eine wunderbare, bewegende Vision Gott ihm gezeigt hatte.
0: And so as a memorial to the goodness and mercy of God.
1: Und sozusagen als Denkmal der Güte und des Erbarmens Gottes,
0: Jacob set up this stone.
1: Stellt er den Stein auf.
0: Now friends, this stone was to be a reminder or a memorial.
1: Dieser Stein sollte eine Erinnerung sein oder ein Denkmal.
0: Now it's important to note.
1: Jetzt ist wichtig festzuhalten,
0: that this is not the only place in the Bible,
1: dass das nicht der einzige Ort in der Bibel ist,
0: where people did something like this.
1: Wo Menschen so etwas getan haben.
0: Look with me at 1 Samuel chapter 7.
1: Schlagen wir 1. Samuel, Kapitel 7 auf.
0: I should say, this is not the only time people in the Bible did something like this.
1: Also auch zu anderen Zeiten haben Menschen so etwas getan.
0: 1. Samuel chapter 7.
1: 1. Samuel 7.
0: And we look at verse 12.
1: Vers 12.
0: The Bible says, then Samuel took a stone and set it between Mizpah and Shen, and he called the name of it Ebenezer, saying, hitherto hath the Lord helped us.
1: Und Samuel nahm einen Stein und stellte ihn auf zwischen Mizpah und Shen. Und er gab ihm den Namen Ebenezer und sprach, bis hierher hat uns der Herr geholfen.
0: Now, you can go back and read the story later on.
1: Ihr könnt die Geschichte für euch selber später lesen.
0: But the sum of it is that God wrought a great victory on behalf of his people.
1: Aber im Grunde geht es darum, Gott hat einen wunderbaren Sieg für sein Volk errungen.
0: They smote their enemies.
1: Sie haben ihre Feinde ausgelöscht.
0: And now the Bible says that Samuel, like Jacob, he set up a stone.
1: Und jetzt sagt die Bibel, dass wie Jakob Samuel einen Stein errichtete.
0: And the name of the stone is called Ebenezer.
1: Und er nannte den Stein Ebenezer.
0: It means hitherto hath the Lord helped us.
1: Und er sagt dann, bis hierhin hat der Herr uns geholfen. Das war die Bedeutung des Namens.
0: One of my favorite statements from the pen of inspiration.
1: Eines meiner Lieblingszitate aus dem inspirierten Wort vom Geist der Weissagung ist,
0: it says this.
1: Folgendes.
0: We have nothing to fear for the future.
1: Wir haben nichts zu befürchten für die Zukunft.
0: Except as we shall forget how the Lord has led us.
1: Außer wenn wir vergessen, wie der Herr uns bisher geführt hat.
0: And his teaching in our past history.
1: Und was er uns bisher in der Vergangenheit gelehrt hat.
0: Friends, what a beautiful promise.
1: Freunde, was für eine wunderbare Verheißung.
0: The economies of the world are collapsing.
1: Die Weltwirtschaft bricht zusammen.
0: Actually, Germany is doing pretty good right now.
1: Ja, Deutschland geht's noch einigermaßen gut, not really.
0: But everywhere else is collapsing.
1: Aber alles andere bricht zusammen.
0: And the tragedies and natural disasters strike every day.
1: Also diese Tragödien, die Naturkatastrophen, jeden Tag passiert irgendwo was.
0: Death by train and auto and plane accidents is a common occurrence.
1: Menschen sterben in Unfällen im Auto, Flugzeug, Zug und so weiter.
0: But we are told we don't have to fear anything for the future.
1: Und trotzdem wird uns gesagt, wir haben nichts zu befürchten für die Zukunft.
0: Except one thing.
1: Außer
0: that we should forget how God has led us in the past.
1: Wenn wir vergessen, wie Gott uns in der Vergangenheit geführt hat.
0: And his teaching in our past history.
1: Und seine Lehren in unserer vergangenen Geschichte.
0: Friends, it is a terrible thing to forget what God has done for you.
1: Freunde, es ist etwas Furchtbares, wenn wir vergessen, was Gott für uns getan hat.
0: In fact, we are told that forgetfulness is sin.
1: Und es wird sogar gesagt, dass Vergesslichkeit Sünde ist.
0: What Jacob did, what Samuel did, was designed to act as a reminder

0: of the goodness and the grace of God.
1: Was Jakob getan hatte, was Samuel tat, das sollte eine Erinnerung sein, ein Denkmal an die Güte und Barmherzigkeit Gottes.
0: As we are sitting here today,
1: wir, die wir heute sitzen hier,
0: can you remember a point in your life when God had done some great things for you?
1: Könnt ihr euch an eine Zeit in eurem Leben erinnern, wo Gott etwas Großartiges für euch getan hat?
0: You know, you may be sitting here right now and you may feel, where is God? Does he really care? Is there someone that listens to my prayers?
1: Vielleicht sitzt ihr gerade hier und fragt euch, wo ist denn Gott? Kümmert er sich wirklich um mich? Gibt es jemanden, der meine Gebete hört?
0: Friend, has God been good to you in the past?
1: Freunde, war Gott gut zu dir in der Vergangenheit?
0: Has he worked some miracles in your life?
1: Hat er in deinem Leben Wunder gewirkt?
0: Has he answered prayers in as he answered your prayers that you prayed?
1: Hat er deine Gebete beantwortet?
0: You see, friends, if he has, we must not forget what he has done.
1: Denn wenn er das getan hat, dann dürfen wir das nicht vergessen.
0: We too, like Jacob and Samuel, we must raise our Ebenezer.
1: Genauso wie Jakob und Samuel müssen auch wir unser Ebenezer aufrichten.
0: Because it was hitherto that God has helped us.
1: Denn bis hierhin hat der Herr uns doch geholfen.
0: I'm going to share some of my own experiences with you.
1: Ich möchte euch da Erfahrungen aus meinem eigenen Leben berichten.
0: When I was in college, I had a great ambition to become an evangelist.
1: Als ich studiert habe, da hatte ich schon diesen großen Wunsch, ein Evangelist zu werden.
0: No, sorry, that's the second story. Let me back up.
1: Nochmal zurück, das war schon die zweite Geschichte.
0: When I first entered college, I became a business major.
1: Als ich also mein Studium begonnen habe, das College, da habe ich Betriebswirtschaft studiert.
0: When we were children, my parents had this way of conditioning what we would be in the future.
1: Meine Eltern hatten irgendwie die Kunst beherrscht, uns schon als Kinder zu darauf abzurichten, was wir mal werden sollten.
0: You see, we had cousins who had the exact same names. We had a cousin named Helen, which is my sister's name, and we also had a cousin named Ewell, which is short for Emmanuel, which is my name.
1: Meine Eltern haben uns genauso genannt wie unsere Cousins und Cousinen. Also meine Schwester hatte eine Cousine, die hieß genauso wie sie, und ich hatte einen Cousin, der hieß Joel, und das ist der Kurzname für Emmanuel.
0: And we would visit them,
1: und wenn wir sie besucht haben,
0: and they were about 10 to 15 years older than us.
1: Und die waren etwa 10, 15 Jahre älter als wir.
0: And they were a doctor and a lawyer.
1: Und die beiden waren, einer war Arzt, die andere war Juristin.
0: And so mom and dad were doing something like this. This is Helen, she's a doctor. You are Helen, you will be a doctor.
1: Und meine Eltern haben dann immer gesagt, das ist die Helen, die ist Ärztin geworden, und du heißt auch Helen, wirst auch mal Ärztin sein.
0: And this is Ewell, and he is a lawyer. You are Emmanuel, you will be a lawyer.
1: Und das ist Ewell, und er ist Anwalt, und du bist Emmanuel, und du wirst auch mal Anwalt sein.
0: So in college I enrolled as a business major to study business law.
1: Also habe ich mich auf dem College eingetragen in den Studiengang Betriebswirtschaft, und ich wollte gerne ein Wirtschaftsanwalt werden.
0: But something happened in that first year of school.
1: Aber da geschah etwas im ersten Studienjahr.
0: I actually went on a mission trip overseas.
1: Ich ging auf eine Missionsreise.
0: I went to China.
1: Und zwar nach China.
0: And as I went to China with two other friends,
1: zwei Freunde haben mich da noch begleitet.
0: I was amazed at the tremendous need that God has for workers in these last days.
1: Und als ich dort war, war ich absolut erstaunt, wie viele Arbeiter Gott sucht in dieser letzten Zeit.
0: There was a tremendous harvest. The problem was there was no workers.
1: Es war eine riesige Ernte dort, aber das Problem war, es gab keine Arbeiter.
0: God completely changed my life in one summer.
1: In einem Sommer hat Gott mein Leben völlig verändert.
0: And in that summer, I made a decision, or I asked God, I said, God, I have new desires now. Now I would like to become a minister of the gospel.
1: Und in diesem Sommer traf ich eine Entscheidung, und ich sagte, Gott, ich habe jetzt neue Prioritäten in meinem Leben, und ich möchte ein Prediger werden.
0: But you know, friends, if you met me in school,
1: aber Freunde, hättet ihr mich in der Schule getroffen,
0: the last thing you would have guessed I would have ever been would be a minister.
1: Dann wäre das Letzte, was ihr euch hättet vorstellen können, was ich mal hätte sein können, ein Prediger.
0: You see, one major problem was that I did not like to speak in public.
1: Denn ein ganz großes Problem war, dass ich überhaupt nicht gern in der Öffentlichkeit sprach.
0: In the few experiences that I had in life speaking up front,
1: es gab einige wenige Erfahrungen, wo ich mal von vorne gesprochen habe in meinem Leben.
0: It was just a disaster.
1: Und das war immer eine Katastrophe.

0: Katastrophe.
1: I remember one time I had to speak in front.
0: Ich weiß noch, einmal musste ich auch vorne was sagen.
1: And I was so nervous.
0: Und ich war so nervös.
1: And when I looked up to see if people were watching,
0: und als ich dann aufschaute, um zu sehen, ob jemand zu mir schaut,
1: almost everyone in the room was looking away.
0: Da haben fast jeder im Raum hat irgendwo anders hingeschaut.
1: They felt so sorry for me, it hurt them to look at me.
0: Denn sie hatten so viel Mitleid mit mir, dass sie mich gar nicht anschauen wollten.
1: And so, while I had the burden to be a minister,
0: also obwohl es mir ein Herzenswunsch war, Prediger zu sein,
1: I had not the gifts nor the skills to do that which I desired.
0: Hatte ich überhaupt nicht die Gaben und die Talente, die Fähigkeiten, das zu erfüllen.
1: And I was still overseas.
0: Ich befand mich immer noch im Ausland.
1: And my birthday came around.
0: Als mein Geburtstag kam.
1: And I have to say that as I was far from home,
0: und ich muss sagen, als ich dort so weit weg war von zu Hause,
1: only two other colleagues who spoke English,
0: und nur zwei meiner Kollegen, die auch Englisch sprachen,
1: even though I am Asian, I cannot speak Chinese.
0: Denn obwohl ich aus Asien komme, kann ich kein Chinesisch.
1: And so I was so lonely.
0: Ich war also so allein dort.
1: And the other thing that made it worse is that no one knew that it was my birthday.
0: Und was noch schlimmer war, keiner hatte eine Ahnung, dass ich Geburtstag hatte.
1: So on that day,
0: also an diesem Tag,
1: I was feeling especially down.
0: Habe ich mich besonders schlecht gefühlt.
1: But I prayed that night as I was looking up into the sky.
0: Aber in dieser Nacht, als ich in den Himmel hinaufschaute, da betete ich.
1: I said, God, tonight here I am.
0: Sagte Gott, hier bin ich.
1: Nobody knows that it's my birthday today.
0: Niemand weiß, dass ich heute Geburtstag habe.
1: There's no cake, no singing.
0: Niemand hat für mich gesungen, ich habe keinen Kuchen.
1: But tonight I would like to ask you for a birthday present.
0: Aber ich möchte dich heute um ein Geburtstagsgeschenk bitten.
1: I believe that I would like to go and become a preacher for you.
0: Ich habe die Überzeugung, dass ich ein Prediger für dich werden sollte.
1: But God, I have not these gifts within myself.
0: Herr, aber mir fehlen die Gaben dazu.
1: So if I am to do this, it is because you will give it to me as a gift.
0: Herr, also wenn ich das wirklich tun soll, dann geht es nur, wenn du es mir schenkst.
1: And then I simply pray, Lord, if it's your will.
0: Und dann bete ich einfach, Herr, wenn es dein Wille ist.
1: Today on my birthday.
0: Heute an meinem Geburtstag.
1: This is the present that I would like to ask for.
0: Dann möchte ich dich um dieses Geschenk bitten.
1: Now, I was still a young Christian.
0: Ich war noch jung im Glauben.
1: I did not know that the Bible does not have any custom about giving presents on your birthday.
0: Und ich wusste nicht, dass das in der Bibel nicht so verzeichnet ist, dass man an seinem Geburtstag einen Wunsch äußern darf.
1: But you know, friends, God answered that prayer.
0: Aber wisst ihr, Freunde, Gott hat dieses Gebet erhört.
1: Not long after that, my two friends and I, we went to the Great Wall of China.
0: Nicht lang danach waren meine zwei Freunde und ich an der großen chinesischen Mauer.
1: We asked a tourist passing by to take a picture of the three of us sitting on the Great Wall of China.
0: Und wir haben einen Touristen, der da vorbeilief, gebeten, ein Foto zu machen von uns dreien auf der großen chinesischen Mauer.
1: And so later on I took that picture home, I developed it.
0: Später, ich habe das dann nach Hause mitgenommen, den Film und das Bild entwickelt.
1: And I framed it.
0: Und es gerahmt.
1: I want you to know, I did not become a preacher overnight.
0: Und ich möchte euch sagen, ich bin nicht auf einmal über Nacht ein Prediger geworden.
1: God took me through many difficult experiences.
0: Sondern Gott hat mich durch viele schwierige Erfahrungen genommen.
1: I had many failures and many heartaches.
0: Ich hatte viel Versagen und viele Schmerzen.
1: But I can say that it is because of God today.
0: Aber ich darf trotzdem sagen heute, dass aufgrund der Güte Gottes,
1: that I am a full-time evangelist working for God.
0: Ich heute ein Vollzeit-Evangelist sein darf im Werk Gottes.
1: And you see, friends, there are times in my life when I do meetings and maybe nobody, very few people want to get baptized.
0: Wisst ihr, und es gibt auch Zeiten in meinem Leben, vielleicht halte ich Vorträge und kaum jemand meldet sich für die Taufe.
1: There are times when challenges are so difficult that I am tempted, maybe this is not for me.
0: Und manchmal sind die Herausforderungen, die Probleme so groß, dass der Gedanke in mir aufkommen will, vielleicht bin ich hier doch falsch.
1: And then I look at that picture.
0: Aber dann schaue ich an diese, auf dieses Bild.
1: And I remember a young man that prayed to God over there when no one knew that it was his birthday.
0: Und ich denke zurück an diesen jungen Mann, der gebetet hat an seinem Geburtstag zu Gott, als niemand davon wusste.
1: And I remember all of the amazing experiences that God led me through all over the world.
0: Und ich erinnere mich an all die erstaunlichen Erfahrungen, die Gott mir geschenkt hat überall auf der Welt.
1: And then I remember that God has been very good to me.
0: Und dann denke ich wieder daran, wie gut Gott zu mir gewesen ist.
1: Here I raise my Ebenezer.

0: Und das war mein Eben-Ezer, das ich aufgestellt habe.
1: Hither by thy help I have come.
0: Bis hierhin hast du mir geholfen.
1: I want to share another story with you.
0: Ich möchte noch eine Geschichte mit euch teilen.
1: After I graduated from college,
0: nachdem ich mein College abgeschlossen hatte,
1: I wanted to be an evangelist,
0: wollte ich gerne Evangelist werden.
1: But at that time I did not have enough experience.
0: Aber zu der Zeit war ich noch zu unerfahren.
1: And as a result, I was not able to get a job as an evangelist.
0: Und das Ergebnis war, dass ich keine Stelle bekommen habe als Evangelist.
1: And so I took a job as a teacher in a high school.
0: Und dann habe ich eine Stelle angenommen als Schullehrer an einem Gymnasium.
1: I wanted to be preaching the three angels messages.
0: Und ich wollte gerne die drei Engelsbotschaft verkündigen.
1: But instead I had to teach algebra and other things.
0: Aber stattdessen musste ich Algebra lehren und anderes.
1: In my first day of algebra class,
0: bei meinem ersten Unterrichtstag für Algebra,
1: I walked into the classroom,
0: kam ich in die Klassenzimmer,
1: and there was a young boy sitting right by the door.
0: Und direkt an der Tür saß ein Junge.
1: He looked up and down at me.
0: Er musterte mich von oben bis unten.
1: And then he turned to the whole class,
0: und dann drehte er sich zur ganzen Klasse
1: and he said, I could beat up this teacher.
0: Und sagte zu mir, ich könnte den Lehrer jetzt eine Trachtprügel geben.
1: I was so discouraged, 'cause that was the first day only.
0: Oh, ich war völlig niedergeschlagen. Das war mein erster Tag.
1: I had 2 years of challenges and heartache.
0: Und ich hatte 2 Jahre von Herausforderungen und Leiden.
1: Now at this school, I also had another job. I was working as a choir director.
0: Auf dieser Schule hatte ich noch eine andere Aufgabe. Ich war nämlich der Chorleiter.
1: Now, I don't want to deceive anyone. I am not a choir director.
0: Aber nicht, dass ihr ein falsches Bild von mir bekommt. Ich bin gar kein Chorleiter.
1: It was a small school and somebody had to do it and that somebody was me.
0: Es war einfach eine kleine Schule und irgendjemand musste das tun und das war nun mal ich.
1: And so I would teach the students the best that I knew how.
0: Und ich habe mein Bestes gegeben, versucht es den Schülern beizubringen.
1: Now I had this guitar.
0: Ich hatte eine Gitarre.
1: That I broke because I had a vinyl case. It wasn't a hard case, it was a soft case.
0: Und die war mir mal kaputt gegangen, sie war gebrochen, denn ich hatte nicht so einen harten Koffer, sondern nur so einen Soft Case.
1: But I was so poor, I had no money to buy a new guitar.
0: Aber ich war so arm, ich hatte kein Geld für eine andere Gitarre.
1: In fact, the guitar when you played it, it would rattle. It would make this noise because it was cracked, so the crack would rattle.
0: Und wenn ich die Gitarre gespielt habe, das war noch möglich, aber dann hat das so vibriert, dieser Riss in dem Gehäuse, man hat das gehört.
1: And after every year we practice for the Christmas season where all the parents come and we sing all of the songs that we have learned.
0: Und jedes Jahr haben wir besonders geübt für die Weihnachtszeit, dann kamen alle Eltern und wir haben das vorgetragen.
1: So the Christmas concert came.
0: Da kam also das Weihnachtskonzert wieder.
1: And when it came, we did a concert for the parents.
0: Und wir haben ein besonderes Konzert für die Eltern veranstaltet.
1: And the parent and then the students had a special program and they called me to come to the front.
0: Und die Schüler hatten auch ein besonderes Programm und sie haben mich nach vorne gerufen.
1: And when they called me up to the front, I did not know what was going on because this was not in the bulletin, this was not in the program.
0: Aber das war gar nicht im Programm, dass ich nach vorne kommen sollte. Ich wusste also nicht, was erwartet mich da.
1: And they said, Mr. Beck, for all the hard work that you have done.
0: Und dann sagten sie, Mr. Beck, für die ganze harte Arbeit, die Sie geleistet haben,
1: we the students have bought you a Christmas present.
0: Haben wir als Schüler Ihnen ein Weihnachtsgeschenk gekauft.
1: It was a big box.
0: Und es war eine große Gitarrenhülle.
1: And so case. They said, we want you to open it.
0: Ach so, Entschuldigung. Also es war
1: and so in front of the students,
0: es war ein großer Karton. Ich weiß noch nicht, was drin ist.
1: I opened it.
0: Und dann haben sie gesagt, machen Sie es auf. Also habe ich es geöffnet vor den Schülern.
1: Do you know what it was?
0: Und wisst ihr, was drin war?
1: It was a guitar case, a hard case for a guitar.
0: Ein Gitarrencase, und zwar ein hartes.
1: Now, there I was standing in front of everybody.
0: Da stand ich jetzt also vor den ganzen Leuten.
1: And look, I promise you, I was very thankful.
0: Und wirklich, ich war sehr dankbar.
1: But in my mind,
0: aber in meinem Kopf,
1: I was thinking this.
0: Dachte ich Folgendes.
1: I don't actually need a case. I need a new guitar.
0: Eigentlich brauche ich doch gar keinen Koffer. Ich brauche eine neue Gitarre.
1: I'm a terrible person. I know. But anyway, so here I was standing, but I didn't say that.
0: Ja, ich habe es ja nur gedacht. Ich habe es nicht gesagt.
1: So I was smiling, you know, I was saying, oh, thank you, I was smiling, right?
0: Also ich lächelte einfach und sagte,

0: Dankeschön.
1: And then they said to me,
0: und dann sagten sie zu mir,
1: they said, open the case.
0: Machen Sie doch mal den Koffer auf.
1: So I thought, okay, so I opened it.
0: Ich sagte, okay, und ich öffnete ihn.
1: There was a brand new guitar inside.
0: Und innen drin war eine brandneue Gitarre.
1: This wasn't a cheap guitar.
0: Und zwar keine billige.
1: In America there are three companies that make excellent guitars.
0: Es gibt in Amerika drei Marken von exzellenten Gitarren.
1: And for those of you that know who Eric Clapton is, Eric Clapton plays with a guitar called Martin.
0: Vielleicht kennen einige Eric Clapton und er spielt auf einer Gitarre von der Firma Martin.
1: And that's what they bought me.
0: Und so eine haben sie mir gekauft von Martin.
1: I could have never afforded this on my own.
0: Die hätte ich mir nie leisten können.
1: And I didn't even know what to say.
0: Und ich war sprachlos.
1: And as I took that guitar out,
0: und als ich die Gitarre herausnahm,
1: I was struck with this truth that if you serve God and make his kingdom first, God will always take care of you.
0: Da kam mir einfach diese Wahrheit so klar in den Sinn. Wenn wir zuerst Gott dienen und ihn an erste Stelle setzen, dann wird er für unsere Bedürfnisse sorgen.
1: Many years later, I did an internship with Amazing Facts.
0: Viele Jahre später habe ich ein Praktikum gemacht bei Amazing Facts.
1: And when you do an internship with them, they do not pay you.
0: Und bei einem Praktikum bekommt man dort keine Bezahlung.
1: And for one year you have to do 6 meetings.
0: Und das dauert ein Jahr lang und man muss evangelistic series. Man muss 6 Vortragsreihen halten.
1: They do not even promise that they will hire you after you do those 6 meetings.
0: Und man zieht das durch und man hat nicht mal dann die Sicherheit, dass man am Ende auch angestellt wird.
1: And my wife was pregnant.
0: Und meine Frau war schwanger.
1: But I was taking this huge gamble because I believed that God was calling me to do this.
0: Aber ich ging dieses hohe Risiko ein, weil ich überzeugt war, dass Gott mich gerufen hatte.
1: When I started that year, I had $79 in my bank account.
0: Als dieses Jahr begann, hatte ich $79 auf meinem Konto.
1: I had no money.
0: Kein Geld.
1: And I remember that there were times when I was wondering, what am I going to do?
0: Und ich weiß noch, dass ich mich manchmal gefragt habe, wie soll das nur gehen?
1: But you know, friends, I carried that guitar with me.
0: Aber Freunde, diese Gitarre, die habe ich immer bei mir gehabt.
1: And whenever I saw the guitar,
0: und wann immer ich auf diese Gitarre blickte,
1: I was reminded, if you seek first the kingdom of God, all these things shall be added unto you.
0: Dachte ich wieder an diesen Bibelvers, wenn du zuerst nach dem Reich Gottes trachtest, dann wird dir all das zufallen.
1: Here I raise my Ebenezer, it is by thy help that I have come here.
0: Das war mein Ebenezer, der Stein, den ich aufgestellt hatte. Mit deiner Hilfe bin ich so weit gekommen.
1: There are some of you here right now, you are guilty of the sin of forgetting what great things God has done for you.
0: Freunde, es gibt einige hier unter uns, die sind schuldig geworden durch die Sünde der Vergesslichkeit, dass sie nicht mehr wissen, was Gott Großes für sie getan hat.
1: Have you ever read the account of the children of Israel in the wilderness and thought, what is wrong with these people?
0: Habt ihr je die Geschichte Israels in der Wüste gelesen und euch gefragt, was ist bloß los mit diesen Leuten?
1: The problem was that they forgot what great things God had done for them.
0: Und ihr Problem war, dass sie vergessen hatten, welche großen Wunder Gott für sie gewirkt hatte.
1: Like me, it may be a picture. Like me, it may be a picture for you.
0: Mhm. Vielleicht geht es euch wie mir, dass ihr ein Bild habt.
1: Maybe it's a house or a car or a guitar. It doesn't matter. In some way, every one of us needs to be reminded of what the things God has done for us in the past.
0: Vielleicht ist es eine Gitarre oder ein Auto, ein Haus, was auch immer. Wir brauchen Dinge, die uns erinnern an das, was Gott für uns getan hat.
1: When I first got hired as an evangelist for Amazing Facts,
0: als ich zum ersten Mal angestellt wurde als Evangelist für Amazing Facts,
1: I bought a brand new Bible.
0: Kaufte ich mir eine brandneue Bibel.
1: In the cover I put the date.
0: Und in den Umschlag habe ich das Datum geschrieben.
1: Because to me that was to be a reminder whenever I would preach, whenever I'd hold that Bible, it was a reminder of the great things that God had done for me.
0: Und das sollte mich daran erinnern, wann immer ich eine Predigt halten würde oder eine Vortragsreihe, was Gott Großes für mich getan hatte.
1: Friends, today I want to share a song with you.
0: Freunde, heute möchte ich gerne ein Lied für euch vortragen.
1: I have to be clear, I am not a great musician.
0: Aber ich sage es gleich, ich bin kein großer Musiker.
1: But this is a song that the Hawaiian people first, that was the result of the gospel reaching the Hawaiian Islands for the first time.
0: Aber dieses Lied ist entstanden in der Zeit, wo das Evangelium zum ersten Mal Hawaii erreicht hat.
1: As they heard the gospel, these island people were especially touched by the story of the rich young ruler.
0: Als diese Menschen dort in Hawaii das Evangelium zum ersten Mal vernahmen, da wurden sie besonders berührt von der Geschichte.

0: Geschichte des reichen Jünglings.
1: You see, in Hawaii, a man's wealth is measured by how much water that he controls.
0: In Hawaii ist es so, dass ein Mann dann besonders reich ist, wenn er ganz viel Wasser besitzt.
1: And what's interesting is that the word water in Hawaiian is the word vai.
0: Und interessanterweise in der hawaiischen Sprache ist das Wort für Wasser vai.
1: So vai vai is a double portion of water. It represents someone who is very wealthy.
0: Wenn man sagt vai vai, dann heißt das eine doppelte Portion Wasser, und das bezeichnet jemanden, der sehr reich ist.
1: And the song is basically saying, God, don't let me be like the rich young ruler. Let me be willing to forsake anything that I have to in order that I may follow you and have eternal life.
0: Und der Text dieses Liedes sagt im Grunde: Herr, lass mich nicht sein wie diesen reichen Jüngling, lass mich alles verlassen können, damit ich nur das ewige Leben erhalte.
1: The song is in Hawaiian and then it is in English, but the chorus is always in Hawaiian.
0: Das Lied ist sowohl in der hawaiischen Sprache als auch auf Englisch, also der Refrain ist hawaiisch.
1: And then after I sing the song,
0: nach diesem Lied,
1: we are going to pray.
0: Werden wir beten.

0: us in here tonight.
1: Aber Freunde, die Wahrheit ist, Gott ist jedem gegenüber gut gewesen.
0: Truly it is hither by his help that we have come here.
1: Wahrhaftig, es ist seiner Hilfe zu verdanken, dass wir heute hier sind.
0: We must raise our Ebenezers.
1: Auch wir müssen unsere Ebenezers aufrichten.
0: We must be reminded of the goodness and the mercy of God.
1: Wir müssen uns immer wieder erinnern und erinnert werden an die Güte Gottes.
0: Friends, do you want to stay with me tonight?
1: Freunde, wollt ihr mit mir heute Abend sagen?
0: Lord, help me never to forget what you have done for me.
1: Herr, hilf mir niemals zu vergessen, was du für mich getan hast.
0: Help me not to forget the mercies and the miracles that you have given to me.
1: Hilf mir nicht zu vergessen die Gnaden und die Wunder, die du mir erwiesen hast, die du gezeigt hast.
0: Is that the desire of your heart today?
1: Ist das euer Herzenswunsch?
0: That's my heart's desire.
1: Es ist mein Herzenswunsch.
0: Friend, won't you pray with me today?
1: Wollen wir nicht heute zusammen beten?
0: Let us stand together as we close.
1: Und zusammen damit abschließen und aufstehen.
0: Our Father in heaven.
1: Vater im Himmel.
0: Lord, my prayer for each one here is that we would be reminded of God's tender mercies to us.
1: Herr, mein Gebet für jeden von uns hier ist, dass wir uns wieder erinnern an die Güte und die Fürsorge Gottes.
0: He did reach out to us when we were still in sin.
1: Er hat ja zu uns die Hand ausgestreckt, als wir noch in der Sünde waren.
0: But his mercies have been so gracious.
1: Aber sein Erbarmen war so groß,
0: so undeserved,
1: so unverdient,
0: that our hearts were broken.
1: Dass unsere Herzen geschmolzen und gebrochen sind.
0: Some in here today, Lord, are recommitting themselves to that grace and mercy of God.
1: Herr, einige hier, die wollen sich neu dir weihen, deiner
0: Lord,
1: Güte, deinem Erbarmen.
0: We raise our Ebenezers right now.
1: Herr, wir wollen jetzt unser Ebenezer aufrichten.
0: In our minds we recall the goodness and the love you have shown to us.
1: Wir wollen zurückdenken und zurückgehen in Gedanken an die Güte, die Zeiten, die du uns erwiesen hast.
0: Lord, let us never forget.
1: Herr, lass uns nie vergessen.
0: Let us never stray.
1: Lass uns niemals davon wegwandern.
0: Let us fear not for the future.
1: Lass uns niemals Angst haben vor der Zukunft.
0: For we ask these things.
1: Denn wir bitten all das.
0: In Jesus' name we pray.
1: Im Namen Jesu.

Die Zeit der Sichtung. Und weil die Gesetzlosigkeit überhand nimmt, wird die Liebe der meisten erkalten. Sobald die Kinder Gottes an der Stirn versiegelt sind, das ist kein äußerliches Siegel oder sichtbares Zeichen, sondern ein Verwurzeltsein in der Wahrheit, sowohl verstandesmäßig als auch geistlich, sodass sie nicht mehr erschüttert werden können. Sobald also Gottes Kinder versiegelt und auf die Sichtung vorbereitet sind, wird sie kommen. Sie hat sogar schon begonnen. Die Gerichte Gottes suchen bereits das Land heim, um uns zu warnen, damit wir wissen, was jetzt kommt. Die Tage nahen schnell heran, in denen große Ratlosigkeit und Verwirrung herrschen wird. Satan, in Engelsgewändern gekleidet, wird womöglich sogar die Auserwählten verführen. Es wird viele Götter und viele Herren geben. Alle möglichen Winde der Lehre werden blasen. Das Mahlzeichen des Tieres soll uns aufgedrängt werden. Menschen, die Schritt für Schritt weltlichen Forderungen entsprochen und sich weltlichen Sitten angepasst haben, wird es nicht schwer fallen, dem Druck der maßgeblichen Stellen nachzugeben, statt sich dem Hohn, der Beleidigung, angedrohter Verhaftung und sogar dem Tod auszusetzen. Der Kampf tobt zwischen den Geboten Gottes und den Geboten der Menschen. In dieser Zeit wird in der Gemeinde das Gold von den Schlacken getrennt. Wahre Frömmigkeit wird deutlich vom Schein und vom Rauschgold zu unterscheiden sein. So mancher Stern, den wir wegen seiner Leuchtkraft bewundert haben, wird dann verlöschen. Wie eine Wolke wird Spreu vom Wind weggetragen werden. Sogar von Stellen, an denen wir nur Flächen voller reichen Weizens wahrnehmen. Alle, die den Schmuck des Heiligtums tragen, aber nicht mit Christi Gerechtigkeit bekleidet sind, werden dann zu ihrer eigenen Schande nackt dastehen. Doch es gibt Menschen, die die Wahrheit annehmen werden. Und diese werden die Plätze derer einnehmen, die Anstoß nehmen und der Wahrheit den Rücken kehren. Menschen von echter christlicher Grundsatztreue werden an ihre Stelle treten und werden treue, vertrauenswürdige Haushalter, um das Wort Gottes in seiner wahren Tragweite und in seiner Schlichtheit zu verteidigen. Der Herr wird bewirken, dass die Unzuverlässigen und Unzufriedenen von den Treuen und Loyalen getrennt werden. Die Reihen werden nicht gelichtet. Feste und treue Menschen füllen die Lücken, die durch solche entstanden sind, die Anstoß genommen haben und abfielen.

0: It's nice to be here this morning.
1: Es ist eine Freude, heute Morgen hier zu sein.
0: I am happy to share the gospel in shadows of the sanctuary.
1: Froh bin ich darüber, dass ich mit euch über das Evangelium sprechen kann, wie es im Heiligtum sich darstellt.
0: The brother who introduced me yesterday asked me to speak something about me today also.
1: Der Bruder, der mich gestern Abend vorstellte, er bat mich auch, etwas über mich euch zu erzählen.
0: But I have a problem. After 60 years, you have a lot of things to tell about your life.
1: Aber ich habe eine Schwierigkeit, denn nach 60 Jahren hat man vieles zu erzählen in dem, was man erlebte.
0: And I want to preach the word of God.
1: Und ich möchte das Wort Gottes verkündigen.
0: Anyway, let me tell you something.
1: Aber etwas möchte ich euch doch sagen.
0: I belong to the fourth generation of Seventh-day Adventists.
1: Ich gehöre zur vierten Generation von Siebenten-Tags-Adventisten.
0: However, when I began to study theology, I found some problems in our theology.
1: Als ich aber mit dem Theologiestudium begann, da stellte ich einige Schwierigkeiten fest.
0: The problem was not probably with our theology, but with our understanding.
1: Es waren keine Schwierigkeiten im Zusammenhang mit unserer Theologie, sondern Schwierigkeiten im Zusammenhang damit, wie wir unsere Theologie verstehen.
0: Especially in a matter that has to do with our distinctive messages.
1: Vor allem im Zusammenhang mit einem Bereich, der zu tun hat mit unseren besonderen adventistischen Erkenntnissen.
0: And after being pastor for 5 years in Uruguay and invited to teach theology in our Adventist institution in Argentina, I decided to come to the University of Strasbourg to study more on the subject of the sanctuary.
1: Nachdem ich 5 Jahre lang Prediger gewesen war in Uruguay und dann auch in Argentinien an unserer Fakultät studiert hatte, wurde mir die Möglichkeit von Gott geschenkt, nach Europa zu kommen, nach Straßburg, um dort ein Doktorat vorzubereiten.
0: Before leaving Argentina, I asked the evangelist of the South American Division why he was not preaching about the message of the sanctuary in his evangelistic meetings.
1: Bevor ich Argentinien verließ, habe ich unseren Evangelisten dort gefragt, warum er nicht in seinen Evangelisationen über das Heiligtum spricht.
0: And he told me because I realized that many people left confused when I tried to explain them the message of the sanctuary.
1: Und er sagte, ich habe das nicht mehr getan, weil viele Menschen verwirrt waren, wenn ich das Heiligtum zu erklären trachtete.
0: So I decided to preach about the sanctuary after baptism.
1: Oder richtiger gesagt, Menschen hatten diese Verkündigungen über das Heiligtum gehört, aber kamen damit nicht klar. So entschloss ich mich also,
0: after the baptism, when the, after the people was baptized, were baptized, he could preach them about the sanctuary.
1: So entschloss ich mich, dass ich über das Heiligtum mit den Menschen sprechen würde, nachdem sie bereits getauft worden waren.
0: And he told me also that from time to time some pastors came to him to ask him questions that they couldn't explain.
1: Er sagte mir auch, dass immer wieder Prediger auf ihn zukamen mit Fragen, wo sie Schwierigkeiten hatten, das zu erklären.
0: So I decided to come to the University of Strasbourg and to try to find out why theologians today are not preaching the same message we have about the sanctuary.
1: So entschloss ich mich, nach Straßburg zu kommen, um dort zu studieren und auch festzustellen, warum Theologen heute allgemein in der Welt so eine Schwierigkeit haben, das, was wir erkennen durften, über das Heiligtum weiterzugeben.
0: In addition, I wanted to find a way to introduce the message of the sanctuary at that level.
1: Außerdem wollte ich einen Weg finden, wie wir die Heiligtumsbotschaft auch den Intellektuellen, den Professoren vermitteln können.
0: And what was the result of all this?
1: Und die Bücher, die ihr hier seht, das war das Resultat dieser Studien, die ich unternahm.
0: If you want to start to read these books now, you will probably finish before the coming of the Lord.
1: Wenn ihr wollt, wenn ihr diese Bücher jetzt zu lesen beginnen wolltet und sie alle, und zwar alles durchlesen wolltet, dann kann es sein, dass der Heiland schon angekommen sein mag.
0: It's just a joke.
1: Und das nur humorvoll.
0: But you may see that I have a tremendous passion on the subject on our distinctive messages.
1: Aber ihr erkennt darin, dass ich eine gewaltige Leidenschaft habe für die Botschaft, die Gott uns als Adventgemeinde gegeben hat.
0: I could see miracle after miracle in my life after the decision to come to investigate and to research in the different libraries of Europe, the United States, and even in Latin America along the years.
1: Ich habe ein Wunder nach dem anderen erlebt, als ich diesen Schritt tat, diese Wahrheiten zu erforschen. Ich durfte dann auch hier in Europa an den Universitäten, in den Bibliotheken forschen, in Nordamerika ebenso, aber auch in Südamerika.
0: Some of my teachers in the University of Strasbourg were impressed by what I was finding.
1: Einige der Professoren, einige jener Lehrer, die mich anleiteten in Straßburg an der Fakultät, waren tief beeindruckt über das, was ich herausfand.
0: They didn't know that I couldn't sleep in many occasions because I couldn't understand what I was studying.
1: Sie wussten nicht, dass ich oft schlaflose Nächte verbrachte, weil ich einfach nicht verstehen konnte, was ich da studierte.
0: But I couldn't sleep also when I understood it.
1: Aber es gab auch Nächte, die ich schlaflos verbrachte, voller Freude und Begeisterung über das, was ich herausgefunden hatte.
0: Because I was thrilled by the things that I was finding.
1: Denn ich war so begeistert von den Dingen, die ich herausfand.
0: My wife is witness about that.
1: Meine Frau ist eine Zeugin dessen, was ich euch hier sage.
0: In many occasions I raised at midnight or at different times to write what I was thinking in order to be able to sleep, being sure that I would not forget it in the morning.
1: Oft bin ich um Mitternacht aufgestanden oder zu einer anderen Zeit am frühen Morgen, um niederzuschreiben, was ich erkennen durfte beim Nachdenken in der Nacht, damit ich gut schlafen könnte, um dann am Morgen sicher zu sein, es nicht vergessen zu haben.
0: In one occasion I asked my professor who was guiding me in my research to read carefully the third chapter of my doctoral dissertation.
1: Einmal bat ich jenen Professor, der mich anleitete, dass er doch sorgfältig das dritte Kapitel, das ich für meine Dissertation vorbereitete, durchlesen sollte.
0: I told him this is crucial for me, so I want to be sure that this chapter could be accepted in a doctoral dissertation.
1: Ich sagte ihm, genau dieses Kapitel ist ganz entscheidend. Und ich möchte sicher gehen, dass der Inhalt auch so ist, dass das annehmbar sein kann für eine Dissertation.
0: If he answered me no, I could see that I would not become a doctor in theology.
1: Ich wusste, wenn er mit Nein antworten würde, würde ich keinen Doktortitel in der Theologie erwerben.
0: Because the essence of the Adventist message was there.
1: Denn in diesem dritten Kapitel befand sich genau das, was die Adventbotschaft ausmacht.
0: And according to what I was being able to see, it was rooted in the Bible.
1: Und ich hatte mittlerweile festgestellt, dass es ganz tief verwurzelt ist in der Heiligen Schrift.
0: Give me 3 weeks or 1 month to study that chapter, my professor guided asked me.
1: Mein Professor bat mich, geben Sie mir 3 bis 4 Wochen, dass ich das fertig lesen kann.
0: I was praying during these 3 weeks or 1 month.
1: Ich habe während dieser 3, 4 Wochen ernsthaft gebetet.
0: The day finally came and I went to his office.
1: Schließlich war der Tag gekommen. Ich bin zu seinem Büro gegangen.
0: He told me,

0: sit down.
1: Und er sagte mir, bitte setzen Sie sich.
0: He smiled.
1: Er lächelte.
0: And he told me, do you know that you convinced me?
1: Und er sagte mir, wissen Sie, dass Sie mich überzeugt haben?
0: I couldn't believe it.
1: Ich konnte es nicht glauben.
0: He was now realizing something that he had never heard formerly.
1: Er begann etwas zu sehen, was

0: Defense?
1: Yes, in the defense of my dissertation.
0: In meiner Verteidigung stand für mein Doktorat, stellte er mir folgende Frage.
1: You are dealing here with issues that were not contemplated or considered in 2000s of theological history.
0: Sie behandeln hier
1: 2000 years of theological history.
0: Sie behandeln hier eine Thematik oder gewisse Punkte, die in den 2000 Jahren der Christenheit nicht behandelt worden sind.
1: Are you sure that no other saw this before you?
0: Sind Sie sicher, dass niemand vor Ihnen das herausgefunden hat?
1: I wanted to tell him in my doctoral defense, yes, Ellen G. White.
0: Und in dieser Verteidigung, in der ich da stand, wollte ich schon fast sagen, doch, Ellen White.
1: In order to say what our pioneers and the spirit of prophecy said, they had to pass over 2,000 years of history in the interpretation of the Bible.
0: In order
1: to be able to offer the message of the sanctuary, they had to pass over 2,000 years of history.
0: Our pioneers.
1: Yes, our pioneers and the spirit of prophecy also.
0: Unsere Pioniere und auch Ellen White, sie haben etwas der Welt weitergegeben, was geschöpft hat aus Erkenntnissen von 2000 Jahren von Christenheit und darüber hinausging.
1: When the General Conference of our church organized in France, in Cologne, a seminary for pastors, a symposium on pastors on the message of our distinctive messages, they realized that I was investigating on this matter.
0: Als die Generalkonferenz zu einem gewissen Zeitpunkt ein Symposium veranstaltete in Cologne, wo es um unsere besonderen Erkenntnisse als Gemeinschaft ging, da war man schon sich bewusst geworden, dass ich in diesem Bereich intensiv studiert hatte.
1: And they asked me to prepare some papers for the Biblical Research Institute about this subject because they had strong discussions among our theologians at that time.
0: So bat man mich, einige Ausarbeitungen vorzubereiten. Das Biblische Forschungsinstitut war es, das mich darum bat, weil es unter unseren führenden Theologen große Auseinandersetzungen in diesem Bereich zu dem Zeitpunkt gab.
1: Some months later they told me your papers helped us to solve strong discussions in our studies and we will publish your material.
0: Einige Monate später kam das Biblische Forschungsinstitut auf mich erneut zu und sie sagten, deine Ausarbeitungen haben uns geholfen, die Probleme, vor denen wir standen, zu lösen und wir werden sie veröffentlichen.
1: But I had to learn to simplify this in order to offer that to the brothers of the church.
0: Aber ich musste auch lernen, das Ganze zu vereinfachen, damit ich es an die Glieder in den Gemeinden weitergeben könnte.
1: And it took me time and I was pastor for the last 10 years and a half. And this was helpful for me because I have to give real food to our brothers.
0: Und es hat Zeit gekostet und in den letzten 10,5 Jahren war ich im Predigtamt tätig und vermochte da immer besser auch zu erkennen, wie man diese feste Speise unseren Geschwistern so geben kann, dass sie hilfreich für sie wird.
1: Our principal problem was to explain how the blood of the sacrifice in our beliefs defiled the sanctuary, when everywhere we find that the purpose of the blood of the sacrifice was to clean.
0: Worin bestand das Hauptproblem unter unseren Theologen? Es bestand in folgendem Punkt. Das Blut, man findet es überall als immer nur reinigend vor. Wie kommt es nun, dass das Heiligtum durch das Blut verunreinigt wird?
1: And I will speak about this morning and this afternoon.
0: Und darüber möchte ich heute Morgen mit euch sprechen und heute Nachmittag.
1: And you will see what a wonderful message we have.
0: Und ihr werdet sehen, welche wunderbare Botschaft wir haben.
1: Ellen G. White wrote that in her days the matter of the sanctuary was not well understood by many.
0: Ellen White schrieb, dass in ihren Tagen die Botschaft des Heiligtums von vielen nicht tief genug verstanden worden war.
1: That there were many things to be found for those who would like to study these subjects in depth and with the spirit of the gospel.
0: Dass noch viele Dinge da waren, die man herausfinden würde und dass jene es auch

0: herausfinden würden, die es tief studieren würden und auch im Lichte des Evangeliums und unterstützt vom Geist der Weissagung.
1: Let us deal now for about 15 minutes with something related to all customs in relation to contamination and cleansing.
0: Wir möchten jetzt ungefähr die nächste Viertelstunde mit den alten Gebräuchen uns beschäftigen in Bezug auf Reinigung und Verunreinigung.
1: And in the second half of the message we will become practical.
0: Und danach werden wir das Ganze in das Praktische übersetzen.
1: How these old laws may help us to solve our problems of contamination.
0: Damit wir verstehen können, wie diese alten Gesetze uns helfen können, die Probleme, die wir mit Verunreinigung haben mögen, zu lösen.
1: We find that there were two kinds of contaminations in the Old Testament.
0: Es gab zwei Arten von Verunreinigung im Alten Testament.
1: We may begin by Leviticus 11, dealing with unclean animals.
0: Wir beginnen mit 3. Mose Kapitel 11 und da geht es um unreine Tiere.
1: We may speak about a light contamination because it lasted till evening.
0: Wir können hier über eine, also das soll hier nicht Licht heißen, das haben wir gerade übersehen, leicht müsste da stehen, nicht Licht. Wir können in diesem Zusammenhang mit einer leichten Verunreinigung zunächst sprechen.
1: Of all those that move along the ground, these are unclean for you. Whoever touches them when they are dead will be unclean till evening.
0: Der Text besagt, diese sollen für euch unrein sein, unter allem, was kriecht. Wer sie anrührt, wenn sie tot sind, wird unrein bis zum Abend.
1: Even clean animals who died, like those animals who died by an attack of a wild animal, anyone who touches its carcass will be unclean till evening.
0: Stirbt ein Vieh, nun geht es um ein reines Tier. Es konnte zum Beispiel zerrissen werden durch ein wildes Tier. Stirbt also nun ein Vieh, das euch zur Nahrung dient, so wird, wer sein Aas anrührt, unrein sein bis zum Abend.
1: What was the solution given by God to solve this problem?
0: Welche Lösung hat Gott gebracht, um dieses Problem zu lösen?
1: To recover the purity.
0: Damit man die Reinheit wieder erwerben konnte, zurückerlangen konnte.
1: We may continue reading in verse 31 and 39 to 40.
0: Anyone
1: who eats some of its carcasses must wash their clothes.
0: Wir lesen weiter im Vers 31 und 39 und 40.
1: And be unclean until evening. Anyone who picks up the carcass must wash their clothes and be unclean till evening.
0: Wer von seinem Aas isst, der soll seine Kleider waschen und bleibt unrein bis zum Abend. Auch wer sein Aas aufhebt, muss seine Kleider waschen und bleibt unrein bis zum Abend.
1: We may see that it has to do with a light contamination because in order to be pure, they didn't have to offer a sacrifice. They were required just to wash or bathe themselves.
0: Wir erkennen hier eine leichte Verunreinigung, denn kein Opfer musste dargebracht werden, die Kleider mussten gewaschen werden und man hatte sich zu baden vor dem Abend.
1: Again, in Leviticus 22, verse 6 to 7, we find, the one who touches any such thing will be unclean till evening.
0: In 3. Mose 22, 6 und 7 steht, wer so etwas anrührt, der ist unrein bis zum Abend.
1: He must not eat any of the sacred offerings unless he has bathed himself with water. When the sun goes down, he will be clean.
0: Er soll nicht von dem Heiligen, also heiligen Opfern essen, es sei denn, er badet zuvor seinen Leib in Wasser. Und wenn die Sonne untergeht, so ist er rein.
1: Again in Leviticus 17, 15, anyone who eats anything found dead or torn by wild animals must wash his clothes and bathe with water and he will be unclean till evening, then he will be clean.
0: Und noch ein Beispiel in 3. Mose 17, Vers 15. Jeder, der ein Aas oder Zerrissenes isst, der soll seine Kleider waschen und sich im Wasser

0: baden. Und er wird unrein sein bis zum Abend, dann wird er rein sein.
1: And what could happen if someone decided not to bathe himself?
0: Was aber konnte geschehen, wenn sich jemand entschloss, sich in solch einem Fall nicht zu waschen und nicht zu baden?
1: In Leviticus 17, verse 16, we find the answer.
0: Im Folgevers, im 3. Mose 17, Vers 16, finden wir die Antwort.
1: But if he washed them not, nor bathed his flesh, then he shall bear his iniquity.
0: Wenn er aber seine Kleider nicht wäscht und sein Fleisch nicht badet, so muss er seine Schuld tragen.
1: We may see here that we may be defiled in this life without committing sin.
0: Wir können hier erkennen, dass es eine Form von Verunreinigung gibt, die wir erleben können in unserem Leben, ohne dass dies Sünde bedeutet.
1: We find some expressions in the Psalms which says, I will wash my hands in innocence.
0: Es gibt Aussagen im Alten Testament, die besagen, ich werde meine Hände waschen in Unschuld.
1: But if we decide not to wash ourselves, if they decided not to wash themselves, so they should bear his iniquity.
0: Entschlossen sie sich aber, sich nicht zu waschen, dann mussten sie ihre Schuld tragen.
1: And now he had to offer a sacrifice.
0: Dann aber, wenn er also sich geweigert hatte, sich zu waschen, dann musste er ein Opfer darbringen.
1: There were additional requirements because he was guilty now.
0: Es gab somit dann eine Forderung, die zusätzlich einkam, denn er war jetzt schuldig geworden.
1: In Leviticus 5, verse 1 and 2 and 5 and 6, we may see clearly what they were required after they decided not to bathe themselves.
0: In 3. Mose 5, Vers 1 und 2 und 5 und 6 sehen wir ganz deutlich, was gefordert wurde, wenn man sich geweigert hatte, sich zu waschen und zu baden.
1: If a person touches any unclean thing, whether a carcass of an unclean beast or the carcass of unclean cattle or a carcass of unclean swarming things, though it is hidden from him, he also will be unclean and guilty.
0: Wenn jemand irgendetwas Unreines anrührt, sei es das Aas eines unreinen Wildes oder das Aas eines unreinen Viehs oder das Aas eines unreinen kriechenden Tieres, und es ist ihm verborgen gewesen, und er wird unrein und schuldig.
1: And he will confess the sin he has committed, even if he committed that sin unconsciously. He will also bring his guilt offering to the Lord, a female from the flock, a lamb or a goat, as a sin offering. So the priest will make atonement on his behalf for his sin.
0: So bekenne er, woran er sich versündigt hat, auch wenn das eine Sünde gewesen war, die er zunächst unbewusst getan hatte und die ihm dann bewusst geworden war, und bringe dem Herrn sein Schuldopfer dar für seine Sünde. Ein weibliches Tier vom Kleinvieh, ein Schaf oder eine Ziege zum Sündopfer, und der Priester soll damit Sühnung für ihn erwirken wegen seiner Sünde.
1: And what happened if a person decided not to offer the sacrifice?
0: Aber was geschah, wenn so ein Israelit sich entschloss, dieses Opfer nicht darzubringen?
1: Please wait a little. We will deal with the second half of contamination before.
0: Warten wir, um diese Frage zu beantworten, noch eine kurze Weile, und wir werden das nachher besprechen.
1: It has to do with contamination by touching human blood or corpses.
0: So gibt es auch eine Verunreinigung durch Berührung von Menschenblut, dieses Mal, oder Leichen.
1: It was a more serious contamination because it lasted 7 days.
0: Diese Verunreinigung war ernster, und sie verunreinigte den Menschen nicht nur bis zum Abend, sondern 7 Tage lang.
1: In Number 19, verse 11, we find, whoever touches the dead body of anyone will be unclean for 7 days.
0: In 4. Mose 19, Vers 11 steht, wer einen Toten anrührt, irgendeinen Leichnam eines Menschen, der bleibt 7 Tage lang unrein.
1: In Leviticus 12, verse 2, we find that a woman who gives birth to a son will be unclean for 7 days, just as she is unclean during her monthly period.
0: In 3. Mose 12, Vers 2 steht, wenn eine Frau einen Knaben gebiert, so soll sie 7 Tage lang unrein sein. Sie soll unrein sein wie in den Tagen ihres Unwohlseins, sprich in ihrer Monatsregel. Wenn sie aber rein wird, soll sie 7 Tage zählen, danach soll sie rein sein.

0: So when the woman's bleeding stops, she must count off 7 days, then she will be clean. We find this again in Leviticus 15, verses 19 and 28.
1: Wenn die Blutung aufgehört hat, dann werden 7 Tage gezählt und sie wird rein sein. Das finden wir im 3. Mose 15, 19 und 28.
0: And what could a person who touched a corpse or had blood bleeding could do in order to be clean? Was it necessary only to bathe himself?
1: Was musste jetzt ein Israelit tun, wenn er Menschenblut berührt hatte, wenn er eine Leiche berührt hatte? War es ausreichend, seine Kleider zu waschen und sich zu baden?
0: No, it had to do with a worse kind of contamination because it lasted not only 7 days, but it required just from the beginning a sacrifice.
1: Nein, diese Verunreinigung war ernster. 7 Tage der Reinheit waren jetzt notwendig, aber auch ein Opfer.
0: In Leviticus 15, verses 14 to 15, we read, On the eighth day, he must take 2 doves or 2 young pigeons and come before the Lord to the entrance to the tent of meeting and give them to the priest.
1: In 3. Mose 15, in den Versen 14 und 15 steht, am 8. Tag soll er sich 2 Turteltauben oder 2 junge Tauben nehmen und vor den Herrn kommen, an den Eingang der Stiftshütte und soll sie dem Priester geben.
0: The priest is to sacrifice them, the one for a sin offering and the other for a burnt offering.
1: Und der Priester soll sie opfern, die eine als Sündopfer und die andere als Brandopfer.
0: In this way he will make atonement before the Lord for the man because of his discharge.
1: Und so soll der Priester für ihn Sühnung erwirken vor dem Herrn wegen seines Ausflusses.
0: In number 19 we find a similar requirement, the sacrifice.
1: In 4. Mose 19 finden wir eine ähnliche Forderung.
0: A cow was sacrificed and made ashes.
1: Eine rote Kuh wurde hier geopfert und wurde zu Asche verbrannt.
0: We may read, for the unclean person put some ashes from the burnt sin offering into a jar and pour fresh water over them.
1: So sollen sie nun für den Unreinen von der Asche, also von dem, was verbrannt worden war, wörtlich steht da sogar Sünde, des zur Entsühnung Verbrannten nehmen und lebendiges Wasser darüber gießen in ein Gefäß.
0: When those ashes were mixed in water, they became blood.
1: Wenn man diese Asche jetzt dieser verbrannten Kuh genommen hat und sie mit Wasser vermengt hat, dann wurde das rot.
0: We may see here in this chapter, that blood made with water and ashes could defile and clean at the same time.
1: Und dieses Blut, das durch Asche und Wasser entstand, vermochte gleichzeitig zu verunreinigen und zu reinigen.
0: This helps us to understand that the sanctuary could be defiled at the same by the blood of the sacrifice at the same time that the sinner was cleansed.
1: Und das hilft uns zu verstehen, dass das Heiligtum verunreinigt werden konnte durch das Blut des Opfers und der Israelit, der gesündigt hatte, aber rein hervorgehen.
0: I will speak more about that this afternoon when I will deal with the paradox of the sacrifice.
1: Wenn wir heute Nachmittag über das Paradox des Opfers sprechen, werden wir darüber noch mehr hören.
0: The man who is clean is to sprinkle the unclean person and on the third and 7 days, and on the 7th day he is to purify him.
1: Und so steht hier
0: purify
1: auch,
0: himself.
1: Der Reine soll den Unreinen besprengen am 3. Tag und am 7. Tag und ihn so am 7. Tag entsündigen.
0: Now let us deal with the consequences of not cleansing himself from human contamination.
1: Was waren die Folgen, wenn man sich nicht von menschlicher Verunreinigung reinigte?
0: There was no solution for those who rejected the sacrifice.
1: Es gab keine Lösung für diejenigen, die das Opfer nicht annahmen.
0: In the steps of this light contamination, we find the same conclusion when the people finally refused to be purified by the sacrifice.
1: Auch bei der leichtest möglichen Verunreinigung war die Folge dieselbe, wenn man

0: sich weigerte, dieser göttlichen Forderung nachzugeben.
1: In Leviticus 15, verse 31, we read, "You must keep the Israelites separate from things that make them unclean, so they will not die in their uncleanness for defiling my dwelling place, which is among them."
0: In 3. Mose 15, 31 steht, "Ihr sollt die Kinder Israels von ihrer Unreinheit absondern, damit sie nicht wegen ihrer Unreinheit sterben, wenn sie meine Wohnung verunreinigen, die in ihrer Mitte ist."
1: We may find here that those who rejected the sacrifice defiled the sanctuary.
0: Hier stellen wir fest, dass jene, die das Opfer verweigerten, das Heiligtum verunreinigten.
1: How may we say in our theology of the sanctuary that the sacrifice defiled the sanctuary if the people here were defiling the sanctuary because they rejected, were defiling in the sanctuary because they were rejecting the sacrifice.
0: Wie können wir jetzt in unserer Theologie als Adventgemeinde bestehen, wenn wir glauben, dass es das Blut des Opfertieres war, das das Heiligtum verunreinigte, hier aber zugleich feststellen, dass die Verunreinigung des Heiligtums von jenen her rührte, die das Opfer verweigerten?
1: We have to take into account that there were two kinds of defilement.
0: Da gilt es zu verstehen, dass es zwei mögliche Formen von Verunreinigung des Heiligtums gab.
1: And the rejection of being cleansings produced two different outcomes.
0: Und es gab deshalb auch zwei verschiedene mögliche Folgen. Man hat entweder das Opfer gebracht oder es abgelehnt und so gab es jeweils eine unterschiedliche Folge.
1: There was an illegal contamination and a legal defilement.
0: Es gab eine gesetzmäßige Verunreinigung, eine legale, und eine ungesetzmäßige Verunreinigung, eine illegale.
1: The illegal contamination for not being cleansed by the sacrifice, for refusing the sacrifice, ended in the death penalty.
0: Wenn man sich weigerte, das Opfer zu bringen, das man nach dem Gesetz zu bringen hatte, dann hat man das Heiligtum unrechtmäßig, illegal verunreinigt. Die Folge und die Lösung war die Todesstrafe.
1: Number 19, verse 13 says, "But if a person who is unclean does not purify himself, he must be cut off from the community because he has defiled the sanctuary of the Lord."
0: In 4. Mose 19, Vers 13 steht, "Jeder, der sich nicht entsündigen will, der hat die Wohnung des Herrn verunreinigt. Ein solcher soll aus Israel ausgerottet werden. Seine Unreinheit ist noch an ihm."
1: But there was a legal contamination that God required through the sacrifice, which allowed him to cleanse his sanctuary, forgiving the sinners.
0: Aber es gab eine legale Form der Verunreinigung des Heiligtums, die Gott sogar gefordert hat und die dazu führte, dass der Sünder von seiner Sünde gereinigt werden konnte.
1: Contamination by leper lasted also 7 days.
0: Übrigens, die Verunreinigung durch Berührung eines Leprakranken dauerte auch 7 Tage.
1: We may understand what happened with Jesus when he touched.
0: So mögen wir verstehen, was Jesus widerfuhr, als er die Leprakranken berührte.
1: This was something that caused panic to the disciples.
0: Das hat die Jünger selbst in Panik versetzt.
1: But Jesus was the source for purity.
0: Aber Jesus selbst war die Quelle für Reinigung.
1: And the one who was contaminated by leper was cleansed.
0: Und der Leprakranke wurde gereinigt.
1: He was commanded by Jesus to go immediately to the priest to determine that he was cleansed.
0: Jesus befahl ihm sofort, zu den Priestern zu gehen, damit auch seine Gesundung sofort festgestellt werden könnte.
1: There was one day, the only day in the year, when no one had to bear any more the sins of any more of anyone.
0: Es gab einen Tag. Das war der einzige Tag des Jahres, wo niemand mehr die Sünden von irgendjemand anderen tragen musste.
1: It was the Day of Atonement.
0: Das war der Versöhnungstag.
1: It represented the Day of Judgment.
0: Er stand für den Gerichtstag.
1: Many theologians could not understand, and many cannot understand even today, why God required to bathe themselves after going to the most holy place.
0: To what themselves?
1: To wash themselves or bathe themselves after going to the most holy place.
0: Viele Theologen konnten nicht verstehen und können immer noch nicht verstehen, warum Gott forderte, dass eine Waschung stattfand, nachdem der hohe Priester in das Allerheiligste gegangen war.
1: I found another that several authors who said that he was infected with sanctity.
0: Manche Autoren haben das so beantwortet, er war jetzt von Gottes Heiligkeit infiziert worden.
1: But this is ridiculous. No one had to wash himself to be free from sanctity, from holiness.
0: Aber das ist eigentlich völlig fehl am Platz, denn niemand musste sich zu waschen, weil er heilig war.
1: The problem is that the high priest was cleansing the sanctuary and the blood now bore the sins that were taken out from the sanctuary on that final day.
0: Could you just repeat that sentence? It's so important.
1: The problem was that the high priest in the most holy place performed a ritual to take out the impurities from the sanctuary.
0: Das Problem bestand darin, dass der hohe Priester, der das Heiligtum reinigte, nunmehr die Sünden aus dem Heiligtum herauszuholen hatte.
1: And now with his bloody hands, he put his hands over the living he got to put all the sins that he had taken from the sanctuary on the head of the animal.
0: Und nun mit den blutigen Händen, die er hatte, legte er dieselben auf den Asaseel, den Sündenbock, um all die Sünden, die nunmehr vom Heiligtum hinweggenommen worden waren durch die Reinigung des Heiligtums, auf Asaseel übertragen werden konnten.
1: In this case we may see that the high priest needed only to bathe himself for this lighter contamination.
0: Und wir sehen, der hohe Priester musste sich danach waschen, und er musste das tun, weil es hier eine leichte Form der Verunreinigung gab.
1: After cleansing the sanctuary, no one had to bear anymore the sins of anyone.
0: Und nachdem das Heiligtum gereinigt worden war, musste niemand mehr die Sünde von irgendjemand anderem tragen.
1: But during the year, he didn't have to bathe himself after the ritual because he had to bear together with the sanctuary the sins of the people.
0: Aber während des Jahres musste der hohe Priester oder die Priester, sie mussten sich nicht nach den Ritualen baden. Warum nicht? Weil sie die Sünden des Volkes trugen.
1: In Leviticus 16:26 we find that the man who released the goat to Azazel must also wash his clothes and bathe himself with water afterward he could come into the camp.
0: In 3. Mose 16:26 heißt es: Der aber, welcher den Bock als Sündenbock fortgesandt hat, soll seine Kleider waschen und seinen Leib im Wasser baden, und danach kann er in das Lager kommen.
1: The bull and the goat for the sin offering whose blood was brought into the sanctuary to make atonement must be taken outside the camp to be burned up.
0: Den Jungstier des Sündopfers aber und den Bock des Sündopfers, deren Blut zur Sühnung in das Heiligtum gebracht worden ist, soll man hinaus vor das Lager schaffen und mit Feuer verbrennen.
1: The man who burns them must wash his clothes and bathe himself with water afterward he may come into the camp.
0: Und der sie verbrannt hat, wasche seine Kleider und bade seinen Leib im Wasser, und danach kann er in das Lager kommen.
1: The only thing required was to bathe for those who were already clean, and no one bore any more the sins of others.
0: Sie mussten sich, oder der hohe Priester, er musste sich hier nur noch waschen, und danach war es so, dass niemand mehr die Sünde von einem anderen trug.
1: I will explain it better with some illustrations this afternoon.
0: Besser mag es noch durch einige Bilder heute Nachmittag uns verständlich werden können.
1: During the year, the sanctuary was lightly defiled by the sacrifices for sin.
0: Während des Jahres also wurde das Heiligtum

0: leicht verunreinigt durch die Sündopfer.
1: It had to do with a legal contamination.
0: Das war eine rechtmäßige Verunreinigung.
1: At the end of the year, on the Day of Atonement, the sanctuary was cleansed from all the records of blood sins which had been deposited within.
0: Am Ende des Jahres, am Versöhnungstag, wurde das Heiligtum von all den Aufzeichnungen von Blutsünden gereinigt, die darin hinterlegt worden waren.
1: We may find several reasons for these requirements.
0: Und es mag verschiedene Gründe für diese Forderung geben.
1: Many people worship the dead in among the pagan neighbors of Israel.
0: Viele Menschen, sie verehrten die Toten in den heidnischen Nationen, die um Israel her waren.
1: God didn't accept human corpses in his sanctuary.
0: Gott hat in seinem Heiligtum keine Menschenopfer akzeptiert.
1: God cannot accept human impurity unless it comes under a lighter defilement of a clean animal that bore the sins of the people.
0: Gott kann keinerlei menschliche Verunreinigung akzeptieren, es sei denn, dass diese Verunreinigung ins Heiligtum kommt durch ein Opfer, das es trägt oder hineinträgt.
1: We could also find explanations about hygiene that is necessary to avoid plagues and different kind of diseases.
0: Gleichzeitig können wir erkennen, bei all diesen Reinigungsriten, die wir zum Teil betrachtet haben, dass da herrliche hygienische Wahrheiten hervorleuchten, die auch später für jene, die das praktizierten, ein Schutz waren gegen Pest und Krankheiten jeder Art.
1: There is a street in the Cathedral of Strasbourg that is called Bern Street.
0: Es gibt eine Straße, die in Straßburg von der Kathedrale dort ausgeht, und der Name dieser Straße lautet Verbrannte Straße.
1: That name comes from the Middle Ages.
0: Und dieser Name stammt aus dem Mittelalter.
1: Many were dying by the black pestilence and excepting the Jews.
0: Viele starben damals an der schwarzen Pest, außer den Juden.
1: And the superstitious communities thought that it was a curse against them coming from the Jews.
0: Und die abergläubischen Menschen, die dort lebten, sie glaubten, ein Fluch sei auf sie gekommen wegen der Juden.
1: And they burned their houses and killed many Jews to avenge what they believed was an evil coming from them.
0: So kamen sie, verbrannten ihre Häuser, töteten sie und meinten auf diese Weise den Zorn, der durch sie auf sie gekommen war, sühnen zu können vor Gott.
1: We may know today why the Jews were not dying.
0: Wir können heute verstehen, warum die Juden nicht starben, während die anderen an der Pest starben.
1: Because after touching a corpse, they bathed themselves.
0: Denn wenn sie eine Leiche berührt hatten, badeten sie sich.
1: But there are theological, spiritual meanings implied also in these laws.
0: Aber das sind theologische, geistliche Bedeutungen, die in diesen Gesetzen verborgen sind.
1: And now let us come to practical issues.
0: Wir möchten deshalb jetzt praktisch das Ganze sehen.
1: The Apostle Paul understood perfectly the spiritual meaning of these laws.
0: Der Apostel Paulus hat die geistliche Bedeutung dieser Gesetze klar verstanden.
1: In Ephesians chapter 4, verse 26, he said, "Be ye angry and sin not, let not the sun go down upon your wrath."
0: In Epheser Kapitel 4, Vers 26 schreibt er, "Zürnt ihr, so sündigt nicht. Die Sonne gehe nicht unter über eurem Zorn."
1: I like to know if there is someone here who was never angry. May I see his hand?
0: Ich möchte euch die Frage stellen: Ist hier jemand, der nie in seinem Leben sich geärgert hat einmal?
1: It's good to be angry.
0: Ist es gut, wenn man zornig ist?
1: Do we have sometimes to become angry?
0: Gibt es aber auch Augenblicke, wo eine gewisse Art von Zorn berechtigt ist?
1: If someone is passing and trampling my foot, cannot I say, "Ouch!" so he may realize what he is doing?
0: Wenn jemand also an mir vorbeikommt und merkt es nicht und der trifft mich schwer auf meinem Fuß und tritt fest darauf.

0: drauf? Kann ich nicht das zum Ausdruck bringen und ihn wissen lassen, wie es mich geschmerzt hat?
1: The Apostle Paul was in several occasions angry.
0: Der Apostel Paulus war in gewissen Situationen auch zornig.
1: He wrote strong letters to the different churches he raised.
0: Er hat sehr kraftvolle Briefe geschrieben an die Gemeinden, die er aufgerichtet hatte.
1: In one occasion he reacted angry against the high priest when he ordered to be heated in the court.
0: Einmal reagierte er auch zornig gegenüber dem hohen Priester, weil er in dem Gericht, vor das er gebracht wurde, ins Gesicht geschlagen worden war als römischer Bürger.
1: Sometimes we may be hungry and we have to be angry.
0: Manchmal mag ein gewisser Zorn berechtigt sein und notwendig sein.
1: I knew a pastor who believed that the character of Jesus was always a character revealed by smiling.
0: Ich kenne einen Prediger, der überzeugt war, dass der Charakter Jesu sich so darstellte, dass Jesus immer nur gelächelt hat.
1: When the brothers came to him with serious problems that he had to face, he smiled as an angel.
0: Wenn Geschwister auf ihn zukamen mit ernstesten Problemen, denen sie gegenüberstanden, vermochte er nur mit einem freundlichen Lächeln zu reagieren.
1: One of the leaders of the conference came one day and he told him, Patricio, when you will become angry.
0: Einer der Leiter kam einmal auf ihn zu und hat ihm bei Namen gesagt, und wann wirst du einmal auch zornig sein können?
1: Fathers sometimes have to show to their children that they cannot do what they sometimes want to do.
0: Väter mögen ihren Kindern in gewissen Augenblicken mit so einem Zorn begegnen müssen, wenn es notwendig ist, damit sie wissen, was sie zu tun haben.
1: We may walk in the street and sometimes to meet a corpse walking.
0: Wir mögen auf der Straße sein und das ist jetzt ein Bild und da eine lebendige Leiche erleben, die uns entgegenkommt.
1: And this is not necessarily a sin.
0: Und das ist keine Sünde.
1: But we don't have to keep this in our heart.
0: Und dennoch mag eine Unruhe doch aufkommen können, die wir nicht in unserem Herzen bewahren sollen.
1: Let not the sun go down upon your wrath.
0: Lass nicht zu, dass die Sonne untergeht über deinem Zorn.
1: Otherwise the water will not be enough. We will need also to look at the sacrifice of Jesus.
0: Ansonsten kann es sehr leicht geschehen, dass das Wasser nicht ausreicht und du dich verschulden wirst und das Opfer Jesu in Anspruch nehmen.
1: David understood that in Psalm 4, verse 4 and 8, be angry and do not sin. When you are on your bed, search your hearts and be silent.
0: David verstand diese heilige Entrüstung und in Psalm 4, Vers 5 und 9 sagte er, zittert oder seid zornig und sündigt nicht. When denkt nach in eurem Herzen, auf eurem Lager, und seid still.
1: Don't repeat in your bed this and this again and again. You have to be free. When you kneel before God before sleeping, you have to be free from your anger.
0: Wiederholt in eurem Geist nicht dies oder jenes, was euch doch jetzt stärker belasten möchte, sondern seid frei, wenn ihr schlaft und wenn ihr zuvor auf die Knie gekommen seid. Vergewissert euch dieser Freiheit.
1: The apostle says, I will lie down and sleep in peace, for you alone, O Lord, make me dwell in safety.
0: Der Apostel sagt, ich werde mich in Frieden niederlegen und schlafen, denn du allein, Herr, lässt mich sicher wohnen.
1: Writing to the Hebrews, the Apostle Paul said in Hebrews 12, verse 14.
0: Er schreibt hier an die Hebräer und sagt im Kapitel 12, in Vers 14.
1: Make every effort to live in peace with all men and to be holy. Without holiness, no one will see the Lord.
0: Jagt dem Frieden nach mit jedermann und der Heiligung, ohne die niemand den Herrn sehen wird.
1: The Lord said the same thing in Leviticus 11, 44. When he dealt with the contamination in all Israel. Sanctify yourselves and be holy, because I am holy.
0: In 3. Mose 11, Vers 44 sagte der Herr dasselbe. Darum sollt ihr euch heiligen und sollt heilig sein.

0: sein, denn ich bin heilig.
1: See to it, continues saying the apostle, that no one misses the grace of God and that no bitter root grows up to cause trouble and defile many.
0: Kapitel 12, Vers 15, achtet darauf, dass nicht jemand die Gnade versäumt, dass nicht eine bittere Wurzel aufwächst und Unheil anrichtet und viele durch diese befleckt werden.
1: A person who cannot be free from his uncleannesses, from his angry or evil feelings, will defile their his family, the church and the community where he is living.
0: Jemand, der von seinen Gefühlen, von bitteren Gefühlen nicht befreit wird, er wird sich selbst und die Seinen und die Gemeinschaft, in der er steht, beflecken können.
1: And if we are unable to free ourselves before sunset of our anger, we run the risk to have bitter root growing in our heart.
0: Und wenn wir nicht in der Lage sind, von irgendeinem unguten Ärger uns vor dem Sonnenuntergang vor Gott gereinigt haben zu lassen, dann mag so eine bittere Wurzel aufkommen.
1: And this is not a live contamination, but a real serious contamination.
0: Das ist keine leichte Verunreinigung dann, das ist eine ernste Verunreinigung.
1: We will have to spend more time looking at the sacrifice, at the cross of Christ.
0: Wir brauchen viel mehr Zeit, auf das Opfer Christi zu blicken, auf das Opfer des Herrn am Kreuz.
1: The cross of Christ heals.
0: Das Kreuz Christi heilt.
1: I met a friend of mine when I was a teenager. I was a friend of him, and I met in Puerto Rico several years later. I met him, and I was surprised. You are here, I asked him.
0: Ich habe einen Freund, und ich war ihm lange nicht begegnet, und ich begegnete ihm wieder in Puerto Rico. Nachdem ich ihm nach langer Zeit begegnet war, stellte ich ihm folgende Frage.
1: We were studying several years formally theology together in Argentina and in Chile, first and after that in Argentina.
0: Zuvor hatten wir Jahre zusammen Theologie gemeinsam studiert in Chile und in Argentinien.
1: But he left and I didn't see him anymore.
0: Aber er ging dann von dort weg und ich sah ihn nicht mehr.
1: Now I could see that he was no more in the church.
0: Jetzt stellte ich fest, er ist nicht mehr in der Gemeinde.
1: But he knew that I was there and he came to visit me.
0: Aber er wusste, dass ich da bin jetzt, und er kam, um mich zu sehen.
1: I asked him, do you believe that this is not the church that God raised to give the last message to the world?
0: Und ich fragte ihn, glaubst du nicht mehr, dass dies die Gemeinde ist, die Gott aufgerichtet hat, um der Welt die letzte Botschaft zu bringen?
1: And he answered me, yes, my beliefs are the same.
0: Und er sagte, doch. Das, was ich glaube, ist immer noch dasselbe.
1: But it happened to me, like the Apostle Paul said, I have the desire, but I cannot reach it.
0: Aber mir widerfährt das, was dem Apostel Paulus zu einem gewissen Zeitpunkt widerfuhr, wo er sagte, ich habe den Wunsch, es zu tun, aber ich vermag es nicht.
1: What had happened?
0: Was war geschehen?
1: His wife, the father of his wife, had recommended his daughter not to marry a future pastor because, according to him, with her character, she would ruin his ministry.
0: Der Vater seiner Frau hatte vor der Heirat seiner eigenen Tochter empfohlen, diesen zukünftigen Prediger nicht zu heiraten, da ihr eigener Charakter ihm den Dienst ruinieren würde.
1: But in many instances, the heart doesn't console with the mind, with the reason, and that daughter finally married a future pastor.
0: Aber oft ist es so dann unter Menschen, dass das Herz nicht in Übereinstimmung gebracht wird mit dem Verstand oder auch der Vernunft, und so hat sie doch diesen zukünftigen Prediger geheiratet.
1: And the prophecy of the father-in-law of my friend was fulfilled.
0: Und die Weissagung des Schwiegervaters meines Freundes erfüllte sich.
1: He was preaching happy in his introduction to the ministry without knowing what his wife was saying everywhere about him.
0: Wenn er dabei war, voller Freude und Zuversicht, das Wort Gottes zu verkündigen, war seine Frau dabei, Schlechtes über ihn an anderer Stelle zu erzählen.
1: When he realized it, he cut everything. He withdrew his wife, the church, everything. He couldn't not anything.

0: Als er das feststellte, gab er alles auf. Er gab seine Frau auf, er gab seine Gemeindezugehörigkeit auf, er zog sich ganz zurück von allem.
1: I don't know what are the problems you have.
0: Ich weiß nicht, was die Schwierigkeiten sind, die du haben magst.
1: Do you have problems with your children? Do you have problems with your wife, with your husband, with a person working in your job?
0: Hast du Probleme mit deinem Ehemann, mit deiner Frau, mit deinen Kindern, mit deinem Arbeitskollegen oder mit jemandem, mit dem du zusammenkommst?
1: If you are unable to solve your feelings, to put your feelings under control, you have to spend more time looking at the sacrifice.
0: Wenn du nicht in der Lage bist, deine Gefühle dann zu kontrollieren, musst du mehr Zeit verbringen, auf das Opfer zu blicken.
1: There is no other solution, the sacrifice of Jesus.
0: Es gibt keine andere
1: It's
0: Lösung
1: the only solution.
0: Als das Opfer Jesu. Es ist die einzige Lösung.
1: When you contemplate the cross of Jesus,
0: wenn du das Kreuz Christi wirklich betrachtest,
1: you may see what we did to him.
0: Wirst du erkennen, was wir ihm angetan haben.
1: And we may receive strength to overcome any kind of uncleanness.
0: Und dann mögen wir die Kraft empfangen, jede Art von Verunreinigung zu überwinden.
1: And you will be free, you would be able to be free from any bitter root.
0: Und du wirst auch frei sein dürfen von jeder bitteren Wurzel.
1: Writing to the Philippians, the Apostle Paul said, chapter 4, verse 6 to 8.
0: In seinem Brief an die Philipper sagte der Apostel Paulus in Kapitel 4, in den Versen 6 bis 8.
1: Do not be anxious about anything, but in everything, by prayer and petition with thanksgiving, present your request to God.
0: Sorgt euch um nichts, sondern in allem lasst durch Gebet und Flehen mit Danksagung eure Anliegen vor Gott kund werden.
1: And the peace of God, which transcends all understanding, will guard your hearts and your minds in Christ Jesus.
0: Und der Friede Gottes, der allen Verstand übersteigt, wird eure Herzen und eure Gedanken bewahren in Christus Jesus.
1: There is a song that is sung especially for children in Sabbath schools in Spanish churches.
0: Es gibt ein Lied, das man in spanischen Gemeinden vor allem für Kinder singt.
1: I couldn't find this song in English community, so let me sing just a little part, but in Spanish.
0: Ich habe dieses Lied nicht auf Englisch gefunden, so mag ich es euch ein Teil davon jetzt im Spanischen vortragen.
1: Alberto speaks also Spanish. He may translate for me.
0: Und Alberto spricht ja auch Spanisch und kann auch das für euch übersetzen.
1: Satanás ensucia el corazón.
0: Satan befleckt das Herz.
1: Satan is the greatest specialist in the universe to soil his heart.
0: Satan ist der größte Spezialist des Universums, um Herzen zu verunreinigen.
1: What a simple message for children and also for us.
0: Welch eine ganz schlichte Botschaft für Kinder und auch für uns
1: He
0: selbst.
1: He defiles families.
0: Satan befleckt Familien.
1: He defiles churches. He defiles nations to make war.
0: Er befleckt Gemeinden. Er befleckt Nationen und sie führen Krieg.
1: And he delights doing causing the nations to war each other.
0: Und es ist seine Lust zu sehen, wie Nationen gegeneinander kämpfen.
1: But fortunately,
0: aber glücklicherweise,
1: the song doesn't finish there.
0: Hört das Lied hier nicht auf.
1: Satanás ensucia el corazón, mas Jesús me lo limpió. Él conmigo vive.
0: Aber Jesus, Satan befleckt das Herz, aber Jesus hat es mir gereinigt. Er lebt mit mir.
1: The greatest specialist in the universe is Jesus Christ.
0: Der größte Spezialist des Universums.
1: To cleanse the heart.
0: Um das Herz zu reinigen, ist Jesus Christus.
1: I was preaching in Santo Domingo, Dominican Republic, several years ago.
0: Vor einigen Jahren predigte ich in Santo Domingo, in der Dominikanischen Republik.
1: And I was given an evangelistic meeting for 2 weeks.
0: Und ich habe dort 2 Wochen lang evangelisiert.
1: There was a lady who wanted to be baptized from 5 years ago, but the pastor didn't accept her because she couldn't stop smoking cigarettes.
0: Da gab es eine Frau, die wollte 5 Jahre schon getauft werden, aber der Prediger konnte das nicht akzeptieren, da sie die Zigarette

0: das Rauchen nicht überwunden hatte.
1: And she had this message at the beginning of the conferences, and she saw, if Jesus is the greatest specialist in the universe to clean human hearts, she may clean my body also.
0: Und am Anfang dieser evangelistischen Serie hörte sie diese Botschaft und sie dachte, wenn Jesus in der Lage ist, so zu reinigen, dann kann er mich auch von dem Rauchen befreien und davon reinigen.
1: I tried by different means to be cleansed, but I couldn't.
0: Ich habe versucht, rein zu werden, auf verschiedene Art und Weise, aber ich habe es nicht geschafft.
1: Now I will go to him.
0: Jetzt werde ich zu ihm gehen.
1: 2 weeks later, she was being baptized.
0: 2 Wochen später konnte sie getauft werden.
1: She was clean.
0: Sie war rein.
1: Jesus spoke about the more serious contamination also. He understood these laws.
0: Jesus verstand all diese Gesetze. Er sprach auch von der schlimmeren Verunreinigung.
1: For out of the heart come evil thoughts, said Jesus.
0: Denn aus dem Herzen kommen böse Gedanken, sagte Jesus.
1: Murder, adultery, sexual immorality, theft, false testimony, slander.
0: Mord, Ehebruch, Unzucht, Diebstahl, falsche Zeugnisse, Lästerungen.
1: These are what make a man unclean.
0: Das ist, was den Menschen verunreinigt.
1: And soils the hearts of other people that don't have anything to do in many occasions.
0: Und das beschmutzt oft auch das Herz anderer Menschen, die überhaupt nichts zunächst damit zu tun hatten.
1: I heard a pastor say in one occasion this.
0: Einmal hörte ich einen Prediger Folgendes sagen.
1: Sometimes I have to recognize that I cannot avoid to look at a woman who unexpectedly showed something of her body.
0: Manchmal kann ich nicht anders und ich muss näher eine Frau betrachten, die unmoralisch plötzlich vor meinen Augen steht.
1: It could cause me what we can say now, a life contamination.
0: Und jetzt verstehe ich, wie es gemeint ist. Also manchmal geschieht es mir, sagt er, dass ich in irgendeiner Situation einfach auf ein unmoralisches Bild stoße. Und das könnte eine leichte Verunreinigung bewirken.
1: But I can avoid to look by second time.
0: Aber ich kann es vermeiden, es zu betrachten.
1: How may we walk in this world with a pure heart if we are watching TV and by the internet the attempt of the devil to soil the heart and the soul of the people?
0: Wie können wir auf dieser Erde mit einem reinen Herzen wandeln, wenn wir das, was Satan im Fernsehen präsentiert, was er im Internet präsentiert, anschauen?
1: What is the subject behind many films?
0: Was ist das Thema hinter vielen Filmen?
1: Peter meet Maria and they go to the hotel.
0: Petrus begegnet Maria und sie gehen in das Hotel.
1: John meets Rebecca and they go to the hotel.
0: Joel begegnet Rebecca und sie gehen in das Hotel.
1: The motive is always the same.
0: Es ist immer dasselbe Thema.
1: If I am constantly looking this, I will end up doing the same.
0: Und wenn ich das die ganze Zeit betrachte, werde ich dasselbe tun schließlich.
1: If sensuality takes root in our heart, we will have to spend more time looking at the cross of Calvary.
0: Wenn wir festgestellt haben mögen, dass sensuelle Gedanken, lüsterne Gedanken, mein Herz in Besitz zu begreifen beginnen, müssen wir mehr Zeit mit Jesus verbringen.
1: There is no other solution.
0: Es gibt keine andere Lösung.
1: There are many slaves of immorality, of sexual immorality in our civilization.
0: Es gibt viele Knechte sexueller Unmoral in unserer zivilen Gesellschaft.
1: They won't be free unless they meet Jesus at the cross of Calvary.
0: Sie werden nicht frei sein. Sie brauchen Jesus am Kreuz von Golgatha.
1: Fallen is Babylon the Great. She has become a home for demons and a home for every evil spirit, a home for every unclean and detestable bird, for all the nations have drunk the maddening wine of her adulteries, says the apostle.
0: Gefallen ist Babylon die Große und ist eine Behausung der Dämonen geworden und ein Gefängnis aller unreinen und verhassten Vögel, denn von dem Glutwein ihrer Unzucht haben alle Völker getrunken, sagt Johannes in der Offenbarung.
1: We find here the prediction of world final corruption.
0: Hier sehen wir eine eine Weissagung

0: über eine Verdorbenheit, die schließlich auf dieser Welt sich
1: darstellt. In Revelation 18, verse 3, the kings of the earth committed adultery with Babylon, and the merchants of the earth grew rich from her excessive luxuries.
0: In Offenbarung 18, Vers 3 steht, dass die Könige, die Führer der Erde, mit der Unzucht, mit Babylon Unzucht getrieben haben, und die Kaufleute der Erde sind von ihrer Üppigkeit reich geworden.
1: The book of Revelation speaks about globalization of corruption.
0: Das Buch der Offenbarung spricht über die Globalisierung der Verdorbenheit.
1: It has to do with a serious contamination that only the cross of Jesus may deliver.
0: Das hat zu tun mit einer äußerst ernsten Verunreinigung, und allein das Kreuz Christi vermag davon frei zu machen.
1: In the Upper Sea of the Roman Catholic Church, we find that they published a book entitled The Vatican Against God.
0: In der Führungsriege der römisch-katholischen Kirche wurde ein Buch publiziert mit dem Titel Der Vatikan gegen Gott.
1: What is concealed behind that what is called Holy See?
0: Was verbirgt sich hinter dem, was man den Heiligen Stuhl nennt?
1: Drugs, Sex and Homosexuality.
0: Drogen, Sex und Homosexualität.
1: Abuse and Struggles for Power, Spiritualism.
0: Missbrauch und Machtkämpfe, Spiritismus.
1: Ellen G. White wrote in 1911 in the book The Great Controversy, as the teachings of spiritualism are accepted by the churches, the restraint imposed upon the carnal heart is removed, and the profession of religion will become a cloak to conceal the basest iniquity.
0: Im Jahr 1911 schrieb Ellen White im Großen Kampf, in dem Maß, wie die Kirchen die Lehren des Spiritismus annehmen, wird dem fleischlichen Herzen die ihm auferlegte Zurückhaltung genommen.
1: If we don't want to believe it, we have to read the newspapers.
0: Und das Glaubensbekenntnis wird zu einem Mantel, um damit die schlimmste Ungerechtigkeit zu verdecken.
1: Spiritualism, homosexuality, any kind of moral corruption reaches or touches also spiritual leaders.
0: Wenn es uns schwerfällt, das so zu sehen, müssen wir nur die Zeitungen heute lesen. Geistliche Führer heute werden überwältigt von Unmoral, von allem Perversen.
1: As in days gone by, moral and spiritual corruption are developed in religious centers.
0: Wie in der Vergangenheit entfalten sich in religiösen Zentren moralische und geistliche Verdorbenheit.
1: We find that in the Vatican there are many meetings, symposiums with different representatives of different religions of the world, even pagan religions.
0: Im Vatikan finden viele Symposien statt mit Vertretern von verschiedensten christlichen Kirchen und auch von heidnischen Religionen.
1: John Paul II said in the year 2000 to a call for different religions to come there, that this was a decisive step for the moral reconstruction of the world.
0: Im Jahr 2000 kam es zu einem großen Treffen im Vatikan. Es kam zu einem Aufruf an Vertreter verschiedenster Hauptreligionen, und der Papst damals, Johannes Paul II., sagte, dies ist ein entscheidender Schritt zur moralischen Wiederherstellung der Welt.
1: We don't find in the Bible prophets going to Nineveh and to other countries to say, come to Jerusalem to try and bring whatever you have better in your life to share together.
0: Wir finden in der Bibel nicht einmal, dass Propheten Gottes ausgesandt werden in die Welt oder in Städte der Welt, nach Nineveh oder anderen Orts, und sagen, kommt nach Jerusalem und bringt das, was ihr habt, nach Jerusalem, damit besser wird, was wir hier tun.
1: True morality comes from the word of God, from Jerusalem to the pagan world.
0: Echte Moral entstammt dem Wort Gottes und fließt von Jerusalem aus in die heidnische Welt hinein.
1: This is what the last call is, to leave Babylon.
0: Deshalb ist der letzte Aufruf, Babylon zu verlassen.
1: To leave the churches and religions that are being gathered together, not to obey the word of God.
0: Die Religionen und die Kirchen zu verlassen, die sich versammeln, nicht um das Wort Gottes zu befolgen.
1: Come out of her, my people. Come out from immorality. Come out from every detestable thing, according to the law of God.
0: Geht hinaus aus ihr, mein Volk. Geht hinaus von allem, was verunreinigt.

0: reinigt. Geht hinaus von allem, was wieder natürlich ist und hassenswert.
1: It is necessary to leave Babylon so that you will not share in her sins, so that you will not receive any of her plagues.
0: Es ist notwendig, Babylon

0: Denn ihre Sünden reichen bis zum Himmel und Gott hat ihrer Ungerechtigkeiten gedacht.
1: The world is defiling the heavenly throne of God by the illegal contamination that required God finally to punish them forever with the death penalty.
0: Die Welt ist dabei, das Heiligtum Gottes zu beschmutzen durch die unrechtmäßige Verunreinigung ihrer Untaten. Und dies muss Gott schließlich mit der Todesstrafe bestellen.
1: In Hebrews 9:13, the Apostle Paul said, "The blood of goats and bulls and the ashes of a heifer sprinkled on those who are unclean sanctify them so that they are outwardly clean."
0: In Hebräer 9:13 steht, "Denn wenn das Blut von Stieren und Böcken und die Besprengung mit der Asche der jungen Kuh die Verunreinigten reinigt zur Reinheit des Fleisches."
1: How much more then will the blood of Christ, who through the eternal Spirit offered himself unblemished to God?
0: Wie viel mehr wird das Blut Christi, der sich selbst durch den ewigen Geist als ein makelloses Opfer Gott dargebracht hat, euer Gewissen reinigen von toten Werken, damit ihr dem lebendigen Gott dienen könnt?
1: How much more then will the blood of Christ cleanse our consciences from acts that lead to death so that we may serve the living?
0: Wie viel mehr wird der Geist Gottes unseren Sinn reinigen können von Dingen, die zur Sünde führen, durch das Blut Jesu Christi?
1: The only way to cleanse our conscience, our mind, our heart, our souls is the cross of Jesus.
0: Der einzige Weg, unseren Geist, unseren Sinn, unser Herz zu reinigen, ist durch das Blut Christi.
1: I met a man in Montevideo several years ago who laughed at this statement of Jesus.
0: Vor einigen Jahren begegnete ich einem Mann in Montevideo und er liebte diese Aussage Jesu hier in Matthäus 5, Vers 28.
1: Anyone who looks at of a woman lustfully has already committed adultery with her in his heart.
0: Wer eine Frau ansieht, um sie zu begehren, der hat in seinem Herzen schon Ehebruch begangen.
1: This is impossible, he said.
0: Er sagte, das ist unmöglich.
1: This is impossible for those who don't know Jesus.
0: Das ist unmöglich für jene, die Jesus nicht kennen.
1: But we may come to Jesus.
0: Aber wir mögen zu Jesus gehen.
1: The source of purity.
0: Die Quelle der Reinheit.
1: Blessed are the pure in heart, for they will see God. Matthew 5:8.
0: In Matthäus 5, Vers 8 steht, glückselig sind die reines Herzens sind, denn sie werden Gott schauen.
1: The command to be cleansed is necessary if we want to see God.
0: Das Gebot, gereinigt zu werden, ist notwendig, wenn wir Gott sehen wollen.
1: Every eye will see the Lord when he will come.
0: Jedes Auge wird den Herrn sehen, wenn er kommt.
1: But only clean eyes will be able to see the Lord and to say, "This is our God."
0: Aber nur reine Augen werden in der Lage sein, den Herrn zu sehen und zu sagen, "Siehe, das ist mein Gott."
1: What will happen finally to those who refuse to be cleansed?
0: Was wird denen widerfahren, die sich weigern, gereinigt zu werden?
1: The same that God illustrated in the Old Testament.
0: Dasselbe, was Gott im Alten Testament gezeigt hat.
1: Hebrews 10, verse 26.
0: Hebräer 10, Vers 26.
1: If we deliberately keep on sinning after we have received the knowledge of the truth, no sacrifice for sin is left.
0: Wenn wir mutwillig sündigen, nachdem wir die Erkenntnis der Wahrheit empfangen haben, so bleibt für die Sünden kein Opfer mehr übrig.
1: But only a fearful expectation of judgment and of raging fire that will consume the enemies of God.
0: Sondern nur ein schreckliches Erwarten des Gerichts und des Zornes Eifers des Feuers.
1: Anyone who rejected the law of Moses died without mercy on the testimony of two or three witnesses.
0: Und ein Zornes Eifer des Feuers, der die Widerspenstigen verzehren wird. Wenn jemand das Gesetz Moses verwirft, muss er ohne Erbarmen sterben auf die Aussage von zwei oder drei Zeugen hin.
1: How much more severely do you think a man deserves to be punished who has trampled the Son of God underfoot, who has treated as an unholy thing the blood of the covenant that sanctified him, and who has insulted the Spirit of grace?
0: Wie viel schlimmerer Strafe meint ihr, wird derjenige schuldig erachtet werden, der den Sohn Gottes mit Füßen getreten und das Blut des Bundes, durch das er geheiligt wurde, für gemein geachtet und den Geist der Gnade verschmäht
1: hat. If we reject the sacrifice of

0: Jesus, there is no another solution. It is a dreadful thing to fall into the hands of the living God.
1: Wenn wir das Opfer Jesu Christi ablehnen, gibt es keine andere Lösung. Ja, es ist schrecklich, in die Hände des lebendigen Gottes zu fallen.
0: The book of Revelation finishes saying, blessed are those who wash their robes, that they may have the right to the tree of life and may go through the gates into the city.
1: Das Buch der Offenbarung endet mit den Worten, glückselig sind, die seine Gebote tun, damit sie Anrecht haben an den Baum des Lebens und durch die Tore in die Stadt eingehen können, die seine Gebote tun oder seine Kleider waschen. Beides ist hier zusammen richtig.
0: We will receive white clothes.
1: Wir werden weiße Kleider erhalten.
0: To have them forever.
1: Und werden sie immer anbewahren können.
0: In Revelation 21:27.
1: In Offenbarung 21, Vers 27 steht,
0: nothing impure will ever enter the city of God.
1: Es wird niemals in sie hineingehen, der verunreinigt.
0: Nor will anyone who does what is shameful or deceitful, but only those whose names are written in the Lamb's book of life.
1: Noch jemand, der Greuel und Lüge verübt, sondern nur die, welche geschrieben stehen im Buch des Lebens des Lammes.
0: Dear brothers, come, don't stop.
1: Liebe Geschwister, kommt, bleibt nicht stehen.
0: Come to the Lord.
1: Komm
0: clean
1: zum Herrn.
0: Your souls. We may overcome.
1: Come to the Lord, clean the souls.
0: Clean your souls in the blood of the Lord.
1: Reinigt eure Herzen im Blut des Lammes, ihr vermögt mit seiner Hilfe zu überwinden.
0: We may be pure in heart.
1: Wir können rein im Herzen sein.
0: This is possible. This is a reality for those who believe in the Lord.
1: Das ist möglich. Das ist Realität für die, die an den Herrn glauben.
0: May I see the hands of those who want to ask the Lord today, O Lord, clean every evil feelings that I may have in my heart.
1: Mag ich die Hände jener sehen, die heute sich entscheiden möchten, dass Gott jedes unreine Gefühl in ihrem Herzen von ihnen nimmt.
0: Your hands?
1: Kann ich eure Hände dazu sehen?
0: Thank you. God bless you. You will overcome.
1: Gott segne dich. So wirst du zu einem Überwinder werden.
0: Again, what a wonderful gospel we have in the Bible.
1: Ja, welch eine wunderbare, frohe Botschaft haben wir in der Bibel.
0: We will be soon living among holy beings in the heavenly city.
1: Bald werden wir unter heiligen Wesen in der himmlischen Stadt leben.
0: We won't have to think anymore in light contamination or serious contamination because there will be no more contaminations at all.
1: Wir werden über keine leichtere oder schlimmere Verunreinigung mehr nachdenken müssen, denn es wird überhaupt keine Verunreinigung mehr geben.
0: We will be dressed in white robes forever.
1: Wir werden in weißen Kleidern angezogen sein, bekleidet sein für immer.
0: Wonderful victory.
1: Welch wunderbarer Sieg.
0: Amen.
1: Amen.

0: We're going to look at some text in Romans chapter 6.
1: Wir werden einen Vers in Römer Kapitel 6 aufschlagen.
0: But Romans 6 verse 1.
1: Aber Römer 6 Vers 1
0: actually begins, or we have to begin by referring back to Romans 5.
1: Beginnt eigentlich in Römer Kapitel 5.

0: Verse 20.
1: In Vers 20. Römer 5, 20.
0: Moreover, the law entered that the offense might abound.
1: Das Gesetz aber ist daneben hereingekommen, damit das Maß der Übertretung voll würde.
0: The law is the sin detector.
1: Das Gesetz offenbart die Sünde.
0: The law is the mirror into which we look.
1: Das Gesetz ist der Spiegel, in dem wir schauen.
0: To see if we are in harmony with that law.
1: Um zu sehen, ob wir mit diesem Gesetz in Übereinstimmung sind.
0: So when we look into God's law,
1: wenn wir also in Gottes Gesetz schauen,
0: and we compare our character and our experience and our actions to it,
1: und unseren Charakter, unsere Erfahrungen und unsere Handlungen damit vergleichen,
0: it tells us if we are in harmony with God's will and God's character.
1: Dann sagt es, ob wir in Harmonie und in Übereinstimmung mit Gottes Charakter sind.
0: Keeping God's law is not the root of our salvation.
1: Gottes Gesetz halten ist nicht die Wurzel der Erlösung.
0: It is the fruit, the outcome, the result of salvation.
1: Sondern das ist die Frucht, das Ergebnis der Erlösung.
0: We do not keep God's law to be saved.
1: Wir halten Gottes Gebote nicht, um gerettet zu werden.
0: We keep God's law because we are saved.
1: Wir halten Gottes Gebote, weil wir gerettet sind.
0: But where sin abounded, grace did much more abound.
1: Wo aber das Maß der Sünde voll geworden ist, da ist die Gnade überströmend geworden.
0: That as sin hath reigned unto death, even so might grace reign through righteousness unto eternal life by Jesus Christ our Lord.
1: Damit wie die Sünde geherrscht hat im Tod, so auch die Gnade herrsche durch Gerechtigkeit zum ewigen Leben durch Jesus Christus unseren Herrn.
0: So Paul said, where sin abounded, grace did much more abound.
1: Da sagte Paulus, wo die Sünde war, da ist die Gnade noch überströmender geworden.
0: And then in Romans 6, verse 1, he asked a rhetorical question.
1: Und in Römer 6, Vers 1 stellt er eine rhetorische Frage.
0: What shall we say then?
1: Was sollen wir nun sagen?
0: Shall we continue in sin that grace may abound?
1: Sollen wir in der Sünde verharren, damit das Maß der Gnade voll werde?
0: What is the obvious answer?
1: Was ist die klare Antwort?
0: Well, he answers it, God forbid.
1: Er antwortet, das sei ferne.
0: Grace, God's grace is not a license to sin.
1: Gottes Gnade ist kein Freibrief zum Sündigen.
0: I'm under grace, therefore I can do whatever I want to do.
1: Ich bin unter der Gnade, deshalb kann ich tun, was ich möchte.
0: Once saved, always saved.
1: Einmal gerettet, für immer gerettet.
0: This is the false theology of evangelical Christianity.
1: Das ist die falsche Theologie der evangelischen Christen, des evangelischen Christentums.
0: Jesus didn't come and die to save us in our sins.
1: Jesus ist nicht gekommen, um zu sterben und so in unseren Sünden uns zu erlösen.
0: He came and died to save us from our sins.
1: Er kam und starb, um uns von unseren Sünden zu erlösen.
0: So shall we continue in sin that grace may abound? What is grace?
1: Sollten wir in der Sünde verharren, damit das Maß der Gnade voll werde? Was ist Gnade?
0: What is grace?
1: Was ist Gnade?
0: Well, the traditional answer is grace is unmerited favor.
1: Die traditionelle Antwort ist, dass Gnade eine unverdiente Gunst ist.
0: Okay, and that is true.
1: Und das ist wahr.
0: But it's more than that.
1: Aber da ist mehr dabei als nur das.
0: God's grace is power.
1: Gottes Gnade ist Kraft.
0: It's transforming power.
1: Sie ist umwandelnde Kraft.
0: It's enlightening power.
1: Eine erleuchtende Kraft.
0: It's something that's tangible that affects our lives.
1: Etwas Bewegendes, etwas, was unser Leben beeinflusst.
0: Verse 2, God forbid, how shall we that are dead to sin live any longer therein?
1: Vers 2, das sei ferne, wie sollten wir, die wir der Sünde gestorben sind, noch in ihr leben?
0: So let me try to

0: illustrate this.
1: Ich versuche das zu illustrieren.
0: Let's imagine that we're at a funeral service.
1: Lass uns vorstellen, dass wir bei einem Begräbnisdienst sind.
0: And a casket is here in front of us.
1: Und der Sarg ist vor uns.
0: And there's a dead body or person in it.
1: Und da liegt eine tote Person in diesem Sarg.
0: Is that dead person capable of sinning?
1: Kann diese tote Person noch sündigen?
0: No.
1: Nein.
0: And you can go up to that body and you can do anything you want to it.
1: Und ihr könnt zu diesem Körper gehen, zu toten Körper gehen und irgendwas mit diesem Körper anstellen.
0: And what is that body going to do?
1: Was wird dieser Körper tun?
0: Nothing.
1: Nichts.
0: Dead men are free from sinning.
1: Ein toter Mensch ist frei vom Sündigen.
0: How shall we that are dead to sin live any longer therein?
1: Ja, wie sollten wir, die wir der Sünde gestorben sind, noch in ihr leben?
0: Let's look at some text.
1: Matthew 6. Lass uns einige Verse aufschlagen.
0: Matthew 16, 24.
1: Matthäus 16, 24.
0: Actually, there's a better text. It's the same text, but it has more information. It's in Luke 9:23.
1: Es gibt den gleichen Text in Lukas 9:23, der sagt noch das noch besser aus, also wir gehen lieber dorthin.
0: Luke 9.
1: Lukas 9.
0: Verse 23.
1: Vers 23.
0: Jesus is speaking.
1: Jesus spricht.
0: And he said to them all.
1: Und er sagt zu allen.
0: If any man will come after me,
1: wenn jemand mir nachkommen will,
0: let him deny himself,
1: so verleugne er sich selbst,
0: and take up his cross daily,
1: und nehme sein Kreuz auf sich täglich,
0: and follow me,
1: und folge mir nach.
0: The cross is an instrument of what?
1: Was für ein Instrument ist das Kreuz?
0: It's an instrument of death.
1: Instrument des Todes.
0: So if you want to follow Jesus,
1: wenn ihr Jesus nachfolgen möchtet,
0: you have to go to your cross every day.
1: Dann müsst ihr jeden Tag zu eurem Kreuz gehen.
0: It doesn't say take up your cross monthly.
1: Da steht nicht, nehmt auf euch euer Kreuz monatlich
0: or yearly,
1: oder jährlich.
0: It's every day.
1: Sondern jeden Tag.
0: And every day.
1: Und jeden Tag
0: we must be born again.
1: Müssen wir neugeboren werden.
0: Every day we have to deny ourselves.
1: Jeden Tag müssen wir uns selbst verleugnen.
0: Let's look at 1 Corinthians 15, 31.
1: Lass uns 1. Korinther 14.
0: 1 Corinthians 15.
1: 1. Korinther 15.
0: And verse 31.
1: Vers 31.
0: Paul is speaking here about his own experience.
1: Paulus spricht hier über seine eigene Erfahrung.
0: Paul says in 1 Corinthians 15, 31, I protest by your rejoicing which I have in Christ Jesus our Lord.
1: Paulus sagt in 1. Korinther 15, 31, so wahr ihr mein Ruhm seid, den ich habe in Christus Jesus,
0: daily.
1: Unserem Herrn, ich sterbe täglich.
0: How often?
1: Wie oft?
0: Daily.
1: Täglich.
0: And if we are dead,
1: und wenn wir tot sind,
0: then dead men do not sin.
1: Ein Toter kann nicht sündigen.
0: The Bible makes some very challenging statements about this topic.
1: Die Bibel macht klar herausfordernde Aussagen über dieses Thema.
0: Let's look at them. They're in 1 John.
1: Lass uns diese aufschlagen in 1. Johannes.
0: Well, let me ask you a question. I've asked this question many times. I get all kinds of responses.
1: Lass mich diese Frage stellen. Und ich stelle diese Frage sehr oft und erhalte unterschiedliche Antworten.
0: Many times when you ask a question and you ask people to raise their hands, they're reluctant to commit themselves.
1: You let them.
0: When you ask them to raise their hands, they're reluctant to commit themselves.
1: Also oft, wenn ich Leute ihnen eine Frage stelle und dass sie die Hand heben, sind sie etwas zögerlich damit.
0: Okay, so if you feel uncomfortable, you don't have to raise your hand, but I want to ask this question.
1: Also, wenn ihr

0: euch damit, dabei nicht wohlfühlt, dann müsst ihr eure Hand nicht heben, aber ich stelle trotzdem diese Frage.
1: How many believe we can live without sinning?
0: Wie viele können ohne Sündigen leben?
1: Get your hand up. Let me see.
0: Lasst eure Hände.
1: Okay. All right. How many believe we cannot live without
0: sinning? Wie viele glauben, dass wir nicht ohne Sündigen leben können?
1: How many are not sure?
0: Wie viele sind sich darüber nicht sicher?
1: You're really a non-committed group today.
0: Ihr seid nicht so ganz klar heute.
1: All right, let's look at this text in John.
0: Lass uns diesen Vers in 1. Johannes aufschlagen.
1: It's not what I think, it's not what I feel.
0: Das hier ist nicht, was ich denke oder was ich fühle.
1: It's what God's word says.
0: Sondern was Gottes Wort sagt.
1: So we find these very challenging passages in 1 John 3.
0: Wir finden diese herausfordernde, sehr große Herausforderung in Kapitel 3.
1: We'll start in verse 3.
0: Und wir beginnen in Vers 3.
1: And every man that hath this hope in him purifieth himself, even as he is pure.
0: Und jeder, der diese Hoffnung auf ihn hat, reinigt sich gleich wie auch er rein ist.
1: Okay, who is he that is pure? Who is that?
0: Wer ist der, der rein ist?
1: Jesus.
0: Jesus.
1: Okay. Verse 4.
0: Vers 4.
1: Whosoever committeth sin transgresseth also the law.
0: Jeder, der die Sünde tut, der tut auch die Gesetzlosigkeit.
1: For sin is the transgression of the law.
0: Denn die Sünde ist die Gesetzlosigkeit.
1: A few weeks ago in July, I went to the Christian Booksellers Convention in Orlando, Florida.
0: Vor einigen Wochen bin ich auf eine christliche Büchermesse in Orlando, Kalifornien gegangen.
1: No, Florida. In Florida. I'm sorry.
0: Entschuldigung, Florida, nicht Kalifornien.
1: And there are lots of publishers and exhibitors there.
0: Und da waren viele Verlagsarbeiter. Und diejenigen, die Bücher herausgeben.
1: And there was one man who had a booth.
0: Da war ein Mann mit einem Stand.
1: And he had a definition on his banner, on his booth.
0: Und hatte auf diesem Stand eine Definition oder ein Motto.
1: It says, sin is.
0: Das stand ganz groß, Sünde ist.
1: And he had a whole paragraph.
0: Und hat einen großen Abschnitt.
1: Of verbiage.
0: Also eine Aussage,
1: defining sin,
0: was die Sünde definiert hat.
1: And I just couldn't let that one go by.
0: Ich konnte da einfach nicht daran vorbeigehen.
1: And I walked up to him and I said, brother.
0: Und ich bin zu ihm gegangen, habe gesagt, Bruder.
1: I noticed that in the rest of your advertisement here, you're using Bible text.
0: Ich habe gemerkt, dass du in deiner Werbung immer wieder Bibeltexte benutzt.
1: I said, why did you not use 1 John 3, 4 to define sin in here instead of language.
0: Und ich fragte ihn ja, warum hast du jetzt nicht an dieser Stelle 1. Johannes 3, Vers 4 benutzt, um die Sünde zu definieren, anstelle von eigenen Worten?
1: He went off on some tangent.
0: Tension?
1: Tangent. He went off he diverted the conversation.
0: Denn hat eigentlich dadurch die Aufmerksamkeit davon abgelenkt.
1: He started making reasons and excuses why he didn't use the Bible, but he used his own language to define sin.
0: Also hat einfach begonnen, sich hier zu entschuldigen und zu erklären, warum nicht die Bibel verwendet hat, um die Sünde zu definieren.
1: Sin is the transgression of the law, period.
0: Also hat Entschuldigungen dafür gebraucht. Aber die Sünde ist die Übertretung des Gesetzes, sagt die Bibel.
1: The Ten Commandment Law of God.
0: Die zehn Gebote Gottes.
1: The first four commandments are our relationship to our God.
0: Die ersten vier Gebote beziehen sich auf die Beziehung zwischen Gott und Mensch.
1: And the other six are our relationship to our fellow man.
0: Und die anderen auf die Beziehung, auf die zwischenmenschliche Beziehung.
1: Verse 5.
0: Vers 5.
1: And you know that he, that is Jesus, was manifested to take away our sins.
0: Und ihr wisst, dass er erschienen ist, um unsere Sünden hinwegzunehmen.
1: John the Baptist said, "Behold, the Lamb of God that taketh away the sin of the world."
0: Johannes der Täufer sagte, siehe, der Lamm Gottes, der die Sünden der Welt wegnimmt.
1: He doesn't just forgive us.
0: Er vergibt uns nicht nur.
1: He takes it away.

0: away.
1: Er nimmt die Sünde weg.
0: And in him is no sin.
1: Und in ihm ist keine Sünde.
0: So, in Jesus is no sin.
1: In Jesus ist keine Sünde.
0: Therefore, verse 6.
1: Deshalb Vers 6.
0: Whosoever abideth in him,
1: wer in ihm bleibt,
0: sinneth not.
1: Der sündigt nicht.
0: Jesus said in John 15, abide in me and I in you.
1: Jesus sagt in Johannes 15, bleibt in mir und ich in euch.
0: So if we abide in him,
1: wenn wir in ihm bleiben,
0: do we sin?
1: Sündigen wir dann?
0: No.
1: Nein.
0: It's simple.
1: Es ist einfach.
0: We don't need a dictionary.
1: Wir benötigen hier kein Wörterbuch.
0: To understand that.
1: Um das zu verstehen.
0: Whosoever abideth in him sinneth not.
1: Wer in ihm bleibt, der sündigt nicht.
0: Whosoever sinneth hath not seen him, neither known him.
1: Wer sündigt, der hat ihn nicht gesehen und nicht erkannt.
0: Little children, let no man deceive you.
1: Kinder, lasst euch von niemand verführen.
0: He that doeth righteousness is righteous.
1: Wer die Gerechtigkeit übt, der ist gerecht.
0: Even as he is righteous.
1: Gleich wie er gerecht ist.
0: He that committeth sin is of the devil.
1: Wer die Sünde tut, der ist aus dem Teufel.
0: For the devil sinneth from the beginning.
1: Denn der Teufel sündigt von Anfang an.
0: For this purpose the Son of God was manifested.
1: Dazu ist der Sohn Gottes erschienen.
0: That he might destroy the works of the devil.
1: Dass er die Werke des Teufels zerstöre.
0: What are the works of the devil?
1: Was sind die Werke des Teufels?
0: The works of the devil are sin.
1: Die Werke des Teufels ist Sünde.
0: And Jesus came to destroy sin.
1: Und Jesus kam, um die Sünde zu zerstören.
0: Verse 9.
1: Vers 9.
0: Whosoever is born of God doth not commit sin.
1: Jeder, der aus Gott geboren ist, tut nicht Sünde.
0: Is that hard to understand?
1: Ist das schwer zu verstehen?
0: You must be what?
1: Ihr müsst. Was muss passieren?
0: You must be born again.
1: Ihr müsst neugeboren sein.
0: And if we are born again,
1: und wenn wir wiedergeboren sind,
0: one day at a time,
1: ein Tag nach dem anderen,
0: daily,
1: täglich,
0: then we do not commit sin.
1: Dann begehen wir keine Sünde.
0: Why?
1: Warum?
0: For his seed, that is Jesus' character,
1: denn sein Same, das ist der Charakter Jesu,
0: remaineth in him.
1: Bleibt in ihm.
0: And he cannot sin.
1: Und er kann nicht sündigen.
0: Because he is born of God.
1: Weil er aus Gott geboren ist.
0: That's the gospel.
1: Das ist das Evangelium.
0: It's not just forgiveness.
1: Es geht nicht nur um Vergebung.
0: It's victory and power in our life.
1: Sondern Sieg und Kraft in unserem Leben.
0: And let me tell you, that's good news.
1: Und ich möchte sagen, das ist gute Nachricht.
0: That's the kind of gospel that I need.
1: Das ist das Evangelium, das ich benötige.
0: How about you?
1: Wie geht es euch damit?
0: Amen, for sure.
1: Amen.
0: So that's a very challenging text, these texts in John, to our thinking.
1: Und das ist ein herausfordernder Text für unsere Gedanken.
0: So now I should ask the question again.
1: Ich sollte also nochmal die Frage stellen.
0: How many believe we can live without sinning?
1: Wie viele glauben, dass wir ohne Sündigen leben können?
0: Every hand should go up.
1: Jede Hand sollte eigentlich
0: there
1: hochgehen.
0: Be no doubt,
1: es sollte da keinen Zweifel mehr
0: no
1: geben.
0: Confusion,
1: keine Verwirrung.
0: Right? Praise God.
1: Gott sei Lob.
0: I'm not sure.
1: Ich bin mir nicht sicher.
0: This is the reality.
1: Das ist die Realität.
0: That God wants each one of us to experience.
1: Die Gott uns möchte, dass jeder von uns erfährt.
0: This is the same as the declaration in Revelation 14:12.
1: Wir haben die gleiche Aussage in Offenbarung 14:12.
0: Here are they that keep the commandments of God and the faith of Jesus Christ.
1: Hier sind die, die die Gebote Gottes halten und den Glauben Jesu haben.
0: All right, let's go back to Romans.
1: Lass uns zu Römer zurückgehen.
0: Chapter 6 again.
1: Kapitel 6.
0: And let's continue.
1: Und wir lesen weiter.
0: Know ye not, verse 3,
1: Vers 3,
0: that so many of us as we're

0: baptized into Jesus Christ were baptized into his death.
1: Oder wisst ihr nicht, dass wir alle, die wir in Christus Jesus hineingetauft sind, in seinen Tod getauft sind?
0: The Apostle Paul now takes this up from the perspective of death.
1: Der Apostel Paulus beleuchtet das hier aus dem Aspekt des Todes.
0: Therefore, verse 4, we are buried with him by baptism into death.
1: Vers 4, wir sind also mit ihm begraben worden durch die Taufe in den Tod.
0: Jesus died without sin.
1: Jesus starb ohne Sünde.
0: That's the only reason he could come forth in the resurrection.
1: Das ist der einzige Grund, warum er auferstehen konnte.
0: Because the devil couldn't keep him in the grave.
1: Denn der Teufel konnte ihn nicht im Grab behalten.
0: And we'll have that same experience.
1: Und wir werden die gleiche Erfahrung haben.
0: Therefore we are buried with him by baptism unto death, that like as Christ was raised up from the dead by the glory of the Father, even so we also should walk in newness of life.
1: Wir sind also mit ihm begraben worden durch die Taufe in den Tod, damit, gleich wie Christus durch die Herrlichkeit des Vaters aus den Toten auferweckt worden ist, so auch wir in einem neuen Leben wandeln.
0: See, we worship God on the Sabbath,
1: wir beten
0: the Bible Sabbath.
1: Gott am biblischen Sabbattag an.
0: And the Sabbath is a memorial of creation.
1: Und der Sabbat ist ein Erinnerungstag an die Schöpfung.
0: This is creation.
1: Das ist Schöpfung.
0: God created this.
1: Und Gott hat das geschaffen.
0: And we're told in the spirit of prophecy that the flowers.
1: Und in Geisterweissagung wurde uns gesagt, dass die Blumen
0: are wanderers from Eden.
1: Die Blumen sind Wanderer aus Eden.
0: I believe
1: Pilger.
0: That they're in their endemic beauty.
1: Ich glaube, dass da eine Idee
0: Endemic from Eden. Their also, beauty from Eden.
1: Diese Schönheit aus Eden in den Blumen liegt.
0: The only problem is because of sin they die.
1: Das einzige Problem ist, dass wegen der Sünde diese absterben.
0: Okay, but they are created.
1: Aber sie sind geschaffen worden.
0: It's part of everything that God created.
1: Sie sind ein Teil von all dem, was Gott geschaffen hat.
0: And the same power that created.
1: Und die gleiche Kraft, die sie geschaffen hat.
0: Is the same power that redeems us. And causes us to be resurrected to a newness of life.
1: Ist die Kraft, die uns erlöst und uns wieder auferstehen lässt, das zum neuen Leben.
0: Redemption and creation are exactly the same thing.
1: Die Erlösung und Schöpfung sind beide die gleiche Sache.
0: And it's the same power involved in both.
1: Und die gleiche Kraft ist in beiden involviert.
0: Jesus is our creator and our redeemer.
1: Jesus ist unser Schöpfer und unser Erlöser.
0: So if we are dead to ourselves and we are buried with Christ,
1: wenn wir dem eigenen Ich sterben und mit Christus begraben sind,
0: by the power of his word he resurrects us,
1: durch die Kraft seines Wortes lässt uns auferstehen,
0: that we walk in newness of life,
1: dass wir in neuem Leben wandeln.
0: 2 Corinthians 5:17, behold, all things pass away. Let's turn there.
1: 2. Korinther 5, 13. Wir gehen dahin.
0: Therefore, if any man be in Christ, he is a new creature.
1: 2. Corinthians 5,
0: 17.
1: 5, 17 ist das. Da steht darum, ist jemand in Christus, so ist eine neue Schöpfung.
0: All things are passed away.
1: Das Alte ist vergangen.
0: Behold, all things are become new.
1: Siehe, es ist alles neu geworden.
0: Go back to Romans 6, verse 5.
1: Wir gehen zurück zu Römer 6, Vers 5.
0: Now, Paul uses an agricultural expression.
1: Paulus gebraucht hier ein Bild aus der Landwirtschaft.
0: Verse 5.
1: Vers 5.
0: For if we have been planted together in the likeness of his death, We shall be also in the likeness of his resurrection.
1: Denn wenn wir mit ihm eins gemacht und ihm gleich geworden sind in seinem Tod, so werden wir ihm auch in der Auferstehung gleich sein.
0: So turn with me to John chapter 12.
1: Wir gehen zu Johannes Kapitel 12.

0: Und da Vers 24, Johannes 12, 24.
1: Well, Jesus used many agricultural illustrations.
0: Jesus hat viele Bilder aus der Landwirtschaft gebraucht.
1: And this is one of them.
0: Und das ist ein Bild.
1: John 12, 24.
0: Johannes 12, 23.
1: Verily, verily, I say unto you.
0: Jesus aber antwortete ihnen und sprach:
1: Except a corn of wheat fall

0: bleibt es alleine.
1: But if it die, it bringeth forth much fruit.
0: Wenn es aber stirbt, so bringt es viel Frucht.
1: So, this is being planted.
0: Es geht hier um das Pflanzen.
1: Like Paul said in verse 5, if we have been planted.
0: So wie Paulus das in Römer in Vers 5 sagt, wenn wir mit ihm, also im Englischen heißt es gepflanzt, hier ist es im Deutschen bei mir eins gemacht.
1: In John it says, if we fall into the ground and die.
0: In Johannes lesen wir, wenn wir in die Erde fallen und absterben.
1: Well, you're all, I know Germans like gardening.
0: Ich weiß, dass die Deutschen gerne Gartenarbeit tun.
1: And how many have a garden?
0: Wie viele haben einen Garten?
1: Yeah, almost everybody here has a garden.
0: Fast alle.
1: That's good.
0: Das ist gut.
1: Well, you go out and you take your seeds.
0: Ihr geht hinaus und nehmt euren Samen.
1: And you put them into the ground.
0: Und legt sie in die Erde.
1: It goes in as one thing.
0: Und der Same geht hinein als eine Sache.
1: A seed.
0: Als ein Same.
1: And it comes up something else.
0: Und kommt heraus als etwas anderes.
1: It's new.
0: Das ist neu.
1: It bears fruit.
0: Das trägt Früchte.
1: This is the illustration.
0: Das ist die Illustration.
1: If we have been planted together in the likeness of his death, we shall also be in the likeness of his resurrection. We shall bear fruit.
0: Wenn wir gleicherweise eingepflanzt sind in seinen Tod, also wortwörtlich übersetzt aus dem Englischen, dann werden wir auch in seiner Auferstehung gleich sein.
1: You'll notice the emphasis of going into the ground.
0: Und es wird hier betont, dass hier etwas in die Erde gehen muss.
1: Being dead.
0: Nämlich indem man tot
1: being buried.
0: Ist oder abstirbt oder begraben wird.
1: Vers
0: 6.
1: Knowing this, that our old man is crucified with him, that the body of sin might be destroyed, that henceforth we should not serve sin.
0: Wir wissen ja dieses, dass unser alter Mensch mitgekreuzigt worden ist, damit der Leib der Sünde außer Wirksamkeit gesetzt sei, so dass wir der Sünde nicht mehr dienen.
1: Well, one text that you're very familiar with in Galatians 2:20.
0: Ihr kennt einen Text ganz gut in Galater.
1: Galatians 2:20.
0: 2, Vers 20.
1: I am crucified with Christ.
0: Ich bin mit Christus gekreuzigt.
1: You know, the Bible seems to be full of paradox.
0: Die Bibel erscheint mit vollen Paradoxen zu sein.
1: So if I am crucified with Christ, what does that mean?
0: Wenn ich mit Christus gekreuzigt bin, was bedeutet das?
1: It means I'm dead, right?
0: Das bedeutet, dass ich tot bin.
1: Yet?
0: Und doch?
1: Nevertheless I live.
0: Nun lebe ich.
1: Yet not I.
0: Aber nicht mehr ich selbst.
1: But Christ liveth in me.
0: Sondern Christus lebt in mir.
1: And the life which I now live in the flesh.
0: Was ich aber jetzt im Fleisch lebe.
1: I live by the faith of the Son of God.
0: Das lebe ich im Glauben an den Sohn Gottes.
1: Who loved me.
0: Der mich geliebt.
1: And gave himself for me.
0: Und sich selbst für mich hingegeben hat.
1: That our old man is crucified with him.
0: Unser alter Mensch ist mit ihm gekreuzigt.
1: Verse 7.
0: Vers 7.
1: And for he that is dead is freed from sin.
0: Denn wer gestorben ist, der ist von der Sünde freigesprochen.
1: When we are truly dead in Christ, we are free from sinning, brothers and sisters.
0: Wenn wir wirklich in Christus tot sind, dann sind wir frei von Sünde, Geschwister.
1: Do you like that?
0: Habt ihr das gern?
1: Do you believe it?
0: Glaubt ihr das?
1: Verse 8.
0: Vers 8.
1: For now if we be dead with Christ, we believe that we shall also live with him.
0: Wenn wir aber mit Christus gestorben sind, so glauben wir, dass wir auch mit ihm leben werden.
1: I don't know what it's going to be like to live with him in heaven.
0: Ich weiß es nicht, wie es mit ihm sein wird, im Himmel zu sein.
1: But we can experience a little bit of it here on earth.
0: Aber wir können bereits hier auf Erden etwas davon erfahren.
1: The personal presence of Christ in each one of our lives.
0: Die persönliche Gegenwart Christi in unserem Leben.
1: As if we were walking through the dusty roads of Palestine with him.
0: so, als ob wir auf diesen staubigen Straßen von Palästina mit

0: ihm gehen würden.
1: And we were having fellowship with him.
0: Und wir haben Gemeinschaft mit ihm.
1: And conversation.
0: Und wir unterhalten uns mit ihm.
1: And the disciples said, "Did not our hearts burn within us?"
0: Und die Jünger sagten, haben nicht unsere Herzen in uns gebrannt?
1: Are our hearts burning within us today?
0: Brennen unsere Herzen in uns heute?
1: Are we walking with Jesus?
0: Gehen wir mit Jesus?
1: I need that experience.
0: Ich benötige diese Erfahrung.
1: Knowing that Christ being raised from the dead dieth no more.
0: Da wir wissen, dass Christus aus dem Toten auferweckt, nicht mehr stirbt.
1: Death hath no more power, no more dominion over him.
0: Der Tod herrscht nicht mehr über ihn.
1: See, Christ is risen.
0: Christus ist auferstanden.
1: He has power over death.
0: Er hat Kraft über den Tod.
1: Therefore he has power over sin.
0: Deshalb hat er auch Kraft über die Sünde.
1: Verse 10.
0: Vers 10.
1: For in that he died unto sin once, but in that he liveth unto God.
0: Denn was er gestorben ist, das ist er der Sünde gestorben, ein für alle Mal. Was er aber lebt, das lebt er für Gott.
1: It's our privilege today to live to God.
0: Es ist unser Vorrecht heute, für Gott zu leben.
1: Verse 11.
0: Vers 11.
1: Likewise reckon ye also yourselves to be dead indeed unto sin.
0: Also auch ihr, haltet euch selbst dafür, dass ihr für die Sünde tot seid.
1: What does it mean to reckon?
0: Was bedeutet, dass wir uns dafür halten?
1: Well, it's to believe or consider that it is already done.
0: Das bedeutet zu glauben, dass das bereits geschehen ist.
1: Likewise reckon ye also yourselves to be dead indeed unto sin. It's already done.
0: Haltet euch selbst dafür, dass ihr für die Sünde tot seid. Das ist bereits geschehen.
1: Dead to sin, but alive unto God through Jesus Christ our Lord.
0: Der Sünde tot sein, aber für Christus lebt in Christus Jesus, unserem Herrn.
1: Let not sin therefore reign in your mortal bodies, that ye should obey it in the lust thereof.
0: So soll nun die Sünde nicht herrschen in eurem sterblichen Leib, damit ihr der Sünde nicht durch die Begierden des Leibes gehorcht.
1: Alright. There is a lot that we need to understand about how this works in our lives.
0: Es gibt viel über dieses Thema. Wir müssen verstehen, wie das in unserem Leben funktioniert.
1: And we cannot possibly cover it in this meeting.
0: Wir können das nicht bei diesem Treffen allein alles abdecken.
1: If you have questions,
0: wenn ihr Fragen habt,
1: find me sometime today and I'll be glad to talk with you.
0: Kommt heute zu mir und ich werde gerne mit euch darüber reden.
1: Because I know I'm challenging some of your thinking.
0: Denn ich weiß, dass ich euch in euren Gedanken herausfordere, manche von euch.
1: Actually, I'm not challenging your thinking.
0: Eigentlich bin nicht ich derjenige, der euch herausfordert.
1: God's word is challenging your thinking.
0: Sondern Gottes Wort fordert euch in eurem Denken heraus.
1: Right?
0: Stimmt das?
1: I'm just reading what it says.
0: Ich lese nur, was hier steht.
1: I didn't write it.
0: Ich habe das nicht geschrieben.
1: The Holy Spirit wrote it.
0: Der Heilige Geist hat das schreiben lassen.
1: Verse 13.
0: Vers 13.
1: Neither yield ye your members as instruments of unrighteousness unto sin.
0: Gebt auch nicht eure Glieder der Sünde hin als Werkzeuge der Ungerechtigkeit.
1: What are our members that can be yielded that would cause us to sin?
0: Was sind die Glieder, die hingegeben werden können, die uns zur Sünde führen können?
1: What are our members that can be yielded?
0: Was sind die Glieder, die hingegeben werden können?
1: Our eyes?
0: Unsere Augen?
1: Okay. The Bible says,
0: die Bibel sagt,
1: watch unto prayer.
0: Wacht im Gebet.
1: Not watch the Olympics.
0: Nicht schaut euch die Olympischen Spiele an.
1: Not watch the soccer match.
0: Nicht die Fußballspiele.
1: Not watch the movie.
0: Nicht die Filme.
1: What about our ears? Our ears.
0: Unsere Ohren.
1: What do we allow to come in here?
0: Was darf durch die Ohren hineinkommen?
1: It's only rock and roll, but I like it.
0: Es ist nur Rock'n'Roll, aber ich mag das.
1: Watch your

0: Wacht über die Zunge.
1: What you eat.
0: Was ihr esst.
1: What you say.
0: Was ihr sagt.
1: Watch your hands.
0: Wacht über die Hände.
1: What you do with them.
0: Was sie mit ihnen tut.
1: Watch your feet.
0: Eure Füße.
1: Where they take you.
0: Wo sie euch hinbringen.
1: Don't yield your members as instruments of unrighteousness.
0: Gebt eure Glieder nicht als Werkzeuge der Ungerechtigkeit.
1: But yield yourselves unto God.
0: Sondern gebt euch selbst Gott hin als solche.
1: As those that are alive from the dead.
0: Die lebendiger geworden sind aus den Toten.
1: And your members.
0: Und eure Glieder.
1: As instruments of righteousness unto God.
0: Gott als Werkzeuge der Gerechtigkeit.
1: This is what the gospel is trying to accomplish in our lives.
0: Das ist, was das Evangelium in unserem Leben verrichten möchte.
1: What is man?
0: Was ist der Mensch?
1: We are a temple.
0: Wir sind ein Tempel.
1: For the indwelling presence of the Holy Spirit.
0: Als Wohnung für den Heiligen Geist.
1: And I hope, I don't know, but I hope I don't offend anybody.
0: Ich hoffe, ich beleidige niemand.
1: No graffiti on the temple.
0: Es sollte keine Graffitis auf dem Tempel geben. Also hier und hier und hier.
1: Tattoos.
0: Und Tätowierungen.
1: Things in my eyebrow.
0: Oder in meinem Augenbrauen.
1: No graffiti on the temple.
0: Es sollte keine Graffitis auf dem Tempel geben.
1: We are the temple of the Holy Spirit.
0: Wir sind der Tempel des Heiligen Geistes.
1: We are to be a representation to the world.
0: Wir sollten für die Welt ein Vorbild sein.
1: We're to look different.
0: Wir sollten anders aussehen.
1: We're to be exalted.
0: Wir sollten erhaben sein.
1: In our dress.
0: In unserer Bekleidung.
1: In our appearance.
0: In unserer Erscheinung.
1: In our conversation.
0: In unseren Gesprächen.
1: In our life.
0: In unserem Leben.
1: We are kings and priests to God.
0: Wir sind Könige und Priester für Gott.
1: We are sons and daughters of God.
0: Wir sind Söhne und Töchter Gottes.
1: We are ambassadors from the heavenly kingdom.
0: Wir sind Botschafter vom himmlischen Königreich.
1: How do ambassadors and princes and princesses and kings act?
0: Wie handeln Botschafter, Könige und Prinzen?
1: We're to be a peculiar people.
0: Wir sollten ein besonderes Volk sein.
1: Not peculiar in that we're weird.
0: Nicht besonders, indem wir komisch sind.
1: But peculiar in that we are different from everything else around us.
0: Sondern indem wir uns von allen anderen Dingen rund um uns unterscheiden.
1: Vers 14. Very strong statement.
0: Das ist eine sehr starke Aussage.
1: For sin shall not have dominion over you.
0: Denn die Sünde wird nicht herrschen über euch. Im Englischen heißt soll nicht herrschen.
1: And it tells us why.
0: Und da steht auch warum.
1: For we are not under the law.
0: Weil ihr nicht unter dem Gesetz seid.
1: But under grace.
0: Sondern unter der Gnade.
1: What does it mean to be under the law?
0: Was bedeutet es, unter dem Gesetz zu sein?
1: To be under the law,
0: unter Gesetz zu sein bedeutet,
1: is to be guilty of breaking the law.
0: Dass man schuldig ist, weil man das Gesetz bricht.
1: So at the end of our meetings, when you get in your car and you drive away,
0: am Ende dieses Treffens, wenn ihr nach Hause fährt im Auto,
1: and in 2 weeks you get a thing in the mail.
0: Und 2 Wochen später erhält ihr so eine schöne Rechnung.
1: The camera caught you.
0: Und die Kamera hat euch erwischt.
1: Speeding on the Autobahn.
0: Zu hohe Geschwindigkeit auf der Autobahn.
1: Oh no.
0: Und denkt ihr, oh nein.
1: That's being under the law.
0: Das heißt es, unter dem Gesetz zu sein.
1: You broke the law, you're under the law.
0: Und habt das Gesetz gebrochen und so seid ihr unter das Gesetz gekommen.
1: And now you have to pay the penalty.
0: Jetzt müsst ihr die Strafe bezahlen.
1: We are not under the law.
0: Wir sind nicht unter dem Gesetz.
1: If sin does not have dominion over us, then we are not breaking God's law.

0: So we're not under the law.
1: Wenn die Sünde nicht über uns herrscht, dann hat die Sünde, kann die Sünde nicht über uns regieren. Wir sind nicht unter das Gesetz.
0: We're under grace.
1: Wir sind unter Gnade.
0: The transforming and enlightening power of the Holy Spirit in our life.
1: Eine umwandelnde und erleuchtende Kraft im Heiligen Geist.
0: I like being under grace. How about you?
1: Ich mag gern unter der Gnade sein. Wie geht es euch damit?
0: I want victory and I want the righteousness of Christ in my life today.
1: Ich möchte den Sieg und ich möchte die Gerechtigkeit Christi heute.
0: Not just today, but every day.
1: Nicht nur heute, sondern jeden Tag.
0: Let us, brothers and sisters, determine in our hearts.
1: Lass uns, Geschwister, in unserem Herzen vornehmen,
0: that by God's grace,
1: dass wir durch Gottes Gnade,
0: God's enlightening and transforming power of His Holy Spirit,
1: Gottes erleuchtende und umwandelnde Kraft des Heiligen Geistes,
0: we're going to take up our cross,
1: dass wir unseren Kreuz auf
0: we're
1: uns
0: going to
1: nehmen,
0: be crucified and we're going to be dead to ourselves,
1: dass wir uns kreuzigen lassen, dass wir unserem Ich absterben,
0: we're going to be planted,
1: dass wir gepflanzt werden,
0: we're going to be buried,
1: und dass wir begraben werden,
0: we're going to be dead to sin,
1: und der Sünde absterben.
0: How many want this experience?
1: Wie viele möchten diese Erfahrung?
0: Amen. Praise God.
1: Amen.

Gott verheißt, ihr werdet mich suchen und finden, wenn ihr von ganzem Herzen nach mir verlangen werdet. Nur wenn wir Gott unser ganzes Herz geben, kann in uns die Veränderung bewirkt werden, durch die wir ihm ähnlicher werden. Von Natur aus sind wir Gott entfremdet. Der Heilige Geist beschreibt unseren Zustand als Tod in Übertretungen und Sünden. Das ganze Haupt ist krank und das ganze Herz ist wund. Nichts Unversehrtes ist an ihm. Wir sind in Satans Schlingen lebendig gefangen für seinen Willen. Gott möchte uns heilen und befreien, doch weil dafür eine völlige Umwandlung, eine Erneuerung unserer ganzen Natur notwendig ist, müssen wir uns ihm ganz übergeben. Der Kampf gegen das eigene Ich ist der größte Kampf, der jemals ausgefochten wird. Sich selbst hinzugeben, alles dem Willen Gott zu übergeben, kostet Überwindung. Aber erst wenn die Seele sich Gott unterwirft, kann sie zur Heiligkeit erneuert werden. Die Regierung Gottes ist keine Willkürherrschaft, die blinden Gehorsam fordert, wie Satan den Eindruck erwecken will. Sie wendet sich an den Verstand und das Gewissen. Kommt, lasst uns miteinander rechten, ist die Einladung des Schöpfers an die Wesen, die er gemacht hat. Gott achtet den Willen seiner Geschöpfe. Er kann keine Ehrerbietung annehmen, die nicht gern und mit Verstand dargebracht wird. Ein lediglich erzwungener Gehorsam würde jede echte geistige oder charakterliche Entwicklung verhindern. Er würde den Menschen zu einer Marionette machen. Das ist aber nicht die Absicht des Schöpfers. Er möchte, dass der Mensch die Krönung seiner schöpferischen Macht, die höchstmögliche Entwicklungsstufe erreicht. Er führt uns den unermesslichen Segen vor Augen, den er uns durch seine Gnade schenken möchte. Er lädt uns ein, uns ihm ganz hinzugeben, damit er sein Werk in uns vollbringen kann. Die Entscheidung liegt bei uns, ob wir von der Knechtschaft der Sünde befreit werden wollen, um an der herrlichen Freiheit der Kinder Gottes teilzuhaben. Sich Gott hinzugeben, heißt alles aufzugeben, was uns von ihm trennen würde. Deshalb sagt der Heiland, so kann auch keiner von euch mein Jünger sein, der nicht allem entsagt, was er hat. Was auch immer das Herz von Gott wegziehen mag, wir müssen es aufgeben. Viele Menschen dienen dem Götzen Mammon. Die Liebe zum Geld und der Wunsch nach Reichtum und Besitz binden sie wie eine goldene Kette an Satan. Andere streben nach Ansehen und weltlicher Ehre. Wieder andere wollen ein selbstsüchtiges, bequemes Leben frei von Verantwortung führen. Aber diese versklavenden Bande müssen gelöst werden. Wir können nicht halb dem Herrn und halb der Welt gehören. Wir sind nur dann Gottes Kinder, wenn wir es ganz sind. Manche Menschen behaupten, Gott zu dienen, doch gleichzeitig vertrauen sie ihren eigenen Anstrengungen, sein Gesetz zu befolgen, einen guten Charakter zu entwickeln und Erlösung zu erlangen. Ihre Herzen werden nicht von einem tiefen Bewusstsein der Liebe Christi bewegt. Dagegen versuchen sie, die Pflichten des christlichen Lebens als etwas zu erfüllen, was Gott von ihnen verlangt, um den Himmel zu gewinnen. So ein Glaube ist wertlos. Wenn Christus im Herzen wohnt, wird der Mensch so sehr von seiner Liebe erfüllt sein, von der Freude an der Gemeinschaft mit ihm, dass er sich eng an ihn hält. Und indem er über ihn nachsinnt, ihn betrachtet, ist das Ich vergessen. Die Liebe zu Christus ist die Quelle jeder Handlung. Ein Bekenntnis zu Christus ohne diese tiefe Liebe ist leeres Gerede, eine bloße Form und schwere Plackerei. Meinst du, es sei ein zu großes Opfer, Christus alles zu übergeben? Dann frage dich selbst, was hat Christus für mich gegeben? Der Sohn Gottes gab alles, sein Leben, seine Liebe, sein Leiden, um uns zu erlösen. Kann es dann sein, dass wir, die unwürdigen Empfänger so großer Liebe, ihm unsere Herzen vorenthalten? Wenn doch alle, die sich nicht für Christus entschieden haben, erkennen könnten, dass er ihnen etwas weitaus Besseres anbietet als sie selbst,

Selbstsuchen und Erstreben. Der Mensch fügt seiner Seele den größten Schaden und das größte Unrecht zu, wenn er entgegen dem Willen Gottes denkt und handelt. Auf Wegen, die er verboten hat, kann man keine wahre Freude finden, denn nur er weiß, was das Beste ist. Er plant zum Wohl seiner Geschöpfe. Der Weg der Übertretung ist der Weg des Elends und des Verderbens. Es ist falsch zu denken, Gott sehe seine Kinder gerne leiden. Der ganze Himmel wünscht sich das Glück der Menschen. Unser himmlischer Vater versperrt keinem seiner Geschöpfe den Weg zur Freude. Die göttlichen Forderungen rufen uns auf, uns von jenen Freuden fernzuhalten, die Leid und Enttäuschung bringen und das Tor zum Glück und zum Himmel verschließen. Viele fragen, wie kann ich mich Gott übergeben? Du möchtest dich ihm hingeben, aber du hast kaum moralische Kraft, bist von Zweifeln gefangen und wirst von den Gewohnheiten deines sündigen Lebens beherrscht. Deine Versprechen und Vorsätze sind auf Sand gebaut. Du kannst deine Gedanken, Impulse und Gefühle nicht beherrschen. Das Wissen um deine gebrochenen Versprechen und nicht eingehaltenen Zusagen schwächt dein Vertrauen in deine eigene Aufrichtigkeit. Und deswegen meinst du, Gott könnte dich nicht annehmen. Aber du brauchst nicht zu verzweifeln. Du musst die wahre Kraft des Willens verstehen. Der Wille ist die Steuerinstanz in der Natur des Menschen. Er ist die Fähigkeit, eine Entscheidung oder Wahl zu treffen. Alles hängt vom richtigen Einsatz des Willens ab. Gott hat dem Menschen die Fähigkeit gegeben, Entscheidungen zu treffen. Es liegt am Menschen selbst, sie einzusetzen. Du kannst dein Herz nicht verändern. Aus dir selbst heraus kannst du Gott nicht lieben. Aber du kannst dich entscheiden, ihm zu dienen. Du kannst ihm deinen Willen übergeben. Dann wird er in dir das Wollen und das Vollbringen schaffen nach seinem Wohlgefallen. So wird dein ganzes Wesen vom Geist Christi geleitet werden. Er wird in deiner Liebe den ersten Platz einnehmen. Und deine Gedanken werden mit ihm im Einklang stehen.

Es ist richtig, sich nach Güte und Heiligkeit zu sehnen. Bleibt es aber nur ein frommer Wunsch, nützt es dir nichts. Viele Menschen werden verloren gehen, obwohl sie hoffen und wünschen, Christen zu sein. Aber sie kommen nicht an den Punkt, wo sie ihren Willen Gott übergeben. Sie entscheiden sich nicht dafür, Christen zu sein. Wenn du den Willen richtig einsetzt, kann sich dein Leben völlig verändern. Übergibst du deinen Willen Christus, verbindest du dich mit der Macht, die über allen Fürstentümern und Gewalten steht. Du erhältst Kraft von oben, die dich standhaft hält, und auf diese Weise wirst du durch beständige Hingabe an Gott befähigt, ein neues Leben zu führen. Ein Leben?

0: I'm going to ask you a question. What do you mean by mind?
1: Ich möchte eine Frage stellen. What? Was meinen wir, wenn wir Geist, vom Geist sprechen?
0: What is the difference between the brain and the mind?
1: Was ist der Unterschied zwischen dem Gehirn und dem Geist?
0: Answers?
1: Gibt es Antworten?
0: Well, if you see, if a person is alive, he still has the brain, and if a person is dead, and the brain is still there.
1: Wir sehen, wenn jemand lebt, er hat ein Gehirn, und wenn er stirbt, dann hat er noch immer ein Gehirn.
0: If a person is alive, the mind is there, but if the person is dead, what happens to the mind?
1: Eine lebendige Person hat einen Verstand, aber wenn diese Person stirbt, was passiert mit dem Verstand?
0: So, to explain it in a more simpler way, where we can understand, we can say the brain is the hardware and the mind is the software.
1: Um das einfacher auszudrücken, ein Beispiel zu geben, könnten wir sagen, das Gehirn ist die Hardware und der Verstand die Software.
0: So, the brain is the hardware, it's the organ where we can feel and touch, but the mind is the program that runs in the brain.
1: Das Gehirn, das ist die Hardware, wir können das ist greifbar, wir können das greifen und fühlen, aber der Verstand ist ja wie Software, der läuft nur im Gehirn.
0: Now, we see in the Bible in many places which says mind and heart.
1: Wir finden viele Texte in der Bibel, wo es um das Herz und um die Seele oder den Geist geht.
0: Now, what is the difference between mind and heart?
1: Was ist der Unterschied zwischen Verstand und Herz? Hier ist es mit Seele übersetzt, aber im Englischen ist es besser, wenn wir über den Verstand sprechen.
0: Does it have the same meaning or different meaning?
1: Haben diese beiden Begriffe die gleiche Bedeutung oder bedeuten sie das Gleiche?
0: Mind can generally mean the intellect part.
1: Der Verstand, oder hier ist mit Seele übersetzt, bedeutet den intellektuellen Teil.

0: Teil.
1: And the heart has to do with the whole person, which also includes the thoughts and the feelings.
0: Das Herz hat mit der ganzen Person zu tun und das beinhaltet aber auch die Gedanken und die Gefühle.
1: If a person has a very sharp memory or he's so sharp in his mind, we don't say that that person has a sharp heart.
0: Wenn eine Person einen scharfen Verstand hat, eine gute Erinnerung, wir sagen nicht, diese Person hat ein scharfes Herz.
1: But we say that he has a sharp mind.
0: Wir sagen aber, er hat einen scharfen Verstand.
1: But at the same time, if we know a person who's so helpful, who's so kind, and we say he has a, such a good heart, and we don't say he has a good mind.
0: Aber wenn wir eine Person kennen, die hilfreich, sehr hilfsbereit ist und freundlich, wir sagen nicht, wir sagen, diese Person hat ein gutes Herz. Wir sagen nicht, er hat einen guten Verstand.
1: So you see the difference here?
0: Erkennen wir den Unterschied?
1: Okay. Now, God has designed man in this pattern.
0: Gott hat den Menschen nach diesem Muster geschaffen.
1: The brain to be the hardware and the mind is a program that runs in the brain.
0: Das Gehirn sollte die Hardware sein und der Verstand die Software, die im Gehirn abläuft.
1: And that's the design.
0: Das ist das der Design.
1: And it's very important for us to understand this.
0: Und es ist für uns sehr wichtig, das zu verstehen.
1: We see in Genesis chapter 1 verse 26 it says that man was created in the image of God.
0: In 1. Mose 1 lesen wir, dass der Mensch in Gottes Bild geschaffen wurde.
1: So you see that the mind was manufactured by God in heaven.
0: Wir erkennen, dass der Verstand von Gott erschaffen wurde im Himmel.
1: So if we have a mind problem, you know where to go.
0: Also wenn wir ein Problem mit unserem Verstand haben, dann wissen wir, wo wir hingehen sollten.
1: If you have a BMW car, you don't go to Ford company to get it repaired.
0: Wenn wir ein BMW haben, dann gehen wir nicht zu einer Ford Firma, um das Auto zu reparieren zu lassen.
1: They may not have the spare parts.
0: Vielleicht haben sie nicht die Teile, die nötig sind.
1: So if we have mind problem, a psychiatrist cannot handle your problem, but God can handle your problem.
0: Also wenn wir ein Problem mit unserem Verstand haben, dann kann der Psychologe dieses Problem nicht lösen, aber Gott kann das.
1: Because simply he's our maker.
0: Denn ganz einfach, er ist unser Schöpfer.
1: So it is important to understand how he would heal us.
0: Es ist also sehr wichtig zu verstehen, wie er uns heilen kann.
1: So we need to go to the owner's manual.
0: Denn deshalb müssen wir zu dem Handbuch des Schöpfers gehen.
1: Now, let's look into some important quotes from the Spirit of Prophecy, how important the mind is.
0: Wir möchten einige Zitate darüber lesen, um zu sehen, wie wichtig der Verstand ist.
1: God says that every organ of the body was made servant to the mind, and the mind is the capital of the body.
0: Gott sagt, jedes Organ des Körpers wurde gemacht, um dem Geist zu dienen. Der Geist ist das Kapital des Körpers.
1: You see how important the mind is?
0: Erkennen wir, wie wichtig der Verstand ist?
1: And then we see in Mind, Character, Personality, Volume 1, page 72 says that the mind controls the whole man.
0: Und in Intellekt, Charakter und Persönlichkeit, Band 1, steht, dass der Verstand den ganzen Menschen beherrscht.
1: And it says all our actions, good or bad, have their source in the mind.
0: Und weiter steht hier, alle unsere Taten, gut oder böse, entstehen in unseren Gedanken.
1: It is the mind that worships God.
0: Über unseren Geist beten wir Gott an.
1: And here you see a sad statement. Yet many spend all their lives without becoming intelligent in regard to the casket jewel that contains this treasure.
0: Und hier kommt ein trauriger Satz. Doch verbringen viele ihr ganzes Leben, ohne sich je Gedanken zu machen, welchen Schatz ihnen da zur Verfügung steht.
1: And then we see here that the brain nerves, which communicates with the entire system, are the only medium through which

0: heaven can communicate to man.
1: Wir sehen hier, dass diese Nerven, die mit dem gesamten Organismus in Verbindung stehen, die sind der einzige Mittler, durch den der Himmel mit dem Menschen verkehren und sein Innerstes bewegen kann.
0: Now, a question.
1: Eine Frage.
0: If God has created man in this fashion and if the mind is the software,
1: wenn Gott den Menschen auf diese Weise geschaffen hat, wenn das Gehirn die Software ist, nein, der Verstand oder der Geist die Software ist,
0: do all the human being have the same software?
1: Haben alle Menschen die gleiche Software?
0: Yes or no?
1: Ja oder nein?
0: Okay, let's make an analysis.
1: Lasst uns das analysieren.
0: Do the people belonging to the Hindu religion or a Muslim religion or a Christian religion or for that matter any religion,
1: haben die Menschen, die zu irgendeiner Religion gehören, ob das Hinduisten sind, Christen oder Moslems, zu irgendeiner Religion,
0: do they know that there is a God above?
1: Wissen sie, dass oben es einen Gott gibt?
0: Yes, they believe that there is a God above.
1: Ja, sie glauben, dass es oben einen Gott gibt.
0: Do they all believe that children have to obey their parents?
1: Glauben sie alle, dass die Kinder ihren Eltern gehorchen müssen?
0: Yes or no?
1: Ja oder nein?
0: Do they all believe that killing is not right?
1: Glauben sie alle, dass Töten nicht richtig ist?
0: Yes or no?
1: Ja oder nein?
0: Do they all believe that committing adultery is wrong?
1: Glauben sie alle, dass Ehebruch verkehrt ist?
0: Yes or no?
1: Ja oder nein?
0: Do they all believe that stealing, bearing false witness, coveting other things is wrong?
1: Glauben sie alle, dass Stehlen, falsches Zeugnis geben und Begehren falsch ist?
0: Yes or no?
1: Ja oder nein?
0: How do they know?
1: Woher wissen sie das?
0: You see?
1: Seht
0: God
1: ihr?
0: Has put this in every human mind. Amen?
1: Gott hat es in jeden menschlichen Geist hineingeschrieben.
0: Okay. Now let's see the what Romans chapter 1 verse 20-21 says.
1: Wir möchten jetzt zu Römer 1, Kapitel 1, 20, 21 bis 21 lesen.
0: Here we see, for the invisible things of him from the creation of the world are clearly seen and being understood by the things that are made.
1: Denn sein unsichtbares Wesen, nämlich seine ewige Kraft und Gottheit, wird seit der Schaffung der Welt an den Werken durch Nachdenken wahrgenommen.
0: But because vain in their imaginations and their foolish heart was darkened.
1: Denn in ihren Gedanken und in nichtigem Wahn verfallen, ihr verständiges Herz wurde verfinstert.
0: Romans chapter 2 verse 14 and 15 is much clearer.
1: Römer Kapitel 2, 14 und 15 drückt das noch deutlicher aus.
0: It says, for when the Gentiles, which have not the law, do by nature the things contained in the law.
1: Das steht nämlich, wenn die Heiden, die das Gesetz nicht haben, doch von Natur aus das tun, was das Gesetz verlangt.
0: Which shows the work of the law written in their hearts. Amen.
1: Das zeigt, dass das Werk des Gesetzes in ihre Herzen geschrieben ist.
0: You see how God wonderfully has designed this model.
1: Wir sehen, wie wunderbar Gott dieses Modell geschaffen hat.
0: Okay. Now, if we all have this mind that has been designed by God,
1: wenn wir alle diesen Geist oder Verstand haben, der von Gott so geschaffen wurde,
0: why do we have so many problems?
1: Warum haben wir so viele Probleme?
0: Why is the world in a big confusion?
1: Warum ist die Welt so verwirrt?
0: Where is the problem?
1: Wo liegt das Problem?
0: Psalms chapter 51 verse 5 says,
1: Psalm 51 Vers 7 sagt,
0: behold, I was shapen in iniquity and in sin did my mother conceive me.
1: Siehe, in Unschuld bin ich geboren und in Sünde hat mich meine Mutter empfangen.
0: And Jeremiah chapter 17 verse 9 says, the heart is deceitful above all things.
1: Und Jeremia 17, 9 sagt,

0: Überaus trügerisch ist das Herz.
1: So what happened to this beautiful mind model that God created?
0: Was ist mit diesem wunderbaren Verstand, diesem Musterwerk, das Gott geschaffen hat? Was ist damit passiert?
1: Genesis chapter 1 says that we were created in God's image.
0: 1. Mose sagt, dass wir in Gottes Bild geschaffen wurden.
1: What happened to this wonderful mind?
0: Was ist mit diesem wunderbaren Verstand passiert?
1: But why is the Bible saying that the heart is deceitful above all things?
0: Warum sagt die Bibel, dass das Herz bösartig über alles ist? Was ist passiert?
1: We all know the sad story.
0: Wir alle kennen diese traurige Geschichte.
1: The Church of God knows this sad story.
0: Die Gemeinde Gottes kennt diese traurige Geschichte.
1: The world do not know.
0: Die Welt erkennt das nicht.
1: What was the sad story?
0: Wie ist diese traurige Geschichte?
1: Sin corrupted the mind.
0: Die Sünde hat den Verstand verdorben.
1: Sin brought changes in the physical structure of the brain.
0: Die Sünde hat Veränderungen in der physischen Struktur des Gehirns gebracht.
1: And so the mind became deceitful above all things.
0: So wurde das Herz über alle Dinge trügerisch oder bösartig.
1: Now what did David mean when he said that my mother conceived me in sin?
0: Was meinte David, als er hier sagt, dass meine Mutter mich in Schuld empfangen hat?
1: What did he mean?
0: Oder in Sünde? Was hat er damit gemeint?
1: Well, if you look at a small child that is born,
0: wenn wir ein kleines Kind betrachten, das gerade geboren wurde,
1: Does a child have a nature of being very obedient to the parents?
0: Besitzt dieses Baby schon eine Natur, die sehr gehorsam gegenüber Eltern ist?
1: When the child is hungry, does it say, "Mommy, please give me milk. Though I'm hungry, I'll wait for you. No problem."
0: Sagt das Baby, wenn das Hunger hat, zur Mutter, "Mami, gib mir bitte Milch. Ich warte gerne auf dich. Kein Problem."
1: No.
0: Nein.
1: Oh, it shouts and it's stubborn.
0: Das Baby brüllt los und ist sehr stur.
1: It gets its way through.
0: Und will seinen Weg haben.
1: The nature changed after sin.
0: Die Natur hat sich nach der Sünde verändert.
1: It's the nature, it's called as the fallen nature.
0: Diese Natur wird die gefallene Natur genannt.
1: Or it is called the flesh.
0: Oder der Fleisch.
1: And that is what David meant. My mother conceived me in sin.
0: Und das hat David damit gemeint, dass er sagte, meine Mutter hat mich in Schuld und in Sünde geboren.
1: Now, next time when you go to a family where a child is born,
0: wir gehen zu einer Familie, wo ein Kind geboren wurde.
1: Don't tell somebody, there one sinner is born. I'm just going to see that sinner.
0: Bitte sagt dieser Familie nicht, wenn ihr so ein Kind besucht, oh, ein Sünder wurde geboren, lass uns diesen Sünder jetzt besuchen.
1: See, the child is born in a sinful nature.
0: Das Baby ist ja geboren in der sündigen Natur.
1: The tendency of the child is to go in the wrong direction.
0: Die Tendenz dieses Kindes ist, in die verkehrte Richtung zu laufen.
1: But the child is not a sinner, but born in a sinful nature.
0: Das Kind ist nicht ein Sünder, sondern aber geboren in der sündigen Natur.
1: The mind is corrupt.
0: Der Geist ist verdorben.
1: Because we would see the reason.
0: Wir werden gleich den Grund sehen.
1: So, as we are talking computer language.
0: Während wir dieses Beispiel über einen Computer verwenden.
1: So now the sin virus has affected the human mind.
0: Können wir sagen, dass der Sündenvirus unseren menschlichen Verstand infiziert hat?
1: You know what is the design?
0: Kennt ihr den Design?
1: So many people say that my son exactly walks like me.
0: So viele Menschen sagen mir, dass mein Sohn genau so einen Gang hat wie ich.
1: And when I sleep, I keep my hand like this and I sleep.
0: Und wenn ich schlafe, dann halte ich meinen Arm so und dann schlafe ich so.
1: He does the same thing.
0: Er tut das Gleiche.
1: I have never taught him to do that.
0: Ich habe ihm nicht beigebracht, das zu tun.
1: Certain of my taste, he exactly have the same taste.
0: Er hat auch in vielen Dingen den gleichen Geschmack wie ich.
1: So many similarities.
0: Und so viele Ähnlichkeiten.
1: I'm surprised.
0: Ich bin überrascht.
1: Do you know what's the design?
0: Kennt ihr den Design?
1: Every act is recorded in our cell.
0: Jede

0: Handlung wird in unseren Zellen gespeichert.
1: Maybe let me put it this way. Our habits are recorded in our cell.
0: Oder ich möchte das so ausdrücken, unsere Gewohnheiten werden in den Zellen gespeichert. Für was?
1: To be transmitted to the next generation.
0: Damit sie der anderen, der nächsten Generation weitergegeben werden
1: That's
0: können.
1: The design.
0: Das ist der Design.
1: If only Adam never sinned, what a wonderful nature he would have transmitted to the next generation.
0: Wenn Adam nie gesündigt hätte, was für eine wunderbare Natur er der nächsten Generation vererben hätte können.
1: But praise God.
0: Aber Gott sei Dank
1: for the second Adam,
0: für den zweiten Adam,
1: who broke this chain,
0: der diese Kettenreaktion überwunden hat,
1: who got victory over sin,
0: und hat den Sieg über die Sünde errungen,
1: and is ready to share that victory with us. Amen.
0: Und er ist bereit, diesen Sieg mit uns zu teilen, nicht wahr?
1: If you would like to, if you want that victory.
0: Wenn ihr diesen Sieg gerne haben möchtet.
1: So, because of this design, the fallen nature is transmitted to the next generation.
0: Aufgrund von dieser Schöpfungsordnung wird die gefallene Natur der nächsten Generation vererbt.
1: So, all that we can pass on to our children is only flesh.
0: All das, was wir unseren Kindern weitergeben können, ist das Fleisch.
1: Now, question.
0: Eine Frage an euch.
1: Are you all feeling sleepy?
0: Fühlt ihr euch müde?
1: Okay.
0: Now, nicht. Gut.
1: What happens when a person continues to live in the fallen acquired nature by birth?
0: Was passiert, wenn ein Mensch in dieser gefallenen Natur weiterlebt?
1: Now you see, everyone have no choice but are born with this defective mind. Or a fallen nature.
0: Denn wir erkennen, dass keiner von uns eine andere Wahl hat. Wir werden alle in dieser gefallenen Natur geboren.
1: If we do not understand that we all have a problem in our mind and we are just going to live with this fallen nature and if we do not intervene.
0: Wenn wir nicht verstehen, dass wir ein Problem mit unserem Verstand haben und mit dieser gefallenen Natur weiterleben und wir nichts dagegen tun.
1: Consequence is ahead.
0: Dann haben wir die Konsequenzen vor uns.
1: So how important it is to understand our problem.
0: Wie wichtig ist es, unser Problem zu verstehen?
1: How important it is to understand that there is a solution for this problem.
0: Wie wichtig ist es zu verstehen, dass es eine Lösung für dieses
1: Amen.
0: Problem gibt?
1: Okay. Now, because people do not know that there is a solution for this problem. That is why people are lost, people are confused, people are unclear, perplexed, disoriented and so on.
0: Aber weil Menschen nicht verstehen, dass es eine Lösung für dieses Problem gibt, sind sie verloren, sind sie verwirrt, sind sie irritiert, sind sie perplex.
1: Do you know the main reason for mental problem today?
0: Kennt ihr die Hauptursache für mentale Probleme?
1: We are going to see that in a very precise manner.
0: Oder mentale oder seelische Probleme werden wir bald zusammen erkennen.
1: The reason is because people do not know that they have a fallen mind and they do not go for the right solution and so they get into mental problems.
0: Der Grund ist, dass Menschen nicht ihre Probleme erkennen und sie versuchen auch nicht die Lösung an der richtigen Stelle zu suchen.
1: And now they have mental problems, they go to the psychiatry and they are drugged.
0: Sie haben mentale Probleme oder seelische, sie gehen zu der Psychiatrie und dann wird ihnen Medikamente gegeben.
1: And after that their life is without purpose.
0: Und danach wird ihr Leben ohne Ziel und Zweck weitergehen
1: and
0: mit diesen Medikamenten.
1: The Bible says, the wages of sin is death.
0: Deshalb sagt die Bibel, dass der Sündesold der Tod ist.
1: What is the solution?
0: Aber was ist die Lösung?
1: What is the solution for this problem?
0: Was ist die Lösung für dieses Problem?
1: We need an answer.
0: Wir benötigen eine Antwort.
1: Thank God for Romans chapter 12 verse 2 which has the answer.
0: Und Gott sei Dank für Römer Kapitel 2 Vers 2. Da steht

0: die Antwort.
1: God is calling us. He's saying, and be not conformed to this world, but what? Be transformed by the renewing of your mind.
0: Und Gott ruft uns und er sagt, und passt euch nicht diesem Weltlauf an, sondern lasst euch in eurem Wesen verwandeln.
1: For what? That ye may prove what is that good and acceptable and perfect will of God.
0: Aus welchem oder für welchen Zweck? Damit ihr prüfen könnt, was der gute und wohlgefällige und vollkommene Wille Gottes ist.
1: So, now God is calling us to the mind that we had before the fall.
0: Also Gott beruft uns, diesen Verstand wieder zu erlangen, den wir vor dem Fall hatten.
1: What an invitation.
0: Was für eine Einladung.
1: You like to take this invitation?
0: Möchtet ihr gerne diese Einladung annehmen?
1: Amen. What does the Bible say in Philippians chapter 2 verse 5?
0: Was sagt die Bibel in Philipper Kapitel 2 Vers 5?
1: See, children, come, please have the mind I have. That's how I designed you in the beginning.
0: Da steht, kommt nur, meine Kinder, ich werde euch diese Gesinnung, diesen Verstand geben, den ihr am Anfang hattet.
1: Now we say, okay, Lord.
0: Wir sagen, ja, Herr.
1: But there is a problem.
0: Aber es gibt ein Problem.
1: What to do with sin?
0: Was sollten wir mit der Sünde tun?
1: It's there.
0: Die Sünde ist da.
1: We have a fallen mind.
0: Wir haben einen gefallenen Geist.
1: Now what we have to do?
0: Und was müssen wir jetzt tun?
1: If there is a virus in our computer, what we do?
0: Wenn in unserem Computer einen Virus gibt, was tun wir dann?
1: What you do?
0: Was tut ihr dann?
1: Get the best antivirus software.
0: Also die beste Antivirus-Programm zu bekommen.
1: Okay, so what's the... Now we have to search for a software solution.
0: Das heißt, wir müssen jetzt eine Softwarelösung finden.
1: Ja?
0: Ja.
1: Okay, what is the software solution?
0: Aber was ist die Softwarelösung?
1: We need a defense against sin.
0: Wir benötigen eine Abwehr gegen die Sünde.
1: What can be done to a problem?
0: Wie können wir mit diesem Problem umgehen?
1: There is only one solution.
0: Es gibt nur eine Lösung.
1: Hebrews chapter 10 verse 16 talks about it.
0: Hebräer 10, 16 spricht darüber.
1: Oh, what a promise, brothers and sisters in Christ.
0: Welch eine Verheißung, liebe Geschwister in Christus.
1: God says, don't worry.
0: Gott sagt, sorgt euch nicht.
1: You have a sin problem?
0: Habt ihr ein Sündenproblem?
1: I will handle it for you.
0: Ich werde das für euch lösen.
1: Can the best cardiac surgeon in the world operate on his heart?
0: Kann der beste Herzchirurg an seinem eigenen Herzen operieren?
1: No.
0: Nein.
1: Cannot.
0: Er kann das nicht.
1: You and me cannot deal with the problem that we have.
0: Du und ich können mit diesem Problem nicht umgehen, mit dem Problem, das wir haben.
1: That is why we have the best cardiac surgeon in the world, that is Jesus Christ. He says, don't worry, I will do the surgery for you.
0: Deshalb haben wir den besten Herzchirurgen in der ganzen Welt. Er sagt, sorge dich nicht, ich werde diese Operation tun.
1: What is the surgery?
0: Und was ist das für eine Operation?
1: I promise you,
0: ich verspreche dir,
1: I will put my law, you know, it is corrupt in your mind with virus. I will establish it in your mind and heart, he says.
0: Er sagt, ich werde mein Gesetz in dein Herz schreiben. Ja, dein Herz ist jetzt verdorben durch den Virus, aber ich werde das hineinschreiben.
1: I will write them again.
0: Ich werde das wieder hineinschreiben.
1: What do you mean by when he says, I will write them again?
0: Aber was meint er, wenn er sagt, ich werde das wieder hineinschreiben?
1: Well, telling lies in emergency situation is not a problem.
0: Naja, Lügen in Notsituationen erzählen ist ja kein Problem.
1: That's what many people think.
0: Das ist, was viele glauben.
1: Once in a while.
0: Ab und zu mal.
1: White lies.
0: Also weiße Lügen.
1: You see, there is a defect now.
0: Da ist ein Defekt, nicht?
1: But God says,
0: aber Gott sagt,
1: I will make you understand,
0: ich möchte, dass du verstehst.
1: Even white lies.
0: Auch weiße Lügen.
1: Even once in a while.
0: Auch ab und zu mal.
1: It's wrong to lie.
0: Ist verkehrt.
1: I will write it strongly in your mind.
0: Ich werde dir das fest in deinen Verstand
1: schreiben.
0: Ich werde dir die Kraft geben, damit du nicht lügen musst.
1: I will take care of everything.
0: Ich werde all das wegnehmen.
1: Just give yourself to me.
0: Gib dich nur mir.
1: Allow me.
0: Und erlaube

0: Just imagine a potter is making a pot.
1: Stellt euch vor, ein Töpfer formt einen Topf.
0: And the pot is saying, "Hey, no, no, no, not this way. It's paining for me. No, no, don't touch here. Only touch. Do this way." Does the pot say that?
1: Und stellt euch vor, dass dieses Gefäß sagt, nein, nein, nein, nicht hier, nicht, no. Biege mich nicht in diese Richtung, das anders.
0: It just give itself to the potter's hand.
1: Nein, man gibt sich einfach dem Töpfer hin.
0: We have to give ourselves to God.
1: Wir müssen uns Gott übergeben.
0: And he will write the law again in our heart. He will make us understand the importance of the law. He will give us strength to obey the law. Amen.
1: Und er wird das Gesetz wieder in unsere Herzen schreiben. Er wird uns wieder die Kraft geben, diesem Gesetz zu gehorchen.
0: But then why not he write the law for everyone?
1: Aber warum schreibt er dann sein Gesetz nicht in jedem Verstand?
0: He's so willing, it's free. Software, antivirus software is free, that's what he says.
1: Er ist so bereit, also diese Software ist frei, dieses Antivirus-Programm.
0: He says, promise, I will do it.
1: Er hat sogar verheißen, das zu tun.
0: But why isn't he writing for everybody?
1: Aber warum schreibt er das nicht in jedes Herz?
0: You know for whom he'll write?
1: Wisst ihr, in wessen Verstand er das hineinschreibt?
0: Only those who follow the protocol.
1: Nur bei denen, die diesem Protokoll folgen.
0: Imagine I have a virus in my computer.
1: Stellen wir uns vor, ich habe jetzt ein Virus in meinem Computer.
0: Sister may give me the best software to handle my virus.
1: Meine Schwester gibt mir die beste Software, um mit diesem Virus umzugehen.
0: I can put that software into my CD drive and load it.
1: Ich kann diese Software in meinen Computer installieren.
0: But now if I do not follow the protocol, it's as good as I never had the antivirus.
1: Aber wenn ich diesen Anweisungen jetzt nicht folge, dann
0: yes or no?
1: Ist es so, als ob ich ist as good as als ob ich diesen Programm dieses so Programm nicht hätte.
0: I have to follow the protocol to install the antivirus.
1: Also ich muss diesen Anweisungen folgen, um den Antivirus-Programm zu installieren. So.
0: Now quickly I'm going to review how God has beautifully designed in us to identify our problem and rectify the problem.
1: Ich werde jetzt darüber reden, wie Gott wunderbar uns geschaffen hat und wie er die Probleme identifizieren kann und damit umgehen kann.
0: Okay, now as how in our computer, if there is a virus, we have an alert, virus, alert, virus.
1: So wie es mit unserem Computer ist, wir haben ein Warnsignal. Achtung, Virus, Achtung, Virus.
0: In the same way, God has three alert options about the virus in our mind.
1: In der gleichen Weise hat Gott auch Warnfunktionen, drei Warnfunktionen in unserem Geist eingebaut.
0: What are these alert options God has? How does he communicate to us that we have a defective mind?
1: Welche Warnfunktionen gibt es und wie kommuniziert er diese mit uns, dass wir ein Problem haben?
0: And what are the steps to take away this virus?
1: Und durch welche Schritte kann er diesen Virus wieder wegnehmen?
0: So how do we identify that we have a mind problem?
1: Also wie können wir erkennen, dass wir ein Problem im Geist haben?
0: Thank God for the word of God.
1: Gott sei Dank für das Wort Gottes.
0: The Bible says that we have a what heart?
1: Die Bibel sagt,
0: deceitful mind we have.
1: Was für ein Herz haben wir? Wir haben ein trügerisches Herz.
0: And we just saw what Psalmist David say also.
1: Und wir haben gerade gesehen, was David darüber sagt.
0: So by reading the word of God, we know that we have a problem.
1: Indem wir das Wort Gottes lesen, wissen wir, welches Problem wir haben.
0: This is our first alert that we get.
1: Das ist das erste Warnsignal, das wir bekommen.
0: But what about the people of the world?
1: Aber wie ist es mit den Menschen in der Welt?
0: How will they know?
1: Woher sollten sie das wissen?
0: Who do not believe in the word of God?
1: Jene, die an das Wort Gottes nicht glauben.
0: What does John chapter 14 verse 26 says?
1: Was sagt Johannes?
0: I will bring all things to your remembrance whatsoever I have said unto you.
1: Johannes 14, 26 sagt, ich werde euch an alles erinnern, was ich euch gesagt habe.
0: How?
1: Wie?
0: Through the Holy Spirit.
1: Durch den Heiligen Geist.
0: It's another power.
1: Das ist eine andere Kraft.
0: It's another power that

0: You see the design?
1: Seht ihr diese Schöpfungsordnung?
0: How wonderfully God has designed. Even man falls, he wants to restore him back and to show him that his mind is defective. What a wonderful way he is communicating through the Holy Spirit by making impressions in the mind.
1: Wie wunderbar hat Gott das doch eigentlich eingerichtet, wenn wir trotz dieses Falles hat er diesen Plan schon fertig, uns wieder herzustellen, um diesen Verstand um zu zeigen, also ein Warnsignal einzubauen, wenn wir so ein Problem haben und dann auch zu helfen dadurch.
0: What's the third alert option we have about our problem?
1: Was ist das dritte Warnsignal?
0: Question. Did man have the feeling of fear and guilt before sin?
1: Eine Frage. Hatten die Menschen vor Angst und Furcht, bevor sie sündigten?
0: Yes or no?
1: Ja oder nein?
0: No.
1: Nein.
0: We didn't have the feeling of fear and guilt.
1: Sie hatten dieses Gefühl von Furcht oder von Schuld nicht.
0: But God designed the mind in such a way that if man disobey, to restore him back, the design was to have fear and guilt to bring him back to God.
1: Aber Gott hat den Geist so geschaffen, dass wenn der Mensch sündigt, dass er diese Warnung, diese Furcht hat, damit Gott den Menschen wieder zu Gott zurückbringen kann.
0: And that's what we see in Genesis chapter 3 verse 9 when Adam and Eve sinned. Adam and Eve, what did they say? Lord, we are afraid.
1: Und das ist,
0: they had the severe guilt feeling in their heart.
1: Und das ist, was wir in 1. Mose 3,9 lesen, dass Gott sie gefragt hat nach dem Sündenfall, wo bist du? Und da sehen wir, wie sie voller Schuld eben Gott begegnet sind.
0: Why?
1: Warum?
0: Because God wants them to understand that he wants them back.
1: Also sie hatten diese Sündenlast, damit sie verstehen können, dass Gott sie wieder zurückholen möchte.
0: We see in Spirit of Prophecy that it says the least transgression of God's law bring guilt upon the transgressor, and without earnest repentance and forsaking of the sin, he will surely become an apostate.
1: I'm not sure where this is. Okay. Can you say it again, please?
0: The least transgression of God's law.
1: Also ein Zitat hier, dass die geringste Übertretung des Gesetzes Gottes
0: brings guilt upon the transgressor.
1: Über den Schuldiger eine Schuld bringt, eine Schuldenlast bringt.
0: So God, and he can sort it out only by repentance.
1: Und er kann diese Schuldenlast nur durch Reue wieder wegbekommen.
0: Okay. Now we see again in Spirit of Prophecy in Review and Herald, February 9, 1897, it says, God invites us to come with him with our burden of guilt and our heart sorrow.
1: Und wir können wieder in einem anderen Zitat lesen, dass Gott uns einladet, mit dieser Sündenlast zu kommen und mit diesem Herzen voller Sorgen.
0: Sin fills us with fear of God.
1: Die Sünde erfüllt uns mit Furcht gegenüber Gott.
0: And in the same passage, Spirit of Prophecy says that Cain, when he killed his brother, had fear and guilt, but he decided to flee away from God.
1: Und im gleichen Abschnitt lesen wir, dass Cain, nachdem er seinen Bruder getötet hatte, dass er voller Furcht und voller Schuld war und deshalb von Gott floh.
0: But the prodigal son, when he sinned against his father,
1: aber als der verlorene Sohn gegen seinen Vater gesündigt hatte,
0: he also had guilt and fear,
1: er hatte auch diese Schuld und die Angst,
0: but he decided to come to his father,
1: aber entschloss sich, zu seinem Vater zurückzukehren.
0: What are we doing today with our guilt and fear?
1: Was tun wir heute mit unserer Schuld und mit unserer Furcht?
0: Are we taking our guilt and fear to the Father? Or are we running away from him?
1: Bringen wir unsere Schuldenlast und unsere Angst zum Vater oder rennen wir von ihm weg?
0: Guilt and fear is an inbuilt mechanism to come back to God.
1: Schuld und Furcht ist ein eingebauter Mechanismus.

0: um uns zu Gott zurückzuführen.
1: Do you know that if you go to your psychiatrist or if you anybody have psychiatric problem or anybody who you know have the problem and you go and ask your doctor what is the reason behind this problem, your doctor will say there is some chemical imbalance in his brain.
0: Wisst ihr, wenn ihr jemand psychische Probleme hat oder wenn er zum Psychiater oder zum Arzt geht und erfahren möchte, welches Problem er hat, wird der Arzt sagen, naja, da ist ein chemisches Ungleichgewicht im Gehirn.
1: But if you ask him the next question, doctor, how did that chemical imbalance come? He doesn't have an answer.
0: Aber wenn ihr die nächste Frage stellt und sagt, ja, sagen Sie, Herr Doktor, wie denn dieser chemische Ungleichgewicht denn da reingekommen ist, hat er keine Antwort.
1: You know what is the answer?
0: Kennt ihr die Antwort?
1: Fear and guilt brings imbalance in your brain.
0: Furcht und Schuldgefühle bringen das chemische Ungleichgewicht im Gehirn.
1: What is the solution?
0: Und was ist die Lösung?
1: Set it right with God. Amen.
0: Wir müssen das mit Gott wieder gut machen.
1: Amen.
0: Amen.
1: Amen. What an answer! What an answer we have in the Bible. The Lord says.
0: Welche Antwort haben wir in der Bibel?
1: Isaiah 41:10 says, "Fear not, I am with thee. I know how to handle your fear. I only that's an inbuilt mechanism for you to come to me. Come, I will handle your fear."
0: Der Herr sagt: Fürchte dich nicht, komm zu mir, denn das ist ein eingebauter Mechanismus, denn diese Furcht und diese Schuldenlast soll dich ja zu mir bringen.
1: If you have guilt.
0: Wenn ihr Schuldgefühle habt,
1: what God wants you to do?
0: Was möchte Gott mit euch tun, dass ihr tut?
1: He says, you're suffering with guilt.
0: Er sagt, ihr leidet unter Schuldgefühle.
1: Say, don't worry.
0: Er sagt, sorgt euch nicht.
1: Peace I leave with you. My peace I give unto you.
0: Den Frieden hinterlasse ich euch.
1: Let not your heart be troubled.
0: Euer Herz erschrecke nicht.
1: The best institute, you know what was the two best institution in this world?
0: Wisst ihr, welche zwei besten Institutionen es in dieser Welt?
1: You know that?
0: Gibt?
1: What are
0: Kennt
1: they?
0: Ihr die zwei besten Institutionen?
1: Number one, Garden of Eden.
0: Nummer eins, der Garten Eden.
1: The next best institution is the School of Christ.
0: Und die nächstbeste Institution ist die Schule Christi.
1: Judas was a student of the best institution.
0: Judas war ein Student der besten Institution.
1: That doesn't matter, my dear friends.
0: Aber das zählt nicht, Freunde.
1: What matters?
0: Was zählt?
1: Is our choice.
0: Ist unsere Entscheidung.
1: What choice we are going to make in our life?
0: Welche Entscheidungen werden wir in unserem Leben treffen?
1: How to rectify the problem?
0: Wie können wir das Problem lösen?
1: What do we have to do?
0: Was müssen wir tun?
1: We saw the alert option God has for us.
0: Wir haben die Warnfunktionen gesehen, die Gott uns hat.
1: He's trying to plead us, oh son and daughter, you have a problem through the word of God, by the Holy Spirit, by fear and guilt.
0: Er versucht zu sagen, du hast ein Problem, durch das Wort Gottes, durch den Heiligen Geist, durch Furcht und Schuldgefühle.
1: So what do we have to do to rectify the problem?
0: Also was müssen wir tun, um das Problem zu beheben?
1: First we have to allow God to run the antivirus software in our mind.
0: Wir müssen Gott zulassen, dass er dieses Antivirus-Programm in unserem Geist durchführt.
1: We really sometimes don't know that we have a problem.
0: Manchmal wissen wir wirklich nicht, dass wir ein Problem haben.
1: And that's a big problem with God's children especially.
0: Aber und das ist ein großes Problem unter Gottes Volk ganz besonders.
1: So what we have to do?
0: Was müssen wir also tun?
1: Lord, search me, O God, and know my heart. Try me and know my thoughts. I know I have a problem, but tell me where is the problem. Just run the antivirus software and impress my mind. Where is my problem?
0: Erforsche mich, O Gott, und erkenne mein Herz. Prüfe mich und erkenne, wie ich es meine. Ich weiß, dass ich ein Problem habe, aber ich weiß nicht, wo und was. Also, zeig mir, Herr.
1: This should be our daily prayer.
0: Das sollte unser tägliches Gebet sein.
1: Everyday experience.
0: Die tägliche Erfahrung von uns.
1: Personal experience.
0: Eine persönliche Erfahrung.
1: And then what's the next thing? How to delete the virus?
0: Und was kommt als nächstes? Wie können wir diesen Virus löschen?
1: Now we have to commit our ways according to the law of God.
0: Wir müssen unserem Weg dem Herrn befehlen nach dem Gesetz Gottes.
1: We have to decide, Lord, I will do as how you say. I delight to do thy will, O Lord.
0: Wir müssen uns entscheiden, Herr, ich möchte das tun.

0: gerade so tun, wie du es sagst. Ich möchte mich freuen, dein Gesetz zu tun.
1: And our thoughts will be established.
0: Und deine Pläne werden zustande kommen.
1: What thoughts?
0: Welche Gedanken?
1: New thoughts.
0: Neue Gedanken.
1: New feelings.
0: Neue Gefühle.
1: New heart.
0: Ein neues Herz.
1: You will see God's covenant being established in our mind. Amen.
0: Du wirst erkennen, dass Gottes Bund in uns, mit unserem Geist geschlossen wird.
1: And now we can start fresh.
0: Und dann können wir neu beginnen.
1: That's why he says, if we confess our sins.
0: Deshalb sagt er, wenn wir unsere Sünden bekennen,
1: faithful and just.
0: Dann ist er treu und gerecht,
1: to forgive our sins,
0: dass er uns die Sünden vergibt,
1: and to cleanse us from all unrighteousness.
0: Und uns reinigt von aller Ungerechtigkeit.
1: Spirit of prophecy says.
0: Der Geist der Weissagung sagt.
1: God's law appeal to man as an intelligent being, he possesses a mind to understand its demands, a conscience to feel the power of its claim, and a heart to love its requirement of perfect righteousness, a will to render prompt and implicit obedience.
0: Gottes Gesetz wirkt auf den Menschen als intelligentes Wesen. Er besitzt einen Geist, um seine Forderungen zu verstehen, ein Gewissen, um die Kraft seiner Ansprüche zu spüren, ein Herz, um seine Anforderungen der vollkommenen Gerechtigkeit zu lieben, einen Willen zu umgehenden und vorbehaltlosen Gehorsam.
1: What a design.
0: Was für eine Schöpfungsordnung.
1: Beautiful design.
0: Wunderschöner Design.
1: His own nature.
0: Seine eigene Natur,
1: he has given to us.
0: Die er uns gegeben hat.
1: What a love.
0: Was für eine Liebe.
1: What a love.
0: Was für eine Liebe.
1: What an invitation.
0: Welch eine Einladung.
1: There is no need for God to send his son to die for us.
0: Es wäre nicht nötig gewesen, dass Gottes Sohn gesandt wurde, für uns zu sterben.
1: He did that.
0: Aber er hat es getan.
1: He has done everything.
0: Er hat alles getan.
1: Now he is requesting you to change our choices.
0: Und jetzt erwartet er, dass wir unsere Entscheidungen verändern.
1: The decision is completely in our hands.
0: Diese Entscheidung liegt vollständig in unseren Händen.
1: What are we going to do?
0: Was werden wir tun?
1: How are we going to handle our fear and guilt?
0: Wie werden wir mit unserer Schuld und unserer Furcht umgehen?
1: Closely watching.
0: Gott beobachtet uns ganz nahe.
1: He wants us to come back.
0: Er möchte, dass wir zurückkommen.
1: We are going to have more in-depth study, interesting studies further as how God has this mind model built in.
0: Wir werden ein weiterführendes Studium hier betreiben, was Gott mit unserem Verstand beabsichtigt hat.
1: The faculties of the mind.
0: Über die Veranlagungen des Geistes.
1: How God works through these faculties.
0: Wie Gott durch diese Kräfte wirkt.
1: The law that governs the mind.
0: Das Gesetz, das den Geist.
1: And in fact, I wanted to touch a little bit on the stress, but now we don't have time.
0: Und ich wollte gerne ein bisschen über Stress auch reden, aber wir haben jetzt nicht mehr die Zeit dafür.
1: Brothers and sisters in Christ.
0: Brüder und Schwestern in Christus.
1: When the law of God is written in our heart.
0: Wenn das Gesetz Gottes in unsere Herzen geschrieben wird.
1: There is going to be a great revival.
0: Dann wird es eine große Erweckung geben.
1: A revival that God saw, that God made it possible in Germany thousands of years before.
0: Eine Erweckung, die Gott in Deutschland vor tausenden von Jahren möglich gemacht hat.
1: He wants to do it again.
0: Er möchte das wieder tun.
1: He's waiting for your choices.
0: Er wartet auf eure Entscheidung.
1: He's waiting for my choice.
0: Er wartet auf meine Entscheidung.
1: May God help us.
0: Möge Gott uns helfen.
1: To make the best choice.
0: Die besten Entscheidungen zu treffen.
1: For heaven.
0: Für den Himmel.
1: God be with you.
0: Gott sei mit euch. Amen.
1: Father in heaven, we thank you for this wonderful time.
0: Vater im Himmel, wir danken dir für diese wunderbare Zeit.
1: Lord, we thank you for showing us how you have created our mind.
0: Herr, wir danken dir, dass du uns zeigst, wie du unseren Geist geschaffen hast.
1: Lord in heaven, I pray that we understand this principle and work according to these principles in our lives.
0: Herr im Himmel, wir bitten dich, dass darum uns zu erkennen zu lassen, wie du, welche Prinzipien du uns gegeben hast und wie wir damit arbeiten können.
1: So it will be helpful for us, and so we could also be a blessing to many.
0: Wie das für uns hilfreich sein kann und wie wir ein Segen für viele werden können.
1: Lord, I pray that you lead us into all truth.

0: how you have promised us.
1: Herr, ich bitte dich, dass du uns in alle Wahrheit führst, so wie du uns verheißen hast.
0: Lord, I thank you so much for bringing us all together this evening.
1: Ich danke dir, dass du uns alle an diesem Abend versammelt hast.
0: I pray for your dear children who have come here.
1: Ich bitte für deine lieben Kinder, die hierher gekommen sind.
0: Lord, I pray that you be with all of us and heal our infirmities that we have in our mind.
1: Ich bitte, dass du mit jedem von uns bist und unsere Schwachheiten heilst, die wir in unserem Geist haben.
0: And please write your law in our heart.
1: Und bitte schreibe dein Gesetz in unsere Herzen.
0: In Jesus' name I pray.
1: Im Namen Jesu bitte ich darum.
0: Amen.
1: Amen. Amen.

Die Zeit der Sichtung. Und weil die Gesetzlosigkeit überhand nimmt, wird die Liebe der meisten erkalten. Sobald die Kinder Gottes an der Stirn versiegelt sind, das ist kein äußerliches Siegel oder sichtbares Zeichen, sondern ein Verwurzeltsein in der Wahrheit, sowohl verstandesmäßig als auch geistlich, sodass sie nicht mehr erschüttert werden können. Sobald also Gottes Kinder versiegelt und auf die Sichtung vorbereitet sind, wird sie kommen. Sie hat sogar schon begonnen. Die Gerichte Gottes suchen bereits das Land heim, um uns zu warnen, damit wir wissen, was jetzt kommt. Die Tage nahen schnell heran, in denen große Ratlosigkeit und Verwirrung herrschen wird. Satan, in Engelsgewändern gekleidet, wird womöglich sogar die Auserwählten verführen. Es wird viele Götter und viele Herren geben. Alle möglichen Winde der Lehre werden blasen. Das Mahlzeichen des Tieres soll uns aufgedrängt werden. Menschen, die Schritt für Schritt weltlichen Forderungen entsprochen und sich weltlichen Sitten angepasst haben, wird es nicht schwerfallen, dem Druck der maßgeblichen Stellen nachzugeben, statt sich dem Hohn, der Beleidigung, angedrohter Verhaftung und sogar dem Tod auszusetzen. Der Kampf tobt zwischen den Geboten Gottes und den Geboten der Menschen. In dieser Zeit wird in der Gemeinde das Gold von den Schlacken getrennt. Wahre Frömmigkeit wird deutlich vom Schein und vom Rauschgold zu unterscheiden sein. So mancher Stern, den wir wegen seiner Leuchtkraft bewundert haben, wird dann verlöschen. Wie eine Wolke wird Spreu vom Wind weggetragen werden. Sogar von Stellen, an denen wir nur Flächen voller reichen Weizens wahrnehmen. Alle, die den Schmuck des Heiligtums tragen, aber nicht mit Christi Gerechtigkeit bekleidet sind, werden dann zu ihrer eigenen Schande nackt

dastehen. Doch es gibt Menschen, die die Wahrheit annehmen werden. Und diese werden die Plätze derer einnehmen, die Anstoß nehmen und der Wahrheit den Rücken kehren. Menschen von echter christlicher Grundsatztreue werden an ihre Stelle treten und werden treue, vertrauenswürdige Haushalter, um das Wort Gottes in seiner wahren Tragweite und in seiner Schlichtheit zu verteidigen. Der Herr wird bewirken, dass die Unzuverlässigen und Unzufriedenen von den Treuen und Loyalen getrennt werden. Die Reihen werden nicht gelichtet. Feste und treue Menschen füllen die Lücken, die durch solche entstanden sind, die Anstoß genommen haben und abfielen.

0: Heavenly Father, we thank you so much.
1: Himmlischer Vater, wir danken dir so sehr.
0: We bow our heads before you.
1: Wir neigen unser Haupt vor dir.
0: We humble ourselves before you.
1: Und demütigen uns vor dir.
0: We want your power in our lives.
1: Wir möchten deine Kraft in unserem Leben.
0: We want to learn to surrender to you.
1: Wir möchten lernen, uns dir ganz hinzugeben.
0: Even the will to surrender is given by you.
1: Selbst der Wille, uns hinzugeben, kommt
0: please,
1: von dir.
0: Please give us that will.
1: Bitte gib uns diesen Willen.
0: That we may be like King David, always have a will to do what you want us to do.
1: Dass wie König David wir immer das Wollen haben, das zu tun, was du möchtest.
0: Pour out your Holy Spirit.
1: Gib uns deinen Heiligen Geist.
0: We pray
1: bitten
0: and we thank you.
1: Danken dir in Jesus name. Im Namen Jesu.
0: Amen.
1: Amen.
0: The title of today's sermon is 100% pure water.
1: Der Titel von der Predigt heute ist 100% reines Wasser.
0: But we already talked about that this week.
1: Aber das haben wir schon abgedeckt heute.
0: I forgot to look at today's title, so I used that illustration already. I forgot to look at the title today, so I've already talked.
1: Ja, ich hatte nicht den Titel angeschaut und da habe ich das Thema schon abgedeckt.
0: However, we're still going to talk about 100% purity.
1: Wir werden trotzdem über 100%ige Reinheit sprechen.
0: 2. Corinthians.
1: 2. Korinther.
0: Chapter 6.
1: Kapitel 6.
0: Here we're going to be talking about some principles of purity.
1: Wir betrachten einige Prinzipien der Reinheit.
0: Vers 14.
1: Be ye not unequally yoked together with unbelievers. For what fellowship hath righteousness with unrighteousness, and what communion hath light with darkness? Zieht nicht in einem fremden Joch mit Ungläubigen, denn was haben Gerechtigkeit und Gesetzlosigkeit miteinander zu schaffen?
0: And what concord hath Christ with Belial, or what part hath he that believeth with an infidel?
1: Und was hat das Licht für Gemeinschaft mit der Finsternis? Und stimmt Christus mit Belial überein, oder was hat der Gläubige gemeinsam mit dem Ungläubigen?
0: And what agreement hath the temple of God with idols? For ye are the temple of the living God, as God has said, I will dwell in them and walk in them, and I will be their God, and they shall be my people.
1: Wie stimmt der Tempel Gottes mit Götzenbildern überein? Denn ihr seid ein Tempel des lebendigen Gottes.

0: Gott gesagt hat, ich will in ihnen wohnen und unter ihnen wandeln und will ihr Gott sein und sie sollen mein Volk sein.
1: Wherefore come out from among them and be ye separate, saith the Lord, and touch not the unclean thing, and I will receive you.
0: Darum geht hinaus von ihnen und sondert euch ab, spricht der Herr, und rührt nichts Unreines an, und ich will euch aufnehmen.
1: And I will be a father unto you, and you shall be my sons and daughters, saith the Lord Almighty.
0: Und ich will euch ein Vater sein, und ihr sollt mir Söhne und Töchter sein, spricht der Herr der Allmächtige.
1: What a beautiful privilege it is to be sons and daughters of Almighty God.
0: Was ein wunderschönes Privileg, Töchter und Söhne Gottes zu sein, des Allmächtigen.
1: Isn't that a privilege?
0: Ist das nicht ein Vorrecht?
1: I just heard a sermon. I was down in France.
0: Ich habe gerade eine Predigt gehört. Ich war in Frankreich.
1: And I turned on our French channel.
0: Und habe den französischen Kanal
1: eingeschaltet. I said I was in France. I'm sorry, Martinique.
0: Auf der Martinique.
1: But I was listening to the French channel.
0: Und habe dort auch den französischen Empfang gehabt.
1: And I was watching Walter Wright.
0: Und habe mir Walter Veit angeschaut.
1: And I heard him say that many presidents of the United States are related to each other.
0: Dann hörte ich, wie er sagt, viele Präsidenten der Vereinigten Staaten sind miteinander verwandt.
1: Bush,
0: Clinton,
1: Ford, they're all related to each other.
0: Sind alle miteinander verwandt.
1: And they're related to some of the royal families here in Europe.
0: Und sie sind auch verwandt mit einigen königlichen Familien in Europa.
1: And how power is concentrated in several and small families.
0: Und wie die Kraft in einigen kleinen Familien vereint ist. Die Macht.
1: And how certain families try to maintain all the wealth and all the power in the family.
0: Wie nur einige Familien versuchen, das ganze Reichtum innerhalb der Familie zu bewahren und zu sammeln.
1: I don't run in those circles, so I was unaware that they were related.
0: Ich bewege mich nicht in solchen Kreisen. Mir war es nicht bewusst, dass sie verwandt waren.
1: But I think for many centuries here in Europe, you all know about royal families and lines of.
0: Aber ich denke, in Europa ist euch das vieles bekannt von diesen königlichen Verwandtschaftsverhältnissen.
1: I'm just thinking back of my past history and I remember the Queen Teresa here from Austria.
0: Dann denke ich an meinen Geschichtsunterricht und dann
1: Maria. And her daughter was whom?
0: Und ihre Tochter, wer war das?
1: Maria Antoinette.
0: Maria Antoinette.
1: And she married whom?
0: Wen hat sie geheiratet?
1: King Louis the 15th.
0: König Louis den 15.
1: And she unfortunately got her head cut off.
0: Und sie hat ihren Kopf verloren.
1: In the French Revolution.
0: In der französischen Revolution.
1: And the royal families used to intermarry together.
0: Und die königliche Familie hat miteinander sich verheiratet.
1: And they were all related together.
0: Sie waren ja alle verwandt.
1: In order to keep the royal blood. By themselves.
0: Und das königliche Blut für sich zu bewahren.
1: Even today in England, there's a big uproar when one of the royal family marries a commoner.
0: Und selbst in der englischen Familie in den heutigen Tagen gibt es einen großen Aufruhr, wenn sie jemanden gewöhnlichen einheiraten.
1: But God has a royal family too.
0: Aber Gott hat auch eine königliche Familie.
1: And it's a much more noble family, a more royal family than any family here we have on earth.
0: Und diese Familie ist viel nobler als irgendeine irdische Familie sein kann.
1: And God invites you to be His sons and daughters.
0: Und Gott lädt euch ein, seine Söhne und Töchter zu sein.
1: And that royal family has privileges.
0: Und diese königliche Familie hat Privilegien.
1: And that royal family has an inheritance.
0: Und sie hat ein Erbe.
1: And you have a crown.
0: Und eine Krone.
1: And you have a throne.
0: Und es gibt einen Thron.
1: The same idea of royal families on earth, God has a whole royal family also.
0: Und die gleiche königliche Idee auf dieser Welt hat Gott auch.
1: Think, except that we're adopted.
0: Nur wir sind adoptiert.
1: Who is the real, only legitimate son of God?
0: Wer ist der einzige legitime Sohn Gottes?
1: Jesus. He's legitimate and original.
0: Und original.
1: How can we become sons of God?
0: Wie können wir Söhne Gottes werden?
1: By adoption.
0: Durch Adoption.
1: We can be God, Jesus' brother.
0: Wir können der Bruder Jesu werden.
1: If God the Father adopts us.
0: Wenn Gott der Vater uns adoptiert.
1: Can you imagine to be an adopted royal family?
0: Könnt ihr euch vorstellen, ein Adoptierter zu sein in der königlichen
1: Normally, Familie? Normally, a common person cannot suddenly become royalty.
0: Normal. Ganz ein gewöhnlicher Mensch kann nicht einfach so schnell königlich werden.
1: I met a man one time.
0: Eines Tages hatte ich einen Mann.

0: He grew up in a country in Asia.
1: Er wuchs auf in einem Land in Asien.
0: He thought he belonged to that country.
1: Er dachte, er gehört zu diesem Land.
0: And then he went to visit. He went to visit China.
1: Dann ging er nach China.
0: When he got to China,
1: und als er dort war,
0: somebody touched him and said, "We want to talk to you."
1: Sagte jemand, wir möchten mit dir reden.
0: About what?
1: Über was?
0: You don't know who you are.
1: Du weißt nicht, wer du bist.
0: Who I am? I'm just a person, a citizen of that small country.
1: Wer ich bin, ich gehöre einfach zu diesem Land hier.
0: He said, "No, you're not."
1: Nein.
0: Well, then, who am I?
1: Ja, wer bin ich?
0: You're a member of the Chinese royal family.
1: Du gehörst zur chinesischen königlichen Familie.
0: I don't even speak Chinese.
1: Ich spreche doch nicht mal Chinesisch.
0: I grew up in this other little country, and my parents are from that country.
1: Ich bin in einem anderen Land aufgewachsen und meine Eltern gehören auch dorthin.
0: No, you're not.
1: Nein.
0: Those aren't your parents.
1: Das sind nicht deine Eltern.
0: You were placed there during the Chinese Revolution to protect your life.
1: Du wurdest dorthin gesetzt in der chinesischen Revolution, um dein Leben zu bewahren.
0: What?
1: Was?
0: No, I don't believe you.
1: Nein, das glaube ich dir nicht.
0: He goes, "We will do some DNA testing."
1: Wir werden einen DNA-Test durchführen.
0: And so they took him and they took his blood.
1: Dann haben sie ihn genommen, sein Blut abgenommen.
0: Some cells.
1: Einige Zellen.
0: And they checked the DNA.
1: Haben die DNA untersucht.
0: And the result was you're a direct descendant of the royal family.
1: Und das Ergebnis war, du bist ein direkter Abkömmling der königlichen Familie.
0: And that's how he discovered that he was a member of the royal family.
1: So ist er draufgekommen, dass er zur königlichen Familie gehört.
0: And immediately, certain privileges were assigned to him.
1: Und dann plötzlich bekam er gewisse Privilegien.
0: It involved great wealth.
1: Und dazu gehörte großer Reichtum.
0: And great responsibility.
1: Große Verantwortung.
0: He had no idea.
1: Er hatte keine Ahnung.
0: He just grew up in a poor family.
1: Er ist in einer armen Familie aufgewachsen.
0: And suddenly he has very, very great wealth.
1: Und plötzlich ist er reich.
0: Isn't that a very nice story?
1: Ist das nicht eine sehr schöne Geschichte?
0: That person is a friend of mine.
1: Diese Person ist ein Freund von mir.
0: I had the privilege of leading that person to Christ.
1: Ich hatte das Vorrecht, diesen Menschen zu Christus zu führen.
0: And it wasn't very long ago that I knelt down with that person and he asked Jesus to be his savior.
1: Das ist noch nicht so lange, dass ich niedergekniete und mit ihm und Jesus bat, dass er sein Erlöser sein.
0: This is kind of like our story.
1: Das ist wie unsere Geschichte.
0: We were born on this earth.
1: Wir sind auf dieser Welt geboren.
0: I don't know if any of us are human royalty. I don't think so.
1: Ich weiß nicht, ob jemand von uns menschlich gesehen königlich ist.
0: But every once in a while you find somebody who's related to royalty.
1: Aber immer wieder trifft man jemanden, der verwandt ist mit königlichen Familien.
0: I don't think I have any human royal blood in my veins.
1: Ich denke nicht, dass ich irgendwelches menschliches königliches Blut in meinen Venen habe.
0: My mother has connections through Ireland.
1: Meine Mutter hat Beziehungen nach Irland.
0: And my father has connections through Germany.
1: Mein Vater durch Deutschland.
0: And I've looked back quite a few generations and I don't find any kings in the family.
1: Ich habe einige Generationen zurückgesucht, ich habe keine Könige gefunden in der Familie.
0: But suddenly I find myself adopted into a royal family.
1: Aber plötzlich bin ich adoptiert in einer königlichen Familie.
0: With great responsibility.
1: Mit großer Verantwortung.
0: Great privileges.
1: Großen Privilegien.
0: And great wealth.
1: Und großem Reichtum.
0: It's all waiting.
1: Es wartet alles.
0: A mansion.
1: Ein wunderschönes Haus.
0: Right next door to the king of the universe.
1: Gleich neben dem König des Universums.
0: And a throne to sit on.
1: Und einen Thron, um drauf zu sitzen.
0: But we start our responsibilities here.
1: Aber wir beginnen mit unseren Verantwortungen hier.
0: Our inheritance is waiting for us.
1: Unser Erbe wartet auf uns.
0: But our responsibilities begin here.
1: Aber unsere Verantwortungen beginnen hier.
0: What are the responsibilities?
1: Und was sind die Verantwortungen?
0: To remain apart from common worldly connections.
1: Und abzusondern von weltlichen Beziehungen.
0: You have to behave like your royalty.
1: Wir müssen uns verhalten, als wären wir königlich.
0: You have to remember that royalties don't mix with common.
1: Und wir müssen uns erinnern, dass Königliches sich nicht vermischt mit Gewöhnlichem.
0: You cannot mix yourself with the world.
1: Du kannst dich nicht vermischen mit der Welt.
0: Als ich 28
1: war,
0: my youngest brother, 10 years younger,
1: mein

0: behind a little glass so people would see him.
1: Und sie haben auf der Universität sein Bild hinter ein Glas gegeben, das man sieht.
0: But one of the girls broke the glass and stole the picture.
1: Und ein Mädchen hat das Glas kaputt gemacht und das Bild gestohlen.
0: The same year,
1: im selben Jahr,
0: another Seventh-day Adventist young lady from the same community,
1: eine andere junge Adventistin aus demselben Bereich,
0: won the state title for Miss Tennessee.
1: Hat den Titel gewonnen für Miss Tennessee.
0: Of course, they all competed for Miss USA.
1: Und natürlich haben sie dann den Wettkampf angetreten für Miss USA.
0: She didn't win that title, but she was Miss Tennessee.
1: Den hat sie nicht gewonnen, aber sie war Miss Tennessee.
0: And she had very strict instructions.
1: Und sie hatte sehr strikte Anweisungen.
0: They told her,
1: man sagte ihr,
0: whenever you leave the house,
1: wenn du das Haus verlässt,
0: you may not dress casually.
1: Dann darfst du dich nie gewöhnlich anziehen.
0: You must dress formally.
1: Du musst dich professionell anziehen.
0: You are the queen.
1: Du bist die Königin.
0: You represent your state for a whole year.
1: Du repräsentierst den Staat für ein ganzes Jahr.
0: And as long as that crown is yours, you must dress like a queen.
1: Und solange diese Krone dir gehört, musst du dich auch so kleiden wie eine Königin.
0: There must be no pictures of you dressed in casual clothes.
1: Es darf kein einziges Bild geben von dir in gewöhnlicher Kleidung.
0: So when she left the house, she was always dressed formally.
1: Wenn sie also das Haus verließ, war sie immer förmlich gekleidet.
0: They put her pictures. She was a registered nurse.
1: Sie war eine Krankenschwester, diplomiert.
0: So you can imagine the hospital where she worked.
1: Ihr könnt euch vorstellen, das Krankenhaus, wo sie arbeitete.
0: Put big posters along the side of the road.
1: Es gab große Bilder an die Straße.
0: Come to our hospital.
1: Komm zu unserem Krankenhaus.
0: Und Miss Tennessee will take care of you personally.
1: Und Miss Tennessee wird sich persönlich um euch kümmern.
0: Everybody was proud of her.
1: Jeder war stolz über sie.
0: We are also ambassadors.
1: Wir sind auch diese Botschafter.
0: Now, do you know what do they call a king or a queen? What's your formal title?
1: Was ist der förmliche Titel?
2: Highness.
0: Okay, your highness or your majesty.
1: Ihre Majestät, sagt man.
0: Okay? What's the formal title for a president?
1: Was ist der förmliche Titel für einen Präsident?
0: Mr. Presidency or Your Excellency.
1: Ihre Exzellenz.
0: Okay, what's the like senators and representatives? What do they call them?
1: Wie sagt man zu Senatoren?
0: They call them honorable. They call them honorable so and so and honorable.
1: Yeah.
0: Every country has different titles. What do they call ambassadors?
1: Wie nennt man einen Botschafter?
0: Your Excellency.
1: Ihre Exzellenz.
0: But why do they call them Your Excellency the same as the President?
1: Aber wie? Warum? Das gleiche wie der Präsident.
0: Because they speak for the President.
1: Weil sie für den Präsident sprechen.
0: They assume the title of the person that they're representing.
1: Man gibt ihnen den gleichen Titel wie die Person, die sie repräsentieren.
0: So when the ambassador says something, the President himself or herself is speaking to that person.
1: Wenn also der Präsident was sagt, also der Botschafter, dann spricht der Präsident durch diese Person.
0: In the Philippines. In the Philippines, there is an Adventist pastor who's an ambassador.
1: In den Philippinen ist ein adventistischer Pastor ein Botschafter.
0: Whenever I go to the Philippines in Manila, I stay at his house.
1: Und immer wenn ich nach Manila gehe, dann bleibe ich in seinem Haus.
0: He's a very nice man.
1: Ein sehr netter Mann.
0: And he was departmental for the union for several years.
1: Und war für die Union zuständig in einer Abteilung.
0: And they named him to be the ambassador while he was working for the union.
1: Und man nannte ihn. They
0: named him? Yeah, the government, the president named him ambassador while he was still working at the union.
1: Und sie haben ihn auch so mit demselben Titel angesprochen, auch wenn er in der Union arbeitete.
0: His name is Ambassador Bienvenido.
1: Sein Name ist Botschafter Bienvenido.
0: That means willkommen, right?
1: Das heißt willkommen. Spanisch.
0: So Bienvenido Tejano. That's it. Tejano is his family name.
1: Tejano ist sein Familienname.
0: Okay, so Pastor Tejano.
1: Pastor Tejano
0: took me in his car.
1: Hat mich mit seinem Auto genommen.
0: And told me several stories.
1: Und erzählte mir einige Geschichten.
0: Manila is divided into different sectors, different regions, and you can only go into that region through a gate, a guarded gate.
1: Und Manila ist in verschiedene Teile geteilt und in diesem Teil der Stadt kommt man nur durch ein Tor.
0: So only the people that live in that area can go into it.
1: Also nur die wirklich dort leben, können dort rein.
0: And the president's palace and all of those

0: areas are also closed, so anybody who lives in that area can go through, but nobody else.
1: Und beim Präsidenten ist es auch so, nur der, der dort lebt, kann dort rein.
0: He said, when I was a little boy, I used to come and look and see if I could see anybody from the president's balcony.
1: Und er sagte, als ich ein kleiner Junge war, bin ich immer dorthin an das Gitter und habe geschaut, ob ich jemand aus der Präsidentschaft sehen kann.
0: Even as a pastor, I used to come and look around, but they wouldn't let me in there.
1: Selbst als ich Pastor war, bin ich dorthin, aber sie haben mich nie reingelassen.
0: So then he said, now I want you to watch the difference.
1: Dann sagte ich jetzt schau dir mal den Unterschied an.
0: So he took me in his car.
1: Hat mich mitgenommen in seinem
0: his
1: Auto.
0: Chauffeur was driving.
1: Chauffeur hat gefahren.
0: And we drove up to the gate.
1: Wir sind an das Gitter gefahren.
0: And the guard said, yes sir, what do you want?
1: Und die Wache sagte, ja Sir, was wollen Sie?
0: And the chauffeur said, Ambassador Tejano Pop.
1: Und der Chauffeur sagte, Botschafter Tejano
0: Pop.
1: Pop.
0: And Tagalog. Whenever you say Pop, it makes it formal, like courteous.
1: Wenn man Po sagt, dann heißt das formal.
0: So when they talk to me, they go, this is, we'd like to introduce Pastor David Gates Po.
1: Wir möchten Ihnen Pastor David Gates vorstellen, Po.
0: Anybody who's formal, anybody that you want to honor, you always put Po on the end.
1: Und immer wenn jemand höflich formell ist, dann gibt man
0: Ambassador Tejano Po.
1: Botschafter Tejano Po.
0: And the security said,
1: und die Wache sagte,
0: and the ambassador turned to me and said, that's quite a bit different than I used to be treated.
1: Und der Botschafter sagte zu mir, ist doch sehr unterschiedlich zu dem, wie ich früher behandelt wurde.
0: And we went into the government of president's home.
1: Wir gingen also ins Heim vom Präsident.
0: Now, while he was still in the Union,
1: als er immer noch in der Union war,
0: he got this letter saying, you have been named ambassador.
1: Bekam er diesen Brief, sie wurden Botschafter genannt.
0: So he talked to the Union administration and they said, by all means, take the responsibility. This is a great honor.
1: Und sie haben ihm gesagt, nimm auf jeden Fall diese Verantwortung an. Es ist eine große Ehre.
0: So he accepted.
1: So hat er es akzeptiert.
0: The president gave him his phone and said, if you ever have a need to call me, here's my phone.
1: Und der Präsident gab ihm seine Telefonnummer und sagte, wenn du irgendwas brauchst, hier ist meine Nummer. Kann mich immer erreichen.
0: And then Mark Finley came to the Philippines.
1: Dann kam Mark Finley in die Philippinen.
0: And he brought all his equipment.
1: Brachte alles seine Ausrüstung mit.
0: They brought a container full of equipment.
1: Einen Container voll.
0: And the customs held it, wouldn't let it go.
1: Es wurde im Zoll festgehalten.
0: They said, you just need a temporary importation. No, can't do it.
1: Sie sagten, wir brauchen nur eine temporäre Importbewilligung. Nein.
0: So Mark Finley found out about Pastor Tejano.
1: So hat Mark Finley herausgefunden von Pastor Tejano.
0: And he went and said, could you please help me get my things out of customs?
1: Und sagte, kannst du mir bitte helfen, meine Dinge aus dem Zoll zu bekommen?
0: I don't know, I haven't begun my official duties yet.
1: Sagt, ich weiß nicht, ich habe noch nicht offiziell begonnen, mein Amt angetreten.
0: Use your influence, Pastor.
1: Ja, verwende doch deinen Einfluss, Pastor.
0: Well, I have the president's number here.
1: Ja, ich habe hier die Nummer vom Präsidenten.
0: But I'm afraid to call because I haven't even officially taken my responsibility and I would be bothering him.
1: Aber irgendwie habe ich Angst anzurufen, weil offiziell bin ich noch nicht im Amt. Ich möchte ihn nicht stören.
0: And Mark Finley said, that's why God brought you here.
1: Und Mark Finley sagt, das ist doch der Grund, warum Gott dich da eingesetzt hat. Tu jetzt was.
0: So he called the number.
1: So hat er die Nummer angerufen.
0: This is the president's phone. May I help you?
1: Und er sagte, das ist das Telefon vom Präsidenten.
0: This is Ambassador Tejano. I need to talk to the president, please.
1: Das ist der Botschafter Tejano. Ich muss mit dem Präsidenten sprechen, bitte.
0: He's in another meeting with another president. Could you call later?
1: Er ist in einer anderen Besprechung mit einem anderen Botschafter. Können Sie später anrufen?
0: And the Ambassador Tejano said, no, it's an emergency.
1: Sagt der Botschafter Tejano, nein, es ist ein Notfall.
0: Just a minute.
1: Einen Moment.
0: The president says, tell me what it is.
1: Der Präsident sagt, sag mir, was es ist.
0: And I'll write it on a piece of paper.
1: Schreib's auf ein Stück Papier.
0: If it's an emergency, we'll deal with it.
1: Wenn es wirklich wichtig ist, dann werden wir uns damit auseinandersetzen.
0: I have a container on the port that needs to be released.
1: Ich habe einen Container da am Zoll, der muss freigegeben werden.
0: It's an emergency?
1: Dringend?
0: Very urgent.
1: Notfall? Ja, dringend.
0: Okay.
1: Akut. Okay.
0: He wrote on it.
1: Dann haben Sie das aufgeschrieben auf den
0: Mr. President, here's the emergency.
1: Mr. President, hier ist der Notfall.
0: The President said, excuse me, Your Excellency, I have an emergency.
1: Dann sagt der Präsident, entschuldigen Sie, Ihre Exzellenz, ich habe hier einen Notfall.
0: He said, release Mark Finley's container. So, he went.
1: Bitte freigeben vom Container von Mark Finley.

0: Und sagt er, ach, kümmere dich bitte drum.
1: It was released instantly.
0: Es war sofort freigegeben.
1: And he has a lot more adventures, incredible adventures.
0: Er hat viel mehr solche Abenteuer, unglaubliche.
1: But the interesting thing is, I'll tell you one more, because this is very important.
0: Weil das ist sehr wichtig.
1: He went to, his first task was to go to Papua New Guinea.
0: Seine erste Aufgabe war als Botschafter nach Papua Neuguinea zu gehen.
1: And in the British system, they don't have presidents, they have prime ministers.
0: Und im britischen System haben sie Premierminister und keine Botschafter.
1: So he got his credentials.
0: So hat er seine Unterlagen mitgenommen.
1: He went to the government's palace.
0: Ging zum Palast vom Regierung.
1: All the other ambassadors were there. And
0: alle anderen Botschafter waren da.
1: He presented the prime minister with his credentials.
0: Und hat dem Premierminister seine Unterlagen gezeigt.
1: He opened up the letter.
0: Er hat den Brief geöffnet.
1: Pastor Ambassador Tejano has been named as the ambassador for your country.
0: Pastor Tejano wurde als Botschafter Ihres Landes ernannt.
1: Welcome, Your Excellency, to Papua New Guinea.
0: Willkommen, Ihre Exzellenz, in Papua Neuguinea.
1: You are the representative of the Philippine government.
0: Sie sind der Repräsentant von der Regierung der Philippinen.
1: We welcome you to our country.
0: Wir heißen Sie willkommen in unserem Land.
1: And then, with all those people there, Ambassador Tejano said, I don't only represent the Philippines, Your Excellency.
0: Ich repräsentiere nicht nur die Philippinen, Ihre Exzellenz.
1: You don't. You represent another country too?
0: Sie repräsentieren noch ein weiteres Land?
1: I am an ordained Seventh-day Adventist minister, and as such, I am an ambassador of the Most High God.
0: Ich bin ein eingesegneter Pastor der Adventgemeinde und bin Botschafter des Königs des Universums.
1: And I would like to have a blessing on you.
0: Und ich möchte einen Segen über Sie sprechen.
1: Of course.
0: Ja.
1: Would you kneel down, please? He said.
0: Würden Sie bitte niederknien?
1: And so they knelt together.
0: Dann haben sie gemeinsam gekniet.
1: Pastor Tejano put his hands on the prime minister and prayed for him.
0: Pastor Tejano hat seine Hand auf den Premierminister gelegt und für ihn gebetet.
1: Isn't that wonderful?
0: Ist das nicht wunderbar?
1: We all are ambassadors of the Most High God.
0: Wir alle sind Botschafter des höchsten Gottes.
1: And therefore, in everything we do, we are speaking for God to the people that don't know Him.
0: Und deshalb in allem, was wir tun, sprechen wir für die Menschen in seinem Namen.
1: That's why it's so important for us to, first of all, we need to know what our King is trying to communicate.
0: Und so müssen wir wissen, was unser König versucht zu kommunizieren.
1: If we don't have good communication with our King, how can we speak for him?
0: Wenn wir nicht gute Kommunikation haben mit unserem König, wie können wir für ihn sprechen?
1: Now normally when presidents change, they change all the ambassadors because they have new representation.
0: Gewöhnlich, wenn ein Präsident wechselt, dann werden auch alle Botschafter ausgewechselt.
1: But Pastor Tejano has already been the ambassador for several governments already because he has such a good reputation.
0: Aber Pastor Tejano hat so einen guten Ruf, dass er schon mehrere Präsidenten vertreten hat. Und
1: so even though they changed parties,
0: obwohl sie die Parteien gewechselt haben,
1: Pastor Tejano is still the ambassador for the new president.
0: Ist Pastor Tejano immer noch der Botschafter für den neuen Präsidenten?
1: And God is not going to change governments.
0: Gott wechselt keine Partei oder Regierung.
1: It's forever in the past to forever in the future.
0: Es ist für immer in der Vergangenheit und für immer und ewig in der Zukunft.
1: And we are his ambassadors here today.
0: Und wir sind hier heute seine Botschafter.
1: That's why he says, why would you be unequally yoked?
0: Deswegen sagt er, warum sollt ihr ungleiches Joch haben?
1: For what relationship has light with darkness?
0: Welchen Zusammenhang hat das Licht mit der Finsternis?
1: You're a chosen generation.
0: Ihr seid eine ausgewählte Generation.
1: A royal priesthood.
0: Eine königliche Priesterschaft.
1: That we should show forth the praises of him who called us out of darkness into his marvelous light.
0: Und sollen das Licht, das dessen, der uns berufen hat, in die Finsternis tragen.
1: That's what our job is.
0: Das ist unsere Aufgabe.
1: To represent God to the world.
0: Gott repräsentieren für die Welt.
1: That doesn't mean you can't dress casually sometimes.
0: Das heißt nicht, dass du manchmal nicht auch dich gewöhnlich kleiden darfst.
1: When you're working on a tractor, you have to put on old greasy clothes to work on.
0: Wenn du an einem Traktor reparierst, dann brauchst du auch schon schmutzige Arbeitskleidung.
1: When you're doing construction, you have paint and cement all over your clothes.
0: Und du machst Bautätigkeiten, hast Zement und Farbe an deinen Kleidern.
1: That's okay.
0: Das ist okay.
1: But it's not okay, young man.
0: Aber es ist nicht okay, ihr jungen Männer,
1: to walk around sloppily dressed.
0: So schlampig gekleidet rumzulaufen.
1: Your pants down to here.
0: Und die Hosen hängen dann so runter.
1: Unacceptable for an ambassador.
0: Unakzeptabel für einen Botschafter.
1: Young ladies,
0: junge Damen,
1: if you're an ambassador,
0: wenn ihr Botschafter seid,

0: You don't dress with skirts to here.
1: Dann habt ihr nicht die Röcke bis hier.
0: Or a blouse down here.
1: Oder so ausgeschnitten da.
0: Because you're an ambassador.
1: Ihr seid Botschafter.
0: You have to dress like an ambassador.
1: Ihr kleidet euch wie Botschafter.
0: Somebody told me, to a young lady, if you're walking down the street.
1: Jemand sagte mir, wenn du die Straße runtergehst zu einer
0: you meet a young man.
1: Und du triffst einen jungen Mann.
0: The first thing they should be attracted to is your eyes.
1: Das erste, was sie sehen sollen, sind deine Augen.
0: Your face.
1: Dein Gesicht.
0: It should be a beautiful face.
1: Soll ein schönes Gesicht sein.
0: Shining.
1: Leuchtend.
0: Joyful.
1: Freudig.
0: But if you dress differently.
1: Aber wenn du dich anders kleidest.
0: Like this or like this.
1: So oder so.
0: The first thing the young man has to deal with is the rest of you.
1: Das erste, womit ein junger Mann sich abkämpfen muss, ist der Rest von dir.
0: That's inappropriate for an ambassador.
1: Das ist unangebracht für einen Botschafter.
0: When an ambassador walks into the door, their face.
1: Wenn ein Botschafter durch die Türe geht, ihr Gesicht.
0: So dress appropriately.
1: Kleide dich entsprechend.
0: Recognize who you represent.
1: Und so dass man erkennt, wen du repräsentierst.
0: We are called to be pure and separate from the world.
1: Wir sind gerufen, rein zu sein, abgesondert von der Welt.
0: But we are flooded with material everywhere that's impure.
1: Aber wir sind überflutet von Material überall, das unrein ist.
0: It's in the magazines.
1: In den ganzen Zeitschriften.
0: It's on the posters.
1: Auf den Plakaten.
0: You hear it on the radio.
1: Man hört im Radio.
0: You see it on television.
1: Und sieht im Fernsehen.
0: Every time you turn around.
1: Immer wenn du dich umdrehst.
0: The world is flooded with worldly material.
1: Ist die Welt überflutet von weltlichem Material.
0: And how can you walk through the trash and still be pure?
1: Wie kannst du durch den Müll gehen und trotzdem rein sein?
0: It's something only God can do.
1: Das ist etwas, das nur Gott tun kann.
0: We have to surrender to God and ask God to do it for us.
1: Wir müssen uns Gott ganz hingeben und ihn bitten, es für uns zu tun.
0: The most impure person in the Old Testament times was a leper.
1: Der unreinste Mensch im Alten Testament war ein Aussätziger.
0: I mean, they had to walk along the road going impure, impure, impure.
1: Sie mussten, wenn sie auf der Straße gingen, laut schreien, unrein, unrein.
0: And people.
1: Und die Leute sind dann.
0: They wouldn't even want to breathe the same air.
1: Sie wollten nicht mal dieselbe Luft atmen.
0: Maybe they would get leprosy.
1: Sonst kriegen sie vielleicht auch die Lepra.
0: And if you got too close.
1: Und wenn man zu nahe kam.
0: They would throw stones at you. Get away, get away.
1: Dann haben sie dich mit Steinen beworfen. Verschwinde, verschwinde.
0: And then these lepers come to Jesus.
1: Dann kommen diese Aussätzigen zu Jesus.
0: Jesus was surrounded with thousands of people.
1: Jesus war von tausend von Leuten umgeben.
0: And his leper keeps his eyes on Jesus.
1: Und der Aussätzige schaut auf Jesus.
0: And people, the lepers.
1: Und die Leute, wow, die Aussätzigen. Und
0: go away, go away.
1: Weggegangen. Geh weg, geh weg.
0: Sister White says the leper was like he never hurt anybody. He just kept his eyes on Jesus and walking forward.
1: Und Ellen White sagt, er hat sich zu Jesus seine Augen auf ihn geschützt. Festgehalten, als würde niemanden hören.
0: And everybody opened away.
1: Und alle sind weggegangen, haben den Platz gemacht.
0: And he came right to Jesus.
1: Und er kam direkt zu Jesus.
0: And Jesus said, "What would you have me to do for you?"
1: Und Jesus sagt, was möchtest du, dass ich dir tun soll?
0: If thou willst, Master, you can make me clean.
1: Wenn du möchtest, Meister, du kannst mich reinmachen.
0: Anybody who says that to Jesus, anybody.
1: Jeder, der das sagte zu Jesus.
0: If you will, Lord, you can make me clean.
1: Wenn du möchtest, Herr, du kannst mich reinmachen.
0: And Jesus has only has one response for such people.
1: Und Jesus hat nur eine Antwort für solche Menschen.
0: I will.
1: Ich möchte.
0: And Jesus touched the leper.
1: Und Jesus berührte den Aussätzigen.
0: And normally in that culture, if you touch a leper, you become unclean.
1: Und in dieser Kultur, wenn du einen Aussätzigen berührst, wirst du unrein.
0: Not when Jesus touches you.
1: Nicht wenn Jesus dich berührt.
0: The moment Jesus touches you, you become clean.
1: In dem Moment, wo Jesus dich berührt, bist du rein.
0: So Jesus touched the leper.
1: So berührt Jesus den Aussätzigen und die Leute.
0: Jesus touched the leper.
1: Jesus hat ihn berührt.
0: Instantly, the leprosy is gone.
1: Und in dem Moment war der Aussatz weg.
0: So if you feel unclean,
1: wenn du dich unrein fühlst,
0: or if you are unclean,
1: oder du bist unrein.
0: Or you have allowed the world to make you unclean.
1: Oder hat der Welt erlaubt, dich unrein zu machen?
0: Just kneel before the Savior.
1: Dann knie dich vor den Erlöser.
0: And say, Lord, if you will, you can make me clean.
1: Und sag, Herr, wenn du möchtest, du kannst mich reinmachen.
0: And Jesus will touch you.
1: Und Jesus wird dich berühren.
0: And he will say, I will be thou clean.
1: Und wird sagen, ich möchte, sei rein.
0: Isn't that beautiful?
1: Ist das nicht wunderschön?
0: 100% clean.
1: 100% rein.
0: Naaman.
1: Naaman
0: had all those spots.
1: Hatte all diese Flecken.

0: By the way, have you ever seen a leopard?
1: Habt ihr übrigens schon mal einen Aussätzigen gesehen?
0: In Afrika?
2: Nepal.
0: In Nepal, okay. Nobody else. I've seen some in Bolivia and I've seen some in India.
1: Ich habe welche in Bolivien gesehen und in Indien.
0: Leprosy is related to tuberculosis.
1: Lepra ist verwandt mit Tuberkulose.
0: It's the same type of little bacteria.
1: Es ist so die ähnliche kleine Bakterie.
0: It takes about 2 years to heal tuberculosis and it takes about 2 years to heal leprosy.
1: Es braucht etwa 2 Jahre, um Tuberkulose zu heilen und auch gleich lang, um Lepra zu heilen.
0: And Dr. Hansen, a Scandinavian physician, discovered the bacteria.
1: Dr. Hansen, ein skandinavischer Arzt, hat diese Bakterie entdeckt.
0: That's why leprosy is called Hansen's disease.
1: Deswegen wird sie auch die Hansen-Krankheit genannt.
0: And they began to treat it, and they were able to treat it. But today we just take tablets.
1: Und heute nimmt man einfach Tabletten.
0: And the bacteria, just like tuberculosis, just you take tablets for 2 years.
1: 2 Jahre lang, so wie bei Tuberkulose.
0: It takes a long time.
1: Dauert lang.
0: But leprosy starts to eat all the soft tissues in your face.
1: Und die Lepra beginnt all das weiche Gewebe in deinem Gesicht aufzufressen.
0: And it eats up all of these tissues and your ears and your nose.
1: Auch die Ohren und die Nase und die weichen Gewebe.
0: Pretty soon you don't have a nose left.
1: Dann hast du keine Nase mehr.
0: All you have is a hole, like a skeleton.
1: Dann nur mehr ein Loch im Skelett.
0: You don't have any ears.
1: Dein Ohr ist weg.
0: All you have is a little stub with a hole in there.
1: Du hast nur mehr ein kleines Loch übrig.
0: You start to lose your fingers and your toes.
1: Du beginnst deine Finger und Zehen zu verlieren.
0: Because you can't feel them anymore.
1: Weil du sie nicht fühlst.
0: So if you're cutting a chicken.
1: Und wenn du ein Huhn schneidest.
0: You look down.
1: Dann schnaust du runter.
0: There's the finger.
1: Oh, da ist der Finger.
0: Oh, I cut my finger off.
1: Oh, ich habe meinen Finger abgeschnitten.
0: Or you put it in the fire.
1: Oder du gibst es in die Hand.
0: I smell burning flesh.
1: Oh, es riecht nach verbranntem Fleisch.
0: Oh, my hand.
1: Oh, meine Hand.
0: So almost all lepers lose fingers and toes that way.
1: Und so verlieren fast alle Leprakranken Finger und Zehen.
0: Maybe you don't like pain.
1: Vielleicht mögt ihr keinen Schmerz.
0: But if you stick your hand in the fire, the pain will tell you to pull it out.
1: Aber wenn du deine Hand ins Feuer gibst, dann sagt der Schmerz, dass du sie rausholen musst.
0: So pain was meant as a way of warning to us.
1: Schmerz,
0: be careful.
1: Schmerz soll ein Warnsymptom sein.
0: And so I can imagine what a leper looked like with the face deformed.
1: So kann ich mir vorstellen, wie ein Leprakranker ausschaut, total deformiert und verstellt.
0: We work in a leper colony in India.
1: Wir haben in einer Lepra
0: 100
1: Community gearbeitet mit 100 Familien in Indien.
0: And the children are able to carry things for their parents, but the parents have no way to carry a bucket. They have no fingers.
1: Und die Kinder haben für ihre Eltern die Dinge getragen, aber die Eltern hatten keine Finger mehr. Sie konnten nichts tragen.
0: When I first went to the leper colony,
1: als ich das erste Mal dorthin ging,
0: I had my camera and I was taking pictures,
1: hatte ich Bilder genommen.
0: And a man came up and said,
1: dann kam ein Mann und sagte,
0: you can't take pictures in our community.
1: Du kannst hier keine Bilder machen.
0: You're just going to take pictures and go raise money and keep all the money and take advantage of us.
1: Du wirst einfach dahin gehen und die Bilder missbrauchen, um Geld zu sammeln und dann behältst du das Geld für dich, wirst ein reicher Mann und wir haben nichts davon.
0: Said, oh, no problem.
1: Sag ich, nein, kein Problem.
0: Put the camera away.
1: Habe ich die Kamera weggepackt?
0: My translator was arguing with him.
1: Und mein Übersetzer hat mit ihm gestritten.
0: I brought Pastor Gates here to help you and you don't want help.
1: Ich habe Pastor Gates hierher gebracht, um euch zu helfen und ihr wollt keine Hilfe.
0: Arguing in their dialect.
1: Und haben hier in ihrem Dialekt gestritten.
0: And it was getting very tense. The people were angry.
1: Sehr angespannt, die Leute waren verärgert.
0: And the guy said, we have to leave here, we can't help these people.
1: Und dann sagt der Übersetzer, wir müssen weg, wir können diesen Leuten nicht helfen.
0: I said, no, just keep talking.
1: Sag ich, na, sprich weiter.
0: So I went to a man,
1: dann ging ich zu einem Mann,
0: that had his face full of holes.
1: Der hatte sein Gesicht voller Löcher.
0: Now, how are you doing, my friend?
1: Ich gefragt, wie geht's dir, mein Freund?
0: And I grabbed his hand, he had no fingers.
1: Er hatte keine Finger.
0: And I said, I am so happy to see you.
1: Ich bin so glücklich, dich zu sehen.
0: I saw a young lady that was having no ears.
1: Und ich sah eine junge Frau, sie hatte keine Ohren.
0: And I held her face and said, how are you doing, my little daughter?
1: Und habe ihr Gesicht gehalten und sie gefragt, wie geht's dir, meine Tochter?
0: Suddenly, the arguing stopped.
1: Plötzlich hat der Streit aufgehört.
0: Everybody was watching.
1: Alle haben zugeschaut.
0: I hugged one person.
1: Dann habe ich jemanden umarmt.
0: I held the face of a little girl.
1: Das Gesicht gehalten von einem Mädchen.
0: I held the hand of a man with no fingers.
1: Die Hand gehalten von einem Mann ohne Finger.
0: They started smiling.
1: Sie begannen zu lächeln.
0: They said, you touched us.
1: Du hast uns berührt.
0: I said, why not?
1: Warum nicht?
0: People who come here

0: They don't like to touch us.
1: Die Leute, die herkommen, möchten uns nicht
0: anfassen.
1: Du bist anders.
0: I said, Jesus always touched the leper.
1: Jesus hat immer die Aussätzigen berührt.
0: And he said, can we get a picture with you?
1: Und sie sagten, können wir ein Foto machen mit dir?
0: Sure.
1: Yeah.
0: So the camera came out and picture. Come to my house.
1: Komm zu mir.
0: Take pictures of my house.
1: Mach ein Bild von meinem Haus.
0: Let me show you my children.
1: Ich möchte meine Kinder zeigen.
0: They said, we have a water tank, but it's cracked.
1: Wir haben einen Wassertank, aber es ist kaputt.
0: And we only get water about 2 hours a day, and then no more water for the rest of 24 hours.
1: Wir haben etwa 2 Stunden Wasser am Tag, und das war's für die nächsten 24 Stunden. Wir brauchen einen neuen Tank.
0: We need a bigger pump, because even if we pump water the whole time, then there's not enough water
1: for everyone. Wir bräuchten eine größere Pumpe, weil selbst wenn wir immer pumpen, wir haben nicht genug Wasser.
0: If we could have a bigger pump, we could get enough more water.
1: Wenn wir eine größere Pumpe hätten,
0: so we got them a pump.
1: Haben eine Pumpe besorgt.
0: And we built a bigger tank.
1: Haben einen größeren Tank gebaut.
0: And I said, where do the children go to school?
1: Dann sage ich, wo gehen die Kinder in die Schule?
0: We don't have school for our children.
1: Wir haben keine Schule für unsere Kinder.
0: They just learn how to beg.
1: Sie lernen nur, wie man bettelt.
0: So we built a school.
1: Dann haben wir eine Schule gebaut.
0: And then the leper children now have a school of their own.
1: Jetzt haben die aussätzigen Kinder eine eigene Schule.
0: But the one point was, you have to touch people.
1: Der einzige Punkt war, du musst die Menschen berühren.
0: Jesus always touched the lepers.
1: Jesus hat die Aussätzigen berührt.
0: And so it's our privilege to go out with our hands and to touch people in love.
1: Es ist unser Vorrecht, die Menschen zu berühren in Liebe.
0: And every time you reach out to touch somebody,
1: und immer wenn du jemanden berührst,
0: God speaks through you to that person and says, God loves you.
1: Dann spricht Gott durch dich zu diesem Menschen und sagt, Gott liebt dich.
0: Like Pastor Doru Tarita said yesterday.
1: Und wie Pastor Doru Tarita gestern sagte.
0: He looked at that man who was about to hit him.
1: Er sah diesen Mann an, der ihn gerade verprügeln wollte.
0: God loves you.
1: Gott liebt dich.
0: I want to be your friend.
1: Ich möchte dein Freund sein.
0: And immediately it reached into his heart.
1: Und sofort hat es sein Herz erreicht.
0: And that strong, angry man started
1: to cry. Und dieser starke, wütende Mann begann zu weinen.
0: People are hurting everywhere.
1: Überall haben Menschen Schmerzen.
0: Maybe you're hurting.
1: Vielleicht hast du Schmerzen.
0: But God will heal you.
1: Gott wird dich heilen.
0: And he will speak to you to bring healing to somebody else.
1: Und wird durch dich sprechen, dass du die Heilung bringst an jemand anderen.
0: Is it your desire to be used by God that way?
1: Ist es deine Sehnsucht, von Gott so verwendet zu werden?
0: I'm not very loving sometimes.
1: Ich bin nicht sehr liebevoll manchmal.
0: I'm impatient.
1: Ich bin ungeduldig.
0: And I get tired and hungry and I get very
1: werd ich müde und hungrig und werde etwas schroff mit Menschen.
0: And I'm so unlike Christ.
1: Und bin so gar nicht wie Jesus.
0: But I want to be like him.
1: Aber ich möchte wie er sein.
0: And I ask God, could you do a miracle in me, please, and make me like you?
1: Und ich sage, Herr, mach doch bitte ein Wunder, lass mich so sein wie du.
0: And God says, I will.
1: Gott sagt, ja, das möchte ich.
0: He will say that always to us when we ask him.
1: Er wird uns das immer sagen, wenn wir ihn bitten drum.
0: So as we close this morning.
1: Und wenn wir heute Morgen abschließen,
0: I want to leave just a few minutes for us to kneel down and pray together, everybody.
1: Möchten wir noch miteinander niederknien und beten.
0: If it's your desire for God to use you this way, would you raise your hand?
1: Wenn du deine Sehnsucht ist, dass Gott dich einsetzt auf diese Art, möchtest du?
0: It will take a miracle for God to do that in us.
1: Es wird ein Wunder brauchen, dass Gott es durch uns wirken kann.
0: Because if you look at yourself, you know
1: wenn,
0: that.
1: Wenn du an dich schaust.
0: We are not naturally loving, especially of enemies.
1: Wir sind nicht natürlich liebend, besonders von Feinden.
0: Especially of ugly people.
1: Besonders Leute, die nicht schön sind.
0: Especially people who hurt others.
1: Besonders Leute, die andere verletzen.
0: But if God puts that love in our heart, then we can share it.
1: Aber wenn Gott diese Liebe in unser Herz legt, dann können wir sie teilen.
0: Let's kneel down first to close it with a prayer, so we can close the video.
1: Wir möchten zuerst niederknien und beten
0: and
1: miteinander.
0: Then we'll take about 5 minutes for you to pray with somebody next to you before we break the session.
1: Und danach,
0: 5 minutes left.
1: Und danach möchten wir uns in kleine Gruppen teilen und miteinander beten.
0: Let us kneel for prayer. Heavenly Father, thank you for loving us so much.
1: Himmlischer Vater, danke, dass du uns so sehr liebst.
0: We have no idea how deep that love is.
1: Wir haben keine Vorstellung, wie tief diese Liebe ist.
0: We don't really comprehend it.
1: Wir verstehen es nicht wirklich.
0: But one thing we do know is that we want it.
1: Aber was wir wissen ist, wir möchten es.
0: We need it.
1: Wir brauchen es.
0: We can't live without it.
1: Wir können ohne dem nicht leben.
0: And once we receive it, we can share it with others.
1: Und wenn wir es mal empfangen, dann können

0: wir teilen mit anderen.
1: Please forgive our hard hearts.
0: Bitte vergib unseren harten Herzen.
1: And make them soft.
0: Mach sie weich.
1: Fill them with your love.
0: Fülle sie mit deiner Liebe.
1: So that when people see us, they know that God loves them.
0: So dass wenn Menschen uns sehen, dann wissen sie, dass Gott sie liebt.
1: Be with those lepers that live in India.
0: Sei mit diesen Aussätzigen in Indien.
1: Or Nepal.
0: Oder Nepal.
1: Or anywhere in the world.
0: Oder egal wo in der Welt.
1: Thank you that we haven't had to suffer leprosy.
0: Danke, dass wir nicht diese Lepra erleiden müssen.
1: But use our hands.
0: Verwende unsere Hände.
1: To bring healing to those that are hurting.
0: Heilung zu bringen, denen die Schmerzen
1: only
0: haben
1: can
0: und
1: do
0: leiden.
1: That. It's a miracle.
0: Nur du kannst es tun. Es ist ein Wunder.
1: And we ask for that miracle today.
0: Wir bitten für dieses Wunder
1: heute.
0: Und danken dir.
1: In Jesus' name.
0: Im Namen Jesu.
1: Amen. Amen.

So möchte ich heute mit euch das besprechen, was man so zu Hause bespricht, nämlich das, was einem immer am meisten am Herzen liegt. Nicht wahr? Mein ganzes Bestreben ist, in dem, was ich sage, zu erklären, was ja auch letztendlich das ist, was mich beschäftigt. Und ich bin jetzt geborener gläubiger Mensch, aufgewachsen, 50 Jahre in einer Gemeinde. Und jetzt komme ich erst auf die wirklichen Dinge des Lebens. Nach 50 Jahren gebe ich mir Rechenschaft, wozu ich einen Erlöser brauche. Ich bin schon lange ernst im Glauben, seit 11 Jahren. Und dennoch ist mir heute wie noch nie bewusst meine eigene Hilflosigkeit und meine Not nach einem Erlöser. Und darüber möchte ich heute mit euch sprechen. Wozu und warum braucht der Mensch einen Erlöser? Welches ist das Werk, was der Erlöser nur für ihn tun kann, was er selbst für sich nicht tun kann? Und das ist dem Menschen nicht wirklich bewusst. Ich möchte einen Text lesen aus Lukas Kapitel 2. Der steht dort, Vers 34 und 35. Die Geschichte rumrum ist, Jesus ist 40 Tage alt und ist im Tempel und wird dort dem Priester dargestellt. Er wird eingetragen in das Buch und die nötigen Opfer werden gebracht. Und dort ist auch ein Mann namens Simon. Und dieser Simon spricht etwas. Und hier lesen wir den letzten Teil seiner Worte gegenüber Maria und Josef. Und Simeon segnete sie und sprach zu Maria, seiner Mutter: Siehe, dieser wird gesetzt zu einem Fall und Auferstehen vieler in Israel und zu einem Zeichen, dem widersprochen wird. Und es wird ein Schwert durch deine Seele dringen, auf das vieler Herzen Gedanken offenbar werden. Nun, was ist hier beschrieben, die Aufgabe des Messias? Was soll er tun an den Israeliten? Was müssen die Israeliten verstehen? Was ist die Aufgabe des Erlösers hier?

Was soll zum Vorschein kommen? Habt ihr mit mir mitgelesen? Ja? So, wo würdet ihr hier die Aufgabe des Erlösers sehen? Weil er spricht ja im Voraus. Er sagt, dieser wird gesetzt zum Auferstehen und zum Fall vieler in Israel. Und ihm wird widersprochen werden. Und er wird zu einem Zeichen getan. Zu welchem Zweck? Damit die geheimen Gedanken des Herzens offenbar werden. Die Frage ist, brauche ich einen Erlöser, damit ich weiß, wer ich bin? Oder kann ich selbst mich genauestens erkennen, wer ich bin und was ich in meinem Herzen denke? Und warum brauche ich einen Erlöser, um zu wissen, was ich denke? Warum kann ich es selber nicht erfahren? Warum kann ich nicht durch einen gewissen Prozess der Selbsterkenntnis, durch, ich weiß nicht, reden mit jemandem, der mich spiegelt, wieso kann ich das nicht erfahren, was in mir wirklich steckt? Ohne einen Erlöser. Ich halte, dass das das erste Werk ist, zu dem der Erlöser gekommen ist. Weil der Mensch sich nicht mehr selbst richtig einschätzen kann. Und das ist natürlich fatal, ist es nicht? Stellt euch vor, ihr haltet etwas von euch, was ihr nicht seid. Und ihr tut dann etwas, was ihr denkt, richtig ist, aber letztendlich ist es falsch. So, kennst du dich? Kennst du die geheimen Gedanken deines Herzens? Bist du dir sicher über dich selbst? Oder hast du wenig Selbstvertrauen? Es gibt mehrere Geschichten, die uns etwas deutlich machen in der Heiligen Schrift von gläubigen Menschen, die sich nicht bewusst waren ihrer geheimen Gedanken ihres Herzens. Ich erzähle hier die Geschichte, vielleicht könnt ihr euch an sie erinnern, können sie auch als Kindergeschichte nehmen, von einem König, der hieß Hiskia. Und dieser König Hiskia war einer der treuen Könige Judas. Er tat, was dem Herrn wohlgefiel. Und er tat hinweg die Götzen und war ein Treuer. Aber wusste dieser Hiskia, was wirklich in seinem Herzen ist? Und weil Gott ihn lieb hat und weil er so ein ehrlicher König war, so nimmt er ihn ein wenig in seine Obhut und gibt ihm eine kleine Erfahrung. Er lässt ihn krank werden und sagt ihm, diese Krankheit ist zum Tode. Es ist dir gegeben, mach dich fertig, bereite dein Haus, denn du wirst sterben. Und wenn man so 40, 50 ist, stellt euch vor, Gott kommt zu euch und sagt euch, deine Arbeit ist getan. Leg dich zur Ruhe. Mach alles, was noch zu tun ist, sodass mit dem Hinterbliebenen das Richtige ist und tu dann das Werk zu Ende. Wie würdest du reagieren? Gerade wenn du ein Kind Gottes bist, würdest du sagen, oh Herr, wunderbar, super dein Plan. Aber das kommt mir sehr gelegen, dass jetzt ich in Rente gehe, dass ich jetzt mich ausruhen kann und kurz schlafe und dann wieder aufstehe. Ist das der Gedanke des Hiskia? Schaut, der Hiskia sagt in Jesaja 38, Vers 2 und 3, folgende

Warte. Jesaja 38, 2 und 3. Da wandte Hiskia sein Angesicht zur Wand und betete zum Herrn und sprach: Gedenke doch, Herr, wie ich vor dir gewandelt habe in der Wahrheit, mit vollkommenem Herzen und habe getan, was dir gefallen hat. Und Hiskia weinte sehr. Weint man, wenn man sich freut, oder weint man, wenn man traurig ist? Wann weint man? Wenn man traurig ist. Wie denkt Hiskia von Gott? Ist er richtig behandelt oder schlecht behandelt? Was sagt Hiskia? Was sagt der Gott sozusagen durch die Blume? Was kommt aus seinem Herzen wirklich raus? Mit anderen Worten, Gott, du handelst mit mir ungerecht. Ich bin doch dein Diener. Ich habe mit dir immer gedient, seitdem ich mich kenne. Und jetzt willst du mich zur Ruhe legen? Jetzt, wo ich im Erfolg bin, jetzt, wo alles doch gut läuft, das kann doch nicht gerecht sein, Herr. Ich will noch nicht sterben. Und denke doch, es ist nicht fair. Und was tut Gott? Noch bevor der Jesaja aus den Toren des Palastes hinausgeht, so sagt der Herr ihm: Geh zurück und sage ihm, ich verlängere sein Leben um 15 Jahre. Und das ist eine Großzügigkeit, oder nicht? Stellt euch vor, man sagt euch, in 2 Monaten werdet ihr sterben, weil der Krebs wird euch aufessen. Und dann kommt jemand und gibt euch nochmal 15 Jahre. Was würdest du tun in diesen 15 Jahren? Was wäre die Reaktion? Wie würdest du das Leben leben, wenn du nochmal 15 Jahre bekämst? Der Hiskia tut etwas, was nicht oder was aus seinem Herzen hervorkommt, was ihn zeigt letztendlich, was in seinem Herzen wirklich ist. Wisst ihr, wir können Gott dienen mit einer gewissen Furcht. Wir können zu Gott kommen, weil wir eine gewisse Angst haben, dass andere Dinge nicht gut laufen könnten. Und so sind wir Diener zu Hause, so ähnlich wie der Sohn, der nicht wegging vom Vater. Der verlorene Sohn ging weg, er sagte, ich suche mein Glück da draußen. Der andere blieb zu Hause. Aber wie blieb er zu Hause? Wo war sein Herz? War es wirklich zu Hause oder war das weit weg? So ist nicht die äußere Handlung letztendlich das Entscheidende, sondern wie ist das Innerliche? Und hier in 2 Chronik 32 sehen wir ein bisschen dahinter den Vorgang, weil hier erklärt uns der Herr Folgendes. Kapitel 32, Vers 31. Da aber die Botschafter der Fürsten von Babel zu ihm gesandt waren, zu fragen nach dem Wunder, das im Lande geschehen war. Es war nicht nur die 15 Jahre verlängert, sondern es war auch ein Wunder an der Sonne geschehen. Sie war nämlich rückwärts gegangen, die Zeit. Und wäre das ein Wunder heute? Wenn wir aufstehen, ist es um 8 und nach 8 Stunden ist es wieder um 8. Was würden wir sagen? Ja? So, haben wir uns irgendwo verirrt in der Zeit? Aber das war bekannt. Und so kommen die Leute von Babel und sagen: Was ist passiert? Euer Gott hat ein Wunder getan. Die Uhr ist 8 Stunden zurückgelaufen. 8 Stunden ist doch eine ganze Menge, oder nicht? Und jetzt hat das Ganze ja Gott inszeniert von vornherein. Glaubt ihr das? Die Krankheit, der Prophet,

verließ ihn Gott, also dass er ihn versuchte, auf das kund würde alles, was in seinem Herzen war. Was kam heraus, als die Babylonier kamen? Von was sprach Hiskia? War Gott der, den er lobte? War in seinem Herzen Gott? Was war in seinem Herzen? Was war? So, er sagte, ich muss euch mal zeigen, was ich alles im Leben getan habe. Ich muss euch mal zeigen, das ist ein Teil, das habe ich geerbt von meinem Vater David und von Salomo. Aber das hier ist das, was ich letztendlich erreicht habe. Habt ihr euch schon mal entdeckt, wenn, dass ihr Angeber seid? Ja? Das heißt, ist es euch bewusst geworden, wie stark der Drang im Herzen des Menschen ist, anzugeben? Ja oder nein? Gefällt euch die Idee, Angeber zu sein? Oder nicht? Also mir ist sie zuwider. Versteht ihr, ich musste eines Tages, sprach ich mit jemandem und er erklärte mir, wie wichtig er ist und mit welchen wichtigen Leuten er zusammenkommt und wie hervorragend das ist. Und als er das so erzählte, sage ich, das bin ich. Wisst ihr, wie man sich gerne lobt für das, was man tut? Wisst ihr, wie man gerne angibt mit seiner vielleicht Figur, aber vielleicht mit seiner Arbeit, mit seiner Intelligenz, mit seiner ein bisschen schlauer sein wie der andere? Tut uns das nicht gut? 2007 konnte ich es nicht fassen mit meinem Herzen, dass ich als Arzt mit einem Zweiergolf Hausbesuche mache. Okay? Ein Arzt kann doch nicht mit einem Golf 2 im Jahr 2007, der Golf 2 kommt von im letzten Jahrhundert, von 1988. Ja? So, jetzt musst du vorfahren. Und manchmal gucken ja die Leute auch zum Fenster und gucken, was fährt der Arzt für ein Auto? Und dann sage ich, ja, ich kann doch nicht mit dem Golf 2, das ist nicht gut, das knackst an meinem Image. Ich kann einen Arzt in zweier Golf fahren. Wisst ihr, als ich mir den Subaru dann kaufte, dann hat mich mein Geist auch wieder betrogen. Ich dachte, okay, ich kaufe mir kein BMW, ich kaufe mir kein Audi, ich kaufe mir keinen großen VW oder kein Mercedes. Weil all das ist Prestige. Aber ich kaufe mir genau dieselbe Klasse in Subaru-Form. Es fällt nicht auf. Und so bin ich doch ein demütiger Doktor, nicht? Ist doch super, oder? Der Mensch braucht einen Erlöser, um zu sehen, was in seinem Herzen ist. Aber er kommt nicht drauf, bis Gott ihn nicht in eine gewisse Situation bringt, wo er die Dummheit seines Lebens sieht. Der Hiskia gibt an mit dem, was er geleistet hat. Mit dem, was er in seinem Leben alles zusammengesammelt hat. Und die Babylonier bleiben mit offenem Munde und denken, naja, diese Sachen wären bei uns zu Hause auch gut aufbehoben. So, er verkündigt nicht die Werke Gottes an seinem Leben, sondern er verkündigt seine eigenen Werke,

Stolz und Egoismus kommt aus seinem Herzen hervor. Er zeigt, dass sein Leben nicht gebunden ist an Gott, sondern letztendlich an sein Schatz. Was kommt hervor aus unserem Herzen? Woran ist unser Herz gebunden? An einen Schatz. Ich hoffe, das habt ihr nicht vergessen, dass jedes Herz einen Schatz braucht. Und in der Krise kommt hervor, an was dein Herz gebunden ist in der Realität. Du weißt es nicht, aber es kommt hervor ohne Wenn und Aber. So, Gott kann dem Hiskia nicht sagen, Hiskia, du bist ein guter Junge. Du tust, was richtig ist und bist treu, aber in deinem Herzen gibt es eine Wurzel, die muss weg. Hätte er ihm das sagen können? Hätte er ihm es durch Worte mitteilen können? Hätte er sagen, Hiskia, schau, der Spiegel, das ganze Ding ist nicht in Ordnung. Hätte der Hiskia es verstanden? Hättest du es verstanden, wenn Gott zu dir kommt und sagt, Mai, dein Bild ist nicht gut. Er schaut, Gott kann mit Worten dem Menschen seinen Irrtum nicht erklären. Kann er? Es ist wirklich nicht möglich. Du wirst dich nämlich immer rechtfertigen, wenn Gott sagt, du hast eine Schwäche dort und dort. Sagst du, ich? Ja, doch hier nicht. Ja, vielleicht hier dachte ich schon, aber hier habe ich doch voll die Stärke. Der reiche Jüngling kommt zu Jesus. War er ein gläubiger Junge? Ja, alle Gebote von Kind auf gehalten. Und jetzt kommt er zu Jesus. Irgendetwas zieht ihn an Jesus und er sieht, etwas ist nicht in Ordnung. Und er kommt mit seinem Herzen und sagt, was soll ich tun? Und jetzt kommt er und Jesus sagt, halte die Gebote. Oh, alles sehr familiär. Ein Adventist kommt zu Jesus. Und er fragt, was soll ich tun, um erlöst zu werden? Und Gott sagt ihm, halte die Gebote. Was sagt der Adventist? Oh Herr, super, das tue ich schon von Kind auf. Oder? Jetzt guckt ihn Jesus an. Und sagt, mein lieber Adventist, irgendetwas stimmt nicht in deinem Herzen. Kann es dem Adventisten sagen? Kann ihm sagen, schau, du bist letztendlich ein Übertreter des Gesetzes, kein Halter des Gesetzes. Würde der Adventist das schlucken? Könnte es ihm erklären? Kann er Laodicea sagen, schau Laodicea, du bist arm, elend, nackt, bind und bloß? Kann er ihnen das offenbaren durch Worte? Nein, er wird sagen, ich habe noch nie den Sabbat gebrochen. Ich habe noch nie, vielleicht, ich weiß nicht was, getan. Ich habe das noch nie getan in meinem Leben. Abgewaschen am Sabbat oder ich weiß nicht was. Irgendwelche Sachen, die wir so festhalten. Und jetzt kommt Gott und sagt, halte die Gebote. Und du sagst, okay, habe ich alle gehalten. Jetzt könnte Jesus dir widersprechen. Er könnte dir sagen, Junge, wie blind bist du gegenüber dir selbst. Aber hätte er dann Erfolg? Nein. So was macht Jesus mit dem reichen Jüngling? Er widerspricht ihm nicht, dass er das Gesetz nicht hält. Weil er weiß, würde er ihm widersprechen, würde sich sein Herz verhärten und er würde sagen, nein, ich bin okay, du täuschst dich. So sagt er ihm, okay, du hältst das Gesetz, so wie du denkst, dass es richtig ist. Aber, schau, ein bisschen etwas ist dort noch mangelhaft. Und jetzt tut er den reichen Jüngling an die Probe und sagt ihm, tu das. Geh und erfülle jetzt das Gesetz. Liebe deinen Nächsten wie dich selbst. Geh und verkaufe alles, was du hast, den Armen. Also verkaufe alles, was du hast, gib's den Armen und komm und folge mir nach. Und jetzt erkennt der reiche Jüngling, an was sein Herz gebunden ist. An Gott? Ist die Liebe Gottes sein, an dem sein Lebensfaden hängt? Nein, es ist nicht die Liebe Gottes, an dem sein Lebensfaden hängt, sondern es ist die Liebe zu seinem irdischen

himmlischen Schatz. Das ist, was ihn festhält. Das ist das, was ihn gefangen hält. Gott hätte es ihm nicht erklären können durch Worte. Aber er tut ihn etwas tun. Er gibt ihm eine Aufgabe zu tun. In dem Moment kann der Mensch erkennen, wo ich bin und stehe. Dann habe ich in meiner Tätigkeit in der letzten Zeit einen Fall kennengelernt. Es ist ein gläubiger Fall. Das heißt, es ist eine Schwester. Ja, ich habe hier eine Schwester in der Gemeinde. Sie ist etwa 45 Jahre alt. Und sie hat auch einen Ehemann. Machen wir ihn ein bisschen größer. Und sie haben noch zwei Kinder. Diese Schwester in der Gemeinde hat eine beste Freundin. Und die beste Freundin hat natürlich auch einen Ehemann. Zwei Kinder. So, die sind etwa 20 Jahre so im Glauben und die sind vielleicht 10 Jahre im Glauben. Und jetzt passiert es, dass vor einem Jahr und als ich da zu der Stelle kam, dieser Mann sich in diese Schwester verliebt und diese Schwester in den Mann. So. Und jetzt ist die Frage, wer braucht einen Erlöser? Wen hat Gott lieb in all diesen vier Geschichten? Was soll ich sagen, dieser Mann weiß nichts von der ganzen Geschichte, aber die Frau erfährt es recht schnell, dass ihr Mann und ihre beste Freundin ein Techtelmechtel haben und sich ineinander verliebt haben. Die Frage ist jetzt, wer wird krank? Wer ist in der Gefahr, das Gesetz des Lebens zu brechen? Ja? So, ihr wisst, zum Doktor kommen nicht gesunde Leute, sondern Kranke. Und ihr wisst, die Krankheit ist eine Folge des Brechens eines Gesetzes. So, diese Schwester bekommt innerhalb eines Jahres, wird sie depressiv. Fängt an zu weinen, kann das nicht mehr aufhören und hat Symptome, die nicht angenehm sind. Und wessen Herzen Gedanken werden offenbart in dieser Geschichte? Natürlich deren Herzen auch und Gedanken. Aber wer ist in der, ich sage jetzt mal, in der besonderen Stellung vor Gott, der Heilung braucht. Die Frau hier ist jetzt in Gottes Schule, oder? Sie muss etwas entdecken, nachdem sie 20 Jahre in der Gemeinde ist, dass in ihrem Herzen etwas ist, das muss entfernt werden. Und wir können sagen, die machen doch das Böse, oder? Oder nicht? Und die tun etwas offensichtlich Schlechtes. Aber eine Krankheit kann nicht aus etwas Gutem kommen, oder? Oder kann die Krankheit von etwas Gutes kommen? Ja oder nein? Nein. So, die Krankheit kommt von etwas Schlechtem. Und jetzt ruft sie mich an. Und jetzt erzählt sie mir ihre Geschichte. Was macht sie letztendlich krank?

Der Prozess, der sie krank macht, ist, dass sie das Gesetz nicht mehr halten kann. Wisst ihr das? Welches Gesetz kann sie nicht mehr halten? Sie kann weder hierzu Liebe denken, noch hierzu. Bisher dachte sie, sie liebt ihre beste Freundin und sie liebt ihren Mann. Aber jetzt kommt ein Ereignis und sie sieht, dass sie völlig gefangen ist. Und wer stirbt? Schaut, Römer Kapitel 5, Römer Kapitel 7. Ich sage euch, wenn Gott mir nicht gnädig wäre, dass er mir anhand meiner Fälle und an meiner selbst die Bibel erkläre, dann würde ich die Bibel nicht verstehen. Das bringt sehr viele Theologen durcheinander. Römer Kapitel 7 ist ein Kapitel, das kaum jemand versteht. Jeder hat so seine Meinung und seine Debatte drüber. Aber wenn man diesen Fall sieht und es an Römer 7 appliziert, erkennt man es phänomenal. Ich lese nicht das Ganze, müssten wir mehrere Stunden hier sitzen. Das Leben zu haben, sagt Jesus, halte die Gebote. Und er stellt sie auf und Jesus sagt, tu dies und du wirst leben. So, jetzt ist das Gesetz gegeben zum Leben. Aber wer tötet denn diese Frau? Die Sünde tötet sie durch was? Durchs Gesetz. Das heißt, sie macht eine Selbstzerstörung. Die Sünde, die in ihr ist, wenn wir weiterlesen, denn die Sünde nahm Ursache am Gebot und betrog mich und tötete mich durch dasselbige Gebot. Die Sünde tötet uns, die Unfähigkeit zu lieben. Diese kommt aus dem Herzen. Wie soll ich sie erledigen? Wie soll ich da rauskommen? Braucht sie einen Erlöser? Wozu? Was soll der Erlöser ihr tun? Soll der Erlöser ihr Vergebung geben? Braucht sie Vergebung? Und sie braucht keine Vergebung. Was braucht sie? Wisst ihr, Römer 7 und 8 und auch 6 geht nicht um Vergebung der Sünde. Das Werk der Erlösung des Menschen ist ein Mehrfaches, zumindest ein Zweifaches. Und wir können immer sehr leicht in die Dysbalance kommen, wenn wir eins überbetonen und das Ganze nicht im Komplett sehen. Ja, sie braucht eine Vergebung für das, was sie getan hat dieses ganze Jahr, bis sie die Depression bekam. Dafür braucht sie Vergebung. Aber braucht sie jetzt Vergebung oder was braucht sie? Hilft dir die Vergebung aus der Sache raus? Hilft sie raus? Wenn sie Vergebung bekommt für ihre Sünde von letztes Jahr, weil sie die zwei nicht lieben konnte, ist ihr Problem dann gelöst? Also nein. Also wenn das Werk der Erlösung auf Vergebung beruhte, dann wäre es nichts nütze. Würde niemandem helfen, Vergebung. Stell dir vor, du vergibst einem Kindesmissbraucher jeden Tag. Dann sag ich, Vergebung, vergeben, vergeben. Missbrauche, wie viele Kinder du willst. Hauptsache, du bist verziehen. Würde das Sinn machen? Ist das etwas Intelligentes? Das ist nicht intelligent. Und das soll das Werk Gottes sein? Also stellen wir Christen Gott dar. Ist nicht sehr attraktiv für jemanden, der nicht glaubt. Zu denken, dass Gott da ist, um uns zu vergeben. Um uns zu vergeben, hätte Jesus nicht sterben müssen. Für Vergebung. Vergebung löst das Problem nicht. Wir brauchen es zwar für die Vergangenheit, aber es löst unsere Sache nicht. Deshalb ist der Römer auch so aufgeteilt, dass er drei Kapitel, spricht er über Vergebung. Aber der Rest spricht er über Veränderung, Fähigkeit, etwas zu tun. So, beide Dinge sind absolut notwendig.

dich von einem Erlöser. Ich kann nichts mehr tun, was ich für die Vergangenheit getan habe. Aber das, was mir Vergebung bringt, bringt mir noch nicht Erlösung. Ich muss die Fähigkeit haben, jetzt das Gesetz zu erfüllen. Deshalb sagt Paulus in diesem Kapitel, ich will das Gute tun. Will diese Frau das Gute tun? Oh, sie quält sich, das Abendmahl mit ihr zu nehmen. Ja? Sie quält sich, ihren Mann gern zu haben. Heilt sie das? Heilt sie nicht. Passiert nichts in ihrem Körper Positives und ihre Not in ihrem Herzen wird nicht gelöst. Sie bleibt ein Sklave der Umstände, in die sie hineingekommen ist. Und sie würde nie wissen, wie gebunden sie ist an Mann und an Freundin, würde der Umstand nicht da sein. Jetzt muss Gott ihr in ihr Herz blicken lassen. Und weil er sie lieb hat, kann er keine andere Sache haben, außer diese Situation, die er da nicht herbeiführt, aber er lässt das zu, dass die zwei hier aus ihrem Herzen heraus der Eiter hervorfließt. Und so macht er etwas, damit er allen letztendlich was Gutes tut, aber zuerst muss sie etwas sehen. Sie muss sehen, dass der Lebensfaden ihres Herzens an wen gebunden ist? An ihren Mann und an ihre Freundin. Und wenn dieser Lebensfaden abgerissen ist, wer geht zugrunde? Wer geht zugrunde? Der, der dran hängt. So hängst du dich an einen Menschen, was du ja tun musst, du musst irgendwo Liebe holen und der Mensch schneidet dir die Leitung ab, indem er dich ablehnt. Dann fällst du und bist fertig. Aber du fällst nicht dadurch, dass jemand die Leitung abschneidet, du fällst aufgrund deiner eigenen Gedanken, deiner eigenen Unfähigkeit, das Richtige zu tun, dass du nicht stirbst. Die Sünde nimmt Anlass und tötet dich durchs Gesetz, weil du es nicht erfüllen kannst. Deshalb schreit Paulus wie ein, wie schreit er? Völlig hilfloser Mensch, sagt, o ich elender Mensch, wer wird mich erlösen von dem Leibe des Todes? Wie komme ich aus dieser Sache raus? So, sie ruft mich an und sie sagt mir, ich fühle mich verraten und gedemütigt. Können wir sie verstehen? Würdet ihr das auch so sehen? Ich fühle mich verraten und gedemütigt. Und jetzt, da ich immer bete, bevor ich mit jemandem rede, ob offen oder im Geist, ich muss häufig zu Gott gehen, so kommt mir ein Gedanke. Und ich sage, ich kenne auch jemanden, der gedemütigt und verraten wurde, aber er wurde nicht krank. Und dann erkläre ich hier diese Person und sage, schau, er wurde gedemütigt. Kann es eine größere Demütigung sein, wie dass du jemanden anspuckst? Würdest du es ertragen? Wenn irgend so ein dahergelaufenes, elender Mensch, ein Säufer, der sieht dein Gesicht und sagt, naja, ist eine gute Sache, mal eine Spucke loszuwerden und spuckt dich an. Würdest du das hinnehmen? Ja, so, Jesus bekommt die Spucke der Menschen ab, nachdem sie ihn geschlagen haben und er reagiert wie? Er reagiert nicht darauf. Jesus wird gedemütigt, indem er geschlagen wird. Man tut ihm ein schweres Kreuz auf den Rücken und er fällt zweimal unter der Last dieses Kreuzes nieder. Und da sind ein paar Mütterlein, würde ich sagen, die weinen und sagen, oh, der Arme. Und sie haben Mitleid mit ihm. Und Jesus nimmt es wahr und erstaunlich sagt er, ihr Töchter von Jerusalem, bitte weinet nicht um mich.

Mir geht's gut. Und ich brauche kein Mitleid. Meine Sache ist alles in Ordnung. Aber weinet um euch und um eure Kinder, weil bei euch ist etwas ganz, ganz schief. So, Jesus denkt nicht, als er gedemütigt wird, wenn du niederfällst, wenn alle dich schauen, wie schwach du bist, ist das Demütigung? Fühlst du dich dann stark? Dann, in so einer Stunde, denkt Jesus nicht, ah, dieses Volk guckt mich an. Und nein, er denkt, dieses Volk hat eine Not. Und er kommt zum Kreuz. Am Kreuz wird er ausgezogen. Man wird nicht gekreuzigt mit Kleidern an, sondern nackt. Und jetzt ziehen sie ihn aus und binden ihn ans Kreuz und schlagen die Nägel ein. Und Jesus denkt, oh mei, jeder wird meine Schande sehen. Denkt er so? Was werden die Leute sagen, die jetzt hier rumlaufen? Sie sehen meine ganze Nacktheit. Was sagt Jesus? Vater. An wen denkt er? Denkt er an sich? Denkt er an seine Scham? Keine Frage. Er denkt an die Menschen, die das tun. Und er bittet und sagt, Herr, du weißt, sie tun eine große Sünde. Vergib ihnen, Vater, denn sie wissen nicht, was sie tun. So, Jesus sieht sich wie gedemütigt. Wie viel Demütigung hat er in seinem Kopf? Hättest du ihn demütigen können? Ja oder nein? Du hättest machen können mit Jesus, was du willst. Den Gedanken der Demütigung hätte er nicht eingenommen. Er hätte auf sich nie gedacht, dass er gedemütigt wird. Er hätte keine Beleidigung, nichts wäre aus ihm herausgekommen, dass er sagt, hey, du demütigst mich. Hätte er null. Jesus war außerhalb dieser Denkweise, die wir Menschen so stark haben, dass wir, wenn uns jemand nackig auszieht oder wenn irgendetwas ist, dass wir denken, der hat uns zu Schanden gemacht. Habt ihr das schon mal gedacht? Kann euch jemand zu Schanden machen? Kann euch jemand demütigen? Für Jesus war das nicht in seiner Denkweise. Und dann wurde er verraten. Von wem? Von denen da draußen? Wer hat ihn verraten? Seine besten Kameraden. Da ist der Judas. Und ihr kennt ja diese Geschichte. Das ist eines, die mir immer lebendig vor Augen ist. Hättet ihr eure kostbare Wangenhaut einem heuchlerischen Kuss hingegeben? Wenn jemand kommt zu dir und du weißt, er ist heuchlerisch und er will dich küssen, würdest du ihn akzeptieren, dass er deine Haut berührt? Ja oder nein? Unsere Reaktion wäre instinktiv. Innerhalb von Millisekunden würden wir reagieren und sagen, weg von mir, du Heuchler. Aber was tut Jesus, als Judas kommt, ihn zu küssen? Er lässt es zu. Wisst ihr, dass Jesus gesündigt hätte, hätte er den Judas gestoppt. Jesus hat gesagt in der Bergpredigt, lasset das Übel geschehen, widerstrebet dem Übel nicht. Haut dir jemand eine Wange auf die Wange, dann gib auch die andere. Jetzt kommt jemand und haut dich nicht, aber er kommt heuchlerisch und haut dich. Was tut mehr weh? Und jetzt musst du den Kuss ertragen eines heuchlerischen Menschen, eines Hinterhältigen, eines Hinterlistigen. Und du sagst, Freund, verrätst du deinen Meister mit einem Kuss? Und dann kommt der Nächste, der Jünger, der immer den Mund offen hatte und schnell sagen konnte. Ich habe manchmal in Vorträgen Leute, die, wenn ich etwas frage und weil sie die Vorträge schon wissen, antworten schnell. Und das stört mich dann, weil die anderen dann nicht nachdenken können, weil sie es wissen, so sagen sie es schon heraus. Und dann ist das so in meinem Inneren, würde ich die gerne zum Schweigen bringen, ja, damit alle anderen zuhören könnten. Und dann gehe ich in meiner Not zu Jesus und sehe, das ist nicht gut, sie zu Schweigen zu bringen. Und dann erinnert mich Jesus und sagt, der Petrus war genauso und ich konnte ihn aushalten. Ja, so.

Petrus hatte den Mund schnell und war da und konnte die Dinge ausdrücken. Und Jesus konnte ihn tolerieren. Er konnte ihn annehmen, so wie er ist. Aber das ist nicht so leicht für mich. Und jetzt dieser Petrus, der sagt, ich sterbe für dich, ich tue für dich alles, verrät Jesus. Aber er verrät ihn ja nicht so wie der Judas. Er verrät ihn in dem Sinne, dass um sein Leben sozusagen zu retten, schwört er kennt ihn nicht. Stell dir vor, du bist mit einem Freund zusammen, der hat dir seine ganze 3,5 Jahre immer bekundet, er liebt dich, er ist dein Freund, er lässt dich nicht los, er stirbt mit dir. Und jetzt bist du in der größten Notsituation deines Lebens und du hörst deinen Freund da draußen, wie er sagt und schwört und schreit das in den Himmel und alle hören, ich habe dir noch nie gekannt. Was würdest du denken? Würdest du nicht denken, umsonst? Würdest du nicht denken, das ist eine Investition, die war vergeblich? Würdest du? Würdest du so einen Freund noch halten? Würdest du sagen, naja, da werde ich die Gemeinde drauf bauen? Oder den werde ich einen meiner besten Mitarbeiter machen? So, Jesus hört, wie Petrus ihn verrät. Ist er enttäuscht? Oder nicht? Nein, weil Jesus denkt anders wie wir. Jesus denkt, der arme Petrus, ich habe ihn gewarnt, die Schlange wird ihn beißen und jetzt hat ihn die Schlange gebissen. Und jetzt ist der Petrus gefallen und jetzt braucht er was? Hilfe oder Verurteilung? Hilfe. Und ihm ist es völlig egal, was jetzt der Kaiphas und der machen. Er dreht sich von dem Saal aus und guckt hinaus. Weil er muss jetzt seinem Jünger helfen. Nicht zurechtweisen, nicht ihm sagen, nein, Petrus, was hast du getan? Sondern Petrus, es gibt eine Hilfe, du kannst hier raus. Steh auf. Ist noch nicht zu Ende. Ich liebe dich genauso, wie ich dich davor geliebt habe. Und Petrus geht und bekehrt sich. So, ich erzähle diese Geschichten, nicht genauso, wie ich es euch erzählt habe, aber so ähnlich meiner Schwester am Telefon. Und sage, ich kenne jemanden, der konnte mit Demütigung und mit Verrat super umgehen. Jetzt stellt euch vor, ihr kommt zu mir, sagt, nein, wir gehen zum Doktor, wir müssen unser Leid loswerden. Und der Doktor sagt, na ja, das Problem ist nicht bei deinem Mann, das Problem ist nicht bei deiner Freundin, sondern bei dir. Liebst du diesen Doktor? Ich dachte, das ist der beste Doktor. Dann geht zu ihm und anstelle, dass man Hilfe bekommt, belehrt er einen, nicht? Ich habe den Vorwurf schon bekommen. Der kranke Mensch braucht nicht Belehrung. Na, was braucht er denn dann? Er braucht Hilfe, Heilung, okay. Würde ja gern heilen, aber wie soll das Herz geheilt werden? Konnte Jesus Petrus' Herz ohne weiteres heilen, bevor Petrus nicht bewusst war, was in seinem Herzen ist? Konnte er es oder nicht? Nein, das geht nicht, weil es bedarf einer Zusammenarbeit für die Heilung des Herzens zwischen Gott und dem Menschen. Der Mensch muss sich erkennen, seine Not nach einem Erlöser. Erkennt er das nicht, ist er hilflos verloren und Gott kann nichts für ihn tun. Null. Er bleibt in diesem verlorenen Zustand, wenn er nicht erkennt seine Not. Und hier muss diese Frau ihre Not erkennen. Welches ist ihre Not? Ich erkläre diese Geschichte. Was war ihre Antwort? Was würdet ihr mir antworten, wenn ich komme und sage, naja, liebe Schwester, es gibt ein gutes Beispiel. Wenn du dem folgst, ist alles gut. Was würdest du tun? Bitte? Ich gehe zum anderen Arzt, okay? Ich gehe zum anderen Doktor. Was würdet ihr mir antworten, wenn ich euch das Beispiel Jesu vorbringe? Ich weiß, ihr habt die Antwort im Kopf. Was würdet ihr mir sagen?

Nein, aber sie, die Frau ist bekehrt, ja. Eventuell, aber sie antwortet, wenn man verletzt ist, mehr als zu heilen, wie antwortet man? Man muss seine eigene Tat entschuldigen. Und so sagt sie mir, ohne zu zögern, ich bin nicht Jesus. Ist eine gute Ausrede? Hättet ihr auch sie gehabt? Glaubt ihr, sie wird funktionieren, wenn ihr eines Tages vor Gott steht und sagen, naja, Herr, er konnte es, ich nicht. Würde sagen, ja, wird Gott das akzeptieren? Schaut, warum ist man 20 Jahre im Glauben? Zu welchem Zweck? Dass man jeden Sabbat kommt und ein paar Stühle wärm macht, dass man ein kleines Chatchen hat, einmal im Monat Potluck und noch eine Stunde. Was bringt das Ganze? Ist es das, was wir brauchen? Füllt das die Not unseres Herzens? Was ist es, was dort los ist? Ich bin nicht Jesus. Ich bin nicht Jesus, ist keine Entschuldigung. Weil warum bist du gläubig? Kannst du je vor Gott stehen? Hat Jesus denn einen Dienst gemacht, eines Gottes oder eines Menschen? Wie hat Jesus gehandelt? Als Mensch oder als Gott? So als er unfähig war, ihn zu beleidigen, wie hat er gehandelt, als Mensch oder als Gott? Ein göttlicher Mensch. Meine Lieben, lasst uns es ganz klar machen. Als Jesus auf der Welt war, kam er, um einen Gehorsam zu leisten, eines kleineren Gottes gegenüber einem größeren Gott, oder kam er, einen Gehorsam zu leisten, eines Menschen gegenüber Gott? Was kam? Den Willen Gottes zu tun als Mensch. Er brauchte dafür die göttliche Kraft, aber er tat es als Mensch. Jesus hat nicht Gehorsam geleistet als Gott, sondern als Mensch. Er hat göttliche Kraft benutzt, aber er hat als Mensch gehandelt durch und durch, in allen seinen Anfechtungen. Er starb am Kreuz als Gott oder als Mensch? Als Mensch. So, das, was wir verstehen müssen, ist, Jesus gibt uns hier ein Vorbild, er gibt uns ein Modell, nach dem wir auch ticken sollen, wenn wir in so eine Not kommen. Weil da wird hervorgebracht, was wirklich in unseren Herzen ist. Gott kann dir nicht sagen, dein Herz ist falsch, weil du würdest ihm widersprechen, so wie Petrus. So wie Petrus kann er dir sagen, nein, ich nicht. Aber er benutzt die Krankheit. Er benutzt eine schwierige Situation, die dich zu Elend macht, dass er dir zeigt deine Hilflosigkeit, weil durch die Blindheit deines Herzens würdest du nie erkennen, wo dein Herz dran gebunden ist, weil du bist dir es nicht bewusst. Unsere sündige Natur hat diesen großen Nachteil, wenn man so will, sie macht uns gegen uns selbst blind. Und nur durch die Erfahrung kann uns Gott sehend machen. Nur durch die Not kann ein Mensch Vernunft lernen. Er kann nur durch die Not sehen, wer er ist und was er braucht. Deshalb nutzt Gott so eine Situation, um dir zu zeigen, was in deinem Herzen wirklich ist. Möchtest du sehen? Bist du erfreut, was du siehst? Ich muss euch sagen, wenn Gott mir mein Herz offenbart und er tut es, dann sage ich, meine Güte, das gibt es nicht. Das ist in meinem Herzen. Diese Gedanken sind da. An diese Situation bin

nicht gebunden. Und ich sage, hier muss ich raus. Ich brauche einen Erlöser. Ich muss es nämlich tun können wie er. Jesus kann in mir nur handeln, zusammen mit mir, nicht ohne mich. Die Frage ist, bin ich mir meiner Not bewusst? Wen hat Gott lieb in all diesen Geschichten? Wer steht an erster Stelle seiner Liebe? Sie. Sieht sie es? Sie sieht es nicht. Aber Gott will ihr etwas enorm Wichtiges ins Leben bringen. Er will sie erlösen von sich selbst. Er will sie erlösen aus einer Gefangenschaft, in der sie steckt, von der sie keine Ahnung hat, dass sie drin steckt. Das Werk der Erlösung, meine Lieben, ist das Schwierigste, was es je gibt zu tun. Durch die Blindheit, in die der Mensch durch seine sündige Natur gekommen ist, über sich selbst. Bist du willig, dass Gott jeden Weg mit dir geht, um diese Blindheit dir zu offenbaren? Willst du wirklich wissen, wer du bist? Oder willst du sagen, Herr, verschone mich, ich will da gar nicht hineinschauen? Das wird nicht funktionieren. Gott kann nur denjenigen retten, dem er einen Blick in sein Herz gibt. So wie bei Hiskia. Wisst ihr, was Hiskia getan hat, als er das gesehen hat? Er hat sich bekehrt. Und seine letzten Jahre waren die besten Jahre seines Lebens und die erfolgreichsten. Nur die Folge kam, dass nach Babylon dann später die Schätze gingen. Aber der Hiskia hat sich wirklich bekehrt danach. Hat sich der Petrus bekehrt? War er denn nicht schon vorher bekehrt? Er war, aber die Tiefe seines Herzens kannte er nicht. Deshalb mag es euch nicht verwundern, wenn ihr nach 50 Jahren oder so in eine Not kommt, dass es noch nicht am Ende ist, dass euer Herz noch nicht rein ist, dass es noch nicht offenbart ist eurer Not und jetzt muss es heilen und erlöst werden. So haltet es für nichts Wunderliches, wenn ihr in Not seid. Es ist die Liebe Gottes. Aber entschuldigt euch nicht gleichzeitig und sagt, naja, ich bin nicht Jesus. Es wird euch nicht nutzen, euer Fleisch wird trotzdem krank, euer Körper. Es ist entscheidend, dass wir uns selbst verstehen. Und durch die Gnade Gottes, durch die Not, die er in unser Leben bringt, wir zur Vernunft kommen. Ich mache hier Schluss, weil wir haben ja noch eine Stunde danach und hoffe, dass wir in den Dingen unseres Alltags eine Hand sehen, die uns das Licht ins Herz bringen will von dem, was wir sind. Wenn Gott das nicht schafft, dann können wir nicht erlöst werden. Dann können wir nicht wachsen im Glauben. Ein Schritt nach dem anderen, bis die tiefste Wurzel aller bösen Wurzeln aus uns entfernt ist. Deshalb können wir Gott danken für unsere nicht so perfekten Ehepartner. Deshalb können wir danken für unsere nicht so perfekt geratenen Kinder. Wir können Gott danken für unsere nicht so guten Nachbarn. Wir können Gott danken für die nicht so guten Chefs oder was auch immer wir haben, weil sie sind alles ein Mittel, um zu zeigen, dass das Problem nicht außerhalb von uns liegt, sondern in unserem eigenen Herzen. Und da müssen wir uns dann die Frage stellen, wollen wir so bleiben oder wollen wir werden wie Jesus? Ich kann euch eins sagen, das Ziel zu erreichen, dass mich niemand mehr demütigen kann, das Ziel zu erreichen, dass mich niemand mehr beleidigen kann, ist für mich begehrenswert. Super begehrenswert. Dass es mir um mich nicht mehr geht, sondern dass es mir nur noch um meinen Nächsten geht, ist für mich unheimlich begehrenswert. Ich bin noch nicht dort, aber ich will es sein. Ich möchte nicht eine Entschuldigung haben, zu sagen, ich bin nicht Jesus.

Weil der gläubige Mensch ist und muss wie Jesus werden. Das ist das Ziel des Glaubens. Ansonsten ist er nicht viel wert. Nur Vergebung bringt nicht. Erst das Werden wie Jesus ist die Erfüllung des Erlösungsplans. Amen. Unser Vater, du bist im Himmel. Wir danken dir, dass du einen Weg gefunden hast, uns aus der Blindheit unseres Herzens herauszuholen. Wir danken dir, dass du deinen Sohn gesandt hast, dass er diesen Weg für uns macht, dass er für uns lebt, dass er für uns stirbt, dass er für uns aufersteht, damit dieses Werk auch in unserem Leben offenbart und Wirklichkeit wird. Auch wir wollen, Herr, dass du unsere Sünden vergibst. Aber wir wollen, weil wir wissen, du hast kein Problem mit der Sündenvergebung, mehr als das. Wir wollen Menschen werden, die fähig sind, zu leben wie Jesus. Menschen, die fähig sind, zu denken wie er. Menschen, die eine Situation richtig einschätzen können. Menschen, die sich selbst kennen und die Schwächen alle, die wir haben in unserem Herzen und sie durch die Kraft unseres Heilandes wegtun. Wir wollen das Ziel, das Werk, das du in uns begonnen hast, dass es auch zum Abschluss kommt. Deshalb hilf uns Schritt für Schritt. Lass uns, dass wir nie aufgeben. Ganz egal, welche Tiefen du offenbarst, die in unseren Herzen liegen, von denen wir keine Ahnung hatten. Mögen sie alle herauskommen, Herr, damit sie am Kreuz vernichtet werden und ein neues Leben anstelle dieser Dinge in uns entstehen kann. Wir danken dir, dass du es tun wirst, unser Gebet erhört hast. Amen.

Herr, unser Herrscher, wie herrlich ist dein Name in allen Landen, der du zeigst deine Hoheit am Himmel. Aus dem Munde der jungen Kinder und Säuglinge hast du eine Macht zugerichtet, um deiner Feinde willen, dass du vertilgst den Feind und den Rachgierigen. Wenn ich sehe, die

du seiner gedenkst und des Menschen Kind, dass du dich seiner annimmst. Du hast ihn wenig niedriger gemacht als Gott. Mit Ehre und Herrlichkeit hast du ihn gekrönt. Du hast ihn zum Herrn gemacht über deine Hände Werk. Alles hast du unter seine Füße getan. Schafe und Rinder, dazu auch die wilden Tiere, die Vögel unter dem Himmel und die Fische im Meer und alles, was die Meere durchzieht. Herr, unser Herrscher, wie herrlich ist dein Name in allen Landen.

Und ich sah einen neuen Himmel und eine neue Erde. Denn der erste Himmel und die erste Erde waren vergangen, und das Meer gibt es nicht mehr. Und ich, Johannes, sah die heilige Stadt, das neue Jerusalem, von Gott aus dem Himmel herabsteigen, zubereitet wie eine für ihren Mann geschmückte Braut. Und ich hörte eine laute Stimme aus dem Himmel sagen: Siehe, das Zelt Gottes bei den Menschen, und er wird bei ihnen wohnen, und sie werden seine Völker sein, und Gott selbst wird bei ihnen sein, ihr Gott. Und Gott wird abwischen alle Tränen von ihren Augen. Und der Tod wird nicht mehr sein, weder Leid noch Geschrei noch Schmerz wird mehr sein, denn das Erste ist vergangen. Und der auf dem Thron saß, sprach: Siehe, ich mache alles neu. Und er sprach zu mir: Schreibe, denn diese Worte sind wahrhaftig und gewiss. Und er sprach zu mir: Es ist geschehen, ich bin das A und das O, der Anfang und das Ende. Ich will dem Dürstenden geben aus dem Quell des Wassers des Lebens umsonst. Wer überwindet, der wird alles erben, und ich werde sein Gott sein, und er wird mein Kind sein.